0: gefeiert. Die als Demonstration gemeldete Veranstaltung stand unter dem Motto Imagine Love. Es war das erste Großereignis nach dem mutmaßlich islamistischen Anschlag beim Christopher Street Day vor 3 Wochen. Die Polizei war mit rund 1500 Beamten im Einsatz. Die Parade begann mit einer Schweigeminute für die Opfer des Anschlags. Polizei und Feuerwehr sprachen von einem störungsarmen Verlauf. Laut einem Polizeisprecher gab es fast 40 vorübergehende Festnahmen. Bei der Leichtathletik-EM in Birmingham hat es heute Abend 3 Medaillen für das deutsche Team gegeben. Die Speerwerfer sorgten sogar für einen Doppelsieg. Aus Birmingham, Jens-Jörg Rieck.
1: Das Beste kommt zum Schluss. Im letzten Versuch hat Speerwerfer Julian Weber noch einmal alles rausgehauen. Sensationelle 90,40 Meter. Damit verdrängte Weber Teamkollegen Nick Thumm auf Rang 2 und krönte sich zum zweiten Mal zum Europameister. Für Thumm ist EM Silber der größte Erfolg seiner noch jungen Karriere. Spektakel bot auch die deutsche 4x100 Meter Staffel. Auch ohne Owen Anser, den Europameister über die 200 Meter, sprintete das DLV-Quartett zu Silber. Den Sieg sicherten sich die favorisierten Briten. Bronze holte Belgien.
0: Und bei der Schwimm-EM in Paris hat Johannes Liebmann sein 2. Gold geholt und das in Weltrekordzeit. Er siegte über 1500 Meter Freistil. Und in der 2. Fußball-Bundesliga sind im Abendspiel zwischen Kaiserslautern und Karlsruhe keine Tore gefallen. Das waren die Nachrichten. Das Wetter in Deutschland, heute Nacht Wolken und vor allem im Nordosten und im Süden einzelne Schauer, 21 bis 15 Grad. Tagsüber Sonne, Wolken und vor allem im Süden Schauer und Gewitter, 21 bis 24 Grad, im Norden und Osten sonst bis 32 Grad. Und am Montag wechselhaft mit Schauern, im Süden wieder Gewitter, 21 bis 25 und am Dienstag Wolken bis 27 Grad. Es ist 2.03 Uhr.
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3: Weiterhin mit Jerzy May und wie versprochen auch nochmal mit einem großen Geiger unserer Zeit, Christian Tetzlaff. Vorhin, falls Sie schon länger eingeschaltet haben sollten, war er ja als Solist in Robert Schumanns Violinkonzert zu hören. Nun übernimmt er einen von 2 Soloparts, die Mozart für seine Sinfonia Concertante Köchel-Verzeichnis 364 komponierte. Für den anderen sorgt gleich der französische Bratschist Antoine Tamesit. Zusammen mit dem spanischen Dirigenten Pablo Heras Casado waren die beiden im Juni 2012 zu Gast beim Symphonieorchester des Bayerischen Rundfunks.

Atombesetzung im Juni 2012 in München. Das BRSO hatte hochkarätige Gäste eingeladen, den Geiger Christian Tetzlaff, den Bratschisten Antoine Tamestit und den Dirigenten Pablo Eras Casado. Unter anderem für die eben gehörte Sinfonia Concertante von Mozart im Köchel-Verzeichnis auf Platz 364. Weiter geht's im heutigen ARD-Nachtkonzert mit einer Sonate des böhmischen Barockkomponisten Jan Dismar Zelenka. Führende Stimmen übernehmen Geige, Oboe und Fagott. Alle Details hat das tschechische Ensemble Collegium 1704 rund um den Cembalisten, Gründer und Leiter Václav Lux.

Im letzten Jahr feierte das tschechische Ensemble 1704 sein 20-jähriges Bestehen, damals gegründet und seitdem geleitet vom Cembalisten Václav Lux. Hier gerade zu hören mit Jan Dismas Zelenkas Sonate für Violine, Oboe, Fagott und Basso Continuo Nummer 3 in B-Dur, im Juli 2016 gespielt in einer Prager Kirche. Nach weltlichen Klängen in sakraler Akustik, jetzt im heutigen ARD-Nachtkonzert umgekehrt, geistliche Musik im Konzertsaal. Giuseppe Verdis Te Deum, ambrosianischer Lobgesang, die Nummer 4 aus seinen Quattro Pezzi Sacri. 2009 aufgeführt in der Berliner Philharmonie mit dem solistisch unterstützten Rundfunkchor Berlin und dem Deutschen Symphonieorchester Berlin, dirigiert von Andrew Davis.

später Verdi in sehr persönlicher geistlicher Klangfarbe das Te Deum, das Finale seiner Quattro Pezzi Sacri. 2009 stand es auf dem Programm in der Berliner Philharmonie mit dem solistisch unterstützten Rundfunkchor der Hauptstadt und dem Deutschen Symphonieorchester, dirigiert von Andrew Davis. Klangfarbenwechsel im heutigen ARD-Nachtkonzert, präsentiert von BR Classic. Jetzt mit knapp 20 Minuten Zeit für Kammermusik von Joseph Haydn. Und zwar für eines seiner Anfang der 1770er komponierten sogenannten Sonnenquartette Opus 20. Hier ist die Nummer 6 in A-Dur, gespielt vom Pellegrini-Quartett.

Kammermusik von Joseph Haydn, das Sonnenquartett in A-Dur, Opus 20, Nummer 6, gespielt vom Ensemble des Geigers Antonio Pellegrini. Wir erweitern die Besetzung mit dem Kammerorchester Basel, dirigiert von Christopher Hogwood. Und das bei einer Suite von Richard Strauss, inspiriert von einer Molière-Komödie, griff er dabei auch barocke Tanzformen auf, natürlich in seiner ganz eigenen Klangsprache, elegant und doch mit einer großen Portion Humor.

Der Bürger als Edelmann, Musik von Richard Strauss nach der Komödie von Molière. Das war die Suite Opus 60. Christopher Hogwood leitete im März 2004 das Kammerorchester Basel. Mexikanisch angehaucht begleitet uns Gitarrist John Williams auf 4 Uhr zu. Gleich nach den Nachrichten drehen wir eine weitere sehr abwechslungsreiche Runde im heutigen ARD-Nachtkonzert.

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1: Um 4 Uhr mit Milat Kupay. Die Waldbrandsituation im Hohenfenn in Belgien hat sich deutlich zugespitzt. Die Flammen haben sich in den letzten Stunden weiter ausgebreitet und drohen auch, Gebiete in Nordrhein-Westfalen zu erfassen. Weitere Bewohner der Stadt Monschau wurden aufgefordert, sich auf eine mögliche Evakuierung vorzubereiten. Aus Monschau, Arndt Lorenz.
2: Das Lagezentrum der Städteregion Aachen ist in ständigem Austausch mit den Krisenstäben in Belgien. Dort mussten wegen des Brandes schon einige hundert Menschen ihre Wohnungen und Häuser verlassen. Vorsorglich warnt deshalb die Stadt Monschau etwa 4000 Einwohner mehrerer Ortsteile vor. Nach Behördenangaben lässt sich durch die Ausbreitung des Waldbrandes im Hohenfenn ein Übergreifen auf Teile von Monschau nicht vollständig ausschließen. Auch die Einrichtung von Notunterkünften ist geplant.
1: In der spanischen Exklave Ceuta in Nordafrika hat es keinen erneuten Massenansturm von Migranten gegeben. Mehrere hundert Menschen sollen aber versucht haben, den Grenzzaun zu überwinden. Sie wurden von Sicherheitskräften auf marokkanischer Seite abgefangen. In Ceuta hatte es Befürchtungen gegeben, dass sich an diesem Wochenende ein Massenansturm wiederholen könnte, wie vor rund 2 Wochen. Die Polizei- und Militärpräsenz war deshalb erhöht worden. Zehntausende Menschen haben im Berliner Tiergarten die Technoparade Rave the Planet gefeiert. Die als Demonstration angemeldete Veranstaltung stand unter dem Motto Imagine Love. Es war das erste Großereignis nach dem mutmaßlich islamistischen Anschlag beim Christopher Street Day vor 3 Wochen. Die Polizei war mit rund 1500 Beamten im Einsatz. Die Parade begann mit einer Schweigeminute für die Opfer des Anschlags. Bei der Schwimm-EM in Paris hat Johannes Liebmann Gold über 1500 Meter Freistil gewonnen. Dabei stellte er einen neuen Weltrekord auf. Aus der Sportredaktion Moritz Knorr.
3: Es war ein Fabelrennen des in Eckernförde geborenen und in Elmshorn aufgewachsenen Liebmann. Als erster Schwimmer überhaupt blieb er über die 1500 Meter unter 14 Minuten und 30 Sekunden. Liebmann bestimmte von Beginn an das Tempo und schlug schlussendlich nach 14:26:79 an. Damit unterbot der 19-Jährige den bisherigen Weltrekord des US-amerikanischen Olympiasiegers Bobby Fink um fast 4 Sekunden. Nach Gold über 800 Meter Freistil ist es für Liebmann bereits der 2. Titel bei dieser EM.
1: Und in der 2. Fußball-Bundesliga sind im Abendspiel zwischen Kaiserslautern und Karlsruhe keine Tore gefallen. Das waren die Nachrichten. Das Wetter in Deutschland, tagsüber Sonne, Wolken und vor allem im Süden Schauer und Gewitter, 21 bis 24 Grad im Norden und Osten, sonst 26 bis 32 Grad. Am Montag wechselhaft mit Schauern bei 21 bis 25 Grad. Und die Zeit, es ist 4.03 Uhr.
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4: Weiterhin mit Jerzy May. Herzlich willkommen zu einer Stundenrunde, in die wir mit entdeckenswertem Repertoire starten. Mit Musik des 1848 geborenen Niederländers Theodor Verhey. Sein Instrument war eigentlich das Klavier. Er wusste aber auch, spätromantisch für Flöte und Orchester zu schreiben. Hier sein 2. Konzert für diese Besetzung, das A-Moll-Konzert Opus 57. Aus Verheys Heimat stammen auch Solist und Orchester unserer Aufnahme, Jacques Sohn und das Kammerorchester des Niederländischen Rundfunks, am Pult ein hochmusikalischer Schweizer, Thierry Fischer.

Flötist Jacques Zoon und das Kammerorchester des Niederländischen Rundfunks, dirigiert von Thierry Fischer in Utrecht im März 1999. Das war das zweite Flötenkonzert A-Moll Opus 57 von Theodor Verhey. Unsere nächste Musik im heutigen ARD-Nachtkonzert stammt von Verheys französischem Zeitgenossen Gabriel Fauré. Hier ist sein Opus 120 in D-Moll, ein Trio für Klavier, Klarinette und Violoncello. Aus Frankreich stammt auch unsere Einspielung mit einem Trio rund um den Pianisten Eric Le Sage. Viel Vergnügen!

Durch und durch französische Klänge, ein Spätwerk von Gabriel Fauré, dieses Trio in D-Moll, Opus 120. Vor 15 Jahren in Grenoble, gespielt vom Cellisten François Salk, dem Klarinettisten Paul Meyer und dem Pianisten Eric Lesage. In dieser ARD-Nachtkonzertrunde haben wir nach einem Flötenkonzert aus den Niederlanden und Kammermusik aus Frankreich jetzt Zeit für eine italienische Komponistin des 20. Jahrhunderts, Mathilde Capuis. Drei Momente hat sie ihr folgendes Werk für Cello und Streichorchester überschrieben. Tre Momenti. Momente, die zunächst Hoffnungen beschreiben, dann Einsamkeit und schließlich Freuden. Speranze, Solitudine, Allegrezze. Alle Einzelheiten haben Raffaella Gromes und die Festival Strings Luzern unter Daniel Dodds.

Musik der vor 9 Jahren verstorbenen italienischen Komponistin Matilde Capuis, Hoffnungen, Einsamkeit und Freuden. 3 Momente für Cello und Streichorchester, hier gespielt von Raffaella Gromes und den Festival Strings aus Luzern. Mit einem Ländler von Franz Schubert spielt das Duo Tag Rothäusen auf 5 Uhr zu. Gleich nach den Nachrichten drehen wir eine weitere Runde ARD Nachtkonzert, präsentiert von BR Klassik.

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1: Um 5 Uhr mit Milat Kupay. Die Waldbrandsituation im Hohenfenn in Belgien hat sich deutlich zugespitzt. Die Flammen haben sich in den letzten Stunden weiter ausgebreitet und drohen auch Gebiete in Nordrhein-Westfalen zu erfassen. Weitere Bewohner der Stadt Monschau wurden aufgefordert, sich auf eine mögliche Evakuierung vorzubereiten. Aus Monschau, Arndt Lorenz.
2: Das Lagezentrum der Städteregion Aachen ist in ständigem Austausch mit den Krisenstäben in Belgien. Dort mussten wegen des Brandes schon einige hundert Menschen ihre Wohnungen und Häuser verlassen. Vorsorglich warnt deshalb die Stadt Monschau etwa 4000 Einwohner mehrerer Ortsteile vor. Nach Behördenangaben lässt sich durch die Ausbreitung des Waldbrandes im Hohenfenn ein Übergreifen auf Teile von Monschau nicht vollständig ausschließen. Auch die Einrichtung von Notunterkünften ist geplant.
1: In der spanischen Exklave Ceuta in Nordafrika hat es keinen erneuten Massenansturm von Migranten gegeben. Mehrere hundert Menschen sollen aber versucht haben, den Grenzzaun zu überwinden. Sie wurden von Sicherheitskräften auf marokkanischer Seite abgefangen. In Ceuta hatte es Befürchtungen gegeben, dass sich an diesem Wochenende ein Massenansturm wiederholen könnte, wie vor rund 2 Wochen. Die Polizei- und Militärpräsenz war deshalb erhöht worden. Auf der US-Inselgruppe Hawaii sorgen Ausläufer eines Tropensturms für Überschwemmungen, Starkregen, Stromausfälle und Straßensperren. Der Sturm ist mittlerweile zu einem Hurricane hochgestuft worden. Das Zentrum dürfte im Laufe des Tages die Inselgruppe erreichen. Aber schon jetzt stürzten Bäume und Stromleitungen um und es gab Erdrutsche. Zehntausende Menschen auf Hawaii haben keinen Strom. Bei der Leichtathletik-EM in Birmingham hat es heute Abend 3 Medaillen für das deutsche Team gegeben. Die Speerwerfer sorgten sogar für einen Doppelsieg. Aus Birmingham, Jens-Jörg Rieck.
3: Das Beste kommt zum Schluss. Im letzten Versuch hat Speerwerfer Julian Weber noch einmal alles rausgehauen. Sensationelle 90,40 Meter. Damit verdrängte Weber Teamkollegen Nick Thumm auf Rang 2 und krönte sich zum zweiten Mal zum Europameister. Für Thumm ist EM Silber der größte Erfolg seiner noch jungen Karriere. Spektakel bot auch die deutsche 4x100 Meter Staffel, auch ohne Owen Anser, den Europameister über die 200 Meter, sprintete das DLV-Quartett zu Silber. Den Sieg sicherten sich die favorisierten Briten, Bronze holte Belgien.
1: Und in der zweiten Fußball-Bundesliga sind im Abendspiel zwischen Kaiserslautern und Karlsruhe keine Tore gefallen. Das waren die Nachrichten. Das Wetter in Deutschland. Tagsüber Sonne, Wolken und vor allem im Süden Schauer und Gewitter bei 21 bis 24 Grad im Norden und Osten, sonst 26 bis 32 Grad. Am Montag wechselhaft mit Schauern bei 21 bis 25 Grad. 5.03 Uhr.
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4: Mit Jerzy Meyer Mikrofon. Willkommen, ob Sie sich schon einige Zeit der Nacht mit klassischer Musik versüßt haben oder damit gerade den sehr frühen Sonntagmorgen genießen. Den Auftakt dieser Runde übernimmt der Pianist Andras Schiff mit einer Sonate von Domenico Scarlatti.

Andra Schiff bei einem Klavierabend im November 1999 in Luzern, unter anderem mit der eben gehörten E-Moll-Sonate von Domenico Scarlatti, im Kirkpatrick-Verzeichnis auf Platz 394. Die London Mozart Players nehmen uns jetzt mit auf die Jagd. Die Jagdverabredung oder die von Jägern unterbrochene Weinlese lautet frei übersetzt der Titel eines Balletts mit Musik von Georg Josef Vogler. Wir haben in einer Bearbeitung daraus die Suite für Sie. Matthias Barmert leitet die London Mozart Players.

Die London Mozart Players unter Matthias Barmert mit bearbeiteter Musik des 7 Jahre älteren Mozart-Zeitgenossen Georg Joseph Vogler, auch wegen seiner Priesterweihe als Abbé Vogler bekannt. Ansonsten musikalisch facettenreich als Organist, Musiktheoretiker und Komponist. Das war die Suite aus einem Ballett mit einem sehr langen französischen Titel, der, wie vorhin gesagt, so viel bedeutet wie die Jagdverabredung oder die von Jägern unterbrochene Weinlese. Die Mozart Players, die sind später nochmal hier im ARD-Nachtkonzert zu hören, in anderem Kontext. Zunächst bleiben wir im Genre Ballettmusik, aber aus anderer Zeit. Der 1852 geborene Joseph Beyer brachte Ende der 1880er ein Stück auf die Bühne, das sich zum Klassiker entwickeln sollte, die Puppenfee, hier daraus eine Nummer rund um einen Trommelhusar.

Weltbürger der Musik, Andrew Mogralia, britisch-indischer Wahlfranzose und international gefragter Dirigent, hier zum Beispiel gerade am Pult des slowakischen Radiosinfonieorchesters bei diesem Trommel-Husarentanz aus dem Ballett Die Puppenfee, Musik des 1913 verstorbenen österreichischen Komponisten Josef Beyer. Auch der nächste Komponistenname, der ist nicht so geläufig, Johann Baptist Cramer, ein deutsch-englischer Beethoven-Zeitgenosse, und Beethoven selbst soll Cramers Klavieretüden auch weiterempfohlen haben. Wir haben den Kopfsatz von Cramers drittem Klavierkonzert, den D-Dur Opus 26, und bei seltenem Repertoire dieser Art ist es alles andere als ungewöhnlich, dass der Pianist und Dirigent Howard Shelley an der Aufnahme beteiligt ist, geradezu ein Spezialist für solche überaus entdeckenswerten Klänge. Und wie meistens spielt er den Solopart selbst und leitet noch vom Flügel aus das Orchester, in diesem Fall die London Mozart Players.

Howard Shelley spielte den Solopart und leitete die London Mozart Players hier im Kopfsatz des dritten Klavierkonzerts in D-Dur Opus 26 des Beethoven-Zeitgenossen Johann Baptist Cramer. Weiter geht's im ARD-Nachtkonzert mit italienischer Barockmusik, komponiert von Pietro Antonio Locatelli. Concerto Köln spielt das G-Moll-Konzerto Opus 1, Nummer 12.

Konzerto Köln mit Musik von Pietro Antonio Locatelli, das war dessen G-Moll-Konzert Opus 1 Nummer 12. Mit einer Ouvertüre des jungen Rossini geht das ARD-Nachtkonzert für heute auf die Zielgerade, mit der zu seiner ersten Oper Demetrio e Polibio, seinerzeit ein privates Auftragswerk eines Tenors. Es spielt das Orchester der Mailänder Scala am Pult Riccardo Chailly.

Der erst 18-jährige Gioachino Rossini komponierte diese Ouvertüre zu seiner ersten Oper Demetrio e Polibio, hier gespielt vom Orchester der Mailänder Scala, am Pult Riccardo Chailly. Und es war für heute das ARD-Nachtkonzert, präsentiert von BR Classic. Vielen Dank für Ihr Interesse, sagt Yaji Mai. Ihnen noch einen schönen Sonntag, hoffentlich weiter mit Zeit für Musik und sehr gerne mit den Kulturwellen der ARD.

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1: Um 6 Uhr mit Christiane Mascherichi. Guten Morgen. In dem Hochmoor Hohes Venn im Grenzgebiet zwischen Belgien und Deutschland breitet sich das Feuer immer weiter aus. Es hat inzwischen mehr als 2700 Hektar Fläche verwüstet. Das THW und die Feuerwehr von Monschau in NRW haben Felder in Grenznähe gewässert, damit die Flammen nicht übergreifen können. Aktuell gehe man aber nicht davon aus, dass das bald passieren könnte, hat ein Feuerwehrsprecher gesagt. Frank Wörner berichtet.
2: Die Flammen haben sich durch das Moorgebiet im Hohen Venn bis auf wenige Kilometer an deutsche Siedlungen herangearbeitet. Betroffen sind zwei Ortsteile von Monschau, Mützenich und Kalter Herberg, beide haben je rund 2000 Einwohner. Die wurden in der Nacht aufgerufen, sich auf eine mögliche Evakuierung vorzubereiten, für den Fall, dass sich die Flammen nicht eindämmen lassen sollten. Die Fläche, die in Belgien brennt, war bis zum Abend schon fast 10-mal so groß wie das Waldbrandgebiet in Hürtgenwald. Dort gab es am Abend vorsichtige Entwarnung. Die Menschen aus dem evakuierten Ortsteil Gai durften wieder in ihre Häuser zurück. Bis die Flammen im Hürtgenwald endgültig aus sind, werden nach Einschätzung der Feuerwehr aber noch einige Tage vergehen.
1: Russland hat in der Nacht wieder die ukrainische Hauptstadt Kiew mit ballistischen Raketen angegriffen. Bürgermeister Klitschko schreibt auf Telegram, es gebe Explosionen in der Stadt, in zwei Stadtbezirken seien Brände ausgebrochen. Laut ukrainischer Luftwaffe wurden auch andere Landesteile angegriffen. Die Ukraine wiederum feuerte Drohnen Richtung Russland. Der Bürgermeister von Moskau bestätigte, dass die Streitkräfte rund 28 ukrainische Drohnen abgeschossen hätten, die in Richtung Moskau geflogen seien. Ein spanischer Kampfjet hat im Rahmen einer NATO-Mission eine Drohne über Rumänien abgeschossen. Das Verteidigungsministerium in Bukarest teilte mit, die Drohne habe den rumänischen Luftraum verletzt. Es sei bereits die vierte in diesem Jahr abgeschossene Drohne. Wo sie herkam, dazu gibt es keine Angaben. Der Iran fordert die Freilassung von drei Kampfpiloten, die bei einem Angriff auf einen US-Stützpunkt in Katar im März gefangen genommen worden sein sollen. In einem Brief an das Rote Kreuz beklagte ein iranischer General, den Piloten sei bisher auch nicht erlaubt worden, mit ihren Familien oder iranischen Behörden Kontakt aufzunehmen. Die katarische Regierung bestreitet die Festnahme. Ein Sprecher des Außenministeriums in Doha äußerte sich auf X überrascht über diese, Zitat, irreführenden Aussagen aus Teheran. Im Südwesten von Kolumbien hat die Armee ein Drogenlabor ausgehoben und mehr als 1,8 Tonnen Kokain sichergestellt. Das teilte der neue Präsident Delays Priella auf der Plattform X mit. Er geht davon aus, dass das Labor von den Rebellen der linksgerichteten Nationalen Befreiungsarmee ELN betrieben werde. Die ELN bestreitet allerdings, mit Kokainlabors oder Drogenhandel zu tun zu haben. Haushalte in Ostdeutschland zahlen im Schnitt 16% mehr für Energie als Verbraucher im Westen. Das Vergleichsportal Verivox hat die Energiekosten von Januar bis Juli dieses Jahres betrachtet. Die größten Unterschiede gab es demnach beim Heizen und Tanken, aber auch Strom und Gas kosteten regional unterschiedlich viel. Wo die Kaufkraft geringer war, mussten die Menschen mehr ihres Einkommens für Energie ausgeben. SWR Nachrichten, Redaktion Heike Lüttich. Das Wetter für Baden-Württemberg und Rheinland-Pfalz. Eine Kaltfront lenkt feuchte und nicht mehr so heiße Luft zu uns. Die Vorhersage. In Baden-Württemberg zum Teil Wolkenfelder mit einigen Schauern und Gewittern. In Rheinland-Pfalz erstmal trocken und recht freundlich. Später neue, teils kräftige Schauer und Gewitter. Schwül bei maximal 25 Grad im Westerwald und bis 32 Grad in Nordbaden. Die weiteren Aussichten. Am Montag vor allem in Baden-Württemberg erst Schauer, dann trockener bei höchstens 27 Grad. Und die Zeit, es ist gleich 6.04 Uhr.
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3: Und dazu sagt Ihnen Michael Küster am Mikrofon herzlich willkommen. Zum Auftakt jetzt ein Werk von Nicola Fiorenza. Der neapolitanische Geiger und Komponist ist offenbar kein so einfacher Charakter gewesen. 1762 wird er nach schweren Konflikten und Klagen der Studenten vom Conservatorio Santa Maria di Loreto des Dienstes verwiesen. Hier ist der vierte Satz aus seiner Sinfonia in C-Moll. Es musizieren die Blockflötistin Clara Guldberg-Graven und das Bremer Barockorchester unter Leitung von Nestor Fabian Cortez-Garzon.

Das war der vierte Satz aus der Sinfonia C-Moll von Nicola Fiorenza mit der Blockflötistin Clara Guldberg-Raven und dem Bremer Barockorchester unter Leitung von Nestor Fabian Cortez-Gasson. Während Fiorenzas Karriere in Neapel an seinem unberechenbaren Wesen scheitert, inszeniert sich zeitgleich im Norden Deutschlands ein visionärer Geist des Barock, Georg Philipp Telemann. Mit über 3000 Werken ist er nicht nur enorm produktiv, sondern auch ein Ästhet des Ausgleichs. Seine Spezialität ist der sogenannte vermischte Geschmack, eine elegante Synthese aus italienischer Leichtigkeit, französischem Esprit und deutscher Struktur. Wie harmonisch diese Welten verschmelzen, das zeigt sein Quartett G-Moll. Wir hören den Blockflötisten Stefan Temming und das Capricornus-Konsort Basel.

Das war Georg Philipp Telemanns Quartett G-Moll, interpretiert von Stefan Temming, Blockflöte, und dem Capricornus Konsort Basel. Wenn wir an die Wiener Klassik denken, dann haben wir meist den großen repräsentativen Orchestersound im Ohr. Aber dass es auch intimer, beinahe augenzwinkert geht, das zeigt Michael Haydn. In seiner Sinfonie Nummer 14 in B-Dur, da rückt er zumindest im zweiten Satz ein Instrument ins Rampenlicht, das sonst eher unauffällig im Hintergrund wirkt, das Fagott. In unserer Einspielung übernimmt die Solistin Sophie Dervaux gleich das Dirigat, das Münchner Kammerorchester auch selbst.

Das war die Sinfonie Nummer 14 B-Dur von Michael Haydn. Gespielt hat das Münchner Kammerorchester, solistisch und vom Pult aus geleitet von der Fagottistin Sophie Dervaux. Musik am Morgen auf SWR Kultur um 6.33 Uhr. Jetzt Barockmusik aus Rom bei uns. Arcangelo Corellis Concerto Grosso D-Dur Opus 6 Nummer 1. Es musiziert die Akademie für Alte Musik Berlin unter Leitung der Violinistin Mayumi Hirasaki.

Arcangelo Corellis Concerto Grosso D-Dur Opus 6 Nummer 1 mit der Akademie für Alte Musik Berlin unter Leitung von Mayumi Hirasaki. Diese römische Form des Concertos, die prägt das europäische Musikleben des 18. Jahrhunderts und hinterlässt auch Spuren im Norden bei Johann Helmich Roman. Der schwedische Komponist verfeinert sein Handwerk direkt in einer Metropole des damaligen Musikbetriebs. In London spielt Roman ab 1716 als Geiger im Opernorchester am Haymarket. Er musiziert dort bei Uraufführungen direkt unter Leitung von Georg Friedrich Händel. Und das bleibt natürlich nicht ohne Folgen. Hier ist Romans Sinfonia in E-Moll mit dem schwedischen Orchester Rebarock unter Leitung von Mara Lindahl.

Die Sinfonia E-Moll von Johann Helmich Roman haben wir gehört mit dem Orchester Rebarock unter Leitung von Maria Lindahl. Roman prägte das schwedische Musikleben des 18. Jahrhunderts, indem er die ersten öffentlichen Konzertreihen des Landes außerhalb des Hofes initiierte. Den Schritt heraus aus dem klassischen Konzertsaal, den geht auch die französische Geigerin Esther Abrami. Sie erreicht ein Millionenpublikum primär über digitale Kanäle und stellt dort neben dem Kernrepertoire auch eigene Kompositionen vor. Zum Ausklang dieser Stunde hier ein Stück von ihr, Tournelle.

Tournelle hieß dieses Stück von der französischen Geigerin Esther Abrami, die hier gespielt hat mit Kimba, B, Klavier und ihrem Esther Abrami Ensemble. Nach den 7 Uhr Nachrichten geht's hier auf SWR Kultur weiter mit Musik am Morgen. Bis dahin.

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4: Um 7 Uhr mit Christiane Mascherjechi. Guten Morgen. Die in Nordrhein-Westfalen durch einen Großbrand in Belgien bedrohten Anwohner sollen ihre Häuser verlassen. Das hat die Stadt Monschau mitgeteilt. Das Feuer war in einem Moorgebiet an der belgischen Grenze ausgebrochen und breitet sich aktuell immer weiter aus. Frank Wörner berichtet.
5: Die Flammen haben sich durch das Moorgebiet im Hohen Venn bis auf wenige Kilometer an deutsche Siedlungen herangearbeitet. Betroffen sind zwei Ortsteile von Monschau, Mützenich und Kalter Herberg. Beide haben je rund 2000 Einwohner. Die wurden in der Nacht aufgerufen, sich vorsorglich auf eine mögliche Evakuierung vorzubereiten. Vorhin hat die Stadt dann einigen von ihnen dringend geraten, ihre Wohnungen bis spätestens 10 Uhr zu verlassen, weil Gesundheitsgefahren durch den Rauch aus dem Hohen Venn nicht ausgeschlossen werden könnten. Die Fläche, die in Belgien brennt, war bis zum Abend schon fast 10-mal so groß wie das Waldbrandgebiet in Hürtgenwald. Dort gab es am Abend vorsichtige Entwarnung. Die Menschen aus dem evakuierten Ortsteil Gai durften wieder in ihre Häuser zurück.
4: Immer mehr Syrer in Deutschland bekommen den Status als Flüchtling aberkannt. Das geht aus einer Antwort der Bundesregierung auf eine Anfrage der Linksfraktion hervor. Das Bundesamt für Migration und Flüchtlinge hat im ersten Halbjahr mehr als 8000 Fälle überprüft. In 23% der Fälle wurde der Schutzstatus widerrufen oder zurückgenommen. Das ist ein viel höherer Prozentsatz als bei Prüfungen in den vergangenen beiden Jahren. Die meisten Fälle wurden widerrufen. Das passiert dann, wenn sich die Lage im Herkunftsland nach Ansicht der Behörde grundsätzlich ändert. Zehntausende Menschen haben im Berliner Tiergarten die Technoparade Rave the Planet gefeiert. Die als Demonstration angemeldete Veranstaltung stand unter dem Motto Imagine Love. Es war das erste Großereignis nach dem mutmaßlich islamistischen Anschlag beim Christopher Street Day vor 3 Wochen. Die Parade begann mit einer Schweigeminute für die Opfer des Anschlags. Die Polizei war mit rund 1500 Beamten im Einsatz und sprach anschließend von einem störungsarmen Verlauf. Der Schwimmer Johannes Liebmann aus Magdeburg ist Doppel-Europameister. Nach dem Gold für 800 Meter in Europa-Rekordzeit hat er bei der Schwimm-EM in Paris auch über die 1500 Meter Freistil den Titel geholt. Und das in der Weltrekordzeit von 14 Minuten und 26 Sekunden, was ihm selbst noch ein bisschen unglaublich vorkommt.
6: Ja, ich bin mega, mega glücklich. Besser hätte es wirklich nicht laufen können. Ich wollte es von vorne schnell gehen. Ich wollte quasi die anderen direkt hinter mir lassen, das Rennen für mich gestalten und das Tempo dann einfach so lange halten wie möglich. Das hat am Ende auch echt wehgetan. Ich habe dann nochmal gebissen am Ende und dass ich jetzt so weit runter bin, das hätte ich aber auch nicht gedacht. Was genau mir vorgeht, weiß ich selber noch nicht genau. Es ist auf jeden Fall viel, aber ja, ich bin sehr glücklich.
4: Hinter Liebmann schlug Oliver Klemmet aus Frankfurt als Dritter an und die Mixed-Staffel holte über 4x200 Meter Freistil Silber. Auch bei den anderen Europameisterschaften, die gerade in diversen Sportarten stattfinden, haben deutsche Athleten Medaillen gewonnen. So holte das deutsche Team bei der Leichtathletik-EM in Birmingham bisher 15 Medaillen. Zuletzt gab es Gold und Silber im Speerwurf und Silber für die 4x100 Meter Staffel der Herren. In Zagreb hat außerdem Helen Kevrich bei der Turn-Europameisterschaft Gold am Stufenbarren geholt. Silber ging an Carina Schönmeier am Sprung. SWR-Nachrichten-Redaktion Wiebke Hus. Das Wetter für Baden-Württemberg und Rheinland-Pfalz. In Rheinland-Pfalz ist es zunächst noch trocken und es bleibt relativ freundlich. Später, wie in Baden-Württemberg, gibt es zum Teil kräftige Schauer und Gewitter und es ist schwül bei maximal 25 Grad im Westerwald und bis 32 Grad in Nordbaden. Morgen vor allem in Baden-Württemberg erst Schauer, dann trocken bei höchstens 27 Grad. 7.04 Uhr.
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7: Heute mit Michael Küster am Mikrofon. Eine Genialität, von der man nicht weiß, wohin man sie einordnen soll, so beschreibt Franz Liszt die Komponistin Pauline Viardot-Garcia. Sie und ihre Salons in Paris und in Baden-Baden waren ein intellektueller Mittelpunkt des europäischen Musiklebens im 19. Jahrhundert. Wir hören den zweiten Satz aus ihrer Violinsonatine in A-Moll. Es spielen Anna Agafia Violine und Frank Braley Klavier.

Anna Agafia Violine und Frank Braley Klavier spielten den zweiten Satz aus der Violinsonatine A-Moll von Pauline Viardot-Garcia. Im Dezember 1844 feiert Friedrich von Flotho in Hamburg mit seiner Oper Alessandro Stradella den internationalen Durchbruch. Das Werk basiert lose auf dem realen Leben des gleichnamigen Barockkomponisten, aber während der historische Stradella 1682 nach zahllosen Affären und Skandalen auf offener Straße in Genua von gedungenen Mördern erstochen wurde, wählt Flotho für die Bühne ein romantisches Besserungsmotiv. In der Oper sind die Banditen von Stradellas Gesang so tief gerührt, dass sie die Waffen fallen lassen und ihn verschonen. Hier ist die Ouvertüre zu Flothos Oper. Es spielt das Münchner Rundfunkorchester unter Leitung von Ulf Schirmer.

Das war die Ouvertüre zur Oper Alessandro Stradella von Friedrich von Flotow, interpretiert vom Münchner Rundfunkorchester unter Leitung von Ulf Schirmer. 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Während das beginnende 20. Jahrhundert im Zeichen der radikalen Avantgarde und der Zwölftonmusik steht, geht der Schwede Gunnar de Frumeri einen anderen Weg. Er bleibt zeitlebens der Tonalität treu und entwickelt einen unverkennbaren neoklassischen Stil. Sein Concertino Opus 78 für Klavier und Streichorchester greift auf die barocke Form des Concerto Grosso zurück, bricht die barocke Strenge jedoch durch komplexe moderne Rhythmen und eine feine nordisch-melancholische Färbung auf. Ein Paradebeispiel für skandinavische Klangarchitektur. Der Solist in unserer Aufnahme ist jetzt Oliver Triendl. Er wird begleitet vom Münchner Rundfunkorchester unter Leitung von Ivan Ripuschitsch.

Das Concertino Opus 78 von Gunnar de Frumery. Am Klavier hörten Sie Oliver Trindl, begleitet vom Münchner Rundfunkorchester unter Leitung von Ivan Repušić. Ein musikalisches Fundstück aus den Bibliotheken des 18. Jahrhunderts führt uns jetzt in die Abgeschiedenheit barocker Klöster. Das folgende Quartett in D-Dur, das ist ohne Autorennamen überliefert, ein Schicksal, das im Barock vielen Gebrauchskompositionen zuteil wurde. Das Besondere an diesem Werk ist seine Besetzung. Im Zentrum steht die Mandora, eine heute fast vergessene spätbarocke Sonderform der Laute, die vor allem im süddeutschen und österreichischen Raum als vielseitiges Kammermusikinstrument geschätzt wurde. Ein intimes Stück Musik mit Jakob Mitrik Mandora und dem Biber-Konsort. 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

Das anonym überlieferte Quartett D-Dur, es spielten Jakob Mitrik Mandora und das Biber-Konsort. Johann Heinrich Schmelzer war einer der prägendsten Musiker am Wiener Kaiserhof des 17. Jahrhunderts. Er stieg vom einfachen Hofgeiger zum kaiserlichen Kapellmeister auf, ein Posten, der bis dahin ausschließlich Italienern vorbehalten war. Schmelzer revolutionierte die deutsche Violintechnik, indem er die strengen kontrapunktischen Regeln verließ und stattdessen den sogenannten Stilus Fantasticus kultivierte. Seine Sonata Tertia in G-Moll zeugt von dieser neuen Freiheit. Sie wirkt fast improvisiert, wechselt abrupt zwischen tiefer barocker Schwermut und virtuosen tänzerischen Ausbrüchen. Eine historische Aufnahme mit dem Spezialensemble Ars Antiqua Austria unter Leitung von Gunnar Letzbohr an der Barockvioline.

Die Sonata Tertia G-Moll von Johann Heinrich Schmelzer haben wir gehört. Es spielte das Ensemble Ars Antiqua Austria unter der Leitung von Gunnar Letzbohr. Zum Abschluss wenden wir uns dem italienischen Musiktheater des frühen 20. Jahrhunderts zu. Pietro Mascagni, der war durch den brutalen, realistischen Verismus seiner Oper Cavalleria Rusticana weltberühmt geworden. Aber im Jahr 1901, da überrascht er das Publikum noch einmal mit einem radikalen Stilwechsel. Seine Oper Le Maschere ist eine bewusste, farbenfrohe Hommage an die klassische Opera Buffa und die Commedia dell'arte. Die Sinfonia fängt diesen spritzigen theatralischen Geist perfekt ein, voller Esprit, orchestralem Witz und unbeschwerter Italianità. Es spielt das Royal Liverpool Philharmonic Orchestra unter Leitung von Domingo Hindoyan.

0: Das war die Sinfonia zur Oper Le Maschere von Pietro Mascagni, gespielt vom Royal Liverpool Philharmonic Orchestra unter Leitung von Domingo Hindoyan. Damit schließt sich der Vorhang für die Musik am Morgen auf SWR Kultur an diesem 16. August. Sebastian Kamsheide hatte die Redaktion und am Mikrofon war Michael Küster. Ich begrüße Sie nach den Nachrichten auch gleich zur Sendung Kantate.
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2: Jesus liebt dich. 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Als Jugendliche habe ich solche Sätze oft gehört. Sie haben zum festen Vokabular der charismatisch-evangelikalen Frömmigkeit gehört, die mich in meiner Heimatgemeinde umgeben hat. Es klang gut, unverdächtig und hat mir das wohlige Gefühl vermittelt, gut aufgehoben zu sein. Was kann dir schon passieren, wenn Jesus dich liebt, wenn Jesus dich kennt, wenn Jesus immer auf deiner Seite ist? Ein Lied der britischen Band Genesis aus dem Jahr 1991 schlägt ganz ähnliche Töne an. 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Jesus kennt mich und er findet mich auch ganz okay.

In diesem Lied ist es allerdings nicht die Stimme von Jesus, die um Vertrauen wirbt, sondern die eines Predigers, der sich dadurch empfiehlt, dass Jesus ihn gecheckt und für gut befunden hat und ihn durch und durch kennt. Im Fernsehen und über Videos inszeniert er sich wie ein Popstar und verspricht seinen Zuhörern das Blaue vom Himmel. Was auch immer du willst, du kannst es kriegen. Vertrauen in Jesus braucht es dafür nicht. Er selbst ist der Gewährsmann für Glück und Wohlstand seiner Gläubigen.

Die Gruppe Genesis prangert mit ihrem Lied immer noch aktuelle US-amerikanische Realität und Religiosität an. Im dazugedrehten Musikvideo legt sie den bitteren Kern dieses Wohlstandsevangeliums schonungslos offen. Am Ende regnet es da Geldscheine ins Studio und Bühnenarbeiter gehen mit Körben und Schubkarren durchs Publikum, um den Leuten noch mehr davon aus der Tasche zu ziehen. Spenden, die unverhohlen dazu dienen, den Prediger reich und immer noch reicher zu machen. Denn, so hat er das Evangelium für sich zurechtgedreht, Wohlstand ist ein Segen. Ein Zeichen dafür, dass Jesus es gut mit ihm meint, auch wenn er es mit dessen Botschaft nicht immer allzu genau nimmt.

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Heute versetzen mich solche Sätze auch in Alarmbereitschaft. Denn allzu oft werden sie missbraucht, um ihre Adressaten einzulullen. Deshalb höre ich genau hin, was für eine Botschaft da zwischen den Zeilen verkündet wird und wem sie am Ende dient.

0: Sie hörten das Lied zum Sonntag mit Martina Steinbrecher, Evangelische Kirche.
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2: Um 8 Uhr mit Christiane Maschajechi, guten Morgen. Die in Nordrhein-Westfalen durch einen Großbrand in Belgien bedrohten Anwohner sollen ihre Häuser verlassen. Das hat die Stadt Monschau mitgeteilt. Das Feuer war in einem Moorgebiet an der belgischen Grenze ausgebrochen und breitet sich aktuell immer weiter aus. Frank Wörner berichtet.
3: Die Flammen haben sich durch das Moorgebiet im Hohen Venn bis auf wenige Kilometer an deutsche Siedlungen herangearbeitet. Betroffen sind zwei Ortsteile von Monschau, Mützenich und Kalter Herberg. Beide haben je rund 2000 Einwohner. Die wurden in der Nacht aufgerufen, sich vorsorglich auf eine mögliche Evakuierung vorzubereiten. Vorhin hat die Stadt dann einigen von ihnen dringend geraten, ihre Wohnungen bis spätestens 10 Uhr zu verlassen, weil Gesundheitsgefahren durch den Rauch aus dem Hohen Venn nicht ausgeschlossen werden könnten. Die Fläche, die in Belgien brennt, war bis zum Abend schon fast 10-mal so groß wie das Waldbrandgebiet in Hürtgenwald. Dort gab es am Abend vorsichtige Entwarnung. Die Menschen aus dem evakuierten Ortsteil Gai durften wieder in ihre Häuser zurück.
2: Immer mehr geflüchtete Syrer in Deutschland bekommen den Flüchtlingsstatus aberkannt. Das geht aus einer Antwort der Bundesregierung auf eine Anfrage der Linksfraktion hervor. Das Bundesamt für Migration und Flüchtlinge hat im ersten Halbjahr mehr als 8000 Fälle überprüft. In 23% der Fälle wurde der Schutzstatus widerrufen oder zurückgenommen. Deutlich mehr als bei Prüfungen in den vergangenen beiden Jahren. Nach dem schweren Erdbeben vor der Küste der indonesischen Insel Flores ist die Zahl der Todesopfer auf 51 gestiegen. Wie die indonesische Katastrophenschutzbehörde weiter mitteilte, wurden mehr als 150 Häuser nahezu zerstört, auch seien 97 Schulen und 18 Gesundheitseinrichtungen beschädigt worden. Mit Hilfe der Luftwaffe würden erste Hilfslieferungen im Umfang von 275 Tonnen in die Region geschickt. Im schweizerischen Tessin sind die 79. Filmfestspiele von Locarno zu Ende gegangen. Der Hauptpreis, der Goldene Leopard, ging an den rumänischen Regisseur Florin Scherban, aus Locarno Thomas Wagner.
4: Der Film Noe Locultaua Ici, gedreht in der westrumänischen Stadt Reșița, der Heimat des preisgekrönten Regisseurs Florin Scherban, handelt von der schwierigen Beziehung eines Mannes zu seinem Adoptivsohn. Die beiden entfremden sich voneinander. Die zweitwichtigste Auszeichnung, den Spezialpreis der Jury, ging an die brasilianisch-deutsche Gemeinschaftsproduktion The Riverbank, das Flussufer. Auch die aus Berlin stammende Regisseurin und Drehbuchautorin Marlene Wallin, die an der Filmakademie Baden-Württemberg studiert hat, darf sich freuen. Ihr erster Spielfilm Paradeisa erhielt einen Sonderpreis für Kinderfilme.
2: Bei der Leichtathletik-EM in Birmingham hat Speerwerfer Julian Weber Gold geholt. Er warf einen Speer im letzten Versuch 90,40 Meter weit. Auch Silber ging an das deutsche Team, an Nick Tum. Außerdem gab es am Abend Silber für die deutsche 4x100-Meter-Staffel der Männer. Bei der Schwimm-EM holte Johannes Liebmann Gold über 800 Meter und über 1500 Meter Freistil, beide in Rekordzeit. Bronze ging an Oliver Klemmet. Die Mixed-Staffel holte über 4x200 Meter Freistil Silber. Und bei der Turn-EM in Zagreb gewann Helen Krewitsch am Stufenbarren Gold. Silber ging an Carina Schönmeier am Sprung. Und im Fußball haben die Frauen des FC Bayern München den Supercup gewonnen. In der zweiten Fußball-Bundesliga endete das Abendspiel zwischen Kaiserslautern und Karlsruhe unentschieden 0:0. SWR Nachrichtenredaktion Wiebke Hus. Das Wetter für Baden-Württemberg und Rheinland-Pfalz. In Rheinland-Pfalz zunächst noch trocken und relativ freundlich. Später, wie in Baden-Württemberg, zum Teil kräftige Schauer und Gewitter. Schwül bei maximal 25 Grad im Westerwald und bis 32 Grad in Nordbaden. Morgen vor allem in Baden-Württemberg erst Schauer, dann trockener bei höchstens 27 Grad. Und die Zeit, es ist 8.04 Uhr.
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5: Mit Michael Küster am Mikrofon. Heute Morgen hören wir eine Kantate von Johann Ludwig Bach, dem sogenannten Meininger Bach. Er war ein Vetter von Johann Sebastian. Seine Kantate für den 11. Sonntag nach Trinitatis durch sein Erkenntnis, die basiert auf Texten von Herzog Ernst Ludwig I. von Sachsen-Meiningen, Bachs Dienstherr. Johann Sebastian Bach führte dieses Werk, wie auch weitere 17 Kantaten, 1726 in Leipzig auf. Inhaltlich geht es um das Thema der Gnade und Rechtfertigung. Die Capella Solertia hat alle 18 überlieferten Kantaten von Johann Ludwig Bach für das Label Richard Carr aufgenommen und dafür den Vierteljahrespreis der deutschen Schallplattenkritik bekommen. Wir hören die Kantate durch sein Erkenntnis jetzt mit Annalena Elbert, Sopran, William Shelton, Countertenor, Richard Resch, Tenor, Micha Matthäus, Bass und der Capella Solertia unter Leitung von Johanna Soller.

Das war die Kantate Durch sein Erkenntnis von Johann Ludwig Bach. Wir hörten Annalena Elbert, Sopran, William Shelton, Countertenor, Richard Resch, Tenor, Micha Matthäus, Bass sowie die Capella Solertia unter Leitung von Johanna Soller. Von Josquin des Prez jetzt noch die Bearbeitung der Motette in Te Domine Speravi für Posaunenquartett. Es musiziert das Ensemble Opus 4.

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1: Plastik hat die Menschheit bereichert. Plastik ist praktisch, es ist leicht, stabil, billig herzustellen und das auch noch in unendlich vielen Varianten. Hart und weich, wetterfest, transparent. Ein Material, ohne das wir heute an vielen Stellen aufgeschmissen wären. Und doch denken wir heute vor allem an die Probleme, die es bereitet. Plastik wird aus Erdöl gemacht. Es verrottet so schwer. Es verschmutzt die Meere. Wir nehmen Mikroplastik mit der Nahrung auf und so weiter. Jetzt gibt es verschiedene Lösungsansätze für diese Probleme. Man kann Plastiktüten und Strohhalme verbieten. Man kann Plastik recyceln. Aber alles das löst die Schwierigkeiten nur zum Teil. Ich bin Gabor Pahl und mein Studiogast Manuel Häusler ist überzeugt, dass neue Ansätze notwendig sind, dass man die Welt des Kunststoffs quasi neu denken muss und dass dabei auch die Chemie gefragt ist. Manuel Häusler forscht am Max-Planck-Institut für Kolloid- und Grenzflächenforschung in Potsdam. Danke fürs Kommen.
2: Ja, hallo, vielen Dank für die Einladung.
1: Wenn Sie den Satz ergänzen müssten, der ideale Kunststoff ist?
2: Performant.
1: Was heißt das?
2: Performant heißt eigentlich, wir wollen alles das wieder haben, wofür die Kunststoffe auch heute schon stehen. Also das, was Sie schon gesagt haben, leicht, bruchsicher, dehnbar in alle möglichen Formen zu bringen, einzufärben, also sprich diese gestalterische Freiheit. Einfach dieses Portfolio an Eigenschaften, was sonst kein anderes Material hat. Also wenn ich jetzt hier mal schaue im Studio, jetzt habe ich einen Tisch vor mir, der ist aus Holz, dann ist Metall dran, dann stehen hier noch Objekte aus Glas, Fensterscheiben. Und eigentlich haben wir zu all diesen Materialien den Kunststoff als selbstverständliches Material hinzugefügt, einfach deswegen, weil er das sinnvoll ergänzt.
1: Okay, also, jetzt hatte ich Sie unterbrochen. Also der ideale Kunststoff ist performant, also kann all das.
2: Ja.
1: Was noch?
2: Vor allem günstig. Ich glaube, das ist das Wichtigste. Da werden wir uns wahrscheinlich noch ein paar Mal dran aufhängen. Kunststoff darf vor allem nichts kosten. Nur dann wird er eingesetzt. Es ist per Definition eine Chemikalie. Es ist ein synthetisches Material und auch mit einer der günstigsten Chemikalien, die wir heute produzieren, schlicht aufgrund der Masse. Das heißt, das brauchen wir auf jeden Fall. Ohne den günstigen Preis geht es nicht. Und dann würde ich aber sagen, brauchen wir auch noch Dinge, die wir jetzt in den letzten Jahren, vielleicht auch Jahrzehnten schon bemerkt haben. Eigentlich brauchen wir eine vollständige oder eine holistische Idee, wie wir mit diesen Abfällen am Ende ihres Lebens umgehen. Also sprich, wir brauchen ein geschlossenes Recycling-Konzept und das ist, glaube ich, wichtig, dass es nicht oder ist, sondern und, wir brauchen vollständige biologische Abbaubarkeit, einfach um das Problem mit Mikroplastik in den Griff zu kriegen, weil jeder Kunststoff, wenn wir ihn einsetzen, manche mehr, manche weniger, aber alle tun es, produzieren Mikroplastik. Und wenn das nicht verrotten kann in hinreichender Zeit, dann reichert es sich eben an und man findet es dort, wo man jetzt eigentlich überall, dort, wo man halt heutzutage jetzt auch gezielt danach sucht, zum Beispiel auch in der Arktis, wo man das überall findet, ja sogar auf den Meeresböden, überall ist dieses Zeug. Und das sollte man in Zukunft eben verhindern.
1: Also nochmal, performant war es, billig war es, recycelbar und biologisch abbaubar. Und das behalten wir jetzt im Hinterkopf, weil wir nachher auch eben über diese Lösungen sprechen. Jetzt umreißen wir nochmal, wo die eigentlichen Probleme sind oder was die eigentlichen Probleme sind. Also das Erste, ich habe es gesagt, herkömmliche Kunststoffe sind aus Erdöl. Warum ist das per se eigentlich schon ein Problem? Denn im Grunde können wir ja auch denken, es ist erst dann ein Problem, wenn das Plastik verbrannt wird, dann kommt aus dem aus Erdöl gewonnenen Material, wird dann CO2 frei. Ist sozusagen das Gewinnen aus Erdöl per se schon ein Problem?
2: Ich würde sagen, nein. Da kann man sich auch einfach die Lebenszyklenanalysen anschauen. Da wird man feststellen, dass in der Herstellung des Kunststoffs eigentlich noch gar nicht so das ganz große Problem liegt. Es ist dann, so wie Sie sagen, eher das sogenannte End of Life. Also was passiert mit den Abfällen am Ende? Und wenn wir die natürlich entweder in die Natur kippen, das ist halt das Allerschlimmste, was man machen kann, oder sie verbrennen, das würde ich sagen, ist das Zweitschlimmste, dann erzeugen wir eigentlich erst die meisten Probleme. Jetzt kann man sich natürlich darüber streiten, was Erdöl als Ressource generell für Probleme mit sich bringt, also auch natürlich politischer Natur oder auch wie es gefördert wird. Vor allem, wenn jetzt natürlich neue Stätten dann immer wieder erschlossen werden, teilweise dann eben auch mit Bohrinseln, die vielleicht ökologisch problematisch sind. Wenn wir das aber mal ausklammern, sondern so auf den Prozess selbst gucken, ist es eigentlich nicht die größte Baustelle, sondern was passiert mit dem Zeug am Ende.
1: Das Erdöl steht am Anfang des Lebenszyklus, am Ende steht, wie Sie gesagt haben, die Entsorgung. Da landet eben eine Menge Plastik in der Umwelt, im Meer, in der Tiefsee, in den Fischen, die dann wieder sozusagen, wo das Mikroplastik dann wieder auf dem Teller landet. Jetzt könnte man auch da sagen, das ganze Problem der Plastikvermüllung beruht ja darauf, dass Plastik in vielen Teilen der Welt einfach nicht fachgerecht entsorgt wird, sondern eben in der Umwelt landet. Also nehmen wir an, überall wird der Müll sauber gesammelt und dann auch ordentlich deponiert oder verbrannt. Wäre das dann immer noch ein Problem?
2: Ja, also ist eine faire Frage. Natürlich gibt es regionale Unterschiede, wie mit den Abfällen umgegangen wird. Da kann man ja mal sich einfach zwei Extremfälle anschauen. Ein Extremfall ist tatsächlich Deutschland als positives Beispiel, weil hier eben sehr, sehr viel in die Recycling-Infrastruktur seit den 90er Jahren investiert wurde durch das duale System. Also sprich, dass man eben schon eine Abgabe bezahlen muss, wenn man Verpackungen oder halt Produkte in den Verkehr bringt, die später Abfall werden. Das funktioniert sehr, sehr gut. Also da sind wir wirklich in den Spitzenpositionen. Und dann können wir ja mal auf die Zahlen schauen, wie sie bei uns sind und einfach mal bewerten, ob das jetzt der Optimalfall ist. Wenn man sich die Zahlen anschaut, ich glaube, die letzte größere Studie ist noch von 2023, die immer vom Bundesverband für Sekundärrohstoffe und Entsorgung herausgegeben wurde oder zumindest mit betreut wird. Das nennt sich das Stoffstrombild. Da kann man sehr genau ablesen, was passiert mit allem, was gesammelt wird und wo geht es hin. Und in Deutschland ist die Situation inzwischen, kann man sie also auf- und abrunden, das ist ein recht einfaches Bild. Fast alles wird irgendwie verwertet, also das heißt Deponierung findet kaum noch statt. Das ist im Prinzip verschwindend gering, unter 1%. Das heißt, wir verwerten in irgendeiner Form alles, was wir an Kunststoffen hier als Abfall produzieren. Ein Drittel davon wird auf irgendeine Art und Weise recycelt, also findet wirklich nochmal als Stoff, also sprich die Atome, die da drin sind sozusagen, die finden nochmal eine Anwendung. Das wird dann erst noch nicht genauer definiert, wie. Und die anderen zwei Drittel aber werden energetisch verwertet, also schlicht, die werden verbrannt als Ersatzbrennstoff.
1: Ist da nicht das Wort verwertet eine Schönfärberei? Also so geht es mir immer, wenn ich denke, ja, verwertet, oh, und dann heißt es doch letztlich doch nur verbrannt.
2: Ja, ich sehe es natürlich schon auch etwas breiter und muss halt auch die Realität akzeptieren. Man muss immer mit Opportunitätskosten sprechen. Also was würden wir denn sonst machen? Und wenn ich mir halt anschaue, wenn ich das eben nicht energetisch verwerten würde, bräuchte ich einen anderen Brennstoff zunächst für diese Prozesse, die nun mal relevant für unser System hier sind. Und die Alternative wäre natürlich Deponierung, weil das sehen wir, und ich habe gesagt, wir sollten uns Extremfälle anschauen, in den anderen Extremfällen, zum Beispiel auch in Europa noch viel, vor allem haben die Balkanstaaten da noch größere Probleme mit der Deponierung. Das findet statt, wenn eben nicht verwertet wird, immerhin als Ersatzbrennstoff. Also um es kurz zu sagen, das Problem ist leider sehr komplex und da gibt es keine einfache Antwort.
1: Okay, aber ein Drittel wird stofflich verwertet, also wirklich recycelt? Das klingt also besser als noch vor ein paar Jahren, oder? Also hat sich was getan.
2: Wir hatten jetzt gerade vor der Aufnahme ein schönes Beispiel, das würde ich eigentlich auch gern nennen. Da wurde ich hier reingebracht und habe erzählt, ja, ich beschäftige mich mit Kunststoffen. Und da hat Ihr Kollege erzählt, dass er jetzt alte Holzpaneele tauscht durch ein neues Material, was eben ein Kunststoffverbund ist. Und dieser Kunststoffverbund, der enthält auch noch andere Stoffe. Also da sind dann irgendwelche Holzsplitter tatsächlich noch mit drin, Sägemehl, teilweise auch Metalldosen, woran man sich schneiden kann, habe ich gehört. Und das ist auch ein typisches Recyclingprodukt. Ja, da kommt dann alles Mögliche an nicht weiter sortierbaren oder schlecht sortierbaren Abfällen rein. Quasi wie so ein Heißkleber, der alles zusammenhält. Und das fällt da auch mit rein. Ja, also das ist sicherlich sinnvoll, das zu tun, weil es ist besser, als das zu verbrennen. Jetzt kann man sich aber natürlich fragen, was passiert mit diesem Produkt im zweiten Zyklus? Also wenn ich das irgendwann mal wieder rausreiße, weil es verwittert ist, dann wird das wahrscheinlich eben nicht mehr recycelt werden können, weil die Mischung sehr komplex ist. Das heißt, das geht dann in den Restmüll. Das geht Sperr- oder Restmüll, sprich, das wird verbrannt. Und das heißt, dann haben wir das Problem halt um 20 Jahre, vielleicht wenn es gut läuft, 25 Jahre verschoben. Und der Kollege nickt, er hätte, glaube ich, lieber die 25 Jahre. Aber natürlich ist das dann keine holistische Lösung. Also wir haben ja dann trotzdem wieder den Bedarf für neue Kunststoffe. Also wir haben zum Beispiel, wenn da jetzt Verpackung drin war, ja nicht wieder Verpackung damit ersetzt. Die wird fröhlich weiter produziert aus fossilen Rohstoffen. Aber mehr ist es eigentlich nicht.
1: Aber trotzdem, also die Recyclingquote hat sich schon gesteigert. Ne? Also wir sammeln es fleißig in der gelben Tonne. Verpackungen sind ja auch zunehmend so gestaltet, dass sich die Komponenten leichter trennen lassen. Jetzt sagen Sie 30%. Ich habe sogar noch zum Teil höhere Zahlen gefunden. Egal. Lässt sich das noch immer weiter steigern? Also sind wir da am Anfang einer Entwicklung oder ist da noch irgendwann mal Schluss mit dem Recycling?
2: Beides. Also es ist noch viel Potenzial da, vor allem durch besseres Produktdesign. So wie Sie sagen, es gibt immer mehr Verpackungen, die sich besser trennen lassen. Also im Prinzip ist unser größtes Problem diese Komplexität. Selbst Kunststoffe, die formal eigentlich aus der gleichen Art, jetzt bringe ich ein neues Wort mal rein, Polymer entstehen, also sprich aus dem Kunststoff, vielleicht kurz als Mini-Exkursion, ist so zum allergrößten Teil ein Polymer, also ein sehr großes Molekül, das hält alles so zusammen, das ist der strukturelle Teil. Und dann kommen da eben noch Füllstoffe rein, Additive, Stabilisatoren, solche Geschichten. Teilweise sind es auch Mischungen, aber selbst in den einfachen Fällen ist Kunststoff nicht gleich Kunststoff. Das heißt, selbst wenn ich jetzt zum Beispiel, wir gehen in den Supermarkt, kaufen eine Verpackung und ich gehe zu einem anderen Supermarkt, kaufe das gleiche Produkt, was vielleicht minimal anders verpackt oder bedruckt oder wie auch immer ausgestaltet ist, sind diese zwei Kunststoffe de facto nicht gleich, weil sie vielleicht auch einfach aus einer anderen Fabrik kommen. Und das bereitet uns die allergrößten Probleme im sogenannten mechanischen Recycling, wo ich diese Abfälle versuche, so gut es geht, sortenrein wiederzubekommen, teilweise auch durch aufwendige Trennverfahren, die funktionieren immer besser. Und da kann man noch verbessern, aber das Ganze hat eine Grenze. Und die einfachste Grenze, die man nennen kann, ist die Materialalterung. Die lässt sich nicht umgehen. Wir verwenden Stabilisatoren in Kunststoffen, die verhindern das zumindest für eine gewisse Zeit, dass ein Kunststoff zum Beispiel oxidiert, also das ist der chemische Begriff, einfach könnte man sagen, er reagiert mit der Luft. Das passiert auch mit Sonnenstrahlung, also UV-Strahlung. Das verändert das Material wirklich molekular. Das heißt, das ist nachher nicht mehr dasselbe wie vorher und das kann man nicht verhindern. Das heißt, wenn ich ein Material 2, 3, vielleicht 4-mal sogar schaffe, ganz sortenrein wieder einzuschmelzen, neu zu formen, ist es einfach nicht mehr dasselbe wie vorher und das kann ich nicht verhindern. Und dieses Problem haben auch die mechanischen Recycler schon erkannt, auch die, die das wirklich richtig verfechten und sagen, damit lösen wir die meisten Probleme, was ich übrigens auch glaube, das ist eine wichtige Komponente, aber sie hat ein inhärentes Limit.
1: Jetzt haben wir über das Recycling gesprochen als auch eine Eigenschaft, die sie ja vom Kunststoff der Zukunft noch stärker verlangen. Ein anderes war die biologische Abbaubarkeit. Auch das gibt es ja eigentlich schon. Also es gibt ja schon lange Kunststoffe, Plastiktüten, Plastik in Anführungszeichen, die biologisch abbaubar sind. Ich glaube, da habe ich schon vor 20 Jahren solche abbaubaren Mülltüten gekauft. Stand dann auch zumindest immer dran. Warum hat sich das nicht schon viel stärker durchgesetzt?
2: Gibt es mehrere Gründe. Ein ganz pragmatischer, haben Sie so eine Tüte mal verwendet und versucht, mit der ein paar Meter zu laufen, wenn sie sehr voll ist? Also zum Beispiel von der Küche dann zum Kompost.
1: Mhm.
2: Ich habe es versucht, sie ist geplatzt.
1: Ich erinnere mich, ja, genau. Mhm.
2: Ja, ist eine Riesensauerei. Das ist, sage ich mal, sehr pragmatisch. Ein erster Grund, die taugen einfach nichts. Und als die auf den Markt gekommen sind, war das genau das Problem. Also dieses, die taugen einfach nichts, das habe ich auch selbst aus dem persönlichen Umfeld oft gehört. Und dann hieß es, ah ja, das mit diesem Bioplastik, das wird sich nicht durchsetzen. Das ist sicherlich ein Grund gewesen, dass die ersten Generationen einfach nicht gut genug waren. Das hat man inzwischen natürlich in den Griff bekommen.
1: Ich wollte gerade sagen, also das dürfte nicht so schwer sein.
2: Genau, das ist sicherlich heute jetzt nicht mehr der Grund, hat aber auch natürlich zum Image beigetragen. Das darf man nicht vergessen und das ist auch bis heute, ja, bis zu einem gewissen Grad immer noch gerechtfertigt. Also Performance, die ist einfach nicht vollständig vergleichbar mit den fossilen Kunststoffen. Das ist wirklich nochmal ein anderes Level. Und das ist ein großes Problem. Also man begibt sich dadurch halt sehr oft in Nischenanwendung. Und das ist ein Riesennachteil bei den Biokunststoffen. Das muss man sich halt vergegenwärtigen. Die Hälfte aller Kunststoffe, die wir heute einsetzen, bestehen aus zwei Typen. Das sogenannte Polyethylen und Polypropylen. Also wirklich massive Mehrzweckmaterialien, ja, die für unzählige Anwendungen in Frage kommen. Und das hat sie auch so erfolgreich gemacht. Das würde mit den meisten Biokunststoffen nicht funktionieren. Die sind einfach nicht so vielseitig, die haben diese universelle Performance nicht, wo ich quasi aus einem Verpackungsmaterial könnte ich eigentlich auch ein Boot machen und es wäre noch halbwegs stabil, wird auch gemacht. Also Tretboote und manche Verpackungen unterscheiden sich molekular nicht so wirklich stark, zumindest nicht auf den ersten Blick, im zweiten dann natürlich schon. Aber da ist schon mal das erste Problem. Molekular können die gar nicht das leisten, was ein fossiler Kunststoff kann. Und dann, die Tüte ist ein sehr schönes Beispiel. Da haben sich die Kompostierer beschwert, weil in einer industriellen Kompostieranlage verrotten diese Tüten dann doch nicht schnell genug. Das heißt, die sammeln sich an und die führen dann wirklich zu Problemen, weil natürlich dann solche Folien, die es dann immer noch sind, mechanisch einfach Probleme verursachen und diese Prozesse teilweise dadurch zum Erliegen kommen. Und dann ist natürlich irgendwie das ganze Prinzip ad absurdum geführt. Und jetzt Grund 3 ist auch noch Bioabbaubarkeit als End of Life. Ist eigentlich nichts, was universell

0: und wie man Kunststoffe mit Hilfe von Bakterien oder mit Enzymen zersetzen kann und viel schneller als bisher. Das kommt so alle, gefühlt alle paar Jahre mal, aber auch das scheint sich nicht so wirklich durchzusetzen als die Lösung aller Dinge.
1: Ja, also da kommt es sehr drauf an, was das Ziel ist. Die enzymatischen Lösungen, die verfolgen zwei Ziele. Das eine ist einfach eine Kompostierung beschleunigen. Das heißt, da verliere ich das Material aber, das ist nachher weg.
0: Und wieder das andere, CO2 in der Luft, ne?
1: Genau, also da habe ich zumindest nicht das Deponierungsproblem. Da verschwindet das Material halt. Das kann man dann sagen, ist jetzt immerhin besser, als dass es deponiert wird. Aber eigentlich wollen wir ja diese Materialien im Kreislauf halten und nicht immer wieder neu produzieren. Weil auch eine Produktion von Biokunststoffen verursacht natürlich CO2-Emissionen. Also auch dieser Kunststoff entsteht ja nicht von alleine. Und auch die Rohstoffe sind nicht immer unkritisch, nur weil sie biobasiert sind. Also das ist leider nicht so einfach. Das heißt, wir müssten uns eigentlich viel mehr damit beschäftigen, wie wir alle Materialien, solange es geht, mit hoher Qualität im Kreislauf halten können. Und hier können aber Enzyme auch helfen, indem sie die langen Kunststoffketten eben gezielt an manchen, man kann fast schon sagen, Sollbruchstellen öffnen. Und die Fragmente, die dadurch entstehen, die lassen sich oft viel besser reinigen als der Kunststoff selbst und dadurch wieder sozusagen neu zusammenkleben zu einer frischen neuen Kette. Und das ist sehr vielversprechend. Und das nennt man als Überbegriff dann eigentlich chemisches Recycling. Auch wenn es jetzt mit Enzym erstmal nach so biologischen Methoden klingt, generell dieses großes Molekül wieder klein machen, nennt man chemisches Recycling.
0: Jetzt habe ich gesagt, Sie sind ja jemand, der genau an der Zukunft des Kunststoffs arbeitet. Ist das der Weg, den Sie einschlagen oder einer der Wege, also solche Prozesse zum Beispiel einzuleiten, damit Kunststoffe leichter recycelt werden können?
1: Wir fokussieren uns auf neue Materialien aus einem ganz einfachen Grund. Wir haben erkannt oder stellen fest, dass die Materialien, die wir heute verwenden, ein sehr altes molekulares Design haben. Also sprich, wenn man schaut, wann sich der erste Chemiker mal hingesetzt hat und gesagt hat, so soll dieses Molekül aussehen auf dem Reißbrett sozusagen, uns dann umgesetzt hat, das war halt schon in den 50er und 60er Jahren. Und seitdem hat man das nicht mehr fundamental geändert. Und wozu führt das jetzt? In den 50er und 60er Jahren haben diese ganzen Überlegungen von heute gar keine Rolle gespielt. Also Recycling, Bioabbau, das hat damals wirklich niemand interessiert. Da war die Performance das absolute Hauptkriterium für ein neues Material. Und diese Rechnung, die zahlen wir jetzt eben heute. Und das Problem ist aber, wenn das molekulare Design sich nicht ändert, ändert sich auch das Material nicht und die Einschränkung, zum Beispiel beim Recycling. Und genau da setzen wir an. Also wir sagen jetzt, die alten Materialien, die wird es zwar noch weiter geben, mit denen müssen wir auch kompatibel sein, aber wir sagen ganz bewusst, wir gehen ins molekulare Redesign, wenn man so will, und versuchen, all das, was wir heute von einem Kunststoff wollen, molekular schon mitzudenken.
0: Und was heißt das? Also Sie haben ja vorhin gesagt, Kunststoffe sind klassischerweise Polymere, also bestehen aus großen Molekülketten oder Verbindungen, also deswegen dieses Poly da immer drin, Polyethylen, Polyester, Polydies, Polyjenes. Die Kunststoffe, die Sie entwickeln, verabschieden die sich komplett von diesem Prinzip?
1: Nee, die sind prinzipiell sehr ähnlich sogar aufgebaut und das war auch der Kniff, wie wir dann auch auf das gleiche Preisniveau kommen können. Wir haben Folgendes gesagt. Wir haben gesagt, wir orientieren uns an den meistgenutzten Kunststoffen, die es heute schon gibt. Da kann man zum Beispiel das Polyethylen nennen. Das gibt es in verschiedenen Variationen. Das kennt man von ganz vielen Verpackungen, Shampooflaschen, sowas. Das ist das Polyethylen. Haben uns das als Molekülvorbild genommen und haben da aber, ich habe das Wort gerade schon mal erwähnt, Sollbruchstellen eingebaut. Also das kann man sich wirklich genauso vorstellen, dass man einfach in diese Kette gewisse Atome einbaut, an denen später die Kette wieder geöffnet werden kann. Und das können sowohl die natürlichen Systeme, das heißt dadurch bekommen wir eine Bioabbaubarkeit, aber auch wir Menschen können das in technischen Prozessen dann natürlich stark beschleunigt und dadurch können wir molekular recyceln. Und das ist ein Riesenunterschied gegenüber den bisherigen Materialien. Aber wenn man jetzt die Moleküle gegenüberlegen würde auf dem Papier, würde man eigentlich erstmal sagen, boah, sieht ja langweilig aus, ist ja fast das Gleiche. Und das war aber die Herausforderung, also das Material im Prinzip nur leicht umzuwandeln und ihm aber trotzdem dadurch disruptiv neue Eigenschaften zu verleihen. Und das ist unser Konzept. Also wir transformieren alte Abfälle in einem Prozess. Wir nehmen wirklich alten Kunststoff, zum Beispiel das Polyethylen, und fügen dort diese Sollbruchstellen hinzu, um dadurch eben die neuen nachhaltigen Features direkt molekular einzubauen. Das heißt, wir brauchen gar keine neuen Ressourcen.
0: Und woraus bestehen diese Sollbruchstellen?
1: Diese Sollbruchstellen sind

0: biomimetisch, das heißt, die sind natürlichen Gruppen nachempfunden, wo man eben weiß, dass die von Enzymen, also von Mikroorganismen, die haben ja auch Enzyme, gespalten werden können. Das sind im allereinfachsten Fall Ester, Estergruppen. Das kennt man zum Beispiel auch aus Fetten. Also eine typische Fettsäure ist immer verestert in einem natürlichen Fett. Das nennt sich dann ein Triglycerid. Das klingt jetzt alles super kompliziert. Einfacher wird es, wenn man es anschaulich macht. Das ist zum Beispiel Rapsöl. Ein Rapsöl ist ein Molekül, da hängen drei Fettsäuren dran und das ist dann das Fett. Und was wir machen ist, wir bauen quasi diese, auch wie sie in den Fetten sind, diese gleichen Verbindungsstellen, wohl dosiert in unsere Kunststoffe ein. Und dadurch denkt sich halt so ein Organismus, wenn er dieses Molekül sieht, ah, Fett, das kenne ich, damit kann ich umgehen und das kann ich spalten.
1: Das klingt zwar einerseits chemisch und kompliziert, aber auch nicht unbedingt nach etwas, nach Hightech oder also nach irgendetwas, was vor 20 Jahren nicht vielleicht hätte auch schon möglich sein können. Also täuscht das? Also ist das so, dass eigentlich das nur eine Frage war, dass jemand auf die Idee kommt wie Sie und das macht?
0: Das ist sicherlich ein großer Teil. Das werden wir natürlich oft gefragt, warum ihr, warum ist da nicht schon jemand vorher draufgekommen? Und man muss natürlich auch sagen, das klingt jetzt, also ich habe jetzt auch ein paar Podcasts schon gemacht, das heißt, ich habe die Erfahrung, wie man das auch runterbrechen kann. Also ganz so trivial ist es natürlich nicht, das dann auch auszuführen. Man sagt ja auch immer, die Technologie ist das eine, die Ausführung ist eigentlich der Großteil, also ist alles. Und das stimmt auch, weil wir müssen natürlich die Abbaubarkeit immer mit der Performance austarieren. Wenn wir zu viele von diesen Gruppen da einbauen, dann stimmt die Performance nicht mehr. Wenn wir nicht genug einbauen, dann stimmt die Performance, dann ist es quasi gar nicht mehr unterscheidbar vom ursprünglichen Material, aber eben auch in der Abbaubarkeit nicht unterscheidbar, sprich zu langsam oder gar nicht. Und dann auch die Art dieser Sollbruchstellen zu finden in der richtigen Dosierung und das alles dann auch noch prozessieren zu können, das ist die Herausforderung. Also sprich diese, man kann ja fast sagen, eierlegende Wollmilchsau als Plastik, das alles zusammenzubringen, sodass einem nicht irgendeine Eigenschaft abhaut dabei, das ist die große Herausforderung und das ist bisher einfach nicht gelungen.
1: Jetzt habe ich verstanden, warum diese Kunststoffe leichter abbaubar sind, aber noch nicht ganz, warum sie leichter recycelbar sind.
0: Diese Sollbruchstellen haben einen wesentlichen Vorteil, nämlich ich muss nicht auf der großen Molekülebene, also dieser Polymere, bleiben, weil die verursacht die ganzen Probleme in der Aufreinigung. Also so ein großes Kunststoffmolekül kann man sich wie so ein Wollknäuel fast schon vorstellen, in dem sich dann Sachen verfangen. Und einmal drin kommen die nicht mehr raus. Und was wir jetzt machen, ist ja nichts anderes, als dass wir gezielt durch diese Sollbruchstellen dieses Knäuel auseinanderschneiden können, dafür kaum Energie brauchen, verglichen mit der ursprünglichen Kette. Und dadurch können wir halt alles, was in diesem Knäuel drin ist, also zum Beispiel Farbstoffe, Füllstoffe, vielleicht sogar andere Kunststoffe, die sich damit vermischt haben, die können wir wieder entfernen. Also wir starten quasi molekular neu. Im einfachsten Fall kann man es mit Farbe erklären. Wir zum Beispiel, das kennt man ja von so Reinigungsmitteln, oft in so schönen blauen, grünen, roten Flaschen verpackt. Die könnten wir jetzt nehmen, recyceln und danach wären die wieder komplett farblos und wir können wieder neu entscheiden, soll es blau, rot oder eben grün werden. Das geht bisher nicht.
1: Okay, also wir haben jetzt Recycelbarkeit, biologische Abbaubarkeit, performant. Also Sie haben gesagt, man kann mit diesen Kunststoffen auch die sehr vielfältig ausgestalten. Jetzt war noch billig als viertes Kriterium. Ein zusätzliches Verfahren, was man einbaut, klingt erstmal nach etwas, was es teurer macht.
0: Prinzipiell stimmt es. Allerdings profitieren wir davon, dass es eben sehr, sehr, sehr viele Kunststoffabfälle gibt, mit denen man heute nichts Sinnvolles tun kann. Kunststoffe verbrennen, selbst wenn es ein Ersatzbrennstoff ist, ist nicht wünschenswert. Das ist unser Ansatz. Wir sagen, wir nehmen alles, was heute verbrannt wird als Rohstoff, der ist sehr günstig, verglichen mit anderen chemischen Rohstoffen. Und daraus stellen wir eben diese Bruchstücke her, aus denen wir dann unseren Kunststoff machen können. Und dadurch kommen wir wirklich zur Preisparität. Also jetzt sind wir natürlich noch nicht auf einem sogenannten World Scale, wo man dann eben mit mehreren hunderttausend Jahrestonnen produziert. Aber die Rechnung zeigt, das ist möglich. Also das heißt, wir können tatsächlich diese Kunststoffe, wie wir sie heute einsetzen, im Preis sogar leicht schlagen und müssen dann nicht dieses sogenannte grüne Premium verlangen, an denen auch viele neue Materialien scheitern.
1: Jetzt forschen Sie daran am Max-Planck-Institut in Potsdam. Das heißt, es ist noch im Bereich der Grundlagenforschung. Wie lange wird es dauern, bis das wirklich in großem Stil genutzt wird und eingesetzt wird?
0: Ja, da würde ich noch zwei Hüte hinzufügen, die ich noch aufhab. Also ich forsche auch am Center for the Transformation of Chemistry. Das ist ein neues Großforschungsinstitut, was in Merseburg und Delitzsch, also im alten Chemiedreieck, gerade aufgebaut wird, was sich eben mit der Transformation der chemischen Industrie zu einer Kreislaufwirtschaft beschäftigt. Also das heißt, da passt dieses Thema wunderbar rein und das spannt von der Grundlagenforschung über Transfer hin zur Anwendung wirklich alles. Das heißt, da kann man den ganzen Weg dann auch gehen. Max-Planck-Institut deswegen, dort wurde dieses Institut gegründet. Also da haben wir quasi das Asyl bekommen am Anfang. Da haben wir auch noch unsere Labore. Die Forschung findet aber am CTC kurz jetzt statt. Und der dritte Hut, den ich noch aufhab, ist, ich bin Gründer von einem Startup namens Evoloop und dort beschäftigen wir uns eben mit dieser Technologie und kommerzialisieren sie. Also das heißt, hier bringen wir jetzt in einem größeren Tonnenmaßstab dann die ersten Produkte auf den Markt. Da gibt es erste Spezialitätenideen. Nur so kann es gehen. Also wir können am Anfang noch nicht den Joghurtbecher, aber wir können spezielle Anwendungen machen, die ein bisschen höherpreisig sind. Und das sollte hoffentlich nicht mehr lang dauern, bis man dieses Konzept auch vielleicht auch nicht ganz bewusst, aber schon in Produkten finden kann.
1: Aber warum müssen es jetzt spezielle Anwendungen sein? Weil ich habe Sie so verstanden, Sie widmen sich den Anwendungen von Kunststoff, die eben gerade die breite Masse abbilden.
0: Ja, da ist natürlich die Skalierung das größte Thema. Das muss man sich vergegenwärtigen. Polyethylen zum Beispiel, meistgenutzter Kunststoff, wird mit über 100 Millionen Jahrestonnen global hergestellt. Das sind riesengroße Anlagen. Und da gibt es einen enormen Economy of Scales-Effekt. Also sprich, je mehr ich herstelle, desto günstiger wird es. Wir können zwar bei vollständiger Skalierung da mithalten, aber am Anfang in kleineren Anlagen noch nicht. Da sind anteilig unsere Produktionskosten schlicht zu hoch. Das heißt, wir müssen uns erstmal eine margenreiche Nische suchen, wo wir eben schon zeigen können, dass wir das erstens beherrschen, unser Handwerk, dass wir da gute Materialien herstellen können und Kunden darauf auch aufmerksam werden. Aber das klare Ziel ist, so schnell wie möglich zu diesem sogenannten World Scale zu kommen und eben dann auch in die großen Anwendungen wie Verpackungen oder auch Textilien zu gehen.
1: Verpackung ist ja eigentlich, ich glaube, 90% des Kunststoffs geht in Verpackung, oder?
0: Die Hälfte ungefähr.
1: Ja. Also 50% ungefähr.
0: Ja.
1: Okay. Etwas, worüber wir jetzt noch nicht gesprochen haben, ist Mikroplastik. Das ist ja auch zunehmend ein Thema geworden, dass Verpackungen Mikroplastik abgeben, also beispielsweise Teebeutel auch, also das ist noch nicht mal eine Verpackung, doch um den Tee herum ist es eine Verpackung. Teebeutel geben oft Mikroplastik ins Wasser ab oder Mineralwasser in Plastikflaschen nimmt Plastik aus der Flasche auf. Musste das nicht eigentlich auch ein Ziel sein, Plastik so herzustellen, dass er kein Mikroplastik abgibt?
0: Das wird wahrscheinlich nie gehen. Also ein Kunststoff wird immer Mikroplastik absondern. Wir glauben, dass die Lösung ist, dass dieses Mikroplastik einfach nicht schädlich sein darf. Also deswegen auch die biologische Abbaubarkeit als zwingendes Kriterium. Weil wenn man die verstoffwechseln kann als Mensch, dann sind es halt ein paar extra Kalorien, aber ich glaube, die kann man dann abhaben. Und damit wäre ja das Problem gelöst. Die dürfen sich nur nicht anreichern, weil genau da ist das Problem. Wir finden ja die Mikroplastikpartikel inzwischen im menschlichen Hirn, in der Muttermilch, überall, wo sie wirklich nicht hingehören. Und die gelangen da nur hin, weil sie auf dem Weg dahin nicht abgebaut werden. Und das können wir eben verhindern, indem wir den Kunststoff selbst, aus dem ja auch die Mikropartikel dann entstehen, bioabbaubar machen. Und vor allem im menschlichen Körper. Und deswegen sagen wir, eigentlich haben wir gerade eine Buffet-Mentalität, wenn es um die Nachhaltigkeit geht. Wir picken uns das raus, was irgendwie gerade so der Hype ist und vergessen dann immer das andere. Jetzt hatten wir ganz lange eine große Recycling-Debatte über die letzten Jahre und haben eigentlich das Mikroplastik- und Abbaubarkeitsthema vergessen. Weil es dann hieß, ja, jetzt machen wir erstmal das und dann beschäftigen wir uns damit. Das ergibt natürlich keinen Sinn, weil das muss aus einem Konzept heraus entstehen. Und ich kann nicht einfach sagen, so und jetzt mache ich meine Kunststoffe noch bioabbaubar. Das funktioniert natürlich im Nachhinein nicht mehr.
1: Dann hoffen wir, dass diese zukunftsträchtigen Formen von Kunststoff doch mal bald in unsere Welt kommen.
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1: Die Plastikwende. Wie kann Kunststoff nachhaltig werden? Darüber habe ich mit dem Chemiker Manuel Häusler gesprochen. Er forscht am Max-Planck-Institut für Kolloid- und Grenzflächenforschung in Potsdam. Vielen Dank fürs Kommen.
0: Vielen Dank.
1: Ich bin Gabor Pahl. 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
3: Um 9 Uhr mit Christiane Maschayechi. Guten Morgen. Wegen eines Großbrands in Belgien müssen Menschen in Nordrhein-Westfalen nahe der Grenze ihre Häuser verlassen. Betroffen sind Teile der Stadt Monschau mit je rund 2000 Einwohnern. Das Feuer ist laut den Einsatzkräften nur noch wenige Kilometer von Wohnsiedlungen entfernt und breitet sich immer weiter aus. Die Fläche, die in Belgien brennt, liegt bei rund 2700 Hektar in etwa das Zehnfache des Waldbrands im nahegelegenen Hürtgenwald. Dort entspannte sich die Lage etwas, die Menschen aus dem evakuierten Gebiet konnten wieder zurückkehren. Bei Waldbränden gibt es einen Zusammenhang zwischen der Ausbreitungsgeschwindigkeit und der Intensität des Feuers. Das zeigt eine Studie der Western Colorado University. Die US-Forschenden untersuchten Satellitenbilder von rund 3500 großen Waldbränden, die es in den letzten Jahren in Kanada und den USA gegeben hat. Das Ergebnis: ein Großteil der verbrannten Fläche gehörte zu abgebrannten Nadelbäumen. Mehr als ein Drittel davon war mit hoher Intensität verbrannt. Außerdem überlebten bei hoher Ausbreitungsgeschwindigkeit oft so gut wie keine Bäume, weil auch ihre Samen verbrannten. Dadurch, vermuten die Forschenden, könnten sich bei steigenden Waldbränden auch die Ökosysteme verändern, weil manche Bäume sich nach Bränden besser durchsetzen könnten als andere. Die Ukraine hat die Region rund um die russische Hauptstadt Moskau in der Nacht mit hunderten Drohnen angegriffen. Der Moskauer Bürgermeister sprach von rund 600 Drohnen. Die Luftabwehr habe ein Drittel davon über der Region Moskau abgeschossen. Die meisten seien bereits vorher beim Anflug abgewehrt worden. Nach Angaben des Gouverneurs der Region handelt es sich um einen der größten Angriffe. Ein Mann sei getötet worden, es habe mehrere Verletzte gegeben. Russland hat seinerseits die Ukraine in der Nacht mit ballistischen Raketen attackiert. Der Schwimmer Johannes Liebmann aus Magdeburg ist Doppel-Europameister. Nach dem Gold für 800 Meter in Europa-Rekordzeit hat er bei der Schwimm-EM in Paris auch über die 1500 Meter Freistil den Titel geholt. Und das in der Weltrekordzeit von 14 Minuten und 26 Sekunden, was ihm selbst noch ein bisschen unglaublich vorkommt.
4: Ja, ich bin mega, mega glücklich. Besser hätte es wirklich nicht laufen können. Ich wollte es von vorne schnell gehen. Ich wollte quasi die anderen direkt hinter mir lassen, das Rennen für mich gestalten und das Tempo dann einfach so lange halten wie möglich. Das hat am Ende auch echt wehgetan. Ich habe dann nochmal gebissen am Ende und dass ich jetzt so weit runter bin, das hätte ich aber auch nicht gedacht. Was genau mir vorgeht, weiß ich selber noch nicht genau. Es ist auf jeden Fall viel, aber ja, ich bin sehr glücklich.
3: Hinter Liebmann schlug Oliver Klemmet aus Frankfurt als Dritter an und die Mixed-Staffel holte über 4x200 Meter Freistil Silber. Auch bei den anderen Europameisterschaften, die gerade in diversen Sportarten stattfinden, haben deutsche Athleten Medaillen gewonnen. So holte das deutsche Team bei der Leichtathletik-EM in Birmingham bisher 15 Medaillen. Zuletzt gab es Gold und Silber im Speerwurf und Silber für die 4x100 Meter Staffel der Herren. In Zagreb hat außerdem Helen Kevrich bei der Turn-Europameisterschaft Gold am Stufenbarren geholt. Silber ging an Carina Schönmeier am Sprung. SWR-Nachrichten, Redaktion Wiebke Hus. Das Wetter für Baden-Württemberg und Rheinland-Pfalz. Am Vormittag Wolken und Sonne, in Baden-Württemberg vereinzelte Schauer. Am Nachmittag dann teils kräftige Schauer und Gewitter, lokal auch Platzregen, Hagel und Sturmböen. Im nördlichen Rheinland-Pfalz oft trocken, es ist kühl bei 25 Grad in der Eifel und bis 32 Grad in der Ortenau. In der Nacht weitere Schauer und Gewitter bei 19 bis 13 Grad. Morgen neue Schauer und Gewitter und etwas kühler. Es ist 9.04 Uhr.
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5: Durch die Brust ins Auge. Unser Körper, das ist dieses Jahr unsere Sommerreihe in der Matinee in SWR Kultur. Und heute im zweiten Teil der Reihe kümmern wir uns um den Rücken. Mein Name ist Monika Korsabe. Ich wünsche Ihnen einen guten Morgen.

Das Chitarra-Trio mit einer Tarantella, bearbeitet für 3 Gitarren in der SWR-Kultur-Matinee im Sommer, heute zum Thema Rücken. Und die beginnen wir gleich mal mit einem Instrument, das genau wie unser Rücken Wirbel hat. Allerdings hat eine Konzertgitarre nur 6 Wirbel und das ist ja ein Witz im Vergleich zu den 24 freien Wirbeln einer menschlichen Wirbelsäule. Gut, bei der Gitarre sind die Wirbel auch nur dazu da, die Saiten aufzurollen und zu stimmen. Beim Mensch hingegen sind die Wirbel in unserem Rücken absolut unabdingbar, damit wir sitzen, stehen, aufrecht gehen und uns drehen können. Und dann umhüllt die Wirbelsäule auch noch das Rückenmark, das mit seinen Nervenzellen für die Kommunikation zwischen dem Gehirn und dem restlichen Körper zuständig ist. Die Wirbelsäule ist also nicht nur die knöcherne Mitte des Körpers, sondern auch sowas wie unser Dreh- und Angelpunkt. Und wenn da was nicht stimmt, wenn der Rücken Probleme macht, dann sind wir ganz schön aufgeschmissen und im schlimmsten Fall nicht bewegungsfähig. Dass der Rücken so wichtig ist, das spiegelt sich dann auch in unserer Sprache wider. Es gibt unzählige Redewendungen, in denen der Rücken eine Rolle spielt. Ein starker Rücken und ein breites Kreuz können zum Beispiel viel tragen und erdulden. Wer nervt, kann uns den Buckel runterrutschen. Rückgrat zu haben ist eine wichtige und äußerst positiv bewertete Eigenschaft. Und sogar das Glück der Erde liegt auf dem, Rücken der Pferde. Der Rücken steht also alles in allem für Stabilität und Stärke. Er kann aber auch einfach nur schön sein, nämlich immer dann, wenn er entblößt wird. In der rückenfreien Mode, auf Gemälden oder Fotos zum Beispiel, da kann ein Rücken ja durchaus sehr anziehend wirken. Wir kümmern uns heute um beide Seiten unserer Körperrückseite, der problematischen und der schönen. Und damit Sie jetzt schön geschmeidig ins Thema und in die Sendung kommen, machen wir erstmal ein bisschen Gymnastik. Wir legen los mit einer relativ einfachen, aber sehr entspannenden Übung für den Rücken, dem Katzenbuckel und der dazu passenden Musik. Everybody Wants to be a Cat aus dem Film Aristocats. Sie dürfen gerne mitturnen. Die SWR-Kultur-Matinee im Sommer. Wir entzücken heute mit vielen schönen Rücken.

0: Musik mit Katzenbuckel. Everybody Wants to be a Cat. Ursprünglich von Al Rinker für den Film Aristocats. Hier in der Bearbeitung von Roy Hargrove. Wenn die Katze einen Buckel macht, dann ist sie in der Regel nicht so gut drauf. Oder gerade, weil sie sich dehnt und streckt. Entsprechend ist die Katze zum Beispiel im Yoga eine sehr gute Übung für den Rücken, vor allem in Kombination mit der Kuh. Also im Vierfüßerstand erst den Rücken nach unten durchhängen lassen, so wie das bei der Kuh aussieht, und anschließend einen runden Rücken machen, genau wie beim Katzenbuckel. Das kann wunderbar entspannend sein, vor allem für Menschen, die, wie ich, viel am Schreibtisch sitzen. Unser Autor Martin Grinner ist auch so einer. Deshalb haben wir ihn gebeten, für die Matinee im Sommer doch mal ein bisschen Rückengymnastik zu machen.
1: Tja, das kennen zumindest alle Schreibtischtäter unter uns. Wir sitzen stundenlang am PC. Die Hände sind auf der Tastatur, der Kopf ist viel zu weit nach vorne gebeugt und die Schultern dauerhaft viel zu nah an den Ohren. Und spätestens, wenn wir dann aufstehen, merken wir, dass im Nacken und um die Schulterblätter herum alles verspannt ist.
2: Deine Haltung gefällt dir nicht. Du stehst immer so ein bisschen schlechter Haltung, überstreckst den Nacken. Man nennt es auch Geierhals.
1: Zum Glück liegen aber die Ursache des Problems und seine Lösung ganz nah beieinander. Denn in dem Kasten, der für die Nackenprobleme verantwortlich ist, also im Rechner, gibt es auch jede Menge Anleitungen, wie man sie wieder los wird.
2: Ich zeig dir zwei Übungen. Ich will dir nicht versprechen, dass es schnell verschwindet, weil es kann richtig Arbeit sein. Aber eins ist klar, es wird jeden Tag besser. Sei gespannt.
1: Roland Liebscher-Bracht zum Beispiel macht klassisches Rückentraining. Bei Ergotopia erfahren wir, was man mit einem Theraband so alles anstellen kann. Und Mady Morrison hat eine ganze Reihe spezieller Yoga-Kurse für Leute mit Rückenproblemen.
3: Hallo ihr Lieben, ich bin Mady und ich freue mich, dass ihr wieder eingeschaltet habt.
1: So, wie bei allem, was man aus dem Netz lernen kann, haben diese Videos aber einen kleinen Haken. Ich kann keine Fragen stellen und ich bekomme kein Feedback, ob ich auch alles richtig mache. Klassischer Frontalunterricht eben. Wer sich dagegen gerne mal mit seiner Lehrerin oder seinem Lehrer unterhalten möchte, der muss in die Rückenschule.
4: Rückenschule ist in den 60er Jahren entstanden und da ging es wirklich um so einen klassischen Schulcharakter.
1: Erzählt die ausgebildete Rückenlehrerin Isabel Konsch. Und bei ihr findet der Unterricht inzwischen, wie bei ganz vielen anderen, fast ausschließlich online statt.
4: Dann wurde gezeigt, das ist richtiges Stehen, das ist richtiges Gehen, das ist richtiges Liegen. Hatte wirklich also relativ viel Schulcharakter.
1: Heute ist dieses eher starre System aber längst überholt. Man bekommt zwar immer noch deutlich mehr Theorie ab als im Fitnessstudio, aber die Praxis steht inzwischen eindeutig im Vordergrund. In jeder Gruppe sind etwa 10 bis 12 Teilnehmerinnen und Teilnehmer und viele von ihnen hatten vorher zum Beispiel einen Bandscheibenvorfall oder einen Hexenschuss. Andere wollen dagegen einfach nur dafür sorgen, dass es gar nicht erst so weit kommt. Und wer zum Beispiel unter Nackenproblemen leidet, der lernt dann vor dem Bildschirm Übungen wie diese hier.
4: Also angefangen ganz klassisch ist einfach mal versuchen, den Brustkorb so ein bisschen zu öffnen. Also wenn Sie sich aufrecht stabil hinsetzen, stellen Sie sich vor, Sie hätten einen Besenstiel verschluckt und Sie kreisen einfach mal Ihre Schultern entspannt rückwärts. Also Sie ziehen sie hoch zu den Schultern und dann bewusst ganz weit nach hinten unten und wieder locker von vorne oben in die nächste Runde.
5: Oh ja, genau. Das tut gut. Autsch.
4: Oh. Da kannst du ein bisschen knacken und knirschen, das sind meistens Verhärtungen der Muskulatur. Kein Grund zur Panik, es geht nichts kaputt. Genau, das ist das eine, was Sie machen können.
1: Und die zweite Übung, die Isabel Konsch mir zeigt, die hat zumindest einen wunderschönen Namen. Sie heißt Halm im Wind. Dafür muss ich auf dem Stuhl ganz nach vorne rutschen und mich wieder ganz aufrecht hinsetzen.
4: Dann nehmen Sie Ihre Hände bitte wieder über Kreuz auf die Schultern. Genau. Und versuchen jetzt wie ein Skispringer, der oben auf diesem Startbalken sitzt, ihren Nacken einmal ganz lang, den Oberkörper in Summe nach vorne zu bewegen, dass die Füße den Druck erfahren. Und mit dem gleichen Einsatz bewegen sie sich langsam wieder nach hinten zurück.
1: Und während ich hier ganz ohne Aufwand und ganz ohne vorheriges Aufwärmen meine Rumpfmuskulatur trainiere, erklärt mir Isabel Konsch, was dieses Vorwärts- und Rückwärtsbaumeln mit einem Halm im Wind zu tun hat.
4: Wenn Sie an einem Kornfeld vorbeifahren, wo der Wind durchpustet, bewegen sich die Kornähren im Wind auch langsam vor und rück, ohne dass die durchsprechen. Und so ist Ihr Körper auch sozusagen eine von diesen Kornähren, die im Wind vor und rück bewegt wird. Und Sie gehen nur so weit nach hinten, wie Sie Ihre Bauchmuskeln das halten können, und ohne dass Ihre Fußspitzen auch abheben.
1: Zusätzlich zu diesen Übungen bekommen die Teilnehmerinnen und Teilnehmer dann noch die besagte Theorie. Wie ist das Skelett aufgebaut? Welche Muskeln laufen wo entlang? Was hilft dem Bewegungsapparat, sich zu entspannen und Schmerzen zu vermeiden? Isabel Konch legt aber großen Wert darauf, dass das alles alltagstauglich bleibt und die Leute nicht überfordert.
4: Bei mir ist es immer wichtig, dass die Leute sagen, okay, wie kriege ich aktiv meinen Alltag so gestaltet, dass ich erst gar keine Rückenschmerzen bekomme. Ich kann morgens zum Zähneputzen schon anfangen, die eine oder andere Übung durchzuführen. Wenn ich im Supermarkt an der Kassenschlange stehe, auch da kann man das eine oder andere machen. Abends beim Fernsehen gucken, wenn sie die Nachrichten oder dergleichen schauen, muss das nicht liegend auf dem Sofa erfolgen, sondern auch da kann man das eine oder andere einbauen. So sind sie mit 5 bis 10 Minuten Gymnastik am Tag und ein bisschen verändertem Körperbewusstsein und einer anderen Körperwahrnehmung schon sehr, sehr gut dabei, um zu sagen, okay, die und die Situation verknüpfe ich in Zukunft mit der Übung, mit der und der kleinen Maßnahme und dann ist man da, ohne dass der Schweinehund zu groß wird, ganz entspannt unterwegs.
1: Und eines ist in der Rückenschule klar, hier wird niemand abgefragt und man kann auch nicht sitzen bleiben. Eine Klasse wiederholen ist allerdings ausdrücklich erlaubt. Wer das allerdings macht, der tut das freiwillig.
0: Die Wiederholungstäter in der Rückenschule. Die haben dann zumindest einen etwas glücklicheren Rücken. Martin Krinner hat sich für die SWR-Kulturmatinee im Sommer um die schöne Kehrseite des Menschen gekümmert.

0: Das war ein Stück aus The Köln Concert von Keith Jarrett. Dieser Mitschnitt von einem Konzert 1975 in der Kölner Oper ist bis heute mit 4 Millionen verkaufter Tonträger das meistverkaufte Solo-Klavieralbum aller Zeiten. Und dabei war es fast ein bisschen Glück und den Überredungskünsten der Veranstalterin und seines Produzenten zu verdanken, dass Keith Jarrett das Konzert überhaupt gespielt hat. Der Flügel in der Oper war nämlich allerhöchstens nur zweitklassig. Die Pedale haben gehakt, die Tasten geklemmt. Eigentlich unzumutbar. Keith Jarrett hat dann einfach die nicht funktionierenden Pedale und Tasten ausgelassen. Und irgendwie ist das, was dabei rauskam, dann doch sehr besonders gewesen. Und überhaupt war Keith Jarrett für seine ekstatische und kompromisslose Spielweise in den über 50 Jahren seiner Bühnenkarriere bekannt. Das hat er allerdings auch büßen müssen, und zwar mit chronischen starken Rückenschmerzen. Da ist er allerdings nicht der einzige. Rücken, so ganz generell, haben nämlich wirklich, wirklich viele Menschen. Warum das so ist und was man dagegen tun kann, das weiß der Orthopäde Dr. Martin Marjanovic. Er gilt als einer der renommiertesten Wirbelsäulenexperten, ist Wegbereiter der orthopädischen Schmerztherapie und er hat auch ein Buch darüber geschrieben mit dem Titel »Den Rücken selbst heilen«. Ein echter Rückenprofi also. Hallo, Herr Marjanovic.
1: Hallo, ich schmunzel gerade. Und werde auch ein bisschen rot. Ach, vielen Dank.
0: Das sieht man ja nicht im Radio. Herr Marjanovic, bei Keith Jarrett kann man jetzt einfach mal vermuten, woher die Rückenprobleme kamen. Der saß am Klavier vermutlich einfach viel zu viel und sitzen, das ahnen wir vermutlich alles, auf die Dauer Gift für den Rücken. Vor allem falsches Sitzen. Und überhaupt machen wir vermutlich ziemlich viel falsch, was unseren Rücken angeht. Was ist denn aus Ihrer Sicht, was sind denn die Hauptgründe für die Volkskrankheit?
1: Ja, es ist wirklich eine Volkskrankheit, weil zu jedem Zeitpunkt des Jahres, also auch jetzt gerade momentan, haben 50% aller Deutschen Rückenbeschwerden und im Laufe des Lebens trifft es fast 100%. Also wir sind bei 95%, die mindestens einmal im Leben ein Rückenereignis haben. Aha. Jetzt muss man wissen, dass der Rücken ein geniales Konstrukt ist. Unsere ganze Entwicklung wäre nie so gewesen, wären wir nicht zum aufrechten Gang gekommen und es ging natürlich nur durch dieses Konstrukt. Das Problem ist, es ist für was anderes ausgerichtet als das, was wir heute mit ihm machen. Mhm. Es ist ja eigentlich für Sammler und Jäger und zum Laufen und zum Bewegen und was wir tun, wir benutzen es einfach nicht. Entweder wir überlasten es oder wir nehmen es gar nicht in Anspruch. Und für den Rücken ist stundenlanges Sitzen, das ja seinen ganzen, wenn man so will, seinen Kreislauf ja völlig unterbricht, weil die Bandscheiben, die ja der Beginn jeder Degeneration sind, die sind darauf angewiesen, dass sie ausgepresst und sich wieder aufsaugen können und dafür brauchen sie Bewegung. Und wenn man stundenlang sitzt, dann unterbricht man das und es führt natürlich zu einer vorzeitigen Degeneration oder zum Verschleiß, Bandscheibenvorfall. Und alles, was danach kommt, setzt sich auf diesen Prozess auf.
0: Jetzt ist ja aber das Problem, es tut jedem mal der Rücken weh. Also einen Bandscheibenvorfall merkt man dann wahrscheinlich, wenn es wirklich ganz schlimm wird. Aber meistens weiß man ja gar nicht so genau, was los ist. Und als Laie guckt man dann vielleicht mal auf YouTube, schaut sich ein paar Dehnübungen an und turnt die nach und macht da vielleicht im Zweifelsfall auch was kaputt. Kann das passieren oder gibt es was, womit man dem Rücken ganz gefahrlos was Gutes tun kann?
1: Also es ist ja so, Schmerz und die Reizung, die zu dem Schmerz führt, ist ja nicht direkt damit verbunden, wie sehr der Rücken geschädigt ist. Es gibt Menschen, die haben fürchterliche Rücken und die sterben und haben in ihrem Leben keine Rückenschmerzen gehabt. Und es gibt andere, die haben ganz wenig Veränderungen. Man sieht kaum was und die können nicht mehr arbeiten. Die kommen nicht mehr aus dem Bett. Das heißt, das Bild alleine, ob jetzt da viel Verschleiß ist oder wenig Verschleiß ist, sagt überhaupt nichts aus, oder nur zu 25% Übereinstimmung, wie der Mensch leidet. Mhm. Und deswegen ist alles richtig, was hilft. Das ist ja, wir reden bei 95% der Patienten, reden wir ja von Schmerz. Es gibt ein paar Prozent, die haben wirklich neurologische, also das heißt, wo die Nerven ausfallen durch Druck oder durch Entzündung. Das ist aber die wenigsten. Das heißt, bei den meisten geht es darum, wie empfinde ich meinen Schmerz? Und alles, was hilft, ist richtig und alles, was nicht hilft, ist falsch. Es gibt keinen generellen Weg. Also jeder muss auch für sich, das habe ich auch in meinem Buch beschrieben, jeder muss für sich seinen richtigen Weg finden. Typische Frage bei mir in der Sprechstunde, was ist denn besser für meinen Rücken? Ist es Wärme oder ist es Kälte?
0: Was tut
1: ihnen besser? Mhm. Und das, was besser ist, tut gut. Man kann nicht sagen, jedem helfen die gleichen Übungen. Jeder muss für sich seinen richtigen Weg herausfinden. Aber was generell richtig ist für den Rücken, ist, dass Bewegung gut ist. Es ist ein Bewegungsorgan und es ist kein Bettenliegorgan und es ist auch kein 12-Stunden-Sitzorgan. Und das ist das Problem.
0: Jetzt ist es ja aber so, wenn das Schmerzempfinden, wenn das so subjektiv alles ist mit dem Rücken, das macht ja auch die Diagnose oder die Behandlung sehr schwierig, kann ich mir vorstellen. Und viele Patienten erwarten wahrscheinlich auch, ich komme jetzt zum Arzt und dann hat der eine Lösung für mein Problem, ohne dass ich am besten selber was machen möchte. Und ich kann mir vorstellen, dass es deswegen vielleicht auch zu den vielen Rückenoperationen kommt.
1: Ja, das ist richtig. Also der typisch deutsche Patient kommt in die Praxis, sagt, ich fasse mich kurz, was natürlich ein totaler Blödsinn ist, und schiebt mir eine CD hin, die ich anschauen soll und aufgrund dessen ich sagen soll, was wir jetzt akut tun. Das ist natürlich ein fataler Fehler. Die Diagnose, die ich eigentlich stelle, stelle ich darüber, dass ich mit dem Patienten genügend Zeit habe zu reden. Weil er erzählt mir seine Diagnose. Tut's rechts weh, tut's links weh, tut's im Unterschenkel weh, tut's im Oberschenkel weh. Tut Husten weh? Kann ich besser sitzen? Kann ich mich besser bewegen? Daraufhin schaue ich mir Bilder an und versuche oder sehe, was die Ursache sein kann. Aber umgekehrt funktioniert es nicht. Und das ist das Problem, was dazu führt, dass es so wahnsinnig viele Operationen in Deutschland gibt. Es gibt keine Zeit mehr für das Gespräch und es gibt keine Zeit mehr für die Untersuchung. Und dann werden Bilder behandelt und dann wundert man sich, dass bei den Operationen die Erfolgsquote bei Rückenoperationen bei ungefähr 50% liegt. Das muss man sich mal überlegen, dass das ja keine lebensnotwendigen Operationen sind. Das ist ja anders als ein Tumor, den ich in der Brust oder in der Prostata habe. Mhm. Aber eine Diagnose können Sie nur mit Zeit stellen. Und das ist in unserem System verloren gegangen. Und wir sind Weltmeister im Rückenoperieren. Also jeder, der irgendein Bild hat, kriegt eine OP-Indikation. Und so haben wir das Dreifache bis Vierfache aller anderen europäischen Länder. Und 50% der Operierten kommen innerhalb des ersten halben Jahres wieder in die Therapie zurück.
0: Das ist wahnsinnig viel, ne? Also bei der Hälfte hat die Operation dann gar nichts gebracht.
1: Ja, oder es ist sogar schlechter hinterher. Es ist ja nicht so, dass es nur eine Upside gibt. Es gibt ja auch eine Downside.
0: Also es ist wirklich sehr komplex. Ich habe es geahnt. Sie bestätigen mir das auch nochmal. Eine schnelle Lösung gibt es nicht und auch nicht die ultimative Lösung. Aber gibt es denn so ein überschaubares Übungsritual, das Sie gerne empfehlen oder das man gut empfehlen kann?
1: Natürlich. Also das Erste ist schon mal, Rückenschmerzen bringen einen nicht um. Und wenn man aktiv ist, ist es ja in den meisten Fällen, 80-90% aller Rückenschmerzen verschwinden ja wieder. Das wissen wir. Wenn der Neurochirurg nicht dazwischen kommt, funktioniert das ja auch. Und eigentlich ist das Konzept ganz einfach. Aktiv bleiben, ein glückliches Leben oder Stress vermeiden, was das Gehirn angeht. Kein Übergewicht. Der Rücken mag ernährungsmäßig, was er gar nicht mag, ist Rauchen. Und was er auch nicht sehr mag, ist Alkohol. Und viel Flüssigkeit, weil die Bandscheiben funktionieren über Aufnahme und Auspressen von Flüssigkeit. Und was ganz wichtig ist, aktiv bleiben. Wobei man auch nicht sagen kann, welcher Sportart ist genau das, was einen am besten tut. Das muss jeder für sich herausfinden. Aber das sind eigentlich so die Grundpfeiler. Was die Arbeit angeht, wir sind halt natürlich heute gezwungen, dass wir immer am Computer sitzen. Es gibt ja gerade in Ihrem Beruf, gibt es ja Leute, die sitzen 10 Stunden am Tag und stehen 2-mal auf.
0: Mhm, ja.
1: Und wir reden heute vom aktiven Büro. Das heißt, den Drucker ein bisschen wegstellen, dass man gezwungen ist, aufzustehen, sich ein bisschen zu bewegen, ganz einfach mit dem Fahrrad zur Arbeit fahren, die Treppe nehmen, nicht immer mit dem Lift. Und einfach immer wieder diese Sitzunterbrechen. Übrigens, der Stuhl muss nicht bequem sein. aktives Sitzen bedeutet, wir alle kennen ja wahrscheinlich heute die Hocker, die so mit Federn sich bewegen. Die sind sehr teuer, die muss man jetzt auch nicht unbedingt haben, aber es gibt zum Beispiel heute ganz einfach so Hocker mit einem Kugelscharnier, die einen dazu zwingen, dass man die Rückenmuskulatur, auch wenn man sitzt, immer aktiviert. Und das ist das richtige Konzept.
0: Also beim Rücken ist es dann halt auch wie bei den meisten anderen Körperteilen, man muss ihm einfach ein bisschen Beachtung schenken.
1: Ja, ich sage immer, am Rücken ist man des eigenen Glückes Schmied. Wenn man was dafür tut, hat man sehr gute Chancen, dass man gut durchs Leben kommt. Und man darf keine Angst haben. Rücken ist heilbar und man darf sich auch nicht von Bildern. Bei mir zum Beispiel in der Praxis, manchmal, wenn man zum Radiologen geht, kommen dann solche Sprüche wie, oh, wie schaut denn das aus? Das ist sehr schlimm. Es ist belanglos. Mit dem Alter hat jeder schlechte Bilder. Aber nicht jeder hat Schmerzen. Und wenn man es in die Hand nimmt, kriegt man es auch wieder hin.
0: Ja, beim Rücken ist es dann halt auch so wie bei den meisten anderen Körperteilen. Man muss ihm einfach ein bisschen Beachtung schenken. In der SWR-Kultur-Matinee im Sommer geht es heute um den Rücken und was einen gesunden Rücken ausmacht. Darüber habe ich mich mit Dr. Martin Marjanovic unterhalten. Vielen Dank für das Gespräch, Herr Marjanovic.
1: Vielen Dank und nochmal, nicht schnell in OPs hineinreden lassen aufgrund von Bildern, eine zweite Meinung holen. Es gibt heute Therapiemöglichkeiten, die einen von der OP-Liege wegbekommen.
0: Genau, und sein Buch Den Rücken selbst heilen, das können Sie, liebe Hörerinnen und Hörer, heute bei unserem Matinee-Rätsel gewinnen. Und das gibt es gleich nach einem kurzen, aber sehr rätselhaften Musikstück von Maurice Ravel.

0: L'énigme éternelle, also das ewige Rätsel aus den zwei hebräischen Liedern für Singstimme und Klavier von Maurice Ravel. Was dieses ewige Rätsel ist, das wird hier allerdings nicht so richtig klar. Fragt die Welt die alte Frage, tralalalala? Wenn schon die Frage nicht so ganz klar ist, dann ist auch die Antwort sehr rätselhaft, nämlich ebenfalls nur tralalalala. In der Matinee im Sommer in SWR Kultur, heute zum Thema Rücken, kommen wir jetzt auch zu einem rätselhaften Programmpunkt.
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0: Wir suchen diese Woche einen Romantitel eines deutschsprachigen Autors. Der Romantitel hat rein vom Wortlaut her etwas mit unserem heutigen Thema, also dem Rücken, zu tun. Und es geht auch wirklich nur um den Wortlaut des Titels. Der Inhalt des Romans spielt überhaupt keine Rolle, den müssen Sie nicht kennen. Sie müssen nur genau aufpassen und wortwörtlich übersetzen, was Sie jetzt hören.
2: Hi.
3: Ja, hi, Tag.
2: Was kann ich für dich tun?
3: Also, ich würde mir gerne was stechen lassen.
2: Ach, das habe ich mir fast gedacht.
3: Irgendwie logisch, ne?
2: Ja, hast du denn schon ein bisschen konkretere Wünsche? Was soll es denn werden? Ein Bild, ein Symbol oder vielleicht ein Schriftzug? Und ganz wichtig, wohin?
3: Ha, soll auf jeden Fall hierhin, also knapp unterm Haaransatz, auf der Halswirbelsäule.
2: Okay.
3: Und es soll ein Tier werden, ein gefährliches Tier. Eins mit Biss. Grün wäre auch ganz gut, also so Richtung Alligator. Vielleicht noch ein bisschen gefährlicher.
2: Okay, ich hoffe, du bist nicht so wehleidig, aber da fällt mir bestimmt was ein.
0: Welcher Romantitel könnte das sein? Wenn Sie es wissen, dann rufen Sie uns an unter 07221 2000 oder schreiben Sie uns gerne eine Mail an matinee@swrkultur.de. Zu gewinnen gibt es heute was für einen glücklichen und gesunden Rücken, nämlich das Buch Den Rücken selbst heilen von Martin Marjanovic. Und wenn Sie jetzt noch nicht sicher sind, welchen Roman wir da verrätselt haben, dann können Sie sich unser Rätsel jederzeit und so oft Sie wollen im Internet unter swrkultur.de anhören oder direkt jetzt hier im Radio oder wo auch immer Sie uns gerade hören.
2: Hi.
3: Ja, hi, Tag.
2: Was kann ich für dich tun?
3: Also, ich würde mir gerne was stechen lassen.
2: Das habe ich mir fast gedacht.
3: Irgendwie logisch, ne?
2: Ja, hast du denn schon ein bisschen konkretere Wünsche? Was soll es denn werden? Ein Bild, ein Symbol oder vielleicht ein Schriftzug? Und ganz wichtig, wohin?
3: Ha, soll auf jeden Fall hierhin, also knapp unterm Haaransatz, auf der Halswirbelsäule.
2: Okay.
3: Und es soll ein Tier werden, ein gefährliches Tier. Eins mit Biss. Grün wäre auch ganz gut, also so Richtung Alligator. Vielleicht noch ein bisschen gefährlicher.
2: Okay, ich hoffe, du bist nicht so wehleidig, aber da fällt mir bestimmt was ein.

Der Walzer Nummer 2 in Cis-Moll aus den drei Walzern für Klavier Opus 64 von Frédéric Chopin, gespielt von Julien.

0: freie Mode immer. Nicht nur auf der Bühne ein besonderer Hingucker und das ist den Stars natürlich auch sehr bewusst. Tiefes Dekolleté, das kann ja jede. Aber einen schönen Rücken gekonnt in Szene setzen, damit sorgt man richtig für Furore. Monika Ahrens hat sich die rückenfreie Mode und besonders spektakuläre rückenfreie Auftritte genauer angeschaut.
1: Timothée Chalamet.
2: Filmfestspiele in Venedig 2022. Timothée Chalamet läuft über den roten Teppich. Schimmernde rote Hose, schimmerndes rotes Oberteil. Rückenfrei. Die Fotografen knipsen wie verrückt. Was seine Kollegin anhat, egal. Der Mann trägt rückenfrei. Modeblogger Mr. Matthew kennt das Phänomen.
3: Das Problem hierbei ist tatsächlich noch, dass wir rückenfrei überwiegend von Frauen kennen. Also von den Roben, von den Kleidern, von den wunderschönen Tops und Blusen, die sie tragen. Und da überwiegend leider noch in der Mode für Frauen eher rückenfrei geschneidert und hergestellt und ja auf den Runways präsentiert wird. Und das wird dann halt sehr schnell als feminin und ja eben nicht männlich angesehen.
2: Männer, aber auch Frauen, die rückenfrei tragen, stechen raus, überraschen. Die Leute schauen, gefällt mir das oder nicht?
4: Ich finde rückenfreie Mode bei anderen richtig schön.
5: Wer sich frei fühlt und keine Probleme damit hat, auch mit den kritischen Blicken von anderen, der soll sowas tragen.
4: Ich trage rückenfrei maximal im Sommer, wenn mein Rücken schön braun ist.
6: Finde ich schön, warum nicht? Also darf man immer gerne alles sehen.
3: Es wirkt so ein bisschen sexy, es legt sich an den Körper, zeigt den Körper, aber verdeckt ihn auch perfekt mit dem Textil. Ich finde das wirklich immer sehr, sehr schön. Man sieht es weniger im Alltag, was total schade ist, obwohl es ja eigentlich ein sehr, sehr schöner Blickfang ist.
2: Gerade wird rückenfrei aber wieder zum Trend, sagt Mr. Matthew.
3: Wir kommen ja jetzt also langsam mehr und mehr in die Generation, die auch Tattoos tragen, wo es ja nicht mehr so ganz verpönt ist, wie vielleicht noch bei unserer Eltern- oder Großelterngeneration. Und wer schöne Tattoos auf dem Rücken hat, kann die ja perfekt mit den rückenfreien Ausschnitten zeigen.
2: Die Chance, dass die Oberteile und Kleider demnächst auch in unseren Kleiderschränken hängen, ist also da. Genau wie die Frage, ob uns das steht. Was braucht es eigentlich, um rückenfrei zu tragen?
6: Den Rücken.
7: Ich glaube, das nötige Selbstbewusstsein, um ehrlich zu sagen.
8: Wenn man jetzt irgendwie selber denkt, hey, ich fühle mich nicht so wohl, ich habe viele Muttermale am Rücken oder sowas, okay, dann ist das was, was man vielleicht sich selber überlegen kann.
5: Wenn das also ganz wenig an Kleidung und ganz prall auseinander geht an verschiedenen Stellen, dann ist das nicht mal so ganz ästhetisch.
3: So gesehen suggeriert uns ja die Modebranche, dass man generell einen schönen Körper braucht, um gewisse Dinge zu tragen. Ich aber bin der Meinung, dass jeder rückenfrei tragen kann, wenn er sich damit wohlfühlt. Tatsächlich, mein persönlicher Tipp, wie ich meinen Rücken pflege, ist gut zu bräunen im Sommer und Peelings anzuwenden. Dann sieht auf jeden Fall jeder Rücken sehr schön aus.
2: Okay, soweit wie die Meinungen da auseinandergehen, kommt es wohl wirklich auf uns selber an. Ob wir uns wohlfühlen, das Selbstbewusstsein haben und das nötige technische Know-how.
4: Ich find's immer schwierig, was machst du mit dem BH, wenn du rückenfrei trägst?
2: Die gute Nachricht, es gibt besonders tiefsitzende BHs. Verlängerungen, die dafür sorgen, dass die Halter tiefer am Rücken langlaufen. Rückenfreie Klebe-BHs und vieles mehr. Die schlechte, es ist wie immer im Leben. Man muss einiges ausprobieren, bis man weiß, was am besten passt. Und anders als Kate Blanchett, wenn sie sich in einem fantastischen schwarzen Kleid für Harper's Bazaar ablichten lässt, oder die Models von Victoria Beckham, haben wir kein großes Team, das uns hilft.
3: Aber ich stehe gern dafür ein, mehr Mut in der Mode. Designer und Stars machen es vor und ich würde mich sehr, sehr freuen, wenn wir Menschen das im Alltag mehr nachmachen.
2: Mut ist das Stichwort. Machen wir uns eigentlich angreifbar, wenn wir hintenrum Haut zeigen?
3: Ich würde sagen, nicht per se. Also umgedreht würde es ja heißen, dass man geschützt ist durch Textil, ist nicht wirklich der Fall.
4: Ich finde eigentlich eher genau das Gegenteil. Also wenn man rückenfrei gerne trägt, dann finde ich, macht es schon irgendwie was mit dem Selbstbewusstsein, weil man geht zum Beispiel an jemandem vorbei und die Leute gucken einen nicht so frontal dann an, wenn sie vielleicht das Oberteil auch schön finden, sondern bewundern einen eher so von hinten. Das finde ich eigentlich ganz schön.
5: Die Ausstrahlung ist entscheidend und dann kann weniger sogar mehr sein. Denn es drückt eine gewisse Persönlichkeit aus.
2: Und mit der können wir alle.
5: Rückenfrei ist in erster Linie etwas für Frauen.
4: Ich finde, Männer können genauso rückenfrei tragen.
2: Wir alle überall unseren Rücken zeigen.
8: Es gibt schon auch Situationen, wo ich jetzt denke, ach, da muss ich jetzt nicht unbedingt rückenfrei tragen, wenn man ein Bewerbungsgespräch hat oder so.
2: Stimmt, das wäre wirklich overdressed.

Ja, aber das bliebe zumindest in Erinnerung, vermute ich mal. Die Martini im Sommer zeigt heute jedenfalls ganz selbstbewusst ihre B-Seite. Es geht um den Rücken.

Das war der zweite Satz aus der Sinfonie Nummer 3 A-Moll von Felix Mendelssohn Bartholdy. Gespielt hat das San Francisco Symphony Orchestra und am Pult hat uns Herbert Blomstedt den Rücken zugedreht. Und das hat er natürlich nicht nur extra für uns gemacht, weil die Matinee im Sommer heute den Rücken zum Thema hat. Dirigenten und Dirigentinnen stehen normalerweise einfach so da. Die sollen ja das Orchester zusammenhalten und nicht das Publikum. Welche Rolle der Rücken in den Künsten sonst so spielt, darum geht es dann unter anderem auch in der nächsten Stunde unserer Matinee. Und bis dahin hören wir noch ein Stück von einem Komponisten und Pianisten, der leider auch gelegentlich Rücken hatte. So schreibt Robert Schumann zumindest am 3. September 1852 in sein Tagebuch. Wechsel prickelnder, nervöser Empfindungen, namentlich im Rückgrate, in den Fingerspitzen. Auweia, klingt nicht gut. Der vierte Satz aus dem Trio für Klavier, Violine und Violoncello Nummer 1, die Moll von Robert Schumann, klingt dafür umso besser. Es spielen Isabel Faust, Jean-Guyen Queyras und Alexander Melnikov.

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1: um 10 Uhr mit Christiane Mascherichi. Bei Waldbränden gibt es einen Zusammenhang zwischen der Ausbreitungsgeschwindigkeit und der Intensität des Feuers. Das zeigt eine Studie der Western Colorado University. Die US-Forschenden untersuchten Satellitenbilder von rund 3.500 großen Waldbränden, die es in den letzten Jahren in Kanada und den USA gegeben hat. Das Ergebnis? Ein Großteil der verbrannten Fläche gehörte zu abgebrannten Nadelbäumen. Mehr als ein Drittel davon war mit hoher Intensität verbrannt. Außerdem überlebten bei hoher Ausbreitungsgeschwindigkeit oft so gut wie keine Bäume, weil auch ihre Samen verbrannten. Dadurch, vermuten die Forschenden, könnten sich bei steigenden Waldbränden auch die Ökosysteme verändern, weil manche Bäume sich nach Bränden besser durchsetzen könnten als andere. Wegen eines Großbrands in Belgien müssen Menschen in Nordrhein-Westfalen nahe der Grenze ihre Häuser verlassen. Betroffen sind Teile der Stadt Monschau mit je rund 2000 Einwohnern. Das Feuer ist laut den Einsatzkräften nur noch wenige Kilometer von Wohnsiedlungen entfernt und breitet sich immer weiter aus. Die Fläche, die in Belgien brennt, liegt bei rund 2700 Hektar, in etwa das Zehnfache des Waldbrands im nahegelegenen Hürtgenwald. Dort entspannte sich die Lage etwas, die Menschen aus dem evakuierten Gebiet konnten wieder zurückkehren. Die Ukraine hat die Region rund um die russische Hauptstadt Moskau in der Nacht mit hunderten Drohnen angegriffen. Der Moskauer Bürgermeister sprach von rund 600 Drohnen. Die Luftabwehr habe ein Drittel davon über der Region Moskau abgeschossen, die meisten seien bereits vorher beim Anflug abgewehrt worden. Nach Angaben des Gouverneurs der Region handelte es sich um einen der größten Angriffe bisher. Ein Mann sei getötet worden, es habe mehrere Verletzte gegeben. Russland hat seinerseits die Ukraine in der Nacht mit ballistischen Raketen attackiert. Deutsche Unternehmen haben bis Juli ihre USA-Investitionen um fast zwei Drittel zurückgefahren. Das geht aus Berechnungen des Instituts der deutschen Wirtschaft IW hervor. Demnach flossen nur rund 4,3 Milliarden Euro in die USA. Das ist ein Einbruch um 65% im Vergleich zum Vorjahreszeitraum. Als Gründe dafür sehen die Experten US-Präsident Trumps Wirtschaftspolitik und die hohen Zölle. Die USA blieben trotzdem ein attraktiver Markt, das zeigten die Zahlen, so der IW auch. Hurrikan Lala ist dicht an der US-Inselkette Hawaii vorbeigezogen und hat dort Schäden verursacht. Laut Behörden sind Zehntausende Haushalte ohne Strom. Am stärksten betroffen ist Big Island. Antje Sieb berichtet.
2: Umgestürzte Bäume sind auf Stromleitungen gefallen, Straßen sind überflutet, auch Häuser wurden beschädigt, sagte Hawaiis Gouverneur Josh Green in einem Video-Update. Mindestens 60.000 Menschen seien bisher zumindest zeitweise von Stromausfällen betroffen. Der Flugverkehr auf den beiden wichtigsten Flughäfen von Big Island ist vorerst eingestellt. Das betrifft nach Angaben des Gouverneurs mindestens 190 Flüge. Die Küstenwache hat wegen des Hurrikans auch sämtliche kommerziellen Häfen der Insel geschlossen. Lala war am Samstag zu einem Hurrikan der Kategorie 1 hochgestuft worden, mit Windgeschwindigkeiten von über 120 Stundenkilometer.
1: SWR Nachrichtenredaktion Wiebke Hus. Das Wetter für Baden-Württemberg und Rheinland-Pfalz. Am Vormittag Wolken und Sonne in Baden-Württemberg, vereinzelte Schauer. Am Nachmittag dann teils kräftige Schauer und Gewitter, lokal auch mit Platzregen, Hagel und Sturmböen. Es ist schwül bei 25 Grad in der Eifel und bis 32 Grad in der Ortenau. In der Nacht weitere Schauer und Gewitter bei 19 bis 13 Grad. Morgen auch Schauer und Gewitter und etwas kühler. 10.04 Uhr.
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3: Heute mal von hinten. Die SWR Kultur Matinee im Sommer widmet sich dieses Jahr unserem Körper und heute geht es um den Rücken. Mein Name ist Monika Korsave und ich wünsche einen guten Morgen.

So viele Kreuze, das haben sich Stefan Veselka und vor ihm vermutlich schon sehr viele andere Pianisten bei dieser Humoreske von Antonin Dvorak wahrscheinlich gedacht. Die steht nämlich in Fis-Dur, das heißt 6 Kreuze und damit auch viel Arbeit für die Pianisten. In der Matinee im Sommer reicht uns heute ein Kreuz, dafür ist es aber auch ein ganz besonders breites. Bei uns geht es heute nämlich um den Rücken und in dieser Stunde speziell um die schöne Seite des Rückens. Die schöne Rückseite des Menschen hat auch in der Kunst schon viel Inspiration geliefert. Ein ganz bekanntes Beispiel ist das Bild von Man Ray, Le Violon d'Ancre. Auf dem Bild ist eine nackte Frau zu sehen, beziehungsweise ihr nackter Rücken, auf den die F-Löcher einer Geige gemalt sind. Da sieht man eigentlich gar nicht viel und gerade deshalb läuft die Fantasie im Kopf sofort auf Hochtouren. Ein schöner Rücken kann einfach sehr entzücken. In der Kunst spielen aber nicht nur nackte Rücken eine Rolle, auch ein komplett bekleideter Rücken kann viel erzählen und Fragen stellen. Warum dreht uns zum Beispiel jemand im Bild den Rücken zu? Wessen Rücken ist das und wohin schaut derjenige stattdessen? Hinter jedem gemalten Rücken steckt eine Geschichte und ein paar davon erzählen wir Ihnen in dieser Stunde. Außerdem geht es um den Platz, in dem Geschichten normalerweise aufbewahrt werden. Um Bücher nämlich, beziehungsweise um Buchrücken, was die besonders macht und wie man mit ihnen umgeht, vor allem wenn sie historisch sind, das erzählt uns später noch eine Buchrestauratorin. Die Matinee im Sommer in SWR Kultur. Wir haben heute so ein Kreuz.

0: Das Finale aus dem Trio C-Dur Opus 87 von Ludwig van Beethoven, hier gespielt von Le Vent Français in der Matinée im Sommer, in der geht es dieses Jahr um unseren Körper, heute speziell um den Rücken. Und Beethoven, das wissen wir aus ziemlich vielen Berichten seiner Zeitgenossen, der hatte ein breites Kreuz im Sinne von viel Selbstbewusstsein, den konnten viele mal kreuzweise auch die Autoritäten seiner Zeit. Und das war wohl auch dem Künstler Ernst Julius Haenel sehr bewusst. Der hat auf dem Münsterplatz in Bonn nämlich ein Beethoven-Denkmal gestaltet, das im August 1845 enthüllt worden ist, natürlich mit viel Prominenz. Die englische Königin Victoria und Prinz Albert waren dabei, auch der Preußenkönig Friedrich Wilhelm IV. Die standen alle auf ihrem Ehrenplatz auf einem Balkon des Palais Fürstenberg am Münsterplatz. Und als die Verhüllung des Denkmals dann gefallen ist, da haben die edlen Herrschaften nicht schlecht gestaunt, denn Beethoven kehrt ihnen den Rücken zu und schaut nicht zum Palais, sondern in Richtung der Bürgerstadt Bonn, Sapperlot. Da spricht der Rücken, den Beethoven der Monarchie zuwendet, Bände. Und das ist ja eigentlich immer so in der Kunst. Wenn da eine Figur dem Betrachter den Rücken zuwendet, dann hat das einen Grund. Simone Reber hat sich zwei berühmte Rückenfiguren in den staatlichen Museen zu Berlin angesehen. Den Mönch am Meer von Caspar David Friedrich und die galante Konversation von Gerard ter Borch.
1: Sie steht da, die Hände vorne zusammen, den Kopf leicht geneigt, ganz brav. Und gleichzeitig ist die Figur aber natürlich hocherotisch und unglaublich attraktiv, so dass man eigentlich am liebsten ihr ins Gesicht gucken möchte, aber das natürlich nicht kann.
2: Katja Kleinert, Kuratorin an der Berliner Gemäldegalerie, steht vor einer der berühmtesten Rückenansichten in der Malerei. Die galante Konversation von Gerard ter Borch aus den Jahren 1654-55 existiert in zwei Versionen. Eine Fassung hängt im Amsterdamer Rijksmuseum, die andere in der Berliner Gemäldegalerie. Zu sehen sind drei Personen. Rechts sitzt ein Kavalier mit Degen, neben ihm eine ältere Frau, die einen Schluck aus ihrem Glas nimmt. Alle Blicke aber zieht die schlanke junge Dame in ihrem glänzenden Satinkleid auf sich, obwohl wir sie nur von hinten sehen.
1: Gerard ter Borch ist einer der Großmeister der Genremalerei des 17. Jahrhunderts und der ist besonders berühmt geworden für seine sogenannten Satinches, also Satinstückchen. Und das waren diese Atlaskleider, diese Seiden- oder Satinkleider, silbrig, schimmernd, die er wunderbar ausgeführt hat. Also man hat das Gefühl, es knistert richtig, wenn man das anguckt in den Falten.
2: Wer diese Frau ist, bleibt das Geheimnis des Malers. Aber ihr Rücken in den steifen Falten der raschelnden Seide lenkt die Aufmerksamkeit auf die elektrisierte Atmosphäre im Raum.
1: Ter Borch hat dadurch, dass er dieses Kleid hat und so gut gemalt hat, den Rücken auch nochmal besonders betonen können. Das ist ein Mieder, das sie trägt mit so schwarzen Bändern, die diese Linie, diese Rückenkontur auch nochmal nachziehen und dann auch den Nacken oben, der ja nackt ist, der bloß liegt, weil die Haare hochgesteckt sind und seitlich nur diese Löckchen vorne überfallen, sodass man auch wirklich gar nichts vom Gesicht sieht. Das ist natürlich auch wunderschön.
2: Gerade weil die junge Frau uns den Rücken zudreht, fordert die vermeintlich harmlose, unbeobachtete Szene dazu auf, genauer hinzuschauen. Mit seinen Fingern macht der Kavalier ein sehr explizites Zeichen der Bewunderung. Im Hintergrund steht ein mit rotem Samt verhängtes Bett. Was hält die junge Frau in dem prächtigen Kleid von der Situation? Wie wird sie auf die Anzüglichkeit des Kavaliers reagieren?
1: Interessant ist auch, dass der Schuh von dem galanten Soldaten schon so bildlich in ihren Rock reinreicht. Also das ist wie so eine Grenzüberschreitung schon, eine minimale Grenzüberschreitung, die man auch erst auf den zweiten, dritten Blick wahrnimmt wirklich.
2: Weil sie uns den Rücken zudreht, folgen wir ihrem Blick in die Tiefe des Bildes, hin zu einem Geheimnis, das wir nie ergründen werden. Ganz anders bei Caspar David Friedrich. Nicht die Heimlichkeit und Enge, sondern die Ferne und die Weite will der Spezialist für Rückenfiguren darstellen. In seinem wohl berühmtesten Bild, der Mönch am Meer, zwischen 1808 und 1810 entstanden, weist uns eine winzige Gestalt am dunklen Strand den Weg in die Unendlichkeit. Besuch im Friedrichssaal der Alten Nationalgalerie in Berlin.
3: Hier geht es darum, dass wir einerseits die Verlorenheit des Menschen angesichts dieser überwältigenden Natur nachempfinden können. Und es zeigt uns eigentlich ein Bild größter Einsamkeit und Stille. Und es ist so wie eine Denkfigur, die uns da bereitgestellt wurde,
2: sagt Ralf Gleis, der Direktor der Alten Nationalgalerie. Der erste Eindruck: Das Bild hängt zu tief. Aber das ist Absicht. Wir schauen von oben auf den weißhaarigen Mann in der braunen Kutte. Über seinem Kopf, auf unserer Augenhöhe, reißt die dunkle Wolkendecke auf und gibt den Blick frei auf ein Stück Himmel. Der Mönch ist der einzige Anhaltspunkt zwischen Himmel und Meer. Weil er uns den Rücken zukehrt und sich zu entfernen scheint, entsteht das Gefühl, er wolle uns mitnehmen zu der Schwarzen See.
3: Ich denke, jedes Gemälde ist ja so ein Fenster in eine andere Welt. Und um uns da mehr mit hineinzuziehen, haben die Maler sich schon früh überlegt, wie kann man eine größere Identifikation mit dieser neuen Welt, die uns sich da auftut, herstellen. Und da war natürlich die Rückenfigur so etwas wie ein Bindeglied zwischen dem Betrachter, der Betrachterin vor dem Bild und dem Bild Gegenstand.
2: Nirgends malt Caspar David Friedrich das Größenverhältnis zwischen Mensch und Universum so radikal wie in diesem Bild. Die Rückenfigur entfernt sich, sie bewegt sich zwischen den Zeiten. Der Abschied hat schon stattgefunden, das Ziel ist noch nicht in Sicht. Caspar David Friedrich inszeniert die Wehmut des Weggehens, die Sehnsucht der Romantik nach dem Einssein mit der Natur.
3: Wenn Sie sich einfach mal in die Zeit Friedrichs versetzen, es war eine unglaublich dynamische, revolutionäre Zeit, kurz nach der Französischen Revolution, die dann auch nach Deutschland überschwappt. Wenn Sie sich diese ganze Tumulte anschauen, da sehnte man sich auch danach, wieder in Einklang mit der Welt, die einen umgibt, zu kommen.
2: Das wirkt bis heute vertraut. In einer Gegenwart, in der wir die Macht der Elemente spüren, scheint der Mönch am Meer ein Reisegefährte, der uns unmittelbar teilhaben lässt an seinem Erleben und seiner Verlorenheit. Aber Caspar David Friedrich geht in diesem Bild noch weiter. So winzig malt der Künstler den Menschen, der uns den Rücken zukehrt, dass dieser jederzeit von der Erdoberfläche verschwinden kann.
0: So viel Poesie in einem einzelnen kleinen Rücken. Verschwinden tut hier aber noch niemand. Die SWR-Kulturmatinee im Sommer dreht sich ganz schnell wieder um und blickt nach vorne. Und da liegen ein paar besonders schöne Buchrücken aus dem Mittelalter in greifbarer Nähe. Um die geht es gleich nach der nächsten Musik.

0: Beata Viscera und Thomas Jesus in Doveria aus den sogenannten Wooster-Fragmenten aus dem 13. oder 14. Jahrhundert, so genau weiß man es nicht, gesungen vom Theatre of Voices. Wer es komponiert hat, das ist bei diesen mittelalterlichen Werken leider auch nicht ganz klar, was auch daran liegt, wie sie überliefert worden sind. Die Notenblätter sind nämlich irgendwann in späteren Jahrhunderten, also als sie nicht mehr gesungen worden sind, als Bucheinbände verwendet worden. Das war damals relativ gängige Praxis, denn Papier bzw. Pergament war teuer und kostbar und deshalb hat man aussortierte Handschriften einfach als Makulatur oder Bucheinband weiterverwendet. Mittelalterliches Recycling sozusagen. In diesem Fall haben die Notenblätter die Jahrhunderte also zum Glück als Bucheinbände überlebt. Was beweist, manchmal sind der Bucheinband und der Buchrücken mindestens genauso interessant wie der Inhalt. Mit Buchrücken, auch mit besonders alten Exemplaren aus dem Mittelalter, kennt sich Katharina Mähler besonders gut aus. Sie ist die stellvertretende Leiterin der Stabsstelle Erhaltung und Restaurierung der Herzog-August-Bibliothek in Wolfenbüttel. Hallo Frau Mähler.
1: Hallo Frau Kosabe.
0: Sie sind in der Stabsstelle Erhaltung und Restaurierung. Haben Sie dort dann auch mit solchen Fällen zu tun, wie dem, von dem wir da eben gehört haben, diese Wooster-Fragmente? Also, dass Sie ein altes Buch restaurieren und darin dann noch ein viel älteres Buch finden, oder ist das eher die Ausnahme?
1: Makulatureinbände kommen tatsächlich häufiger in unserem Bestand vor. Wie Sie ja schon gesagt haben, sind das recycelte Pergamentseiten in der Regel. Und das findet sich recht häufig und war eine preisgünstige Einbandform. Und insofern haben wir da relativ viel damit zu tun. Genau.
0: Wenn Sie jetzt so ein altes, wertvolles Buch in Ihrer Werkstatt liegen haben und das restaurieren sollen, wie gehen Sie denn da vor? Welche Anforderungen stellen die Buchrücken da an die Restauratorin?
1: Ja, wir gucken natürlich nicht nur den Buchrücken an, sondern wir gucken das ganze Buch an und versuchen, die Einbandstruktur zu verstehen. Da gibt es ganz, ganz unterschiedliche Techniken, die sich dann auch auf die Funktion des Buchrückens auswirken. Also ganz vereinfacht gesprochen gibt es feste Rücken und hohle Rücken. Und feste Rücken sind solche, wo das Einbandmaterial, das Überzugsmaterial direkt mit dem Buchblock verbunden ist. Also es macht diese ganze Bewegung beim Öffnen auch mit. Und wenn Sie sich so das vorstellen, dann knickt das natürlich dann auch am Rücken ein.
0: Das ist oder wie ein Taschenbuch von heute.
1: Genau, genau. Das ist wie so ein Taschenbuch. Und dann gibt es hohle Rücken. Die bewegen sich in entgegengesetzte Richtung mit dem gegen den Buchblock. Also der Buchblock wölbt sich so auf am Rücken und der hohle Rücken des Einbandes bleibt eigentlich in seiner Form oder je nach Dicke des Buches wird er auch in die andere Richtung gedrückt, was ihm natürlich auch nicht gut tut. Aber Sie sehen, das ist irgendwie ein komplexes Zusammenspiel von Buchblock, von Papierqualität oder gar Pergament, von den ganzen Heftmaterialien, mit denen das, der Buchblock zusammengefügt ist und den Einbandmaterialien. Und das Ganze muss gut funktionieren. Insbesondere in so einer Bibliothek wie der unseren, wo eben die Bücher dann auch tatsächlich in den Lesesaal kommen. Dennoch versuchen wir so wenig wie möglich das Buch als historisches Objekt, als materielle Quelle zu verändern. So als Grundsatz kann man sagen, ja, die Restaurierung versucht, ein Objekt wieder lesbar zu machen. Beim Buch heißt das nicht nur, den Text wieder lesbar zu machen, natürlich auch, aber es bedeutet auch, dass wir uns bei so einem Makulatureinband zum Beispiel anschauen, dass er einen ganz anderen Status hatte als zum Beispiel ein Buch, was komplett in Leder gebunden ist, was eine reiche Handvergoldung hat und so weiter. Und unter Umständen lassen wir dann solche Schäden oder Fehlstellen beispielsweise am Rücken, lassen wir unausgefüllt. Also nicht, wir restaurieren nicht diese Fehlstelle, sondern lassen da quasi ein Fenster in die Einbandstruktur sichtbar. Nicht, weil wir das nicht könnten, sondern weil es an der Stelle funktional gar nicht nötig ist. Wie gesagt, wir machen nur das, was auch wirklich nötig zum Funktionieren des Buches ist. Manchmal schützen wir das Buch einfach, indem wir einen Umschlag machen oder indem wir das in ein Schutzbehältnis geben. Haben also an dem Objekt selbst nichts verändert, aber haben die konservatorischen Bedingungen verbessert, die Lagerung und den Transport.
0: Jetzt haben Sie vorher gesagt, es gibt da schon mal die großen Unterschiede mit diesen quasi flachen Buchrücken und den gewölbten Buchrücken. Welches Buch ist denn wie gebunden? Gibt es da irgendwelche Regeln oder waren das verschiedene Schulen oder Geschmackssache, Moden? Also wie, warum sind die so gebunden, wie sie gebunden sind?
1: Das ist tatsächlich ein weites Feld. Also ich hatte von hohlen und festen Rücken gesprochen, wirklich ganz vereinfacht. Das ist eine Sache, wie ein Einband konstruiert ist. Und im Verlaufe der Geschichte gab es da auch wirklich ganz unterschiedliche Methoden. Also hohle und feste Rücken ist ein Unterscheidungskriterium. Wir haben auch das Unterscheidungskriterium runder und gerader Rücken, also eine gerundete Form oder wie beim Taschenbuch, dass das so gerade ist. Mhm. Oder aber wir haben auch glatte Rücken und Rücken mit erhabenen Bünden. Also das sind so Wülste, bezeichne ich es mal, die so quer über den Rücken verlaufen. Die haben auch einen technischen Grund natürlich. Und die bedürfen natürlich einer ganz anderen Bearbeitung, wenn man jetzt an das Überzugsmaterial denkt. Wie gesagt, das ist ein ganz ausgetüfteltes Zusammenspiel der Materialien und auch der Funktion, weil das Buch ja einerseits im Regal steht und vor Licht, Luft, Staub geschützt werden soll. Und andererseits öffnet man es ja dann, um es zu lesen. Das sind komplexe mechanische Vorgänge. Mhm. Und insofern ist es etwas schwierig zu erklären, warum der Rücken einmal so aussieht und einmal so aussieht. Aber immer war es das Bemühen, einen haltbaren Einband zu schaffen. Und der kann manchmal wirklich ganz simpel aussehen oder eben, wie ich schon geschildert habe, mit reicher Vergoldung und Verzierung auf den Deckeln und vielleicht auch einem Goldschnitt oder so. Das ist sozusagen der ökonomische Status eines Buches, der von dem Besitzer bestimmt wurde. Also man muss wissen, dass gedruckte Bücher in der Regel ungebunden gekauft worden sind. Und erst der Besitzer hat dann entschieden, er möchte diesen oder jenen Einband haben, je nach Geldbeutel oder auch Repräsentationsbedürfnis.
0: Und dann offensichtlich auch nach Gebrauchsbedürfnis. Das haben Sie jetzt ganz schön erklärt. Das musste der zukünftige Leser dann entscheiden. Möchte ich das ganz oft auf und zu machen oder soll es zu repräsentativen Zwecken im Regal stehen?
1: Ja, tatsächlich ist es so. Also wir haben Einbände, den sieht man an, dass die Bücher gar nicht geöffnet worden sind, weil der Goldschnitt noch etwas an den Seiten zusammenklebt. Also das gibt es tatsächlich auch. Sieht ganz prächtig aus, aber vielleicht war es ein Geschenk für den Herzog, aber es ist tatsächlich wenig oder gar nicht gelesen worden, da wo die Seiten noch verklebt sind.
0: Soll es ja heute auch noch geben, ne? Die Leute, die Bücher ins Regal stehen.
1: Tatsächlich, ja.
0: Zum Renommieren. Das ist aber auch, finde ich, ganz spannend. Es gibt ja auch diese Mode, dass die Bücher mit dem Schnitt quasi zum Betrachter stehen und dem Rücken zur Wand. Also ich sage jetzt mal in Anführungszeichen verkehrt herum. Was denken Sie denn, wenn Sie sowas sehen, kriegen Sie da direkt eine Herzattacke oder hat das einen Sinn?
1: Nein, ich finde es irgendwie lustig, weil diese Mode, wie Sie es nennen, eigentlich eine ganz übliche Aufstellungsart war für die Bücher. Als die Büchermenge so angestiegen war, der Besitz an Büchern, dass man die Bücher nicht mehr ins Regal legen konnte oder auf Pulte legen konnte, wie das in Klosterbibliotheken üblich war, einfach weil man gar nicht so viele Bücher hatte. Irgendwann hat man dann angefangen, die Bücher aufrecht stehend ins Regal zu stellen. Und das war häufig mit dem Vorderschnitt, so nennen wir das, da wo man das Buch öffnet, mit dem Vorderschnitt nach vorne und mit dem Rücken nach hinten. Was das für einen Grund hatte, also man konnte natürlich auf die Seiten konnte man den Titel schreiben oder den Autor schreiben. Und das konnte man ja auf den Lederrücken, kann man natürlich auch, aber man kann es nicht so sehr gut sehen. Also ich könnte mir vorstellen, dass das ein Grund war. Dann hatten die Bücher in der Regel Buchschließen, weil das Deckelmaterial war Holz. Und daran hat man Messingschließen befestigt, um das Buch geschlossen zu halten. An denen konnte man das Buch rausnehmen. Das könnte ein Grund gewesen sein. Oder aber zum Beispiel in der Bibliothek des Escorial sieht man, da ist es heute noch so, dass sie mit dem Vorderschnitt nach vorne aufgestellt sind, sieht man eine Reihe von vergoldeten Buchschnitten. Das macht natürlich sehr viel her. Das ist hat repräsentative Gründe und beim Escorial sicherlich passt das in das Gesamtkonzept überhaupt dieses wunderbaren Baus.
0: Genau, wenn es schön glitzert in Gold.
1: Ja, genau.
0: Goldschnitt ist natürlich sehr schön. Haben Sie denn ein Lieblingsbuchrücken?
1: Ein Lieblingsbuchrücken. Also wenn ich da an unsere Bibliothek denke, die irgendwie Buchbestände aus dem Mittelalter und der frühen Neuzeit hat, da gibt es so viele interessante, spannende, schöne Buchrücken. Das ist schwierig zu sagen, aber vielleicht kann ich eine Spielerei oder ein Kuriosum nennen. Und zwar haben wir mehrere Dos-à-Dos-Bücher, also Dos-à-Dos aus dem französischen Rücken an Rücken. Mhm. Das ist so eine Spielerei, würde ich es einfach mal nennen. Zwei Bücher, die sich einen Deckel teilen, sodass man den Rücken des einen und den Vorderschnitt des anderen sehen kann. Und so hat man zum Beispiel das Neue Testament und den Psalter zusammengebunden. Und in der Regel sind das auch ja, verzierte Einbände, von denen man ausgehen kann, dass sie als Geschenk gedacht waren.
0: Ja, schon lustig. Normalerweise fragt man ja eher nach dem Lieblingsbuch. Die Buchrestauratorin fragt man nach dem Lieblingsbuch Rücken und erfährt dann noch was Spannendes. Katharina Mähler war das. Sie ist stellvertretende Leiterin der Stabsstelle Erhaltung und Restaurierung der Herzog-August-Bibliothek in Wolfenbüttel und kennt sich aus mit alten Büchern und ihren schönen Rücken. Vielen Dank für das nette Gespräch, Frau Mähler.
1: Sehr gern geschehen.
0: Sie hören die SWR-Kultur-Matinee im Sommer. Dieses Jahr geht es in der Reihe um unseren Körper. Heute behandeln wir den Rücken.

0: A la caccia, unverkennbar haben wir uns da eben auf der Jagd befunden, beziehungsweise hat das die Jägerin Diana für uns übernommen im Rezitativ und Arie aus Diana Cacciatrice von Georg Friedrich Händel, hier mit der Sopranistin Roberta Invernizzi und dem Orchester La Risonanza. In der Kantate Diana Cacciatrice ruft die Göttin ihre Nymphen dazu auf, der Liebe zu entsagen und ihr zur Jagd zu folgen. Rehrücken statt Liebesfreud oder Liebesleid sozusagen, da weiß man jedenfalls, was man hat. Vor allem beim Rehrücken Baden-Baden, ein Gericht, nach dem Touristen in der Kurstadt suchen, das den Weg in die Literatur gefunden hat. Und vor dem Köchinnen und Köche einen großen Respekt haben, weil es vermeintlich als schwierig gilt. Wir haben Holger Schmidt losgeschickt, das Geheimnis des Rehrücken Baden-Badens zu ergründen.
1: 14. Januar 1955, ein regnerischer Wintertag.
2: Hier ist der Stadtbahnhof in Baden-Baden.
1: Die Spurensuche nach dem Rehrücken Baden-Baden beginnt in der Zeit des Wiederaufbaus nach dem Krieg.
2: 9.20 Uhr, pünktlich wie geplant, trifft der Sonderzug mit dem französischen Ministerpräsidenten Mendes France auf dem Bahnhof ein.
1: Es ist Außenministerkonferenz in Baden-Baden und auch Bundeskanzler Konrad Adenauer ist in der Stadt. Und natürlich gibt es da Rehrücken nach Baden-Badener Art.
2: Ich habe eine kleine Karte bekommen, auf der ich lese, es ist eine Geflügelcremesuppe, dann gibt es Schwarzwälder Forelle in Blau, Rehrücken und Fruchtsalat. Dazu zwei verschiedene Weine.
1: Der deutsche Spitzenkoch Harald Wohlfahrt ahnt 1955 von all dem noch nichts. Kein Wunder, er ist erst 4 Jahre alt. Doch seine Karriere auf dem Weg zu den 3 Sternen beginnt im Restaurant Stahlbad in der Baden-Badener Innenstadt. Und dort spielt der Rehrücken natürlich eine große Rolle.
3: Ja, der Rehrücken Baden-Baden ist ein Rehrücken, der im Ganzen zubereitet wird. Und die klassische Garnitur dazu sind also gefüllte, pochierte Birnen, entweder mit Johannisbeergelee oder mit Preiselbeeren. Dazu gibt es im Normalfall geschwenkte Pfifferlinge und natürlich Spätzle dazu.
1: Das Reh für den Rücken kann aus dem Stadtwald Baden-Baden stammen, muss es aber nicht, sagt Harald Wohlfahrt. Es geht um die Zubereitungsart, nicht um die Herkunft.
3: Früher war ja die Küche sehr standardisiert. Zum Beispiel wie das Torno de Rossini war ein ganz klassischer Küchenbegriff. Das hat auch überall mehr oder weniger gleich ausgesehen, dann wenn es gekocht wurde. Oder das Beef Stroganoff oder das Poulet Marengo. Und so war der Rehrücken Baden-Baden ein Gericht, was in Baden-Baden der Stadt zugeordnet wird. Und dieser Begriff war in den klassischen Kochbüchern einfach auch verankert, dass es ein Rehrücken ist, der, so wie wir gerade darüber gesprochen haben, mit den Garnituren zubereitet serviert wird.
1: Und trotzdem ist der Name nicht zufällig. Die Kurstadt Baden-Baden am Rande des Schwarzwalds steht schon kurz nach dem Krieg für wiederkehrende Lebensfreude und Genuss. Nicht nur in der Fernsehserie Forellenhof. Kaum im Krieg zerstört, hat die französische Kommandantur an der Oos ihr Hauptquartier errichtet. Illustre Gäste kommen in die Stadt, darunter der kochende Geheimagent Thomas Lieven. Jedenfalls im Roman Es muss nicht immer Kaviar sein von Johannes Mario Simmel. Ein Roman, der zugleich ein Kochbuch und ein Spiegel seiner Zeit ist. Und natürlich macht auch Thomas Lieven einen Rehrücken Baden-Baden.
4: Man nehme einen abgehäuteten und gespickten Rehrücken, pfeffere und salze ihn und übergieße ihn mit kochend heißer Butter und schiebe ihn in den vorgeheizten Backofen. Man brate ihn mit fleißigem Begießen 45 bis 60 Minuten. Das Fleisch muss aber am Knochen noch leicht rosa sein.
1: Heute ist das Spicken, also das Fleisch anstechen und mit Speckstücken bardieren, für Sternekoch Stefan Bernard eine ebenso große Sünde wie die viel zu lange Stunde im Ofen. Der Elsässer kocht heute da, wo einst Harald Wohlfahrt gelernt hat, im Stahlbad in der Baden-Badener Innenstadt an der Lichtenthaler Allee.
5: Ja, es gibt immer noch Leute, die fragen nach Rehrücken Baden-Baden. Aber dann sage ich lieber, gehen Sie in ein traditionelles Restaurant, dann kriegt sowas und bei mir isst man die neue Art und Weise, Rehrücken zu essen.
1: Die neue Art, das sagt auch Harald Wohlfahrt, hat damit zu tun, dass es heute in der Küche viel einfacher geworden ist.
3: Das mit diesem sogenannten Speckbardieren, wo man also so Speckwürfel in der Spicknadel einzieht in den Rücken, da hat man in der neueren Zeit einfach gelernt, besser mit den Temperaturen in die Küche umzugehen. Und wenn man von vornherein keine so starke Hitzeeinwirkung beim Braten gibt, dann wird er auch nicht so trocken, der Rücken.
1: So elitär es klingt, ein Rehrücken ist ein einfaches und tolles Gericht, sagen beide Spitzenköche. Angst vor trockenem Fleisch lassen sie nicht gelten. Wild aus deutschen Wäldern ist ursprüngliches Fleisch ohne Futtermittel und Medikamente. Und weil die Tiere frei leben, ist es auch mager.
5: Das Stück Rücken ist natürlich kein Stück, der wirklich günstig ist. Es hat seinen Preis. Aber man kann auch zum Beispiel vom Metzger verlangen, dass er aus der Keule ein paar Stecks rausschneidet, so Medaillons, das passt auch sehr gut.
1: Stefan Bernard macht Mut, selbst zur Pfanne zu greifen. Nur den Knochen sollte vorher der Metzger entfernen.
5: Ich habe jetzt hier ein schönes Stück vom Filet, bisschen Salz, bisschen Pfeffer, eine Pfanne. Also man kann Sonnenblumen nehmen, ich nehme Ghee, das ist eine geklärte Butter. Ich vorbereite hier nebendran ein kleines Stück Alufolie, weil wir lassen das Fleisch ein bisschen ruhen. Garen ist ja eine Aggression fürs Fleisch. Muss man nachher das Fleisch entspannen, dass die Gartemperatur sich gut, die Temperatur in der Mitte schön durchgezogen ist. Natürlich ganz wichtig, nicht durch. Das Fleisch ist mal rosa, sogar ein bisschen

0: mit was anderem, was viele Menschen vielleicht alltäglich machen. Wie schwer ist es denn, wenn ich es vergleiche mit einem Schnitzel?
1: Ja, schwerer ist es nicht. Also wir haben jetzt nichts Schwieriges gemacht. Wir haben ein schönes Stück Fleisch, das stimmt. Aber wir haben es schön kurz angebraten. Lass uns jetzt ein bisschen ziehen. Ich gebe jetzt noch ein paar Pfifferlinge dazu. Das Fleisch nehme ich raus, packe es in eine Alufolie ein, dass es warm bleibt, dass die Temperatur schön nach innen kommt. Ich lege es in eine Ecke, wo es ein bisschen warm ist. Lösch ab mit ein bisschen Portwein. Lass es langsam durchziehen. Das ist jetzt eine Art und Weise, wo man schnell ganz einfach irgendwas gemacht hat. Für zu Hause kann man alles selber machen. Sehr schön.
2: Ja, schnell und ganz einfach. Na dann, auf an den Rücken. Bisschen Zeit ist ja noch bis Mittag. Holger Schmidt hat sich für die Matinee in SWR Kultur auf die Jagd nach Rehrücken Baden-Badener Art gemacht.

0: Die Academy of Ancient Music unter Christopher Hogwood mit dem dritten Satz Menuett al Roverso aus der Sinfonie G-Dur von Joseph Haydn. Und das ist ein Stück, das zuerst vorwärts und dann rückwärts gespielt wird. Also ein musikalisches Palindrom, bei dem Vorder- und Rückseite komplett identisch sind. Von unserem Rätsel kann man das heute nicht gerade behaupten. Da haben sich Vorder- und Rückseite definitiv ziemlich unterschieden. Aber bevor ich auflöse, welchen Romantitel wir da verrätselt haben, hören wir ihn uns nochmal an. Hi.
1: Ja, hi, Tag.
0: Was kann ich für dich tun?
1: Also, ich würde mir gerne was stechen lassen.
0: Ach, das habe ich mir fast gedacht.
1: Irgendwie logisch, ne?
0: Ja, hast du denn schon ein bisschen konkretere Wünsche? Was soll es denn werden? Ein Bild, ein Symbol oder vielleicht ein Schriftzug? Und ganz wichtig, wohin?
1: Soll auf jeden Fall hierhin, also knapp unterm Haaransatz, auf der Halswirbelsäule.
0: Okay.

0: Und es soll ein Tier werden. Ein gefährliches Tier. Eins mit Biss. Grün wäre auch ganz gut. Also so Richtung Alligator. Vielleicht noch ein bisschen gefährlicher.
1: Okay, ich hoffe, du bist nicht so wehleidig, aber da fällt mir bestimmt was ein.
2: Ein Krokodil im Nacken. In dem Fall das von Klaus Kordon. Der hat den Roman, den wir heute gesucht haben, geschrieben. Zu gewinnen gab es heute ebenfalls ein Buch, nämlich das Buch Den Rücken selbst heilen von Dr. Martin Marjanovic. Den glücklichen Gewinner informieren wir morgen per Mail und Ihr Gewinn macht sich dann auch ganz schnell auf den Weg zu Ihnen. Ich sage schon mal herzlichen Glückwunsch. Und wir machen jetzt auch noch mal ein bisschen rückenfreundlichen Sport. Wir rudern. La Regata Veneziana von Gioacchino Rossini.

Das war eine Canzonette aus La Regata Veneziana von Gioachino Rossini, gesungen von Cecilia Bartoli, und am Klavier saß Charles Spencer. Die Regata Veneziana, nach der Rossinis Canzonetten benannt worden sind, ist eine legendäre Ruderregatta quer durch die Lagunenstadt Venedig, die seit den 1970er Jahren aus Protest gegen die vielen Motorboote entstanden ist und seitdem immer an Pfingsten stattfindet. An die 5000 Ruderboote nehmen an dieser Regatta inzwischen jedes Jahr teil. Also wirklich ein großartiges Sportspektakel, bei dem ganz besonders viele Rückenmuskeln beteiligt sind. Wer schon mal gerudert ist, der weiß das. Auch wir rudern weiter im Programm, umschiffen erstmal die Nachrichten und machen dann ebenfalls sportlich weiter. Mit Schwimmern, Reiterinnen und, naja, eher unsportlichen Meuchelmördern. Und bis dahin hören wir noch jemanden, der seinem Publikum ganz bewusst den Rücken zugewendet hat, weil er sich als farbiger Musiker dem weißen Publikum nicht anbiedern wollte. Ein Statement-Rücken sozusagen. Miles Davis mit Freddie Freeloader.

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1: um 11 Uhr mit Christiane Maschajechi. In der Nähe der belgischen Grenze mussten Anwohner des nordrhein-westfälischen Monschau heute Morgen ihre Häuser verlassen, weil ein Großbrand auf belgischer Seite immer näher rückte. Einsatzkräfte hatten unter anderem angrenzende Felder bewässert, um ein Übergreifen der Flammen zu verhindern. Ein Update zur Lage hat ARD-Reporter Heiko Jeckel.
2: Das Feuer im Hohenfenn hat sich in der Nacht weiter ausgebreitet, aber weniger schnell, sagen die Einsatzkräfte. Trotzdem bleibt die Lage angespannt. Der Wind treibt aktuell die Flammen weiter in Richtung der deutschen Stadt Monschau. Das bereitet den Einsatzkräften am meisten Sorgen. Ab dem Vormittag könne es daher vermehrt zu Rauchbelastungen und Rauchniederschlägen kommen. Die deutschen Einsatzkräfte sind in Bereitschaft, ein Feuer sofort zu bekämpfen, sollte es die deutsch-belgische Grenze überschreiten.
1: Bei Waldbränden gibt es einen Zusammenhang zwischen der Ausbreitungsgeschwindigkeit und der Intensität des Feuers. Das zeigt eine Studie der Western Colorado University. Die US-Forschenden untersuchten Satellitenbilder von rund 3500 großen Waldbränden, die es in den letzten Jahren in Kanada und den USA gegeben hat. Das Ergebnis: Ein Großteil der verbrannten Fläche gehörte zu abgebrannten Nadelbäumen. Mehr als ein Drittel davon war mit hoher Intensität verbrannt. Außerdem überlebten bei hoher Ausbreitungsgeschwindigkeit oft so gut wie keine Bäume, weil auch ihre Samen verbrannten. Dadurch, vermuten die Forschenden, könnten sich bei steigenden Waldbränden auch die Ökosysteme verändern, weil manche Bäume sich nach Bränden besser durchsetzen könnten als andere. Deutsche Unternehmen haben bis Juli ihre USA-Investitionen um fast zwei Drittel zurückgefahren. Das geht aus Berechnungen des Instituts der deutschen Wirtschaft IW hervor. Demnach flossen nur rund 4,3 Milliarden Euro in die USA. Das ist ein Einbruch um 65% im Vergleich zum Vorjahreszeitraum. Als Gründe dafür sehen die Experten US-Präsident Trumps Wirtschaftspolitik und die hohen Zölle. Die USA blieben trotzdem ein attraktiver Markt. Das zeigten die Zahlen, so der IW auch. Hurricane Lala ist dicht an der US-Inselkette Hawaii vorbeigezogen und hat dort Schäden verursacht. Laut Behörden sind zehntausende Haushalte ohne Strom. Am stärksten betroffen ist Big Island. Antje Sieb berichtet.
3: Umgestürzte Bäume sind auf Stromleitungen gefallen, Straßen sind überflutet. Auch Häuser wurden beschädigt, sagte Hawaiis Gouverneur Josh Green in einem Video-Update. Mindestens 60.000 Menschen seien bisher zumindest zeitweise von Stromausfällen betroffen. Der Flugverkehr auf den beiden wichtigsten Flughäfen von Big Island ist vorerst eingestellt. Das betrifft nach Angaben des Gouverneurs mindestens 190 Flüge. Die Küstenwache hat wegen des Hurrikans auch sämtliche kommerziellen Häfen der Insel geschlossen. Lala war am Samstag zu einem Hurrikan der Kategorie 1 hochgestuft worden, mit Windgeschwindigkeiten von über 120 Stundenkilometer.
1: Mehrere bedeutende Kunstwerke des Renaissance-Malers Antonella da Messina sind aus einem Museum in Messina auf Sizilien gestohlen worden. Die Stadtverwaltung hat einen entsprechenden Bericht der Nachrichtenagentur ANSA bestätigt. Demnach drangen Unbekannte in der vergangenen Nacht in die Ausstellungsräume des Kunstmuseums Museo Regionale di Messina ein und entwendeten mehrere Werke. Dabei konnten sie offenbar Alarmsysteme umgehen. Unter den gestohlenen Objekten befanden sich auch drei von fünf Tafeln des berühmten Polyptychons von San Gregorio. SWR-Nachrichtenredaktion Wiebke Hus. Das Wetter für Baden-Württemberg und Rheinland-Pfalz. Am Vormittag Wolken und Sonne, in Baden-Württemberg vereinzelte Schauer. Am Nachmittag dann teils kräftige Schauer und Gewitter, lokal mit Platzregen, Hagel und Sturmböen. Im nördlichen Rheinland-Pfalz oft trocken, es ist schwül bei 25 Grad in der Eifel und bis 32 Grad in der Ortenau. Morgen dann neue Schauer und Gewitter und etwas kühler. Und die Zeit, es ist gleich 11.04 Uhr.
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4: Heute mit stabilem Rückgrat. Wir sind im zweiten Teil unserer Matinee im Sommer-Reihe angekommen. Dieses Jahr geht es um unseren Körper und heute ist der Rücken dran. Ich bin Monika Korsave und wünsche einen guten Morgen.

Zu dieser Musik lässt sich definitiv nur mit aufrechtem Rücken und durch gedrücktem Kreuz tanzen. Fandango aus Concerto Material für zwei Gitarren und Kammerorchester von Joaquin Rodrigo. Gespielt haben die Cartona Twins und das Rotterdams Chamber Orchestra in der SWR Kultur Matinee im Sommer. Heute zum Thema Rücken. Ja, Tanzen funktioniert im Grunde nur mit aufrechtem Rücken und gleichzeitig ist Tanzen auch sehr gut für die Wirbelsäule, denn beim Tanzen werden die Gelenke und Bandscheiben gelockert und gleichzeitig die feinen Zwischenwirbelgelenke mobilisiert. Und nicht zu vergessen, baut man beim Tanzen auf eine sehr vergnügliche Art und Weise Stress ab und setzt Endorphine frei, was wiederum Verspannungen entgegenwirken kann. Um sportliche und trainierte Rücken geht es auch in dieser Stunde der Matinee. Rücken im Schwimmen zum Beispiel oder den Rücken beim Reiten. Speziell da sind dann sogar gleich zwei Rücken beteiligt. Der Rücken des Reiters nämlich und der des Pferdes. Und dann habe ich noch eine kleine Hörwarnung für Sie. Lehnen Sie sich lieber nicht zu sehr zurück. Fühlen Sie sich nicht zu sicher am Frühstückstisch. Es treibt sich auch ein gemeiner Meuchelmörder in dieser Stunde herum. Wir versuchen Ihnen aber weitestgehend Rückendeckung zu geben, zumindest akustisch. Die SWR-Kultur-Matinee im Sommer. Bei uns dreht sich heute alles um den Rücken.

0: Samson François hat da Claude Debussys Wassergeist Undine aus den Douze-Prélude für Klavier durch die Matinee im Sommer in SWR Kultur tauchen lassen. Undine, oder auf Deutsch Undine, ist ein weiblicher Wassergeist, der Gattung Nymphe angehört und normalerweise in Waldseen und Wasserfällen lebt. Und ins Wasser begeben auch wir uns jetzt allerdings nicht zu Fuß und auch nicht im Sprung, sondern mit der...
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0: Und es macht Platsch und wir befinden uns im Jahr 1968 in Mexiko. Gerade findet das Finale im 200 Meter Rückenschwimmen der 19. Olympischen Sommerspiele statt, unter anderem mit Roland Matthes, der für die DDR startet. Ich gebe also ab an den Kollegen des Rundfunks der DDR.
2: Und nun sind die 8 Finalisten in diese große, schöne, moderne Schwimmhalle einmarschiert und haben auf ihren orangefarbenen Stühlen Platz genommen. Das Vorkommando des Schiedsrichters zum Sachenablegen ist erfolgt. Und die 8 Finalisten bereiten sich nun auf den Kampf im 200 Meter Rückenschwimmen vor. Auf der ersten Bahn schwimmt Gary Hall, USA. Daneben unser Joachim Rother vom Sportclub Karl-Marx-Stadt, der dank einer guten Leistung dieses Finale erreichte. Jack Horsley, USA auf der dritten Bahn. Mitchell Ivey, der schnellste Mann aus dem Vorlauf auf der vierten Bahn. Und neben ihm unser lang ausgeschossener Roland Matthes, der nun seine Badehose noch einmal fester knüpft, aber die Trainingsjacke noch nicht abgestreift hat. Zum Start bereit Santiago Esteva aus Spanien, auch Leonid Dobroskokin aus der Sowjetunion und der letzte Teilnehmer auf der 8. Bahn, Franco Del Campo aus Italien. Roland lässt sich Zeit, er zieht jetzt erst seine grauen Socken aus, fast alle anderen Schwimmer sind schon im Wasser und nun geht er auf den Startblock 5, er nimmt noch einmal Anlauf, wird hineinspringen und nun gilt es. Roland Matthes gewann Gold im 100 Meter Rückenschwimmen und heute steht er noch einmal bei einer schweren, sehr schweren Bewerfungsprobe. 200 Meter Rücken für Herren Roland Matthes und auch Mitchell Ivey sind noch nicht in Startposition. Jetzt greifen sie hoch zum Startblock und passen die kalte, blanke Stange und nun ist auch das Startvorkommando erfolgt. Uwaka und ab geht es. Der große Kampf um Gold, Silber, Bronze um die Plätze beginnt. Wir, unsere Republik, sind mit 2 Mann in diesem Endlauf. Roland Matthes auf Bahn 5 und Joachim Rother auf der 2. Bahn. Auf Bahn 4 versucht Mitchell Ivey sofort mit etwas schnellerem Tempo davonzukommen und auf der 3. Bahn unterstützt ihn Jack Horsley, sein Landsmann. Roland Matthes zieht aber ruhig, greift weit mit den Armen nach hinten, zieht das Wasser am Körper vorbei, geht jetzt an die Wände, hat keinen Zentimeter Boden eingebüßt. Kopf an Kopf das Rennen zwischen Ivey und zwischen unserem Roland Matthes. Beide sind schon ein klein wenig vom übrigen Feld abgesetzt. Zurückgefallen Joachim Rother, der die 8. Position hat. Jetzt auf der 3. Bahn kommt ein Wechsel. Jack Horsley schiebt sich in Front. Die Amerikaner haben sicher die Taktik, Roland Matthes setzen zu wollen, ihn auf ein taktisches Gefecht hier zu verladen, um dann den Kampf unter sich auszumachen. Hoffentlich hat unser Roland die Nerven, ist ja kühl genug. Die weißen Amerikaner wenden zuerst mit knapper 40 Körperlänge vor unserem Roland Matthes. 100 Meter sind geschwommen. Die Amerikaner werden schneller. Vor allen Dingen Mitchell Ivey auf der 14. Bahn beschleunigt das Tempo. Roland Matthes momentan an dritter Position. Und nun kommt auch der Spanier Esteva. Aber er fällt zurück, kann dieses Tempo nicht halten. Dafür versucht Dobroskokin mit heranzuschwimmen. Die Amerikaner legen zu, haben eine halbe Länge Führung vor Roland Matthes. Es geht zur letzten Wende. Ivey und Horst an erster Stelle, Roland Matthes dahinter mit knapper Körperlänge. Nun kommt die letzte Wende, nun kommt der große Kampf, die letzten 50 Meter. Jetzt muss Roland anziehen, jetzt muss er beschleunigen, jetzt schlägt er auch mehr, jetzt zieht er kräftiger. Noch liegen die Amerikaner vorn, Mitchell Ivey an erster Stelle, Roland Matthes kommt, liegt jetzt Kopf. Und solange er erster kommt, zieht, hat noch nicht die erste Position. Auf dem 3. Platz Horsley. Jetzt kommt Roland Matthes. Roland, komm, du musst schwimmen. Roland, du musst schneller ziehen. Roland Matthes, komm. Roland, zieh noch, leg noch zu. Schneller, schneller, schneller. Anschlag, Gold für Roland Matthes. Hurra, Gold für Roland Matthes. Hat der Junge wieder ein Rennen geschwommen. Das war eine märchenhafte Taktik. Die Amerikaner wollten ihn mit Tempobeschleunigung gegenseitig greifen, wollten ihn verladen bei diesem taktischen Gefecht. Aber dieser Junge hat die Nerven behalten. Dieser Junge hat bewiesen, dass er der weltbeste Rückenschwimmer überhaupt ist. Fantastisch, wie es dieser Mann macht. Bewundernswert. Das ist einfach grandios. Sie alle zu Hause können feiern. Sie alle zu Hause können diesen Mann hochleben lassen, der der Welt gezeigt hat, wie man im Rückenschwimmen zweimal Gold erreicht.
0: Das war eine Reportage des Rundfunks der DDR vom Finale im 200-Meter-Rückenschwimmen der 19. Olympischen Sommerspiele in Mexiko. Und gewonnen hat Roland Matthes. Wir gratulieren und dann geht es direkt weiter, und zwar im Galopp, musikalisch begleitet von Dmitri Schostakowitsch.

0: Da sind die Pferde vielleicht ein bisschen durchgegangen. Das war der Galopp aus der Moskau-Tscheriomuschki-Suite von Dmitri Schostakowitsch. Und gespielt hat das Philadelphia Orchestra unter Ricardo Chailly. Von der Brust ins Auge, das ist der Titel der Matinee im Sommer dieses Jahr. In dieser Folge geht es um den Rücken und jetzt sind wir endlich bei dem Rücken angekommen, auf dem angeblich das Glück der Erde liegt, nämlich auf dem Rücken der Pferde. Ein bisschen ist es natürlich Ansichtssache. Ich persönlich habe hier ein bisschen Schiss auf so einem hohen Pferderücken. Wer dem Sprichwort aber wahrscheinlich zu 100% zustimmt, das ist Annalena Niehus. Sie reitet seit frühester Kindheit, ist Reitlehrerin und Geschäftsführerin des Reiterhof Rühnberg und das schon in der dritten Generation. Sie selbst reitet schon immer auf sehr hohem Niveau und daran hat auch eine große Rückenoperation wegen eines Tumors 2017 nichts geändert. Seitdem ist sie zwar körperlich eingeschränkt, reitet aber immer noch, jetzt in der Paradressur und das äußerst erfolgreich. 2022, gleich in ihrer allerersten Saison als Parareiterin, ist sie deutsche Meisterin geworden. 2024 nochmal. Bei den Paralympics 2024 in Paris hat sie Bronze gewonnen und ganz aktuell im Juni 2026 ist sie nochmal Dritte bei den deutschen Meisterschaften geworden. Da sage ich doch mal direkt einfach herzlichen Glückwunsch und guten Morgen, Frau Niehus.
1: Guten Morgen, vielen Dank.
2: Das sind so viele interessante Rückenthemen in Ihrem Lebenslauf, an denen man anknüpfen könnte. Man weiß gar nicht so recht, wo man anfangen soll. Aber das Außergewöhnlichste ist vermutlich, dass Sie Parareiterin sind wegen dieser Rückenoperation. Und vielleicht erzählen Sie uns erstmal, was damals 2017 passiert ist. Was war da los genau mit dem Rücken, dem Tumor und der Operation?
1: Ja, also es wurde ein Tumor festgestellt, das war 2016. Und die Ärzte hatten empfohlen, dass es operiert werden muss. Und der Tumor lag in der Halswirbelsäule von C2 bis C6. Dann hatten wir uns einen festen Termin gemacht, das war Januar 2017. Und so war es dann im Januar 2017, dass ich nach Essen ins Krankenhaus gegangen bin, in die Uniklinik und dort operiert wurde. Und in der OP kann man jetzt nicht sagen, dass da was schiefgelaufen ist, aber es wurden Nerven gereizt oder auch kleine Nervenbahnen leicht durchtrennt. Das kann man so nicht richtig feststellen. Okay. Seitdem auf jeden Fall habe ich eine Lähmung auf der rechten Seite. Es ist nicht wie eine klassische Lähmung, wie viele Menschen immer denken, okay, man kann nicht mehr laufen oder nicht mehr den Arm bewegen. Ich kann meine Gliedmaßen bewegen, aber nicht in dem Maße, wie man das sonst gewohnt ist. Und das heißt, manche Muskelpartien sind immer noch gelähmt und reagieren langsamer.
2: Mhm. Also das heißt, nach so einer Operation, das ist ja schon, also im wahrsten Sinne des Wortes, ein großer Einschnitt. Ich nehme an, Sie mussten vieles dann auch erstmal wieder neu lernen. Reiten ist aber dann nochmal was anderes. War das für Sie von Anfang an klar, dass das auch wieder gehen muss oder gehen wird?
1: Genau, also ich war direkt nach der Operation auf der rechten Seite komplett gelähmt. Also ich habe weder den Arm noch das Bein spüren können und konnte dementsprechend auch nicht laufen oder mich selbstständig aufrichten oder sonst was. Und als ich im Krankenhaus lag, habe ich nie darüber nachgedacht, ob das wieder was wird oder sonst was. Für mich war das ganz klar, dass mein Leben ganz normal weiterläuft danach. Das war nur eine Zeit, die ich da verbringen muss. Jetzt im Nachhinein kann ich natürlich sagen, das war auch eine harte Zeit und ich musste mich auch wieder hochkämpfen sozusagen, dass ich auch wieder laufen kann und den Arm bewegen kann. Aber die Pferde waren natürlich auch ein Grund, dass es für mich schnell gehen musste.
2: Weil die Liebe zum Reiten und zu den Pferden einfach so groß war.
1: Ja, genau. Es war auch so, dass ich aus der Reha-Klinik von Freunden abgeholt wurde und ich wollte unbedingt zu Hause aufs Pferd. Wenn man Ärzte fragt, dann sind die natürlich da nicht ganz so glücklich mit. Aber ich hatte zum Glück auch Ärzte, die das verstanden haben und die auch gesagt haben, der Körper, also die Muskulatur, funktioniert wie ein Gehirn. Und wenn das Bewegungen macht, die der Körper schon kennt, dann wird die Muskulatur wieder angeregt. Und da war für mich klar, okay, es gibt nichts anderes außer Reiten.
2: Okay, ja, da kann man ein bisschen drauf vertrauen, dass sich die Muskulatur dann auch nach der Operation wieder dran erinnert, wie das ist mit dem Reiten.
1: Genau, das ist immer die Hoffnung, was man dann da hat.
2: Aber ich nehme mal an, oder hat sich's denn verändert, das Reiten? Und wenn ja, wie? Also macht der Rücken Probleme oder ist es vielleicht sogar gut? Reiten soll ja sehr gut sein für den Rücken.
1: Genau, Reiten ist sehr gut für den Rücken. Es ist aber so, dass ich natürlich durch diese einseitige Lähmung, eine Disbalance habe in der Muskulatur. Also die rechte Seite ist schlaffer als die linke Seite. Die eine Seite verspannt sich schneller. Mir hilft das Reiten natürlich, dass ich die Muskulatur immer wieder neue Reize setze und die dadurch auch wieder weicher wird, wieder neu aufgebaut wird. Aber ich kann in dem Maße, wie ich es früher gemacht habe, im Prinzip bin ich auch Berufsreiterin und Berufsreiter reiten 8 bis 10 Pferde, vielleicht auch mal 12 Pferde am Tag. Das geht für mich natürlich nicht mehr. Das ist für mich, sag mal, 3 sind schon gut, wenn ich das schaffe.
2: Jetzt sind beim Reiten ja 2 Rücken beteiligt eigentlich, der Reiterin und der des Pferdes. Welche Bedeutung hat denn diese körperliche Verbindung mit dem Pferderücken? Welche Rolle spielt der Pferderücken beim Reiten?
1: Ja, also das ist auch immer ganz wichtig, dass der Rücken des Pferdes entspannt ist und weich ist, dass es auch da keine harten Schläge von unten in den Rücken des Reiters gibt. Und das ist auch die Aufgabe des Reiters wiederum, das Pferd so zu gymnastizieren, dass es den Rücken frei bewegen kann und weich ist im Rücken und der Reiter dann dadurch auch besser zum Sitzen kommt.
2: Also ich nehme an, es geht ja auch darum, was für den Pferderücken gut ist. Was muss man da denn beachten?
1: Ja, dieses Gymnastizieren ist ganz wichtig, dass das Pferd, man nennt das, den Rücken aufwölbt. Und dafür gibt es verschiedene Übungen, auch über Stangenreiten und sowas, dass das Pferd dadurch den Rücken stärkt. Immer zum Rücken gehört ja auch, das habe ich jetzt auch gelernt, der Bauchmuskel. Und das Pferd muss aktiv den Bauch auch aufwölben nach oben, dass der Rücken aufgewölbt ist. So wie bei uns Menschen auch. Ich war schwanger und musste leider mit Kaiserschnitt entbinden. Und da war es auch so, dass die Bauchmuskulatur total zurückgegangen ist oder auch halt durchtrennt ist teilweise. Und dadurch habe ich richtig gemerkt, wie mir der Bauchmuskel fehlt. Und im Prinzip ist es beim Pferd das Gleiche. Die brauchen die Bauchmuskeln, die Rückenmuskeln, um dann auch im Takt zu sein und wirklich weich mitzuschwingen.
2: Es ist ein Zusammenspiel aus Bauch und Rücken und Pferderücken und Reiterinnenrücken.
1: Genau.
0: Und das können wir an der Stelle auch noch verraten. In 3 Tagen geht es für Annalena Niehus zur WM im Paradressurreiten. Da drücken wir natürlich die Daumen. Die Parareiterin Annalena Niehus war das in der SWR Kulturmatinee im Sommer. Heute zum Thema Rücken. Und bei uns geht es mit Rückenwind weiter. Genauer mit dem Windgott Zephyr aus der Oper Il Nascimento dell'Aurora von Tommaso Albinoni.

Die Sinfonia und die Arie des Zefiro aus Il Nascimento dell'Aurora, Festa Pastorale in einem Akt von Tommaso Albignoni, gesungen und gespielt von Radu Marian und dem Klemenčič-Konsort. Zefiro, das ist ein Windgott und zwar ein recht heller und zarter, aber trotzdem ziemlich leidenschaftlicher. Und gerade ist er ja auch ganz schön windig und virtuos durch die Partitur gewirbelt. Richtiger Windgott eben. Ein bisschen Rückenwind, das kann ja nie schaden, vor allem wenn man schnell verschwinden muss. Jetzt zum Beispiel wäre das angebracht. Da treiben sich nämlich gerade ganz zwielichtige Gestalten herum in der SWR-Kulturmatinee im Sommer. Und denen drehen wir besser nicht den Rücken zu.

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0: weiß.
1: Das waren Christian Redl, die SWR Big Band und Mitglieder des SWR Symphonieorchesters mit der Moritat von Mackie Messer. In der Ballade aus der Drei-Groschen-Oper von Bertolt Brecht und Kurt Weill werden die Untaten des kaltblütigen Mörders Mackie Messer erzählt, der schon so einige Hinterrücks abgemurkst hat. Von wegen durch die Brust ins Auge. Nicht schön jedenfalls, aber das sollte man in einer Sendung zum Thema Rücken dann halt doch auch erwähnen, wie gefährlich es sein kann, jemanden den Rücken zuzuwenden. Zumindest, wenn man sich unter Verbrechern und Meuchelmördern bewegt. Allerdings, jemanden von hinten zu ermorden, das gilt sogar unter Verbrechern als absolut ehrlos. Und dementsprechend töten in Film und Fernsehen auch nur die allerfiesesten Meuchelmörder von hinten. Und mit denen hat sich todesmutig und unerschrocken Hartwig Tegeler beschäftigt.
2: Es war einmal. Es war einmal da. Diese 60er, 70er Jahre TV-Welt in Schwarz-Weiß-Bildern, in der Erik Ode alias München-Kommissar Keller das schon damals unzweifelhaft existierende Böse in Der Kommissar bekämpfte. Eben auch solches.
3: Messerstich in den Rücken, sagt Dr. Frohwein.
2: Ergo?
4: Das würde doch heißen, dass der Mord hier passiert ist.
3: Ja.
2: Ja, direkt vor der Tür. Mord von hinten. Egal ob in Film oder Fernsehen, das sieht in der Regel so aus.
5: Hey, Pete, wer ist das da draußen?
2: Opfer kommt auf die Kamera zu. Messer sticht, Kugel fliegt von hinten. Großaufnahme. Aufgerissene Augen, Entsetzen, Grauen. Vor allem aber Überraschung.
6: Keine Ahnung. Sie haben Messer im Rücken, das wissen Sie aber, ne?
2: Messer oder Kugel. Am Ende macht's keinen Unterschied, was die Letalität betrifft. Im Kern geht's ja eben darum. Man hat's nicht kommen sehen.
7: Look, I'm not greedy.
8: Ich bin nicht gierig.
7: Why don't you take half that money and get out of here?
8: Warum nimmst du nicht die Hälfte des Geldes und verschwindest hier?
9: How do I know you're not gonna shoot me in the back?
8: Woher weiß ich, dass du mir nicht in den Rücken schießt?
7: You don't.
8: Kannst du nicht.
2: Moralisch aber gibt es offenbar eine erhebliche Differenz zwischen dem heimtückischen Mord von hinten.
10: Also war es ein kaltblütiger Mord aus dem Hinterhalt.
2: Und dem ehrenhaften Duell Mann gegen Mann. Alltagslyrik aller, es ist immer gut, wenn man's von vorne tut, beschreibt das. Genauso fundiert das Auge um Auge aus der Bibel eine universelle und natürlich ziemlich brutal sadistische Legitimation des vorgeblich gerechten Tötens von vorne. Ergo schießt der positive Held Kevin Costner, wenn wir ihn denn als Held bezeichnen wollen, dem Bösewicht im Western Open Range vor ihm stehend in den Kopf und schaut ihm dabei immerhin direkt in die Augen.
11: Hast du unseren Freund umgebracht?
12: Ganz recht. Den Jungen habe ich auch abgeknallt und es genossen.
2: Dass im Kosmos von Gut und Böse, Zweikampf und Hinterhalt Flexibilität herrscht, praktizierte Hinterfotzigkeit sich mithin als relativ erweist, das beweisen auch die in die Enge getriebenen Grace Kelly und Gary Cooper im Western 12 Uhr mittags. Der Stadtsheriff wird von Banditen bedroht. Keiner hilft ihm. Seine gerade Angetraute, eine pazifistische Quäkerin, will die Stadt verlassen. Doch dann, aus Liebe oder Loyalität, schießt sie einem der Banditen in den Rücken und dezimiert so die Gegner ihres Mannes. Notwehr. Sie hat ihn beschützt. Da darf man auch schon mal von hinten. Dass wir mit dem einfachen moralischen Urteil über den Schuss in den Rücken, zumindest im Film, sehr dünnes Eis betreten, belegt beispielhaft auch der Western Der gebrochene Pfeil. James Stewart rettet am Anfang einen von den Weißen angeschossenen Apachenjungen.
13: Ich wusste, wie gefährlich es war, im Land der Apachen ein Feuer anzuzünden. Doch der Junge hatte hohes Fieber. 8 Schrotkörner saßen in seinem Rücken. Ich musste jedes einzelne mit meinem Messer herausschneiden.
2: Die Gnadenlosigkeit des weißen Mannes gegenüber den Native Americans findet hier sein ausdrucksstarkes Bild. Einem Jungen in den Rücken schießen, das ist brutal und hinterhältig. Doch kurz danach überfallen die Apachen aus dem Hinterhalt die gierigen Goldgräber, die durch einen Flusslauf reiten, und zwar von hinten. Pfeilschuss in den Rücken des letzten Reiters, dann des nächsten und so weiter. Die vorne merken zunächst nichts von der geräuschlosen Attacke. Doch unser Mitleid hält sich instinktiv in Grenzen

0: Ronje, aber diese zynische Frage sei doch erlaubt. Wie soll man denn einen aus dem Weg räumen, dem, à la Superman aus altvorderen Zeiten, weder Dolch, Pfeil noch Schwert etwas anhaben können und es eben nur diese kleine Stelle am Rücken gibt, wo wegen des Lindenblattes das Drachenblut nicht hinkam. Nur mit dem hinterhältigen Speerwurf war diese rückseitige Verwundbarkeit doch auszunutzen. Und wir schlagen dazu auf, quasi als Soundtrack, das Lexikon und lassen genüsslich Begriffe auf der Zunge zergehen. Hinterlist, Bosheit, Falschheit, Hinterhältigkeit, Tücke, Verschlagenheit, Arglist, Intriganz, Hinterfotzigkeit und fügen, synonym hinzu, geboren aus dem praktischen Alltagsleben, die Metapher vom Hexenschuss.
1: Hattet ihr auch schon mal das Gefühl, ein Messer im Rücken zu haben? Ein stechender, einschießender Schmerz?
0: Ob die Hexe allerdings Pfeile verschießt, Messer wirft oder mit Kugeln ballert, egal. Jenseits der Metapher zählt erstens der Schmerz und zweitens, dass es von hinten kommt, dass man es nicht auf sich zukommen sieht. Wie dem aber nun begegnen? Gute Frage. Vielleicht ja mit dem Credo des Würgers von Wolfenbüttel. Der soll, so Barde Otto, der alte Foliantenstudierte, der soll einst bemerkt haben:
2: Mit einem Messer im Rücken gehe ich noch lange nicht nach Hause.
0: Wohlan, denn.
3: Ja, klingt durchaus unbequem, so ein Messer im Rücken. Hartwig Tegeler hat uns in der SWR-Kultur-Matinee erzählt, warum normalerweise nur die Bösen im Film ihre Gegner hinterrücks aufs Kreuz legen.

Die Ouvertüre aus der Oper Le Nozze di Figaro von Wolfgang Amadeus Mozart, gespielt vom Chamber Orchestra of Europe unter Yannick Nezet-Séguin. Und wenn Sie jetzt an den lauten Stellen eben kurz zusammengezuckt sind, dann war da auch Ihr Rücken beteiligt. Der besteht nämlich nicht nur aus Knochen und Muskeln, sondern auch aus ganz schön vielen Nerven, dem Rückenmark. Und unter anderem sind die Nerven im Rückenmark auch bei Schreckreaktionen beteiligt. Und dass der Rücken bei einem Schreck gleich mal mobilisiert wird, das kann ja sehr von Vorteil sein, falls der Auslöser mal nicht Mozart ist, sondern dann doch der Säbelzahntiger. Man weiß ja nie. Was aber sicher ist, für heute nähert sich die Matinee im Sommer in SWR Kultur ihrem Ende entgegen. Durch die Brust ins Auge, das steht dieses Jahr über unserer Sommerreihe. Heute, im zweiten Teil, war der Rücken dran. In der Technik hat heute Heike Reinhardt gesessen, die Musik hat Lara Fischer für Sie zusammengestellt und die Redaktion hatte Georg Brandl. Falls Sie den ein oder anderen Beitrag oder eines der Gespräche dieser Sendung nochmal nachhören wollen, dann können Sie das online auf swrkultur.de oder in der ARD Sounds App. Dort stehen die Audios dieser Sendung zum Nachhören bereit. Und die ganze Sendung inklusive Musik können Sie auf unserer SWR Kultur App nachhören. Nach den Nachrichten geht es hier weiter mit der Sendung Glauben. Und nächste Woche begrüßt Sie hier im Studio Georg Brandl zum dritten Teil unserer Sommerreihe. Dann geht es um die Finger. Die lassen wir jetzt zur Einstimmung schon mal übers Klavier fliegen, beziehungsweise wir lassen das einen wahren Meister der Fingerkunst für uns machen. Wladimir Horowitz spielt die Valse Caprice d'après Schubert von Franz Liszt. Ich mobilisiere und bewege jetzt auch ein wenig meinen Rücken, und zwar aus dem Sendestudio hinaus. Vorher Ihnen aber noch ganz herzlichen Dank fürs Zuhören und Ihr Interesse. Mein Name ist Monika Korsabe. Ich sage Tschüss. Machen Sie es gut.

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2: Um 12 Uhr mit Marc Wengsek. Bei der Leichtathletik-EM hat Amanal Petros für Deutschland Gold im Marathon geholt. Der deutsche Rekordhalter siegte auf dem als schwierig geltenden Innenstadtkurs von Birmingham in 2 Stunden, 9 Minuten und 11 Sekunden. Das ist EM-Rekord. Petros hatte sich nach etwas mehr als der Hälfte des Rennens vom Läuferfeld abgesetzt und siegte souverän. Mit Samuel Fitwi und Richard Ringer kamen 2 weitere deutsche Athleten in die Top 10. Wegen eines großen Waldbrandes in Belgien haben die ersten Anwohner im nordrhein-westfälischen Monschau am Morgen sicherheitshalber ihre Häuser verlassen. Das Feuer ist zuletzt immer näher gerückt. Einsatzkräfte bewässerten angrenzende Felder, um ein Übergreifen der Flammen zu verhindern. Heiko Jeckel berichtet.
3: Der Wind treibt aktuell die Flammen weiter in Richtung der deutschen Stadt Monschau. Das bereitet den Einsatzkräften am meisten Sorgen. Gesundheitliche Gefahren durch den Brandrauch können nicht ausgeschlossen werden, besonders für Asthmatiker. Deshalb gibt es eine dringende Empfehlung für die Bewohner einiger Stadtteile, ihre Wohnungen zu verlassen. Die deutschen Einsatzkräfte sind in Bereitschaft, ein Feuer sofort zu bekämpfen, sollte es die deutsch-belgische Grenze überschreiten. Auf belgischer Seite wurden bereits einige Ortschaften in unmittelbarer Grenznähe evakuiert.
2: Aufgrund der neuen politischen Verhältnisse in Syrien entzieht Deutschland einer wachsenden Zahl Geflüchteter aus dem Land den Schutzstatus. Das geht aus einer Antwort der Bundesregierung auf eine Anfrage der Linksfraktion hervor. Jan Zimmermann.
4: Das Bundesamt für Migration und Flüchtlinge hat im ersten Halbjahr mehr als 8.300 Fälle überprüft. In rund 23% der Fälle wurde der Schutzstatus aberkannt. Das ist ein deutlich höherer Prozentsatz als bei Prüfungen in den vergangenen beiden Jahren. 2025 hatten lediglich 3,7% der syrischen Geflüchteten ihren Schutzstatus verloren, ein Jahr zuvor noch weniger. Der Hauptgrund für den starken Anstieg ist die veränderte Lage in Syrien. Nach Ansicht der Behörde hat sich diese verbessert. 2024 war Diktator Assad gestürzt worden. Danach kehrten Hunderttausende syrische Flüchtlinge, vor allem aus der Türkei, dem Libanon und aus Jordanien, in ihre Heimat zurück.
2: Deutsche Unternehmen haben im ersten Halbjahr ihre Investitionen in den USA um fast 2/3 zurückgefahren. Das geht aus Berechnungen des Instituts der deutschen Wirtschaft hervor. Demnach flossen nur rund 4,3 Milliarden Euro in die USA, das sind 65% weniger als im Vorjahreszeitraum. Als Gründe dafür sehen die Experten US-Präsident Trumps Wirtschafts- und Zollpolitik. Mehrere Kunstwerke des Renaissance-Malers Antonella de Messina sind aus einem Museum im sizilianischen Messina gestohlen worden. Die Stadtverwaltung hat einen Bericht der Nachrichtenagentur ANSA bestätigt. Demnach drangen Unbekannte in der Nacht in die Ausstellungsräume des Kunstmuseums Museo Regionale di Messina ein. Dabei konnten sie offenbar die Alarmsysteme umgehen. Unter den gestohlenen Objekten befanden sich auch 3 von 5 Tafeln des berühmten Polyptychons von San Gregorio. SWR-Nachrichten, Redaktion Bettina Kozana. Der Wetterbericht für Baden-Württemberg und Rheinland-Pfalz. Das Hitzehoch schwächt sich ab. Eine Kaltfront bringt feucht-heiße Luft. Die Vorhersage? Am Nachmittag in schwüler Luft teils kräftige Schauer und Gewitter, lokal mit Platzregen, Hagel und Sturmböen. Dazwischen trockene Phasen und etwas Sonne. Im nördlichen Rheinland-Pfalz bleibt es überwiegend trocken. Die Höchstwerte erreichen 25 Grad im hohen Westerwald und 32 Grad in der Kurpfalz. In der Nacht weiter Schauer und Gewitter bei Tiefstwerten bis 13 Grad. Die weiteren Aussichten? Morgen tagsüber geht es mit Schauern und Gewittern weiter, dabei maximal noch 20 bis 26 Grad. Am Dienstag und Mittwoch Wolken und zeitweise Regen. Die Zeit, es ist 12.04 Uhr.
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5: Hier haben schon so viele Menschen gebetet. Das sind durchbetete Steine. Das ist ein Ort, zu dem Menschen aufgebrochen sind, viele Kilometer, um hier zu Fuß herzukommen. Natürlich ist das ein heiliger Ort. Aber nicht, weil es eine Kirche ist, sondern weil Menschen hier eine Erfahrung machen, die ihnen heilig ist.
6: Es ist ein sehr schöner Gedanke, dass jetzt ein ehrliches Wunder verkauft wird, weil das medizinische Kümmern um Körper und Seele, es ist substanziell anders, als dass man sagt, ihr müsst nur an die drei Hostien glauben.
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8: Hallo, schön, herzlich willkommen hier bei uns in der Wunderblutkirche St. Nikolai in Bad Wilsnack.
9: Anna Trapp ist seit 10 Jahren hier die Hausherrin, qua Amt. Sie ist die evangelische Pfarrerin. Klein, kurze dunkelblonde Haare mit dem ersten Grau drin, energisch, kommunikativ und sehr begeistert von ihrem Arbeitsplatz. Kein Wunder. In der Kirche geschehen seit dem 14. Jahrhundert erstaunliche Dinge. Der Schlüssel für die Wunderblutkirche ist beeindruckend und mehr als handlang. Die alte Holztür vergleichsweise schlicht. Der erste Handgriff nach dem Öffnen, eine Rampe wird an die alte Schwelle aus Sandstein geschoben.
5: Unsere Kirchen sind und unsere Gemeindehäuser sind größtenteils voller Barrieren. Deswegen ist diese Frage der Haltung und des, wie heißen wir Menschen willkommen und wie schaffen wir es, den Raum so zu öffnen, dass man das Gefühl hat, ich darf hier sein. Eben keine banale Frage, sondern das ist etwas, wo man wirklich auch miteinander arbeiten muss.
8: Jochen, jetzt muss ich meckern. Das ist aber nicht barrierearm hier.
6: Ein Wecker mal. Mein Name ist Jochen Purps. Ich bin so von Haus aus ein Wald- und Wiesenökologe und gebe hier in der Kirche aber mein Bestes für die Kirche als Vorsitzender des Fördervereins der Wunderblutkirche und auch als Mitglied im Gemeindekirchenrat und engagiere mich da schon auch seit über 20 Jahren.
9: Und das im Kleinen, beim Zurechtrücken der Rampe, genauso wie im Großen, der Renovierung der Kirche für mehrere Millionen Euro.
6: Das Schöne in der Kirche ist, dass sie ein eigenes Klima hat. Also sie ist naturtemperiert, das heißt, sie wird im Winter auch ganz schön kalt, aber sie bleibt im Sommer auch angenehm frisch. Und im Sommer hat man also eine kleine Oase, die eben bei ganz hohen Temperaturen kühlt und sehr angenehm ist.
9: Die besondere Atmosphäre fühlen nicht nur die menschlichen Gäste, sagt der Ökologe. Um die Giebel kreisen Turmfalken, Tauben und Dohlen. Und im Kirchenschiff sind Fledermäuse zu Hause und auch ein paar Hausrotschwänze. Sie nutzen die Ritzen in den alten Holzportalen.
6: Und hinterlassen dabei aber auch Dinge, die man dann immer wieder von den Kirchenbänken wegputzen muss. Ich muss da öfters mal für die Fledermäuse-Partei greifen. Man fragt mich, was können wir denn jetzt tun, Jochen, dass wir die Fledermäuse loswerden? Aber wir können natürlich stolz sein, dass wir die hier haben. Und sonst hätten wir einfach noch mehr Fliegen hier in der Kirche. Also wir sind ganz gut ausgestattet mit Tieren.
9: Bad Wilsnack. Das ist ein kleines Städtchen im nordwestlichen Zipfel Brandenburgs, kurz vor der Elbe. Gut 2500 Einwohner hat die Stadt, ungefähr 500 Mitglieder die Kirchengemeinde. Im Vergleich dazu ist die Wunderblutkirche St. Nikolai viele Nummern zu groß.
8: Wollen wir reingehen?
5: Ja, sehr gerne.
8: Wow.
5: Das ist übrigens die Art und Weise, wie die meisten hier reinkommen. Wow. Das höre ich immer wieder genau an dieser Stelle. Man biegt hier so ein bisschen um die Ecke und auf einmal steht man mittendrin.
9: In einem riesigen gotischen Kirchenschiff. Sehr breit. Im Verhältnis dazu eher kurz. Aber vor allem sehr hoch.
5: 28 Meter hoch.
9: Von außen sieht die Wunderblutkirche in Bad Wilsnack wie ein freundlicher Buckelwal aus. Das gedrungene Ziegeldach wölbt sich über Bäume und Häuser im Zentrum des kleinen Städtchens. Gekrönt ist dieser riesige Leib von einem kleinen Dachreiter. Die Kirche ist nicht ganz fertig geworden, damals zum Ende des Mittelalters. Und die Wunderlegende verlor an Schwung, bevor die Kirche ein paar angemessene Türme bekommen konnte. Aber was fertig wurde, ist überwältigend. Bis heute. Wie kamen die große Kirche und das große Wunder in die kleine Stadt? Alles fing an mit dem Ende von Wilsnack, wie man es bisher kannte.
10: Die Legende berichtet davon, dass im August 1383 fast das ganze Dorf Wilsnack unterwegs war,
9: erzählt der Historiker Hartmut Kühne.
10: Es gab ein großes Fest zu feiern, ein Havelberger Domweihfest. Und während die Einwohner sich also auf diesem großen Jahrmarkt da vergnügten, hat ein Ritter, ein Niederadliger, der mit dem Bischof von Havelberg über Kreuz lag, das Dorf Wilsnack niedergebrannt.
9: So ein Vorgehen war im Mittelalter durchaus üblich, wenn man seine Fehden nicht anders klären konnte. Im Fall Wilsnack nahm die Geschichte aber einen unerwarteten Verlauf, erzählt der Historiker.
10: Der Pfarrer hat sich dann aber Vorwürfe gemacht, dass er die in der Messe vorher konsekrierten, geweihten Hostien dort einfach auf dem Altar gelassen hat und dass die halt, weil sie ja der wahre Leib Christi sind, in dem Feuer dann zerstört wurden. Und der Pfarrer hat erzählt, fand nun diese drei Hostien völlig unversehrt vom Feuer und zudem auch noch nicht feucht, obwohl es in der Nacht vorher geregnet hatte. Das Dach war ja abgedeckt und also die Hostien waren sozusagen gegen Feuer und Wasser intaktibel, also nicht berührbar. Sie haben sich da völlig autonom verhalten und auf diese Weise eben das kirchliche Dogma in gewisser Weise dokumentiert, dass eben tatsächlich Gott oder Christus in diesen Hostien anwesend ist, damit natürlich auch anrufbar ist und auch sich wundertätig erzeigt.
9: Wenn Priester in der Messe die Worte der Wandlung über Brot, also Hostie und Wein, sprechen, dann werden die wahrhaftig zu Leib und Blut Jesu Christi. Diese kirchliche Lehre wurde erst 1215 als verbindliches Dogma festgelegt, noch nicht mal zwei Jahrhunderte vor dem wundersamen Hostienfund von Wilsnack.
10: Und diese Nachrichten haben sich dann weiter verbreitet, so dass der Bischof auch aufmerksam wurde, der Bischof von Havelberg, und die Sorge hatte, dass da vielleicht auch Betrug im Spiel sein könnte, dass die Leute vielleicht irgendwelche ungeweihten Hostien anbeten, und hatte sich dann vorgenommen, in einer Messe, die er bei diesen Hostien feiern wollte, die zu weihen. Und während er das noch überlegte, sah er plötzlich aus den Hostien Blut austreten, um ihn daran zu hindern, dann die Sakrileg zu begehen und die schon geweihte Leib Christi nochmals zu weihen.
9: Also, drei Hostien überstehen erst auf erstaunliche Weise Feuer und Wasser und bekräftigen ihre Wirkmächtigkeit als Leib Jesu, indem sie dann auch noch anfangen zu bluten. Wenig erstaunlich eigentlich, dass darum sofort Legenden blühten. Legenden sind natürlich keine historischen Chroniken. Im wundergläubigen Mittelalter waren die meisten Menschen damit allerdings zufrieden. Dennoch gab es schon während der Blüte des Kultes auch handfeste Kritik.
10: Das theologische Problem ist natürlich, inwieweit es überhaupt Reliquien von Jesus geben kann. Wenn Christus in den Himmel aufgenommen wurde, dann sagt eine theologische Meinung, alles Leibliche mit in den Himmel genommen, es bleibt nichts zurück.
9: Eben auch keine Blutstropfen, auch nicht auf geweihten Hostien.
10: Nur das Problem ist, man hat den Eindruck, es hat eigentlich für die Praxis der vielen kaum eine Rolle gespielt.
9: Natürlich ging es auch ums Geld. Landesherren und Bischöfe wollten wechselseitig die Konkurrenz unter den Pilgerzielen klein halten. Und da war Wilsnack ein echtes Schwergewicht. Aus ganz Nordeuropa kamen die Pilger, anderthalb Jahrhunderte lang. Die Hostienverehrung machte den kleinen Ort zu einem zentralen Wegekreuz, zu einer Art europäischem Konferenzzentrum, und es führte dazu, dass im Zentrum, am Ort der abgebrannten Kirche, die neu gebaute Kirche immer größer, höher und prächtiger ausgebaut wurde. Die Spuren der Vorgängerbauten finden sich noch immer, als geisterhafte Schatten von alten Giebeln, Fenstern und Gewölbebögen in den Wänden der heutigen Wunderblutkirche.
11: Die Wunderblutkapelle, das war der Ort, der im Mittelalter diese große Anziehung für die Menschen hatte. Dorthin wollte man. Und dorthin gehen wir auch.
9: Bevor man im Chorraum der Wunderblutkirche zum mittelalterlichen Hochaltar kommt, geht es rechts ab zur Wunderblutkapelle, Richtung Süden. Man tritt von der überwältigenden Weite in ein niedriges, intimes, geheimnisvolles Gewölbe. Im Mittelalter wurden hier die wundertätigen Hostien aufbewahrt, hinter den Flügeltüren eines bunt bemalten Holzschrankes. Die mystische Stimmung habe man bei der Renovierung bewusst unterstützt, sagt Pfarrerin Anna Trapp. durch neue Fenster der deutsch-japanischen Künstlerin Leiko Ikemura.
11: Und hier im Bereich der Wunderblutkapelle, da sind die Fenster eben besonders in diesen Rottönen gehalten, thematisieren damit sowohl die Geschichte des Brandes als auch die Frage nach dem Blut und der Leidenschaft und des Leidens in der Welt.
9: Denn beim Wunderblut von Wilsnack gehe es gar nicht vordringlich um Echtheit. So verstehe sie das jedenfalls.
11: Jetzt kann man über diese Blutstropfen wissenschaftlich viel sagen, was das gewesen sein könnte. Es ist aber völlig irrelevant. Denn die Menschen glaubten in diesem Moment, Gott selbst ist in der Katastrophe bei uns, ist ganz gegenwärtig, blutet hier und leidet mit uns. Das ist etwas, das hat eine unglaubliche Stärke. Und das ist etwas, das sich eben auch bewahrt. Wenn Menschen hierher kommen und das Gefühl haben, ich bin nicht alleine. Ich muss diesen Krebs nicht alleine durchkämpfen. Ich muss mit meiner Trauer nicht alleine sein. Ich weiß nicht, wohin mein Lebensweg jetzt geht, aber ich bin gewiss, Gott öffnet mir eine Tür.
9: Überall in der Kirche sind Stationen eingerichtet, um den Glauben auch für die Menschen von heute fassbar zu machen, in den Zeiten nach dem handfesten Wunder. Backsteine sind im Halbkreis geschichtet. Gäste können kleine Zettel mit Gebetswünschen in die Ritzen stecken. Ein bizarr geformter Stamm mit Haltern für Andachtskerzen. Ein Buch für Gebete und Wünsche, neben dem eine einzelne Blüte in einer Vase steht und immer eine Kerze brennt. Und es gibt ein Angebot für pilgernde Menschen.
6: Seit wenigen Jahren haben wir eine besondere Tradition. Jeder, der hier in Wilsnack als Pilgerreisender ankommt, darf exklusiv an unserer Pilgerglocke ziehen.
9: Erzählt Jochen Purps vom Förderverein der Wunderblutkirche. Über die Jahrhunderte nach der Reformation war der große Wallfahrtsboom nur noch eine ferne Erinnerung. Aber mit der Sanierung der Kirche seit 2004 wurde auch das Pilgern aus dem Dornröschenschlaf geweckt. Historische Wege zwischen Berlin und Bad Wilsnack sind inzwischen zu einem Pilgerpfad verbunden. Jochen Purps ist die 119 Kilometer schon gepilgert.
6: Dieses Thema, was man ja in der Regel, wenn man losgeht beim Pilgern, bearbeitet, also es sind ja oft Umbrüche im Leben, die einen dazu bringen, sich auf eine Pilgerreise zu begeben, entweder aus Dankbarkeit oder aus existenziellen Fragen heraus.
9: Wilsnack war in seiner Blütezeit, so um das Jahr 1400, 1450, der fünftwichtigste Pilgerort Nordeuropas. Wie viele Menschen wirklich unterwegs waren, das lässt sich schwer abschätzen. Aber Pilger schmückten sich gerne mit Pilgerzeichen. Symbole des jeweiligen Zielortes, gegossen aus einer Blei-Zinn-Mischung. Das Symbol von Wilsnack waren drei im Dreieck angeordnete Kreise, symbolisch für die drei wundertätigen Hostien. Das Wilsnacker Pilgerzeichen findet sich in ganz Europa, von Großbritannien über Dänemark bis Polen. Auch Jochen Purps trägt dieses Symbol an seinem Filzhut, den er beim Pilgern trägt.
6: Früher war man ein Heiliger auf Zeit, heute hängt man das vielleicht ein bisschen tiefer und ist einfach nur für sich unterwegs und genießt es, mal ein ganz anderer Mensch zu sein auf bestimmte Zeit.
9: In der Wunderblutkirche selbst sind nur noch wenige Spuren der einstigen Pilger zu sehen.
6: Die Reste, die wir noch zur Verfügung haben in der Kirche, die haben wir in einer kleinen Vitrine ausgestellt. Da ist ein Halter für ein Straußenei, es sind Knochen von einem Wal.
9: Jochen Purps zeigt auf massive Schellen und Ketten aus angerostetem Eisen.
6: Es ist wohl so, dass es nicht Pilger gewesen sind, die hier in Ketten gekommen sind oder auf dem Weg gefoltert sind, sondern Menschen, die dankbar gewesen sind, dass sie ihre Ketten losgeworden sind und diese Ketten dann nach Wilsnack gebracht haben. Also nach der Befreiung oder nach dem Ableisten von Buße diese Ketten als Dankbarkeit hierher gebracht haben. Oder wenn ich jetzt im Duktus der Wilsnacker Legende erzählen wollte, die das Wilsnacker Wunder angerufen haben und dadurch die Ketten gesprengt haben.
9: Und mit liebevollem Spott ergänzt der Ökologe:
6: Das Wunderblut heißt ja nicht umsonst Wunderblut, sondern es war in der Lage, Dinge zu tun, die kein Mensch tun konnte. Und wer das Blut angerufen hat, der konnte sich darauf verlassen, dass es Wunder wirkt. Und mit Sicherheit sind diese Ketten von der Kraft des Wunderblutes gesprengt worden. Das gebe ich Ihnen Brief und Siegel.
9: Das Ende von Hostienkult und Pilgerströmen kam mit der Reformation. Nicht verwunderlich natürlich, Luther predigte gegen genau diese Frömmigkeit. Die Nachfrage nach Wallfahrten brach schon in den 1520er Jahren allgemein ein, sagt Historiker Hartmut Kühne. Noch 30 Jahre aber lagen die Wunderhostien in ihrem Wandschrank in der Kapelle, bis zum Jahr 1552.
10: Und erst in diesem Jahr hat dann der dort von dem Stadtrat berufene evangelische Prediger in einer heimlichen, so nicht öffentlich bekannt gemachten Aktion den Küster unter Druck gesetzt, das Sakrament, also diese Hostien, herauszugeben und hat sie dann in einem Kohlebecken verbrannt.
9: Die Hostien, die mehr als 150 Jahre vorher Feuer und Wasser widerstanden hatten, am Ende lösten sie sich einfach in Rauch auf.

0: Was macht ein kleiner Ort mit einer sehr großen Kirche und einer noch größeren Tradition, wenn diese Tradition zu Ende geht? Wilsnack erfand sich neu und blieb doch beim alten Thema: Heilung. Mit den Mitteln der Moderne allerdings. Mit der Eröffnung der Bahnlinie zwischen Berlin und Hamburg in der Mitte des 19. Jahrhunderts wurde der Ort Sommerfrische und Luftkurort. Es wurde eine Warmbadeanstalt gebaut.
1: Und dann kam wie aus heiterem Himmel dieser Förster Zimmermann daher und erfand das Moorwunder.
0: Sprich, ein Wilsnacker Förster erkannte, dass in den Wäldern um den Ort auch Heilkraft liegt, sagt Jochen Purps.
1: Es ist ein sehr schöner Gedanke, daran zu denken, dass jetzt ein ehrliches Wunder verkauft wird, weil das medizinische Kümmern um Körper und Seele, es ist substanziell anders als das, dass man sagt, ihr müsst nur an die drei Hosteln glauben.
0: Für den heilsamen Teil des heutigen Bad Wilsnack muss man in die andere Hälfte der kleinen Stadt gehen, denn die Bahnlinie teilt den Ort in zwei Hälften. Der Weg führt durch einen Fußgängertunnel, dann zum Kurmittelhaus aus den 1920ern. In einem Beet mit lila blühenden Rhododendren erinnert ein Marmorblock mit glatt polierter Oberfläche an Stadtförster Gustav Zimmermann, dem Entdecker der Wilsnacker Moorvorkommen gewidmet.
2: Für den Förster, der das alles hier gefunden hat, in den Wäldern von Bad Wilsnack und der dann das Moor in der Heringsdose nach Berlin geschickt hat und dort hat analysieren lassen, dass es heilkräftiges Torf ist, das dann verwendet wurde für so viele Krankheiten.
0: Dass der Förster die Heilerde fürs Labor in einer alten Fischdose verpackte, war den Wilsnackern seinerzeit peinlich. 1906 war das. Aber der Erfolg gab ihm recht. Seit 1929 ist die Stadt anerkannter Kurort und nennt sich Bad Wilsnack. Petra Reutermann ist Orthopädin und Rheumatologin und arbeitet als ärztliche Direktorin der KMG Elbtal-Klinik Bad Wilsnack. Neben Rheuma werden in der Elbtal-Klinik auch chronische Schmerzen behandelt. Dazu kommt Reha nach Operationen an Knie, Hüfte oder Wirbelsäule für etwa 4000 Patienten und Patientinnen im Jahr.
2: Wir machen ja hier richtige Medizin und trotz allem sind wir an diesem heiligen Ort hier in Bad Wilsnack, wo auch dieser Kurortgedanke eine große Rolle spielt. Der Heilgedanke integriert sich auch in den medizinischen Kontext und das gefällt mir gut.
0: Viele Menschen im Kurpark sind mit Krücken oder Rollator unterwegs. Im Gespräch wird schnell klar, Heilung braucht auch heute mehr als Krankengymnastik und Fangopackungen.
3: Das viele Grün, die Blumen, ich höre die Frösche, ich höre die Nachtigall. Das trägt dazu bei, zur Heilung, mit Sicherheit.
4: Entspannungsübungen, einfach nur Entspannungsübungen. Weg von diesem Wollen und hin zur Akzeptanz, wie es ist. Und lernen damit zu leben, und zwar gut zu leben. Glaube an sich ist ja Kopfsache, also eine mentale Geschichte. Und ich denke auch, wenn man mental gut aufgestellt ist, dass dann auch der Körper besser dasteht.
0: Wassergymnastik, Wärmebehandlungen. Gerade bei Krankheiten wie Rheuma sei Reha wichtig, sagt Petra Reutermann. Denn Rheuma ist immer noch nicht heilbar. Statt um Wunderheilung zu bitten, will die Chefärztin deshalb das Leben mit der Krankheit erfüllter machen.
2: Also zu lernen, dass man selbst etwas tun kann, um gesund zu sein oder gesünder zu werden. Dass man das Verständnis dafür entwickelt, dass niemand ganz krank oder ganz gesund ist, sondern dass man mit dem, was einem selbst gegeben ist, gut umgehen kann. Und aus meiner Sicht das Wichtigste an der Rehabilitation ist dieses Gesundheitsverständnis.
0: Bei aller Akzeptanz und Entspannung, Heilung hat auch etwas Handfestes. Nicht nur heilsame Erde, auch heilsames Wasser. Seit knapp 30 Jahren wird aus dem Wilsnacker Boden auch warmes, salziges Wasser gepumpt. Hinter der Klinik steht ein sogenanntes Gradierwerk, das erste in Brandenburg. Zwei lange, hohe Holzaufbauten bilden die offenen Seiten eines Dreiecks. Dünne Zweige sind in 9 Lagen gestapelt, darüber tröpfelt von oben das salzhaltige Wasser. Die Luft schmeckt nach Salz und leicht feucht, Ein Mikroklima wie am Meer. Auf einer der Holzbänke sitzt eine Frau mit weißen Locken und atmet ruhig und tief.
5: Ich bin 84 Jahre alt, also nicht mehr jung. Und mein Hund ist auch alt und inzwischen leider krank. Er sitzt jetzt neben mir in einer Kinderkarre und wir genießen die gute Luft. Und ich habe mir sagen lassen, also eine halbe Stunde sollte man schon hier sitzen, damit es ein bisschen wirkt. Ich habe das schon mehrmals gemacht und stelle fest, dass ich dann auch ganz schön müde bin hinterher.
6: Wir wollen weiterhin dieses Thema beackern, Kurort zu sein, vielleicht auch so in Richtung Heilung von Körper und Seele. Vielleicht kann man da was zusammenbringen, also gerade weil man ja diese wunderbare Kirche hat mit dieser langen Geschichte und in der KMG tolle Anwendungen nehmen kann, in der Therme, bei unseren Physiotherapeuten vor Ort. Und viele Menschen haben mit sich zu tun, haben psychische Probleme, Schwierigkeiten mit dem Leben. Und warum kann man da nicht was draus entwickeln?
0: Sagt Martina Richter, die ehrenamtliche Bürgermeisterin.
6: Gesundheitstourismus, Landschaftstourismus, das ist das, was hier funktioniert. Wir haben ja keine große Industrie. Das ist ja auch sehr schön. Da gibt es einfach nicht so viel mehr als Natur und Tourismus.
0: Und das ist im Prinzip seit dem Mittelalter so. An die 30 Gasthäuser hatte Bad Vilsnack auf dem Höhepunkt der Wallfahrten. Auch daran kann man heute anknüpfen, sagt die Bürgermeisterin.
6: Und ich glaube, es ist noch gar nicht allen Einwohnern bewusst, was wir hier für ein tolles Bauwerk mitten in der Stadt haben und wie wichtig das ist und wie wichtig Bad Vilsnack im Mittelalter für 150 Jahre in Europa war.
0: Direkt zurück ins Mittelalter will in Bad Vilsnack natürlich niemand, auch Pfarrerin Anna Trapp nicht. Die Kirche sei schließlich kein Museum.
7: Von der Gemeinde her gibt es hier viel Freiheit. Und gleichzeitig gibt es natürlich auch vom Denkmalschutz Auflagen, was wir nicht verändern dürfen. Und das ist manchmal für uns als Gemeinde schwierig. Ja, also nicht nur ein Bauwerk zu erhalten, sondern irgendwie auch was Lebendiges daraus zu machen. Zu überlegen, was brauchen die Leute heute?
0: Deswegen sind Kirche und Gemeinde offen für Neues. Seit 3 Jahren findet in der Wunderblutkirche einmal im Jahr eine Techno-Party statt. Organisiert wird Sanctum von einem professionellen Veranstalter aus der Prignitz. Die Gemeinde ist nur Gastgeber. Um die 1000 Menschen drängen sich dann in der Kirche, genießen Musik und Lichtshow und feiern die ganz besondere Atmosphäre. Wie Konstantin. Er ist frisch konfirmiert und fasziniert vom DJing.
8: Als ich hier vor der Kirche stand, habe ich mir so gedacht, boah, das ist krass. Die ganzen Scheiben haben hier vibriert. Ich hatte die totale Vorfreude. Und dann bin ich hier reingegangen, habe den Klang gehört, die Lichter alle. Und ich war einfach nur wie sozusagen in Schockstarre, weil das so cool war. Und vor allem hier in der Kirche, das ist einfach toll. Ein tolles Ereignis war das.
0: So geht es den meisten, die hier an diesem Abend tanzen. Auch Mandy Schmidt.
9: So viele Leute dort dann zu treffen. Man hat ja dann quasi vor dem Altar getanzt. Der DJ stand noch davor und man hatte immer den Altar und die Decke im Blick, was natürlich sehr imposant war. Und durch die Lichter- und Feuershow, also es war schon echt ein Erlebnis.
8: Ich finde so in der Kirche ist es nochmal ein anderes Level, so eine coole Atmosphäre irgendwie.
9: Ich bin ja auf einigen Techno-Partys unterwegs, aber das war schon einzigartig.
0: Die Wunderblutkirche von Bad Vilsnack als heiliger Ort. Das transportiert sich an diesem Abend über die Musik. Und Pfarrerin Anna Trapp ist dabei.
7: Es gibt jedes Jahr Menschen, die sagen, ich war noch nie in dieser Kirche, ich wohne hier schon immer. Und ich bin so dankbar, dass ihr das ermöglicht, dass ich einfach mal hier auch sein darf, so wie ich bin.
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11: 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Am Mikrofon ist Markus Westhoff, ich grüße Sie. Drei Komponistinnen stehen heute im Fokus unseres Mittagskonzerts. Fanny Hensel, Germaine Taillefer und Emilie Meyer. Drei Frauen mit sehr unterschiedlichen Biografien. Sie alle eint, dass sie ganz fantastische Musik geschrieben haben, die nur leider viel zu selten gespielt wird. Das SWR-Symphonieorchester und sein Chefdirigent und künstlerischer Leiter François-Xavier Roth steuern dagegen und haben drei Orchesterwerke dieser Komponistinnen frisch eingespielt. Die Faust-Ouvertüre von Emilie Meyer, Germaine Taillefers Petite Suite und die Ouvertüre in C-Dur von Fanny Hensel. Und mit letzterer starten wir auch gleich. Diese effektvolle Konzertouvertüre zeigt eindrucksvoll, dass Fanny Hensel eben nicht nur die Schwester von Felix Mendelssohn-Bartholdy gewesen ist, nicht nur die wichtige Beraterin und Vertraute im Schatten dieses schillernden Komponisten. Fanny Hensel ist selbst eine ganz eigenständige Künstlerpersönlichkeit gewesen. Bestens ausgebildet zudem als Pianistin, als Dirigentin und eben auch als Komponistin. Leider waren Bruder und Vater dagegen, dass sie als Künstlerin allzu öffentlich in Erscheinung tritt. So ist es ihr erst 1846 vergönnt gewesen, unter eigenem Namen zu veröffentlichen. Das war ein Jahr vor ihrem frühen Tod. Umso bemerkenswerter ist die Uraufführung ihrer C-Dur-Ouvertüre, die wir gleich hören. Wir schreiben das Jahr 1834. Das Orchester des Berliner Königsstädtischen Theaters spielt diese Premiere. Am Dirigentenpult steht niemand anderes als die 29-jährige Fanny Hensel selbst. Ein Sforzando ihres kleinen Fingers fuhr uns wie ein elektrischer Schlag durch die Seele und riss uns fort. So erinnert sich die Zeitgenössin Johanna Kinkel an den Moment der Uraufführung. Sehnsüchtig, fast tragend beginnt diese Ouvertüre in C-Dur von Fanny Hensel. Es spielt das SWR-Symphonieorchester unter François-Xavier Roth.

Gerade mal Ende 20 ist Fanny Hensel gewesen, als sie diese Ouvertüre für Orchester in C-Dur komponiert und als Dirigentin selbst aufgeführt hat. Allein dadurch dürfte ihr dieses Orchesterwerk am Herzen gelegen haben. Gehört haben Sie es im Mittagskonzert in SWR Kultur in einer ganz frischen Aufnahme mit dem SWR Symphonieorchester unter der Leitung seines Chefdirigenten François-Xavier Roth. Die nächste Komponistin, die sich Dirigent und Orchester vorgenommen haben, ist die Französin Germaine Taillefer. Deren Musik ist eine ganz andere Welt als die von Fanny Hensel und mindestens genauso entdeckenswert. Germaine Taillefer muss eine sehr eindrucksvolle Frau gewesen sein, bestens vernetzt zudem mit dem Who is Who der Pariser Kunst- und Literaturszene des frühen 20. Jahrhunderts. Und sie war die einzige Frau der Groupe des Six, einem französischen Komponistenkollektiv, in dem auch Darius Milhaud, Georges Auric, Louis Durey, Arthur Honegger und Francis Poulenc mitgemischt haben. Eine Freundin erinnert sich: helles Gesicht, lachendes Auge, das blonde Haar quer über die halbe Stirn. Sie war wirklich die Prinzessin der Six. Uns anderen Frauen war es angenehm zu sehen, wie sich eine von uns so gut wie möglich emanzipierte. Ihr Handwerk hatte sie heimlich am Pariser Konservatorium gelernt. Auch hier war es die Familie, die dieser Komponistin eine Karriere zunächst nicht vergönnt hat. Taillefers Leben war kein leichtes, geprägt von zwei unglücklichen Ehen, finanziellen Engpässen und schließlich dem Los, langsam in Vergessenheit zu geraten. Holen wir diese immer wieder überraschende Komponistin also wieder ans Licht. Jetzt mit ihrer reizenden Petite Suite für kleines Orchester. 1956 für den französischen Rundfunk komponiert, eine geheimnisvolle Sicilienne folgt hier auf ein tänzerisches Prälude mit zartem Celesta-Schimmer und gedämpften Trompetenklängen. Am Schluss vertont Germaine Taillefer ein traditionelles Volkslied, Sans les filles de la Rochelle. Und so heißt auch dieser letzte Satz, Les Filles de la Rochelle. Es spielt wieder das SWR-Symphonieorchester, François-Xavier Roth dirigiert.

Prélude, Sicilienne und Les Filles de la Rochelle. Das waren die drei Sätze der Petite Suite für kleines Orchester von Germaine Taillefer. Gespielt hat das SWR-Symphonieorchester unter François-Xavier Roth. Die dritte Komponistin, die wir Ihnen heute in unserem Mittagskonzert vorstellen möchten, ist die Mecklenburgerin Emilie Meyer, eine etwas jüngere Zeitgenössin von Fanny Hensel. Ob sich die beiden mal begegnet sind, ist nicht verbürgt. Sicher ist aber, beide Frauen haben ihr Handwerk verstanden. Doch anders als Fanny Hensel hat es Emilie Meyer geschafft, sich auch außerhalb der Salons zu etablieren. Tatsächlich galt sie als die größte deutsche Komponistin ihrer Zeit. Ihre Werke haben nicht nur Konzertsäle in Deutschland erobert, sondern wurden auch über die Landesgrenzen hinweg gespielt. In Prag und in Wien zum Beispiel. Klavierwerke, ein Singspiel, Lieder, Chormusik, 15 Konzertouvertüren, Kammermusik und 8 Sinfonien hat sie geschrieben. All das gilt es wieder zu entdecken. Ihr wohl berühmtestes Werk hören wir jetzt. Die Ouvertüre zu Goethes Faust. Ungewöhnlich intensiv startet sie, unisono in den orchestralen Tiefen, bevor sich Register für Register dazumischt. François-Xavier Roth dirigiert wieder das SWR-Symphonieorchester.

Die Faust-Ouvertüre für großes Orchester H-Moll Opus 46 von Emilie Meyer. Gespielt hat das SWR-Symphonieorchester unter der Leitung seines Chefdirigenten François-Xavier Roth. Eine Studioproduktion vom November 2025 aus dem SWR-Funkstudio in Stuttgart. Das war die Radiopremiere dieser Aufnahme hier im Mittagskonzert in SWR Kultur. Emilie Meyers Faust-Ouvertüre, Germaine Taillefer's Petite Suite und Fanny Hensels Ouvertüre in C-Dur. Die Einspielung dieser drei Werke können Sie sich auch als Video anschauen, wenn Sie möchten. Frisch produziert von SWR Kultur, Regie hat Dorothee Binding geführt. Diese drei Komponistinnen-Porträts mit dem SWR-Symphonieorchester finden Sie online in der ARD-Mediathek. Reinschauen lohnt sich. Der nächste Komponist in unserem Mittagskonzert ist mit Emilie Meyer eng verbunden gewesen, Karl Löwe. Von ihm hatte sie ihr Handwerk gelernt. Löwe selbst ist ein großer Liedkomponist gewesen. Balladenvertonungen waren sein Spezialgebiet. Passend dazu hören wir jetzt die Meerfahrt Opus 93. Der Bariton Konstantin Krimmel singt in Begleitung von Amiel Buschakiewicz.

musikalischer Erzählkunst hier in SWR Kultur. Der Bariton Konstantin Krimmel und der Pianist Amiel Buschakewitz waren das mit der Meerfahrt, eine Ballade für Singstimme und Klavier, Opus 93 von Karl Löwe. Und wir bleiben beim Thema Wasser in unserem Mittagskonzert. Als nächstes entführen uns die Dirigentin Giedre Schlekitte und das SWR-Symphonieorchester in die fantastische Welt der Seejungfrau von Hans Christian Andersen. Alexander von Zimlinski erzählt dieses berühmte Kunstmärchen in drei Sätzen. Er führt uns rein musikalisch durch diese tragische Liebesgeschichte zwischen Wasserwesen und Mensch. Die Seejungfrau selbst werden wir gleich in der Solovioline hören, die sich immer wieder aus dem Orchester herausschält, hier gespielt von Konzertmeisterin Mila Georgieva.

Eine Live-Aufnahme vom 27. Juni 2025 aus dem Beethoven-Saal der Stuttgarter Liederhalle. Die litauische Dirigentin Giedrė Šlekytė stand hier am Pult des SWR-Symphonieorchesters. Gehört haben wir Die Seejungfrau, eine sinfonische Dichtung für Orchester von Alexander von Zemlinsky nach dem gleichnamigen Kunstmärchen von Hans Christian Andersen. Und mit perlenden Wasserklängen für Klaviersolo klingt unser Mittagskonzert für heute aus. Troubled Water von Margaret Bonds, hier gespielt von Jennifer Kenney Mason. Redaktion der Sendung hatte Tabea Dupré. Ich bin Markus Westorf und sage Tschüss und bis bald.

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9: Um 14 Uhr mit Marc Wengschick. Mit einem Hitzeschutzpapier machen die SPD-Bundesminister Druck in der Regierungskoalition. Sie fordern darin Maßnahmen gegen die Folgen des Klimawandels, etwa um Niedrigwasser vorzubeugen. Zu den Inhalten des SPD-Papiers aus Berlin, Jan Zimmermann.
10: Es enthält ein Dutzend Maßnahmen wie einen Hitzeaktionsplan, Änderungen im Bauplanungsrecht und den Schutz von Beschäftigten gegen extreme Temperaturen. Die Sozialdemokraten fordern auch, die Gemeinschaftsaufgabe Klimaanpassung und Naturschutz noch in dieser Wahlperiode im Grundgesetz zu verankern, also noch vor der nächsten Bundestagswahl 2029. Das sei wichtig als Rahmen, um Zuständigkeiten zu klären und die Finanzierung zu sichern. Die Grundgesetzänderung würde es dem Bund ermöglichen, Länder und Kommunen bei Maßnahmen zur Klimaanpassung konkret zu unterstützen. Umweltminister Schneider von der SPD macht sich schon länger dafür stark. Bei den Koalitionspartnern CDU und CSU stößt das Vorhaben aber auf Widerstand.
9: Der große Waldbrand in Belgien hat nach Angaben der Polizei in der Nacht wegen wechselnder Winde mehrmals die Richtung geändert. Der Brand im Gebiet Hohes Venn gilt als größter in der Geschichte Belgiens und hat bisher fast 3000 Hektar Land zerstört. Auch die Lage in Monschau in Nordrhein-Westfalen hat sich dadurch verschärft. Bewohner mehrerer Ortsteile wurden aufgerufen, wegen der Rauchbelastung ihre Wohnungen zu verlassen. Auf belgischer Seite wurden schon Orte evakuiert. Wegen der Feuer in Belgien und Nordrhein-Westfalen gibt es auch eine neue Warnung für Rheinland-Pfalz. Dort könnte man wieder Rauch und Brandgeruch wahrnehmen. Betroffene sollen Fenster und Türen schließen sowie Klimaanlagen abschalten. Kulturstaatsminister Weimer hat nach dem Filmfestival von Locarno in der Schweiz die deutschen Filmschaffenden gewürdigt. Sie hätten starke künstlerische Akzente gesetzt und seien prägend für das Festival gewesen, so Weimer in Berlin. Er hob dabei den Spezialpreis der Jury für die deutsch-brasilianische Produktion »Das Flussufer« hervor. Die Regisseure Matheus Farias und Enoch Carvalhos erzählen darin die Geschichte einer bedrohten, schwulen Liebe. Der Hauptpreis von Locarno ging gestern an den rumänischen Regisseur Florin Scherban für »Du gehörst nicht hierher«. Bei der Weltmeisterschaft in der rhythmischen Sportgymnastik hat Daria Varfolomeev 2 weitere Medaillen gewonnen. Nach Bronze mit dem Reifen holte die 19-Jährige am Nachmittag in Frankfurt Gold im Einzelwettbewerb mit dem Ball. Am Freitag hatte sie sich bereits im Mehrkampf durchgesetzt. Bei der Leichtathletik-Europameisterschaft hat Amanal Petros für Deutschland Gold im Marathon geholt. Der deutsche Rekordhalter siegte auf dem als schwierig geltenden Innenstadtkurs von Birmingham in 2 Stunden, 9 Minuten und 11 Sekunden. Das ist EM-Rekord. Petros hatte sich nach etwas mehr als der Hälfte des Rennens vom Läuferfeld abgesetzt und siegte souverän. Mit Samuel Fitwi und Richard Ringer kamen 2 weitere deutsche Athleten in die Top 10. SWR Nachrichten, Redaktion Bettina Kozana. Der Wetterbericht für Baden-Württemberg und Rheinland-Pfalz. Das Hitzehoch schwächt sich ab, eine Kaltfront bringt feucht-heiße Luft. Die Vorhersage? Am Nachmittag in schwüler Luft teils kräftige Schauer und Gewitter, lokal mit Platzregen, Hagel und Sturmböen. Dazwischen trockene Phasen und etwas Sonne. Im nördlichen Rheinland-Pfalz bleibt es überwiegend trocken. Die Höchstwerte erreichen 25 Grad im hohen Westerwald und 32 Grad in der Kurpfalz. In der Nacht weitere Schauer und Gewitter bei Tiefstwerten bis 13 Grad. Die weiteren Aussichten. Morgen tagsüber geht es mit Schauern und Gewittern weiter, dabei maximal noch 20 bis 26 Grad. Am Dienstag und Mittwoch Wolken und zeitweise Regen, im Süden freundlicher. Die Zeit, es ist 14.04 Uhr.
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9: Wäre die DDR zu retten gewesen, wenn es ausreichend guten Kaffee gegeben hätte? Warum und wann wurde Vietnam eigentlich zum zweitgrößten Kaffeeexporteur der Welt? Diesen Fragen ist ein Autorentrio im Auftrag des Südwestrundfunk in dieser vierteiligen Reihe nachgegangen. Der zweite Teil unserer Feature-Reihe spielt in Vietnam. Hierhin schickte die DDR-Regierung Agrarexperten, um dem sozialistischen Bruderstaat den Kaffeeanbau nahezubringen. Und außerdem eine vollständige Infrastruktur aus Straßen, Schulen, Krankenhäusern und Kindergärten aufzubauen. Was tut man nicht alles für guten Kaffee?
6: Kaffee ist Kaffee. Er muss nach Kaffee schmecken.
7: Und dann wurde ich Kaffeespezialist in Vietnam, obwohl ich noch nie in meinem Leben Kaffee getrunken hatte.
11: Und auf einmal ein Knall!
12: Gestern Abend sind 120.000 auf der Straße gewesen und haben nach Reformen gerufen.
13: Mit Kaffee werden Schicksale entschieden.
14: Auf den 40. Jahrestag der Deutschen Demokratischen Republik.
15: DDR und Vietnam haben in Hanoi das Protokoll über die Warenlieferungen für 1987 unterzeichnet.
16: Arbeite mit, plane mit, regiere mit.
7: Es ist eine Erfolgsgeschichte, das steht fest.
17: Heute ist es ein Milliardengeschäft.

0: Quan Ma Thot, Verwaltungszentrum der Provinz Dak Lak im mittelvietnamesischen Hochland. 18. Juli 2022. Auf den Spuren der ehemaligen DDR-Kaffeeplantage.
1: So, das ist so ein schöner Garten hier.
2: Unser Presseoffizier hat gerade angerufen, wann wir planen, ihn abzuholen. Wir, das sind die Autorin Marianne Wendt, die Journalistin Friederike Veit und ich, Christian Schiller, gebürtiger Hallenser.
3: Meine Heimatstadt war in den 70er Jahren die Kaffeemetropole in der DDR.
4: Und die DDR war Pionier beim Kaffeeanbau in Vietnam.
2: Unser Presseoffizier erklärt mir, dass sich unser Termin mit dem Kombinat Viet Duc verschiebt. Wir werden von einer Delegation empfangen. Was für eine Delegation? Und wieso weiß er das eher als wir?
5: Die Aufgabe war, dass Vietnam die Flächen bereitstellt, die Arbeitskräfte bereitstellt. Und die DDR hatte die Aufgabe, Experten bereitzustellen, die was vom Kaffeeanbau verstanden und wussten, die erforderlichen Maschinen und Ausrüstungen, die notwendig sind für den Kaffeeanbau, bereitzustellen. Und dazu wurde in Vietnam ein Kaffeekombinat Viet Duc gegründet. Viet Duc heißt Vietnam Deutschland. Und ich wurde als Chef dieser Einrichtung eingesetzt. Ja.
6: Operation Kaffee, Folge 2. Blühende Landschaften. Eine Serie von Christian Schiller, Friederike Veit und Marianne Wendt.
5: Und es war auch deshalb damals schon so schwierig, weil die Amerikaner ja dort Munition verlegt hatten, Bomben abgeworfen hatten. Das musste alles abgesucht werden, dass da nicht explodiert. Das ist passiert, aber zum Glück keiner von uns da irgendwie zu Tode gekommen. Ja. Aber um zu den Flächen zu kommen, mussten Straßen gebaut werden. Denn auf den Straßen mussten ja Fahrzeuge dann fahren, mussten dann ja hinkommen. Ja.
2: Heute sind aus den Feldwegen breite Magistralen geworden, an denen gelb-rote Parteilosungen aufgehängt sind. Wir fahren durch Buan Ma Thot, vorbei am Denkmal der heroischen vietnamesischen Mutter.
4: Gesund bleiben zum Schutz und Aufbau des Vaterlandes.
7: Đảng Cộng sản Việt Nam quang vinh muôn năm.
3: Es lebe die Partei.
7: Nước Cộng hòa xã hội chủ nghĩa Việt Nam muôn năm.
4: Es lebe die Sozialistische Republik Vietnam.
7: Mãi mãi theo gương Bác Hồ vĩ đại.
8: Es lebe das große Vorbild.
9: Ho Chi Minh.
2: Früher in der DDR klang das so.
10: Arbeite mit, plane mit, regiere mit.
4: Alles mit dem Volk, alles durch das Volk,
10: alles für das Volk. Volk,
4: Frauen und Mädchen.
2: Alle Kraft für die Stärkung unseres sozialistischen Vaterlandes, für das Glück unserer Kinder.
4: Mein Arbeitsplatz,
3: mein Kampfplatz
10: für den Frieden.
11: Die brüderliche Zusammenarbeit mit Vietnam ist wichtiges Anliegen der DDR-Politik.
2: Die Amerikaner machten Buan Ma Thot zu einer bedeutenden Garnisonsstadt. Im März 1975 fand hier der Auftakt zur nordvietnamesischen Generaloffensive statt. Die Frontlinie verlief direkt durch das Hochland. Noch Jahre später detonierten Blindgänger auf den Feldern.
5: Und dann war noch ein großes Problem, eigentlich das größte. In dieser Region wohnten kaum Leute. Die früheren Einwohner, das waren Nomaden, die sind immer hin und her gezogen und waren jetzt weg. Also wir brauchten Arbeitskräfte und diese Leute brauchten Unterkünfte. Für die mussten wir auch sorgen. Die Leute brachten ja Kinder mit, also auch brauchten wir Schulen, Kindertagesstätten und letzten Endes Krankenhäuser. Also neben den eigentlichen Einrichtungen für den Kaffeeanbau mussten wir für diese Dinge sorgen.
12: Berliner Zeitung, 1986. Jahrhundertealte Sitten und Lebensgewohnheiten der Minderheiten werden umgekrempelt. Aus den überbevölkerten Ballungszentren des Landes sind bisher 200.000 Arbeitskräfte in die Provinz Dak Lak zugewandert. Weitere 300.000 werden ihnen bis 1990 folgen. Hunderttausende neuen Arbeitskräften und ihren Familien muss eine zweite Heimat geschaffen werden.
13: Es Sag mal, auf der Fahrt waren so lange Holzhäuser neben den Schotterwegen. Ich habe auch ein Mädchen in einer Tracht gesehen.
14: Ja, das ist eine Minderheit und die heißen Ede.
13: Warte mal, hier steht, in Vietnam sind 88% der Bevölkerung ethnische Vietnamesen. Neben Thai, Murong, Khmer, Hmong und Hua gibt es Ede vor allem im zentralen Hochland. Sie sind meist Christen und leben in Langhäusern, die zum Teil auch als Kirche dienen, da die Regierung den Bau von eigenen Kirchen untersagt.
2: Hier, ich hab was. Aus dem neuen Deutschland von 1985.
12: Der Parteisekretär, der selbst zur Völkerschaft der Ede gehört, spricht von den 8 Beseitigungen, wenn er die seit Vietnams vollständiger Befreiung im Jahre 1975 betriebene Politik beschreibt. Er meint die Beseitigung jeglicher Ausbeutung der konterrevolutionären Bewegungen, des Hungers, des Analphabetentums, des Ländenschutzes, der Seuchen, des Nomadentums und des Aberglaubens. Ein Gutteil des Weges ist schon zurückgelegt. Auch heute tragen noch manche Bergbewohner nur einen Ländenschutz. Manches werde noch dem Walten überirdischer Mächte zugeschrieben.
0: Notiz. Männer in hellblauen Hemden mit der Aufschrift Viet Duc. Viet Duc gehört zum Konzern Wiener Kaffee. Überdimensionierte Auffahrt. Könnte auch ein Appellplatz sein.
15: Hallo. Nice to meet you.
16: Das ist unser Ben.
15: Hi.
16: Ja.
15: Mr. Ben, I'm very pleased to meet you.
2: Im U-förmigen Sitzungssaal hängen Bilder von Ho Chi Minh, Marx und Lenin. Und schon wieder gelb-rote Losungen, auf denen ich zumindest die Zahlen 2022 bis 2025 lesen kann. Wir werden vom Direktor Wing Wan Binh und seiner Stellvertreterin begrüßt. Dann von zwei Herren aus der Konzernzentrale, einem ehemaligen Brigadeleiter sowie weiteren Mitarbeitern. Das ist also die große Delegation. Und ausnahmslos alle tragen diese hellblauen Hemden.
17: Diese Plantage gehört zum Kern dieser Einheiten für landwirtschaftliche Produkte. Das heißt, Viet Duc ist von solchen Plantagen her einer der größten. Und das ist damit auch schon die Voraussetzung für die Beförderung der Managers von dieser Plantage. Der Herr Binh, der aktuelle Manager oder Direktor dieser Plantage, steht auch schon auf der Liste derjenigen, die demnächst befördert werden.
2: Die Plantage Viet Duc ist also das Sprungbrett für höhere Aufgaben.
17: Wiener Kaffee an sich hat sehr großes Potenzial an Produkt und an Erfahrung nach diesen 40 Jahren. Wiener Kaffee ist jederzeit bereit, Investoren von Ausland, insbesondere von Deutschland, willkommen zu heißen.
0: Dringend Baufragen. Für wen halten die uns? Für Investoren? Was hat er denen erzählt?
17: Seine Plantage umfasst jetzt ungefähr 1200 Hektar Anbauland für den Kaffee. Und davon 500 Hektar sozusagen Neupflanzungen. Die allgemeine Entwicklung seiner Plantage sieht für die nächste Zukunft ungefähr so aus. Man konzentriert sich auf den Anbau von nachhaltigem Kaffee. Und dass man erfüllt solche Standards wie zum Beispiel Rainforest.
18: Rainforest, welche Jena?
19: Bonsai.
18: Ja.
19: Organisch.
17: Organisch. Insofern ist das Produkt von seiner Plantage sehr hoch geschätzt auf dem internationalen Markt.
2: Trotz seines Blauhemds wirkt der Direktor wie ein moderner Manager, der mir seinen Business Case erklärt. Er hat ein konkretes Anliegen. Ich und die deutschen Zuhörenden sollen von der Spitzenqualität seines Produktes überzeugt werden. Ich sehe die vietnamesischen Genossen und denke darüber nach, dass mein Vater gut hierher gepasst hätte.
3: Es gibt ein Foto, da sieht man, wie mein Vater als Bereichsleiter der mechanischen Abteilung der Maschinenfabrik die Parteileitung des Bezirks Halle durch den Betrieb führt.
20: Ein Meister steht in Arbeitskittel da. Die Männer mit Anzug sind von der Partei. Mein Papa Günther steht in der Mitte, in kurzem karierten Hemd und Jeans. Er ist der Einzige, der lächelt. Alle anderen schauen streng.
3: Meistens ist es mir peinlich, wenn er mit jedem gleich per Du ist und diesen Wir sind doch alle auf der gleichen Stufe Ton hat. Aber für ihn als Bereichsleiter sind die Arbeiter auch Kumpel.
2: Dabei war sich immer darüber im Klaren, dass seine Maschinenfabrik wirklich den Weltmarkt bediente.
11: Der vietnamesische Gast verwies auf gute Ergebnisse und Erfahrungen bei der vorrangigen Entwicklung der Landwirtschaft. Er schätzte die erfolgreiche Kooperation mit der DDR in der Kaffeeproduktion sowie anderen Bereichen hoch ein.
2: Wir erfahren eine Menge über die heutige Kaffeequalität. Natürlich super hochwertig. Und über die Zusammenarbeit der sozialistischen Bruderländer.
17: Ja.
2: Die DDR war nicht das einzige sozialistische Land, das sich in Vietnam im Kaffeeanbau versuchte. Aber es war das Land, das am längsten durchhielt und am meisten bewegte. Die Spezialisten hatten sich laut Direktor Binh auch den besten Platz ausgesucht. Genau da, wo die Franzosen schon mal in den 1930ern experimentiert hatten. Endlich dürfen wir auf die Plantage und mit einem der Bauern sprechen.
16: Atmo, wir stehen jetzt vor der Plantage, sind gerade ausgestiegen und gehen jetzt rein in die Plantage.
13: Wann ist die erste Pflanze in den Boden gekommen und wann war die erste Ernte?
17: Die erste Pflanze stammte vom Jahr 1982. Und im Prinzip da braucht die neue Pflanze 5 Jahre, bis die etwas trägt. Aber in den ersten 2-3 Jahren ist der Ertrag minimal.
21: Jahrgang 1984.
13: Wow, hier, 1984 Jahrgang. Erste Generation.
21: Ja. Okay, der Ertrag davon von diesen Ohren, den Kaffeepflanzen, sei immer noch gut. Okay, die dürfen noch weiter leben. Oh, es gibt noch Ente da drin.
13: Ah.

0: Zurück bei Viaduc gibt es uns zu Ehren ein üppiges Bankett. Innerhalb von 2 Stunden werden wir ununterbrochen genötigt, noch mehr zu probieren, noch mehr zu essen und vor allem noch mehr zu trinken. Es gibt Reisschnaps aus Wasserflaschen und vietnamesisches Bier. Ständig muss ich mit irgendwem anstoßen. Ein jeweiliges Gegenüber fasst sich dabei mit einer Hand an den Arm. Eine Geste der Ehrerbietung, wie ich lerne. Der Direktor prüft jedes Mal genau, ob ich auch wirklich ausgetrunken habe.
1: Immer wenn die Kollegen meines Vaters zu Besuch kommen, wird gesoffen. Sie kippen Meisterbräu oder Helles, selten Radeberger. Dazu Doppelkorn, Goldkrone und Goldbrand. Billige Verschnitte mit Agraralkohol. Anlässe zum Trinken gibt es immer. Beim Kegeln, beim Bungalow bauen, auf Brigadefeiern. Wer nicht trinken kann, ist Außenseiter.
0: Mein Vater konnte mit allen reden und trinken. Sein Talent wurde von der Partei erkannt und gefördert. Hinter einem etwas älteren Kollegen stieg er immer weiter auf, bis er Bereichsleiter war. In der Wendezeit gab es für ihn für ein paar Tage lang die Option, selbst Direktor zu werden.
1: Warum macht er das nicht? Das ist doch die Chance. Hat er Angst?
2: Mein Papa hat keine Angst. Nie.
0: Aber mein Vater war Realist. Da war das Haifischbecken und er blieb lieber am Beckenrand. Die Politikwissenschaftlerin Dr. Judith Enders nennt das Transformationsdruck.
3: Für jede Familie gab es biografische Brüche, Brüche in der Arbeitswelt, in der Bildungsbiografie, vor allem kulturelle Brüche, die schwer zu erfassen und auch schwer zu verkraften waren. Und eine wahnsinnige kollektive Erfahrung der Abwertung.
4: Dass sich die Deutschen damals genau für diesen Platz entschieden haben, das war sehr intelligent. Und das hat damit durch diesen Pionier die anderen Nachbarplantagen sozusagen mitgezogen.
5: Frag mal Sie auch, wie Sie auf diese Zeit zurückblicken. Ist das wirklich eine Freundschaft, die dort entstanden ist, zwischen den Deutschen und den Vietnamesen?
4: Bachmann, heute... Mấy người chú gia đức đây có nhiều bạn bè Việt Nam không? À, bạn bè thân thiết không?
6: À, tôi đang hỏi về có thể là...
4: Dạ, có thể. Der sagte, das war schon gute Freundschaft. Allerdings, in der Zeit, in den 80er Jahren, da war eiserne Disziplin. Eisern.
0: Mir ist schlecht. Wir verabschieden uns. Die Nacht wird unruhig. Ich träume viel von früher.
7: Es riecht immer nach Öl und Waschpaste. Auf dem Gelände liegen Berge von Metallspänen und Spiralen von den Fräsen.
1: Im Vorraum grüßen mich die 2 Sekretärinnen. Der Sohn des Chefs bekommt eine gelbe Limonade und darf auf seinem Lederstuhl warten. Hinter dem Schreibtisch hängen die Urkunden Marx, Engels, Lenin und Erich Honecker. Auf dem Kalender steht Dezember 1988. Hinter den Sekretärinnen haben die Meister ihr Sammelbüro. Männer in blauen Arbeitskitteln, die sich ihre Hände immer mit Waschpaste waschen.
7: Die Hände sind nie so sauber wie die meines Vaters.
1: Sie haben Namen wie Essebier, Totte, Busse oder der dicke Schmiedel. Sie kennen mich, seit ich klein bin. Schließlich geht mein Vater mit ihnen Bungalowdächer reparieren oder wir fahren zusammen in den Urlaub.
7: Immer wenn ich zu Besuch bin, darf ich an den Drehmaschinen arbeiten und die große Fräse bedienen.
1: Im Schulunterricht für produktive Arbeit kann ich punkten, weil ich jedes Mal millimetergenau das Werkstück zurichten kann. Seit einem Jahr schlägt mir mein Vater vor, ich könne ja bei ihm im Betrieb eine Ausbildung machen. Beruf mit Abitur zum Beispiel. Dann hätte ich etwas in der Hand. Und Ingenieure würden immer gebraucht.
8: Von der deutschen Seite waren ständig etwa 10 bis 12 Experten unten. Und die Experten waren auch unterschiedlicher Herkunft oder Bildung. Wir brauchten ja erstmal eben Leute, die mit dem Boden klarkamen. Und später braucht man Leute, die Techniker waren, die mit der Technik, die wir umgehen konnten.
9: 19. Juli 2022. Termin auf dem Gelände der Spezialisten. Kim Long Sum kommt mit Roller. Elegant gekleidet, um die 70, weiß geschminkt. Sonnengebräunte Haut gilt hier als unfein. Hinweis Bau, Hautschutz geht vor. Deshalb gibt es auch kein Vermummungsverbot.
0: Kim Lam Sung ist eine beeindruckende Erscheinung. Sie war eine der ersten Dolmetscherinnen der Plantage und Frau des Direktors für Pflanzenkunde in Wormatot. Mit schnellen Schritten führt sie uns über das Gelände.
4: Da sind die Mensa. Eine Gesamtfläche von 12.000 Quadratmetern. Insgesamt das Gelände. Insgesamt sieben, sag mal, Bungalows. Sechs.
0: Ich will wissen, woher Kim Lam Sum damals Deutsch konnte.
4: Sie war Praktikantin in der DDR, in der Chemiebranche. Und danach zog sie mit ihrem Mann zusammen nach der Wiedervereinigung von Vietnam vom Norden hierher, wegen der Arbeit des Mannes.
0: Kurz darauf erscheint Vo Duc Tin. Er hält sich auffällig gerade. Er kam 1983 direkt aus der Armee zum Kaffee und leitete eine der kleineren Plantagen. Während wir unsere Mikrofone aufbauen, flüstert Bao mir zu, der Mann ist ein Ede.
4: Und der wurde beauftragt mit der Position des Finanzchefs von Viet Duc IV.
0: Vo Duc Tin berichtet etwas völlig Neues. Bei den Rodungen wurde die Armee eingesetzt. Was die wenigen Maschinen nicht schafften, mussten die Rekruten erledigen. Die Armee spielte hier eine mindestens so große Rolle wie in der DDR. Mehrfach haben Bao und ich über die Kriegsübungen in der Schul- und Studentenzeit gesprochen. Die Kriegsangst war für ihn immer konkret. Auch bei uns wurde Ende der 80er mit der Gefahr aus dem Westen gedroht.
1: Es ist Sommer 89 und ich robbe durch den Harz. Ich klettere über Eskaladierwände, schwitze im ABC-Schutzanzug und marschiere im Gleichschritt. Wehrlager nennt sich das. Zum krönenden Ende gibt es das Schießen mit der Kalaschnikow. Einzelfeuer. Und superlässig, Dauerfeuer. Wir sind 15. Die Baracken sind zwar mies, das Essen auch und das Strafexerzieren. Aber wenn uns der westdeutsche Aggressor überfällt, wissen wir, wie man ihn stoppt. Ich bekomme das Schießabzeichen in Bronze.
10: Auf den Pflanzungen von Dalat reifen so die Kaffeekirschen nahezu ausschließlich für den Außenhandel, der jedoch in dieser Hinsicht noch am Anfang steht. Welche Sorten deshalb besonders gezüchtet werden sollen, diese und andere Fragen, sie wurden in diesem Jahr zum ersten Mal auch mit Experten aus der DDR diskutiert. Beschreiten seitdem unsere beiden Länder einen völlig neuen Weg ihrer Zusammenarbeit.
11: Es wurde gleichzeitig in Vietnam ein soziales Problem gelöst. Und da war das Kombinat damals zuständig. Ich sage mal, vom Geborenwerden bis zum Sterben.
0: Helmut Naderer war mit seiner Frau Ursula anderthalb Jahre als Spezialist in Vietnam. Er gibt zu, dass die deutschen Experten teilweise überfordert waren. Die Leute im Halleschen Kaffeekombinat kamen ja eher alle aus der Praxis, aus der landwirtschaftlichen Produktion. Und plötzlich wurden sie mit ganz anderen Problemen konfrontiert.
11: Es sollten eigentlich ausgebildete Dolmetscher uns zur Seite stehen. Aber ich hatte ja schon angedeutet, es war ein Neulandsgebiet. Früher wurden die Leute dort in die Verbannung geschickt. Es gab noch eine Lepra-Siedlung und auf der WHO-Karte war Pestherd ausgewiesen. Also es war nicht unbedingt ein lukrativer Standort für ausgebildete Germanisten.
0: Vo Duc Tin weist auf das Foto hinter sich. Man sieht Ho Chi Minh, der gütig neben einem Bauern an einem Kaffeestrauch steht. Laut Tin geht der Plan, Kaffee anzubauen, auf den großen Revolutionsführer zurück. Man ist der DDR zwar dankbar für die Maschinen, die Werkstätten, die Krankenhäuser und die Schulen. Aber der Kaffee ist nun mal nicht französisch oder deutsch, sondern vietnamesisch.
12: Hey, Đồng bào cả nước. Tất cả mọi người đều sinh ra có quyền bình đẳng. Tạo hóa cho họ những quyền không ai có thể xâm phạm được. Trong những quyền ấy có quyền được sống, quyền tự do và quyền mưu cầu hạnh phúc. Lời bất hủ ấy ở trong bản tuyên ngôn độc lập năm

0: Geschichtsschreibung funktioniert in Vietnam genauso wie früher in der DDR. Alles ist immer eine Frage der richtigen Perspektive. Und der Weg zum Sozialismus verläuft immer linear und folgerichtig unter der Führung der Partei, die natürlich immer Recht hat. Die dunklen Seiten werden einfach ausgeblendet. Normalerweise.
1: Also speziell für diese Plantagen, da gab es so gut wie kein Problem mit den Minen und Blindgängern. Nur abends, da musste man dann Wache handeln. Und der war auch schon ab und zu persönlich dabei. Hinzu kam noch die andere Gefahr von Funro. Und Funro war eine Organisation von ein paar Hitzköpfen von den Minderheiten für ihre eigene Freiheit. Und die waren damals noch ziemlich aktiv bewaffnet.
2: Fulro, französisch für Force Unifiée pour la Libération des Races Opprimées. Widerstandsorganisation der indigenen Völker des zentralen Hochlands von Vietnam. Die Organisation wehrte sich von 1964 bis 1992 gegen die Vorherrschaft der Vietnamesen. Unterstützt wurde die Fulro von Kambodscha und der Volksrepublik China sowie ab 1970 von den USA.
1: Die wollten einen eigenen Staat gründen.
3: Und die haben dann Überfälle gemacht?
1: Ja, Überfälle, Kidnapping, alles Mögliche.
0: Unschöne Details, die die Männer beim Freundschaftsbankett bei Vuy Duc nicht erwähnt haben.
4: Ja, die Kombinatsleitung hat schon eigenständige bewaffnete Kräfte gehabt. Einmal zum Schutz der Leute, aber auch zum Schutz der Plantagen, weil sie wollten natürlich nicht, dass die Früchte ihrer Arbeit von anderen geerntet werden.
1: Das war beinahe eine Art in bestimmten Regionen hier ein Guerillakrieg.
3: Und wie ist jetzt die Situation? Wie ist die Anerkennung der Minderheiten?
1: Die allgemeine Politik sieht ungefähr so aus, das heißt hundertprozentige Anerkennung dieser Minderheiten und auch schon Förderungs- und Programme, um ihren Lebensstandard zu erhöhen.
0: Herr Thien antwortet formelhaft. Was soll er einer westlichen Journalistin auch sagen? Er ist Angehöriger einer Minderheit in einer vietnamesischen Führungsposition. Ich weiß nicht, wie wir jemals vorankommen sollen, wenn niemand wirklich offen mit uns spricht.
3: Guck mal, hier gegenüber ist gleich der Karaoke-Panda. Auch nicht schlecht.
0: Die Kaffeemetropole Buôn Ma Thuột floriert heute. An den Hauptstraßen finden Fredi, Marianne und ich Shopping-Malls mit Fast-Food-Stores, Bekleidungsketten und heftig gekühlte Supermärkte mit frischen Milchprodukten und australischen Müslis. Und natürlich Coffeeshop-Ketten wie Starbucks oder die vietnamesischen Varianten Highlands Coffee oder Jum Wing Legend. Es gibt keine mittlere Preiskategorie. Auch nicht beim Essen. Wir haben die Wahl zwischen günstigen Garküchen mit 2-3 Gerichten oder extrem teuren Restaurants. 2 Euro oder 40 Euro. Wir fragen uns, wer sich die teuren Dinge hier eigentlich leisten kann. Was ist das für eine gesellschaftliche Struktur? Wer sind die Reichen und wo kommen sie her im Sozialismus?
3: Wir werden gleich abgeholt.
0: Später am Tag treffen wir Start-up-Gründer. Sie halten ihre Meetings in westlichen Cafés mit Starbucks-Preisen. Ernten Sie die Früchte der ostdeutschen Pionierarbeit?
5: Man kann sich noch immer nicht in Vietnam bewegen, ohne auf Schritt und Tritt auf die Spuren eines 30-jährigen Kampfes gegen die Weltmächte USA und Frankreich zu stoßen.
6: In den 80er Jahren gibt es kaum frei zu erwerbende Technik in Vietnam und schon gar keine westliche Ware. Man kann die Dinge nicht einfach kaufen. Also muss die DDR sie liefern.
7: Ein Problem war eben, es war in diesem Regierungsabkommen schon festgeschrieben, was für Geräte runterkommen sollen. Aber die Situation hat sich ja geändert. Also jedes Jahr zu zu Jahresanfang gleich war ich unten, um mal wieder zu gucken und verhandeln, was ist verändert. Wir mussten dann also was Neues eben liefern, was gar nicht drin stand. Und was in dem Regierungsabkommen drin stand, das bekamen wir sofort. Aber in der DDR war ja das sehr schwierig.

0: Lieferung von Ausrüstungen und Material aus der DDR mit 38 Hochseeschifftransporten bis nach Ho Chi Minh Stadt oder zur Reederei vor Nha Trang. Weiter Transport mittels LKW nach Buôn Ma Thuột. Zu den gelieferten Gütern gehörten 15 Planierrauben, 124 LKW, 3 Omnibus, 13 Lagerhallen, 30 Tonnen Stickstoff, 20 Feldfernsprechanlagen, 125 Iris-Traktoren, 3 komplette Wasserkrankenwagen, 125 Tonnen Herbizide und Insektizide und für 1.225.000 Rubel Ersatzteile und Bereifungen.
1: Das klingt erstmal viel. Aber wenn man sich diese riesige Region hier anschaut, ist das doch eigentlich ein Witz.
2: Vor allem, was für ein Aufwand, das ganze Zeug aus der DDR hierher zu bringen. Aber das war eben das, was sie hatten. Menschen und ein paar Maschinen. Quasi Naturalienwirtschaft.
1: Und das hat jetzt dieses Solidaritätskomitee organisiert?
3: Genau. Und dieses Solidaritätskomitee konnte sich über die Wende hinweg retten. Da gibt es einen Herrn Rolf Sukowski, der hat schon zu Ostzeiten dort gearbeitet. Und der hat mir erzählt, dass die DDR-Funktionäre für die Vietnamesen so etwas wie die reichen Verwandten aus dem Westen waren.
4: Wie Weihnachten, ja. Man legt seinen Wunschzettel vor und dann sagen die Eltern, geht nicht, geht nicht, geht nicht. Und letztendlich muss man sich in den Verhandlungen dann auf irgendetwas einigen. Dass das nicht reibungslos ist, das kann man sich natürlich vorstellen. Dass es da auch harte Gespräche gab. Also jemanden ein Stahlwerk auszureden und dafür eine Werkstatt für Fahrradreparatur anzubieten, da gehört schon einiges dazu. Ja.
2: Ich denke sofort an Ostern 1983.
5: Unsere Westverwandtschaft ist da. Ute ist die Tochter von Omas Schwester. Ihr Mann Gerd bedeckt seine Halbglatze mit langen Haaren vom Hinterkopf. Sie schlafen in meinem Zimmer und essen das teure Essen aus dem Delikat. Ich kann sie nicht leiden. Ich bekomme nur ganz wenig und sie lassen die Hälfte auf den Tellern liegen. Heute Morgen ist Gerd mit unserem Trabi gefahren und hat dann Papa seinen Mercedes ausprobieren lassen. Mit dem war Gerd gerade in Griechenland. Das würde unser Trabi gar nicht schaffen, hat er gelacht. Ho, ho. Aus dem Handschuhfach hat Gerd dann den abgestoßenen Walkman einer Billigmarke geholt. Er leiert. Mama findet, ich habe mich nicht genug bedankt.
2: Der Mann vom People's Committee, Tan Thien Nguyen, ist überpünktlich. Unser Presseoffizier ist zum ersten Mal nicht gekommen. Ich vermute, dass ein Mann des Volkskomitees für die Partei vertrauenswürdig genug ist. Vielleicht denkt Hiu, dass er da nichts kontrollieren muss. Oder er badet einfach auf unsere Kosten im Pool.
3: So, Sie waren in der DDR schon mal.
6: Ja, 1974, mit 78.
3: Okay, 74 bis 78.
6: In der Schule für Landwirtschaft.
3: Für Landwirtschaft in der Schule, okay.
6: Landwirtschaft. Tôi hỏi tại sao người Đức còn lại uống nhiều cà phê vậy?
7: À.
6: Đi đâu thấy uống cà phê, thế nào mới uống cà phê?
7: Er hat sich ziemlich gleich die Frage gestellt, warum trinken die Deutschen so viel Kaffee? Die trinken überall und zu jeder Zeit.
6: Một số gia đình mời tôi đến chơi.
7: Er wurde häufig von den Deutschen nach Hause eingeladen und meistens so zu Nachmittag. Und es gab immer so Kaffee und Kuchen und irgendwas dabei. Sehr große Sympathie von den Deutschen an ihn und die, an die Mitstudenten. Und das fand er wunderschön.
8: Echter Bohnenkaffee blieb Sehnsuchtsgetränk bis Mitte des letzten Jahrhunderts. Und was man begehrt, aber nicht haben kann, das liebt man. Der Kaffeeklatsch wird zum Synonym deutscher Gemütlichkeit.
9: Der Kaffee ist fertig. Klingt es nicht unheimlich zärtlich? Der Kaffee ist fertig.
2: Und was hast du gedacht, als du in Deutschland warst, was du dann machen willst? Du hast einen Studienplatz gehabt. Wofür war das nochmal?
10: Das war in Chemie.
2: Okay. Ja, man wurde ja immer, ja, konnte man, wurde ja hindelegiert. Hieß
10: ja,
2: das bei euch auch?
10: Insofern waren die Schienen schon, okay, sozusagen, schon angelegt. Und da muss man einfach nur mitrollen.
2: Okay.
10: Ja, wir waren noch frisch. Das Blatt Papier in uns war noch weiß.
4: Okay.
10: Sozusagen. Und wir wollten einfach die breite fremde Welt von draußen kennenlernen. Und das war so gut wie die einmalige Chance für uns alle. Und dann von Berlin nach Dresden mit dem Zug auch. Dieses Gefühl, die Erkennung von Unterschieden. Das heißt, wie kann das hier so modern sein? Und da denkt man sich, zwischen hier und zu Hause, wie viele Jahre mögen dazwischen liegen? Hm. 20 Jahre, 50 Jahre oder 100 Jahre?
2: Weder für Bao noch für Tanting Wing stand je zur Debatte, ganz in der DDR zu bleiben. Es war klar, dass ihr Land sie mit einem Auftrag ins Ausland geschickt hatte und sie diese Mission zu erfüllen hatten. Nach der Rückkehr hatte Herr Wing nur ein paar Tage Urlaub. Dann wurde er über seinen zukünftigen Einsatzort informiert, Buôn Ma Thuột.
7: Der hat sich gar keinen Gedanken gemacht. Einfach einen Marschbefehl bekommen, los marschieren. Der wusste nur, dass es in Buôn Ma Thuột viele Plantagen für Kautschuk und Kaffee gibt. Neben dem Mangel an Nahrungsmitteln, da gab es noch andere tropische Krankheiten, wie zum Beispiel Malaria. Ja, und auch schon diese Funro-Kämpfe. Ja, der war in der Zeit sogar bewaffnet. Und dann hat das Volkskomitee der Provinz eine neue Abteilung gegründet, namens Abteilung für Beziehungen zu Ausland. Und der wurde dahin beordert.
2: Für Tan Thinh Nguyen war das die Chance seines Lebens. Ab sofort half er den Deutschen regelmäßig.
11: Ah, oh, diese ganzen Moskitos.
12: Heute ist schlimm.
11: Ja. Ganz viele.
2: In einer Pause reden Bao und ich über den Sieg Nordvietnams über den Süden. Off the record. Die Liste von Dingen, die die Menschen hier nicht aufs Band sagen wollen oder dürfen, wächst im Laufe der Tage immer mehr an. Und direkte Konfrontation ist sowieso verpönt. Das Ungesagte ist in Vietnam genauso wichtig wie das Gesagte. Aber was, wenn das Unerwähnte das Eigentliche ist, um die Dinge zu verstehen?
3: Da gab es furchtbare Geschichten. Alle Führungspositionen wurden von den kommunistischen Nordvietnamesen übernommen. Die Südvietnamesen wurden überprüft und im besten Fall nur degradiert.
2: Ich habe heftige Aufnahmen von Zeitzeugen gehört. Da wurde gefoltert und eingesperrt und die Familien von Verdächtigen gerieten in ideologische Sippenhaft.
1: Deswegen gab es ja die Boat People. Alle, die so verzweifelt waren, dass sie versucht haben, über das Meer zu fliehen.
13: Viele von ihnen werden nie ankommen, weil ihnen die Vorräte ausgehen, die überfüllten Boote kentern oder sie Piraten zum Opfer fallen.
1: Viele davon sind damals in der Bundesrepublik gelandet. Da gab es diese Hilfsorganisation von Rupert und Christel Neudeck und das Schiff, die Kap Anamur.
14: Ich war so fasziniert und auch so bedrückt über dieses 10.000-fache Ertrinken von Menschen im Südchinameer, dass ich dachte, wir müssen als deutsche Gesellschaft da mitmachen. Und das war ein Schiff, das hatte einen ganz komischen Namen. Und diesen komischen Namen, dachte ich, würde ich mir nie merken. Und das hieß Kap Anamur.
13: Weil die Bundesrepublik eine Garantie für die Ausreise der Flüchtlinge nach Deutschland abgibt, darf die Kap Anamur fast 3 Jahre lang ungestört im südchinesischen Meer kreuzen. Es gelingt dabei, mehrere tausend Menschen aufzunehmen.
2: Ja, die Kommunisten haben behauptet, das wären nur ein paar reiche Verbrecher.
0: Die Bilder über das Elend der Boat People führten in der BRD zu einer neuen Flüchtlingspolitik. Die Kategorie der humanitären Flüchtlinge wurde geschaffen. 1980 wurde im Bundestag das Gesetz über Maßnahmen für im Rahmen humanitärer Hilfsaktionen aufgenommene Flüchtlinge beschlossen, mit dem 40.000 Vietnamesen lange Asylverfahren erspart wurden. Sie waren jetzt sogenannte Kontingentflüchtlinge, die in festgelegter Anzahl in die BRD übersiedeln durften.
2: Für einen kurzen Moment waren sich linke Zeitungen wie die Taz, berühmte Schlagersänger und ultrakonservative Sprecher von Vertriebenenverbänden einig. Sogar CDU- und CSU-regierte Bundesländer wie Niedersachsen und Baden-Württemberg machten Extragelder frei und nahmen viel mehr Menschen auf, als es die zugeteilte Aufnahmequote vorschrieb. Natürlich spielt es für die Politik eine Rolle, dass die Vietnamesen vor dem Kommunismus flohen, aber trotzdem. Nach dem Mauerfall gab es in Berlin eine eigenartige Konstellation. Die vor den Kommunisten geflohenen Boat People aus Südvietnam und die ehemaligen kommunistischen Vertragsarbeiter saßen plötzlich in derselben Stadt und mussten miteinander klarkommen. Das Beklemmende ist, dass über all diese Dinge, die damals vorfielen, viel zu wenig geredet wurde. Zumindest nicht von denen, die in Vietnam blieben.
1: Genau wie bei uns die Nachkriegsflüchtlingsgeneration. Die haben auch nie geredet.
15: Frühjahr 89. Sonntagsessen bei Oma Marie, die von allen Mia genannt wird. Mia hat heute wieder diese Starre.
2: Manchmal saß sie einfach in der Küche und bewegte sich nicht. Sie sah dann auf die zwei alten Fotos aus Tetschen-Bodenbach, ihrer alten Heimat, die jetzt 20 Kilometer hinter der Grenze in der CSR, der Tschechoslowakei, lag. An diesen Tagen konnte es passieren, dass sie betete.
16: Also müssen wir Enkel servieren.
15: Es gibt Leberknödelsuppe und Sauerbraten mit Semmelknödeln.
16: »1982. Ich muss vor dem Zimmer vom Direktor warten. Nach einer halben Stunde darf ich eintreten, soll aber vor dem Schreibtisch stehen bleiben. Der Direktor hat etwas von einem Aufziehmännchen. Er redet irgendwie mechanisch. Ich habe ihm ein lästiges Problem eingebrockt. Ich habe eine der Oma-Mia-Geschichten über Flucht und Vertreibung erzählt. Das stimmt nicht, erklärt das Aufziehmännchen. Es gab weder eine Vertreibung noch böse Sowjetsoldaten. Und es ist verboten, darüber zu reden. Irgendetwas ist seltsam an diesem Satz. Ich nicke, dann darf ich gehen. Wenn die kleine Oma Mia mal wieder in die Dunkelheit starrt, kann ihr niemand helfen. Denn sie hat ein Problem, das es nicht gibt.

0: everyone. Welcome to Helena Coffee's channel.
1: Hello. Welcome to Helena Coffee.
2: For sustainable coffee agriculture. Together make a better world. Helena Coffee Vietnam.
3: Nachhaltige landwirtschaftliche Entwicklung. Organische und ökologische Landwirtschaft. Hightech-Landwirtschaft. Verantwortungsvolle Entwicklung der Landwirtschaft. Nachhaltige Zusammenarbeit.
4: Das klingt auf Englisch irgendwie besser.
2: Coffee is loved unanimously around the globe and is being developed into a more highly sustainable commodity. Local communities, conservation, sustainable.
5: Coffee Business 4.0 in Vietnam. Nachdem wir die alten Helden des DDR-Kaffees getroffen haben, wollen wir jetzt verstehen, was die neue Generation denkt. Wie machen Sie Kaffee? Und wie funktioniert ein Startup in einem sozialistischen Land?
6: 20. Juli 2022. Kaffeegenossenschaft. Zusammenarbeit mit Startup Helena Coffee. Junge Unternehmen zielen auf gute Qualität, wollen hochklassigen Kaffee, betonen, dass sie dafür guten Preis bezahlen.
5: Wir werden mit einem Jeep abgeholt. Die beiden jugendlichen Männer sprechen Englisch und entpuppen sich als die beiden Unternehmer. An Nguyen ist er der Zurückhaltende.

0: Gegenüber sitzen die Mitarbeiter der Kooperative.
1: Die Grundidee stammt, wie gesagt, mit der Gründung dieser Firma seit 2016. In der Zeit, da gab es ein großes Förderprogramm von der Seite der Regierung für solche Genossenschaften, also speziell in puncto Kaffeeanbau. Er und die Frau, die jetzt in Hanoi ist, die sind Ökonomen. Und er ist dann von biologischer Technologie. Es geht um die Nachhaltigkeit.
0: Nachhaltigkeit beim Produkt und Nachhaltigkeit für die Bauern, die unterstützt werden sollen. Das klingt zu gut, um wahr zu sein. Aber schließlich sitzen die Genossenschaftsbauern auch mit am Tisch.
1: Der Zweck der Gründung dieser neuen Firma liegt da drin, nämlich mit dieser Ankaufspolitik den Kaffeepreis oder Ankaufpreis für die Bauern einigermaßen stabil zu halten, zu stabilisieren. Das geht damit in Richtung Nachhaltigkeit.
0: Eine Firma, die gegründet wurde, um den Kaffeepreis für die Bauern stabil zu halten. Ich frage weiter und erfahre, die grünen Bohnen wachsen unterschiedlich schnell und müssten eigentlich nacheinander geerntet werden, um den Standards zu entsprechen. Aber die Bauern halten sich oft nicht daran, um Zeit zu sparen. Dazu gibt es bei der Verarbeitung und Trocknung des Kaffees immer wieder Nachlässigkeiten. Helena Coffee leitet die Bauern an, um diese Fehler abzustellen. Sie tun also genau das, was früher die DDR-Spezialisten gemacht haben.
1: Das funktioniert alles auf Basis eines Vertrags. Wenn der Kaffee anfängt langsam zu reifen, das ist ungefähr im Oktober, da wird ein Vertrag abgeschlossen zwischen den Bauern und der Firma. Bezogen wird dann der aktuelle Kaffeepreis an dem Zeitpunkt mit dem Vertragsabschluss plus 20%.
0: Ich verstehe das Geschäft nicht. Wenn der Preis steigt, hat Helena Coffee sich einen guten Preis gesichert. Wenn der Preis bis zur Ernte sinkt, machen sie Verluste. Aber wer trägt dieses Risiko?
2: Um nochmal ganz sicher zu gehen, aber die Firma jetzt Helena Coffee ist eine eigenständige Firma, das ist jetzt keine Staatsbeteiligung.
1: Die Firma ist eigenständig, ohne jegliche Beteiligung vom Staat. Das heißt, der Staat bleibt vorwiegend nur dabei, diese Genossenschaften nach Möglichkeit zu unterstützen. Das heißt, man bleibt bei der Produktion und was danach weiterkommt, nämlich der Absatz, darum kümmert sich der Staat wenig.
0: Ein sozialistischer Staat, der den Gewinn jungen Kapitalisten schenkt? Ich glaube nicht mehr an Märchen. Schon lange nicht mehr.
3: Ich auch nicht.
4: Ich auch nicht.
5: Die Jungs sind echt beeindruckend. Als Anzugträger auf dem Kaffeeacker, im Polohemd mit eigenem Logo, der ganze Internetauftritt, eigener YouTube-Kanal.
0: Also irgendwie haben die Jungs mich ratlos gemacht. Die Firma ist jung, modern, sozial, innovativ, risikobereit. Irgendetwas stimmt bei denen nicht.
6: Der Jüngere von beiden hat mich beiseite genommen, als wir oben beim Feld waren. Hier, hört mal.
7: I know the coffee as well. And I want to miss something to my parents, my family and my village. That's why I believe it and I do it.
6: Nein, das meine ich nicht. Warte. Hier, glaube ich. Genau, das war die Geschichte mit seinem Vater.
7: After the policy from the government, he moves here to work as a worker. He is the one of the first person plant coffee in Dakla. Yeah.
6: Sein Vater wollte schon immer Kaffee machen.
7: I believe that I need to do something for my parents, my family. So that's why I choose to come back to my home style. And it's really hard in the first year, but the results is there evidence, it is strong evidence.
6: Anuin will alles für seine Familie und für die Bauern in der Region tun. Deswegen sind er und sein Partner auch zurückgekommen, um das Wissen zurückzubringen.
5: Aber das klingt doch sympathisch.
6: Schon, aber wie der uns dafür dieses Feld rapiert hat und wie wir vom Nachbarn diese fette Avocado bekommen haben, das war doch alles voll die Show, also so extra für uns inszeniert. Warte mal, jetzt. Jetzt bringt er den Aspekt

0: Feedback, dass er es für seine Eltern tut, um ihnen zurückzuzahlen, was sie für ihn getan haben.
1: Yeah, because they spent a lot of money during the university time. I really want to change the farmer life here.
2: Kann doch trotzdem stimmen.
3: Ja, schon. Aber es sind auf jeden Fall Profis, die untermauern den Gründungsmythos ihrer Firma mit einer emotional berührenden Geschichte.
1: Ja, let me share with you some story about my life. My house here 20 years ago is located among the coffee trees. So when I opened my window, I can see the cycle of the coffee. That's why I have many good memory when I was a try with coffee tree. And you know, in the water in the coffee season, my father take care about coffee tree.
3: Sein Vater hat sich um den ersten Kaffeebaum gekümmert und das hat der kleine Junge nie vergessen. Das ist klassisches Storytelling. Das haben die als irgendein Marketingführer.
2: Aber sie tun ja trotzdem was für die Bauern und machen einen guten Kaffee. Wenn man heutzutage was verkaufen will, braucht man halt eine gute Story.
0: Auf jeden Fall erzählen sie uns das, von dem sie denken, dass wir als Europäer es gut finden.
3: In der Firma sind ja 3 Leute. Eine Geschäftspartnerin sitzt in Hanoi.
0: Was macht die eigentlich für die Firma, also in der Hauptstadt?
3: Das ist doch klar. Ab einer bestimmten Größe brauchst du einfach jemanden mit Kontakten. Jemanden aus der Partei, der dich beschützt. Sonst gibt's ganz plötzlich Probleme.
2: Wer sagt das?
3: Ins Mikro? Natürlich niemand.

0: Die heutige vietnamesische Verfassung wurde 2001 modifiziert. Seitdem ordnet sich die Kommunistische Partei formell der Verfassung und dem Gesetz unter. Davor war alles erlaubt, was die Partei zum Aufbau des Sozialismus für notwendig erachtete. Der Schwerpunkt hat sich eindeutig verschoben. Hin zum Schutz und zur Förderung des privaten Sektors und der ausländischen Investoren. Der Artikel 4 der Verfassung legt allerdings nach wie vor die führende Rolle der Kommunistischen Partei Vietnams fest und verbietet alle Oppositionsparteien.
1: Irgendwas Grundsätzliches verstehen wir noch nicht. Die vietnamesische Wirtschaft scheint sich in einem merkwürdigen Zwischenstadium zu bewegen. Mir kommen die beiden Jungs wie Zwitterwesen vor. Sie haben sowohl den Business-Jargon drauf, als auch diese sozialistische Spreche. Wenn man versucht, den Kern zu finden und zupackt, gleiten sie einem durch die Finger. Vielleicht muss man so sein, wenn man hier durchkommen will. Sie können sich super gut verkaufen. Aber sie haben kein Start-up im westlichen Sinn. Es gibt kein Geschäftsmodell. Und wofür der ganze Zauber, wenn kein Geld verdient wird? Es gibt eine Leerstelle. Irgendetwas stimmt hier nicht. Am nächsten Tag werden wir sehen, womit sie wirklich ihr Geld verdienen.
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1: Um 15 Uhr mit Marc Wengschick. Die Feuerwehr kämpfte weiter gegen den Waldbrand im belgischen Gebiet Hohes Venn. Allerdings ist die Sorge jetzt nicht mehr so groß, dass die Flammen die deutsche Grenze erreichen könnten. Stefan Hase berichtet.
2: Zwischenzeitlich hatte man befürchtet, das Feuer könne sich gefährlich nah auf Monschau zubewegen. Wegen der drohenden starken Rauchentwicklung empfiehlt die Stadt Monschau seit heute Morgen den Einwohnern in einigen Stadtteilen dringend, ihre Häuser zu verlassen und sich bei Freunden oder Verwandten in Sicherheit zu bringen. Unterdessen gibt die Feuerwehr auf deutscher Seite aber leichte Entwarnung. Schon in der Nacht habe man einen Großteil der rund 90 Einsatzkräfte abgezogen und sei aktuell noch mit 20 Personen auf Reserve vor Ort. Also während auf belgischer Seite die Lage die Einsatzkräfte weiter in Atem hält, ist auf deutscher Seite inzwischen vorsichtiges Aufatmen angesagt.
1: Mit einem Hitzeschutzpapier machen die SPD-Bundesminister Druck in der Regierungskoalition. Sie fordern darin Maßnahmen gegen die Folgen des Klimawandels, etwa um Niedrigwasser vorzubeugen. Zu den Inhalten des SPD-Papiers aus Berlin, Jan Zimmermann.
3: Es enthält ein Dutzend Maßnahmen wie einen Hitzeaktionsplan, Änderungen im Bauplanungsrecht und den Schutz von Beschäftigten gegen extreme Temperaturen. Die Sozialdemokraten fordern auch, die Gemeinschaftsaufgabe Klimaanpassung und Naturschutz noch in dieser Wahlperiode im Grundgesetz zu verankern, also noch vor der nächsten Bundestagswahl 2029. Das sei wichtig als Rahmen, um Zuständigkeiten zu klären und die Finanzierung zu sichern. Die Grundgesetzänderung würde es dem Bund ermöglichen, Länder und Kommunen bei Maßnahmen zur Klimaanpassung konkret zu unterstützen. Umweltminister Schneider von der SPD macht sich schon länger dafür stark. Bei den Koalitionspartnern CDU und CSU stößt das Vorhaben aber auf Widerstand.
1: In Rumänien haben am Morgen zwei spanische NATO-Kampfflugzeuge eine Drohne abgeschossen. Vom rumänischen Verteidigungsministerium hieß es, sie sei von Moldau aus nach Rumänien geflogen. Wer sie gestartet oder gesteuert hat, ist nicht bekannt. Die Trümmerteile seien auf unbewohntes Gebiet gestürzt, verletzt wurde niemand. In den vergangenen Monaten hat es mehrfach Drohnenvorfälle in osteuropäischen NATO-Ländern gegeben. In Rumänien sind im Rahmen eines NATO-Kontingents unter anderem 11 spanische Militärjets stationiert. Kulturstaatsminister Weimar hat nach dem Filmfestival von Locarno in der Schweiz die deutschen Filmschaffenden gewürdigt. Sie hätten starke künstlerische Akzente gesetzt und seien prägend für das Festival gewesen, so Weimar in Berlin. Er hob dabei den Spezialpreis der Jury für die deutsch-brasilianische Produktion »Das Flussufer« hervor. Die Regisseure Matheus Farias und Enoch Carvalhos erzählen darin die Geschichte einer bedrohten schwulen Liebe. Der Hauptpreis von Locarno ging gestern an den rumänischen Regisseur Florin Scherban für »Du gehörst nicht hierher«. Bei der WM in der rhythmischen Sportgymnastik hat Daria Varfolomeev 2 weitere Medaillen gewonnen. Nach Bronze mit dem Reifen holte sie am Nachmittag in Frankfurt Gold im Einzelwettbewerb mit dem Ball. Am Freitag hatte sie sich bereits im Mehrkampf durchgesetzt. Bei der Leichtathletik-EM hat Amanal Petros für Deutschland Gold im Marathon geholt. Der deutsche Rekordhalter siegte auf dem als schwierig geltenden Innenstadtkurs von Birmingham in 2 Stunden, 9 Minuten und 11 Sekunden. Das ist EM-Rekord. Petros hatte sich nach etwas mehr als der Hälfte des Rennens vom Läuferfeld abgesetzt. SWR Nachrichten, Redaktion Bettina Kozana. Das Wetter in Baden-Württemberg und Rheinland-Pfalz. Am Nachmittag in schwüler Luft teils kräftige Schauer und Gewitter, lokal mit Platzregen, Hagel und Sturmböen. Dazwischen trockene Phasen und etwas Sonne. Im nördlichen Rheinland-Pfalz bleibt es überwiegend trocken. Die Höchstwerte erreichen 25 Grad im hohen Westerwald und 32 Grad in der Kurpfalz. Die Zeit, es ist 15.04 Uhr.
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5: Every instrument is a medium, it's not a purpose. The clarinet is a microphone of my soul. You see what's inside. And sometimes you cry, sometimes you laugh. I'm in front of the audience to share my soul.
6: Die Klarinette, Für Giora Fateman ist sie das Mikrofon seiner Seele, sagt er. Ein Medium, durch das er seine Gefühle mit den Menschen teilen könne. Und man hört das auch. Manchmal klingt seine Klarinette, als würde sie lachen, dann wieder wie ein leiser Klagegesang. Seine Klarinette jubelt, gurrt und säuselt, schmettert wie eine Trompete oder klingt sanft wie eine Flöte. Wenn er spielt, soll etwas von innen nach außen kommen. Etwas, das sich nicht nur in Tönen ausdrückt, sondern in einer Haltung. In einer Vorstellung davon, was Musik sein kann. Vielleicht sogar in einer Vorstellung davon, wie Menschen miteinander leben könnten.
5: God sent something for me, for us, for the servants of society. And I will continue. I will continue. I don't know. Any place that you tell me, go play.
6: Giora Fateman, Jahrgang 1936, versteht sich als Diener der Gesellschaft. Wenn er spiele, dann entstehe etwas zwischen ihm und dem Publikum, eine Verbindung zwischen seiner Seele und den vielen Menschen im Publikum.
5: Warum ich gehe zu der Bühne? To share my Seele. To give my Seele to the audience. It's a contact zwischen my Seele and 2000 Seeles.
6: Giora Fateman hat den Klezmer weltweit bekannt gemacht. Er hat diese jüdische Volksmusik aus einem familiären, osteuropäisch geprägten Kontext in die großen Konzertsäle gebracht. Hat sie verbunden mit Klassik, Tango, Jazz, Filmmusik. Und mit einer Botschaft, die er bis heute wiederholt. Frieden durch Musik.
5: Yes, music can make peace. This is the power of music.
6: Das klingt groß, vielleicht auch ein wenig kompromisslos oder sogar naiv, aber genau so tritt Giora Fateman seit Jahrzehnten auf. Mit der Überzeugung, dass Musik mehr kann als nur unterhalten, dass sie Menschen zusammenbringen kann, trösten, ja vielleicht sogar versöhnen. Zum 90. Geburtstag von Giora Fateman zeichnen wir das Porträt eines Musikers, der für viele weit mehr ist als ein Klarinettist. Brückenbauer, Symbolfigur, Lehrer, vielleicht auch eine Projektionsfläche für ein nostalgisches, romantisiertes Bild vom Judentum. Noch immer steht Giora Fateman auf der Bühne. Noch immer spricht er von Freundschaft, Liebe, Menschlichkeit. Und noch immer erreicht er mit seiner Botschaft viele Menschen. Aber was trägt diese Botschaft heute noch? Was heißt es, wenn Musik Frieden verspricht, in einer Welt voller Krieg, Gewalt und politischer Spannungen? Eine Welt, die gerade an so vielen Stellen auseinanderzufallen droht. Und was hat Giora Fateman musikalisch bewirkt? Weggefährten, Freunde, Musikerinnen und Forschende erzählen von ihren Begegnungen mit ihm. Davon, was sie an seiner Musik bewegt und inspiriert. Und sie fragen auch kritisch, was hinter dieser großen Friedensmission des Musikers steckt. Giora Fateman und der Wunsch vom Frieden durch Musik von Elisabeth Baureitel. Wer Giora Fateman begegnet, erlebt ihn meistens auf einer Bühne. Mit der Klarinette in der Hand, vor Publikum. Bei mir war das anders. Ich lerne den Klarinettisten nicht an einem Konzert kennen, sondern im Kino. ...1996 erscheint der Film Jenseits der Stille von Caroline Link. Er erzählt die Geschichte eines Mädchens gehörloser Eltern. Lara entdeckt die Klarinette und mit ihr die Musik. Eine Welt, die ihre Eltern weder hören noch ganz verstehen können. In einer Szene betritt Lara, inzwischen eine junge Frau, einen noch leeren Konzertsaal. Auf der Bühne steht Giora Fateman. Er fragt sie, ob sie die Wahrheit über die Musik wissen möchte. Und sie antwortet, sie versuche gerade, das zu lernen.
5: You want to know the truth of music?
7: Yes, I want to learn.
5: Learn? You don't need it. You have it inside. Listen to the song inside.
6: Sie müsse gar nichts lernen, sagt Fateman. Sie solle einfach auf das Lied in ihrem Inneren hören. Als ich diesen Film sehe, bin ich 10 Jahre alt. Laras Geschichte, die Filmmusik von Nicky Reiser und nicht zuletzt dieser Auftritt von Giora Fateman hinterlassen Eindruck. Und ich möchte auch Klarinette spielen.

0: Ein paar Jahre später sitze ich dann zum ersten Mal selbst in einem Konzert von Gyura Fateman. Und noch einmal viele Jahre später schließt sich für mich ein Kreis. Im Herbst 2022 treffe ich Gyura Fateman nämlich zum Interview. Er ist gerade auf Tournee, wie so oft. Rund 150 Tage im Jahr steht er auf der Bühne. Viele seiner Konzerte führen ihn nach Deutschland und in die Schweiz. An diesem Abend probt er mit seinem Ensemble in der Kirche St. Laurenzen in St. Gallen. Und plötzlich erinnert mich diese Szene an den Film Jenseits der Stille. Als ich die Kirche betrete, ist der Saal noch fast leer. Fateman spielt gerade eine kleine Melodie. Sie ist so einfach, dass ich sie schon nach wenigen Takten mitsummen kann. Nach und nach mischen sich weitere Stimmen dazu: Geige, Klavier, Kontrabass und Cello. Friendship heißt dieses Stück, also Freundschaft. Geschrieben hat es Majid Montasser. Wo Gyura Fateman ist, ist er meist nicht weit weg. Auch jetzt steht er nur ein paar Schritte entfernt in der Kirche, hört zu, nickt, gibt kurze Zeichen. Majid Montasser begleitet Gyura Fateman seit vielen Jahren. Als Manager, musikalischer Partner und enger Freund.
1: Ja, es war 2005, melde ich mich nicht täusche. Ich war in ein Projekt involviert, auch für eine größere TV-Show.
0: Kennengelernt hätten sie sich bei einer Fernsehproduktion vor etwa 20 Jahren, erzählt mir Majid Montasser, als ich ihn Anfang 2026 für diese Sendung zum Online-Interview treffe. Dass aus einer kurzen Begegnung eine so enge Zusammenarbeit entstehen würde, war damals noch nicht absehbar. Denn eigentlich könnten sie kaum unterschiedlicher sein, findet der Komponist und studierte Pianist.
1: Wir sind 4 Generationen entfernt voneinander. Also ich bin 47, er wird 90. Ich bin Muslim, er ist Jude, ich bin gebürtiger Iraner, er lebt in Israel. Also unterschiedlicher könnten wir nicht sein. Aber wir haben uns so gut verstanden, dass wir immer weitermachen wollten. Und es macht einen Riesenspaß, auch für mich. Ich lerne so viel von ihm, nicht nur musikalisch, sondern auch menschlich.
0: 2019 treffen sie sich zufällig für ein anderes Projekt wieder. Eines Tages sitzt Gyura Fateman bei ihm im Auto und dort hört er zum ersten Mal seine Musik. Musik, die Geschichten erzählt und Einflüsse aus persischer Musik, zeitgenössischer klassischer Musik und Filmmusik verbindet.
1: Er saß bei mir im Auto und ich hatte eine CD für meine Werke, weil ich manchmal auch im Auto, wenn ich sitze, auch die Musik höre, um auch da weitere Ideen und Einfälle zu haben. Aber es war jetzt nicht bewusst, dass er das hören muss. Ich habe zu viel Respekt gehabt, dass ich meine Musik ihm vorspielen lasse. Und er sagte, also wollte ich sofort auf Stopp. Nein, nein, nein, lass es laufen. Was ist das? Dann sagte ich, ja, das ist eine meiner Kompositionen. Wie? Du hast das geschrieben, dann wollte er bis Ende hören. Ich dürfte nicht sagen. Und das hat ihm so gut gefallen. Und in 2021 hat er seine 75. Bühnenjubiläum gehabt. Und da fragte er mich, ob ich seine CD komponieren möchte. Ich bin natürlich dann vom Hocker gefallen, weil ich habe gesagt, Maestro, das ist eine Ehre, aber das ist viel zu groß für mich. Nein, es ist überhaupt nicht zu groß für dich. Es ist nicht zu schwer für einen Mensch, wenn er das wirklich mit Herzen macht. Dann habe ich gesagt, wir probieren das aus.
0: Das ist der Beginn ihrer musikalischen Zusammenarbeit. Es entsteht eine erste gemeinsame CD und ein Konzertprogramm. Friendship heißt es. 2 Jahre lang ist Fateman damit auf Tour. Über 130.000 Menschen kommen zu den Konzerten und danach machen die beiden weiter, veröffentlichen weitere Alben. Inzwischen ist Montasser allerdings weit mehr als nur Gyura Fatemans Manager oder Komponist.
1: Mittlerweile sehe ich mich mehr als Freund, Begleiter. Es ist sehr, sehr familiär. Meine Kinder haben mit Gyura Fateman zweite Opa, ne? Auch wenn er aus Israel zurückkommt, dann möchten sie auch immer am Flughafen ihn mit abholen. Und wir telefonieren 6, 7, 8 Mal, wenn wir nicht zusammen sind. Einfach, ja, was im Alltag passiert. Und ja, so ist unsere Beziehung. Also ich kann vielleicht so sagen, er ist einer meiner besten Freunde.
0: Das merke auch ich, als ich 2022 in der Kirche St. Lorenzen in St. Gallen stehe. Alles wirkt hier fast ein bisschen familiär. Musikerinnen und Musiker, Techniker, Manager. Viele von ihnen gehören seit Jahren zu Fatemans Umfeld. Giora Fateman zieht Menschen an. Manche begleiten ihn ein paar Konzerte lang, andere bleiben Jahrzehnte und wieder andere bringen inzwischen ihre Enkelkinder mit zu seinen Konzerten. Noch ist die Kirche aber fast leer. Bis zum Konzert ist es noch Zeit. Giora Fateman, den alle hier nur Maestro nennen, stützt sich auf einen Gehstock und er deutet auf die Kissen auf seinem Stuhl. Ob ich wisse, was ein Bandscheibenvorfall sei, fragt er mich, halb im Scherz, halb im Ernst. Fateman ist damals Ende 80. Er sieht schlecht, läuft unsicher und muss geführt werden. Er spricht leise, bedächtig und auch etwas undeutlich.
2: Life is a song. Life is a song. Believe me. I don't have nothing more inside than me but this music. Was kann ich machen? What I can do?
0: Giora Fateman hat nach wie vor viel mitzuteilen. Seine Musik erzählt Geschichten, manchmal auch seine eigene. Und die beginnt weit entfernt von hier.

0: am 25. März 1936 wird Giora Fateman in Buenos Aires in eine jüdische Familie geboren. Im neuen Dokumentarfilm Giora Fateman, Seele der Klarinette vom Regisseur Nahuel López, erzählt der Musiker von seiner Kindheit dort. Auf Spanisch, seiner Muttersprache.
1: Yo nací muy cerca del Río de la Plata. Nací en Buenos Aires.
2: Ich wurde ganz in der Nähe des Rio de la Plata geboren, in Buenos Aires. Buenos Aires ist Musik, Theater, Tanz, Poesie, Folklore. Folklore ist der Spiegel einer Gesellschaft. Wenn du sie hörst, verstehst du erst, wie die Menschen leben und fühlen.
0: Giora Fateman wächst in einer Musikerfamilie auf. Sein Vater spielt Klarinette, sein Großvater auch. Schon der Urgroßvater war Klezmermusiker in Bessarabien, bevor die Familie in den 1920er Jahren aus Osteuropa nach Südamerika auswanderte. Ihr musikalisches Erbe nahmen sie mit. Musik gehört deshalb ganz selbstverständlich zum Alltag des kleinen Giora. Die Mutter singt ihm jüdische Lieder vor und der Vater sitzt oft mit seiner Klarinette in der Stube. Er selbst findet trotzdem eher zufällig zur Klarinette. Denn eigentlich möchte der Vater nicht, dass der Sohn Musiker wird. Giora Fateman hat eine starke Sehbehinderung und mit diesen Augen könne man kein Musiker werden, meint der Vater. So erzählt es mir Fateman 2022 im Interview.
1: I was 4 or 5 years old. My father went to a rehearsal or something, and my father got a few clarinets.
2: Ich war 4 oder 5 Jahre alt. Mein Vater hatte mehrere Klarinetten. Eines Tages ging er zu einer Probe. Ich habe heimlich eine seiner Klarinetten genommen. Doch das merkte er irgendwann. Und dann ließ er absichtlich eine Klarinette auf dem Tisch liegen. So fing ich an zu spielen.
0: Der Vater merkt schnell, dass der Sohn Talent hat und wird zu seinem ersten Lehrer. Allein durchs Zuhören bringt Giora Fateman sich das Klarinettespielen bei, denn er kann nahezu keine Noten erkennen. Schon als 13-Jähriger begleitet er seinen Vater zu Auftritten bei Hochzeiten und anderen Festen. Doch seine Kindheit und Jugend ist nicht einfach. Was für andere Kinder ganz selbstverständlich ist, ist für Fateman unmöglich. Zum Beispiel Fußball spielen. Und in der Schule sitzt er immer ganz vorne, manchmal sogar am Lehrertisch, damit er näher an der Tafel dran ist. Vielleicht wird die Musik auch deshalb immer wichtiger für Giora Fateman, denn mit der Klarinette öffnet sich für ihn eine Welt, in der seine eingeschränkte Sehkraft plötzlich keine Rolle mehr zu spielen scheint. Und diese Welt führt ihn schon als jungen Mann auf eine der größten Bühnen der klassischen Musik.

0: Jura Fateman studiert an der Musikakademie in Buenos Aires. Mit 18 bekommt er seine erste feste Stelle als Klarinettist im Orchester des Teatro Colón in Buenos Aires, einem der berühmtesten Opernhäuser der Welt, erzählt er im Film Jura Fateman, die Seele der Klarinette von Nahuel López.
1: Ich bewarb mich mit der festen Überzeugung, dass sie mich nicht nehmen würden. Ein einflussreicher Lehrer sagte, der Junge spielt sehr gut, aber er hat keine Opernerfahrung. Er hatte recht. Doch mein Lehrer antwortete, ich übernehme die Verantwortung für ihn. Dieser eine Satz hat mein Leben verändert.
0: Doch lange bleibt er nicht. 1956, da ist Jura Fateman 21, wandert er nach Israel aus. In einen jungen Staat, der gerade erst gegründet worden ist. Er hat einen Vertrag mit dem Israel Philharmonic Orchestra in der Tasche. Fast 2 Jahrzehnte lang spielt er dort Klarinette. Und doch führt ihn sein Weg schließlich zurück zu einer Musik, die eigentlich schon immer da war. Zur Musik seiner Familie, zum Klezmer.

0: Klezmer. Das ist osteuropäische Volksmusik, die bevorzugt im jüdischen Milieu gespielt und geprägt wurde. Klezmer-Musiker waren ursprünglich Wandermusiker und ihr Lebensgefühl schwankte zwischen Melancholie, Verzweiflung und ausgelassener Freude. Diese widersprüchlichen Stimmungen kommen auch in der Klezmer-Musik zum Ausdruck. Sie kann mitreißend sein, lustig und lebensfroh und gleichzeitig zu Tränen rühren. Für Fateman wird sie zu etwas Neuem. Dabei sind viele der Melodien, die Fateman spielt, gar nicht neu. Es sind traditionelle Stücke, Volkslieder oder religiöse Gesänge. Neu ist vor allem seine Art, sie zu spielen. Er verändert zum Beispiel Tempo, Dynamik und Instrumentierung. Und er löst den Klezmer aus seinem ursprünglichen Kontext von jüdischen Hochzeiten oder Festen und bringt ihn in den Konzertsaal.
1: The translation is the body is an instrument of song with a voice to express a language.
2: Übersetzt heißt Klezmer Gefäß des Liedes. Jeder Körper kann ein Gefäß für ein Lied sein. Wenn Sie Klezmer-Musikerin sein wollen, dann gebe ich Ihnen hiermit die Erlaubnis dafür. Klezmer hat nichts mit dem Judentum zu tun. Klezmer hat etwas mit Menschlichkeit zu tun. Ich sage, wenn Sie keine Angst davor haben, jeden Ton aus tiefster Seele kommen zu lassen, dann sind Sie eine Klezmer-Musikerin.
1: Freedom, not afraid to express your soul.

Friedman verlässt Anfang der 1970er Jahre das Israel Philharmonic Orchestra und beginnt eine Solokarriere. Er zieht nach New York, spielt dort in Kirchen und Synagogen, auf kleinen Bühnen und sogar auf der Straße. Seine Lebensfreude kommt an beim Publikum. Als der Regisseur Peter Zadek ihn 1984 nach Berlin holt für seine Inszenierung von Joshua Sorbolls Musical Ghetto, ist das sein Durchbruch in Deutschland. Giora Feldmann wird bald zum Star. Er gibt umjubelte Konzerte in der Carnegie Hall, tourt durch Europa und Asien, wirkt in Theaterstücken, Musicals und Opern mit. Und auch Hollywood entdeckt ihn.

Fateman spielt den Soundtrack für verschiedene Filme ein, unter anderem für Steven Spielbergs Schindlers Liste, zusammen mit dem israelisch-amerikanischen Geiger Itzhak Perlman, der 1994 mit dem Oscar ausgezeichnet wird.

0: Fortan gilt Giora Fateman als der King of Klezmer. Der Klarinettist und Klezmerforscher Joel Rubin beschäftigt sich seit Jahrzehnten mit dieser Musik. Für ihn gehört Fateman zu den Musikern, die den Klezmer entscheidend verändert haben.
1: Er war auf jeden Fall der Erste, der profiliert hat mit diesem Terminus Klezmer. Was er machte, hatte nur partiell mit Klezmer zu tun gehabt. Aber es gibt so neue Arten von Musik, die sich entwickelt haben, vor allem seit den 90er Jahren. Und einige von uns haben das New Old Europe Sound genannt. Und das ist sehr divers. Und er war ein wichtiger Vertreter in der Entwicklung dieser Idee, würde ich sagen.
0: Sinngemäß bedeutet New Old Europe Sound so viel wie ein Klang eines neuen, alten Europas, der vom Klezmer inspiriert ist. Dieses Global Music Phänomen ist eine Mischung aus Klezmer, Balkan- und Roma-Musik mit Elementen aus Jazz, Klassik und Pop. Und Fateman ist einer der Musiker, die diesen Klang geprägt haben. Dabei übernimmt er zwar Elemente der traditionellen Klezmer-Musik, etwa die Ornamentik oder die expressiven Melodien, aber er erweitert sie.
1: Die Klezmer-Musik, wie sie sich historisch entwickelt hat, hat einfach spezifische stilistische Merkmale, die man hört. Also wie die Instrumente geklungen haben, wie sie die Melodien intoniert haben, die Ornamentik, die sie benutzt haben und so weiter. Und der hat natürlich einiges von dem ausgeliehen, aber dann hat er so andere Elemente da reingebracht. Vor allem wurde er von Swing-Musik beeinflusst, vor allem Benny Goodman. Und er hat so zum Beispiel in der Swing-Klarinettenmusik gibt es dieses Growling oder so, würde man das nennen. Und er hat das dann in die Klezmer-Musik reingebracht. Leute, die nur die Klezmer-Musik über ihn kennen, meinen, das sei ein Bestandteil der ursprünglichen Musik. Ist aber nicht. Er hat auch ganz viel mit Dynamik gespielt. Die Musik traditionell ist eher so mezzo forte bis noch lauter, eher forte bis fortissimo. Und er spielt ganz, ganz bewusst, ganz viel mit ganz leisen Pianissimi. Also die Musik fängt eigentlich, bevor der Ton anfängt. Und die Musik geht weiter, wenn der Ton ausklingt.

0: So beschreibt Joel Rubin also diesen Klang Fatemans, der von vielen musikalischen Traditionen geprägt ist. Für Gyura Fateman selbst wird diese Einordnung kaum eine Rolle spielen, denn er denkt nicht in Genres oder musikalischen Schubladen.
1: Für mich gibt es nur eine einzige Sprache: Musik. Ich habe Musik von Mozart aufgenommen, Stücke von Piazzolla, Schubert, den Beatles oder Gershwin gespielt. Alles, was aus Noten besteht, ist Musik. Ich mache da keine Unterschiede. Wenn die Leute das nicht verstehen, ist das nicht mein Problem.
0: Gyura Fateman ist ein enorm vielseitiger Musiker. Seit fast 80 Jahren steht er auf der Bühne. Das sind Jahrzehnte, in denen er in Deutschland Dialog- und Erinnerungskultur mitgestaltet und Versöhnungsarbeit geleistet hat. Er wollte, dass historische Wunden heilen. Die Geschichte seiner Familie spielt dabei eine Rolle. Sein Vater ist vor den Judenpogromen nach Südamerika geflohen im Zweiten Weltkrieg, erzählt Fateman, und in seiner Kindheit hat er deshalb viel Schreckliches über Deutschland gehört. Und doch bezeichnet er das Land heute als eine Art Heimat. Er lebt in Tel Aviv und Hamburg. Seit September 2024 besitzt er auch die deutsche Staatsbürgerschaft.
2: I feel home in Germany. I love Germany. And I tell you why.
1: Die heutige Beziehung zwischen den Juden und den Deutschen ist eines der schönsten Beispiele für Menschlichkeit und Völkerfreundschaft überhaupt. Ich glaube, der Aufarbeitungs- und Heilungsprozess in Deutschland ist abgeschlossen. Heute sind wir Freunde, die meisten von uns zumindest.
0: Diese Sicht wird allerdings nicht von allen geteilt. Gerade in Deutschland wächst seit einigen Jahren wieder der Antisemitismus und viele Jüdinnen und Juden erleben Ausgrenzung und Bedrohung im Alltag. Fatemans Optimismus steht damit in einem Spannungsfeld zur Realität. Gleichzeitig hat seine Musik gerade hier eine besondere Wirkung. Nach dem Zweiten Weltkrieg beginnt sich Deutschland langsam wieder mit jüdischer Kultur auseinanderzusetzen. Klezmer wird in den 1970er und 80er Jahren zu einem Teil dieser neuen Erinnerungskultur. Und Gyura Fateman wird zu einer ihrer sichtbarsten Figuren. Seine Konzerte sind deshalb nicht nur musikalische Erlebnisse. Sie haben oft auch etwas von einem Ritual, findet der Klarinettist und Klezmer-Forscher Joel Rubin.
3: Das ist eine Gestik, die sehr verständlich ist, weil es ist nach einer Art übertrieben. Es ist wie ein Schauspieler, der in der letzten Reihe flüstert und möchte, dass die Leute da hinten das hören. Und er macht auch sehr viel Gestik mit seinen Armen und auch mit seinem Gesicht. Er schaut nach oben, schaut in die Himmel. Es ist ganz theatralisch. Auch das Mitsingen des Publikums spielt eine sehr wichtige Rolle. Und das kommt, glaube ich, auch aus der israelischen Kultur. Ein Teil des sogenannten Nation Building Ende der 40er und in den 50ern vor allem. Es gab so Massenkundgebungen, wo das ganze Publikum zusammen so Volkslieder gesungen hat und so. Und ich glaube, er hat diese Idee im Kopf, indem er das Publikum, vor allem das deutsche Publikum, motiviert oder ermutigt, mitzusingen.
0: Wenn das Publikum mitsingt, ich habe das selbst schon mehrfach erlebt an Konzerten von Gyura Fateman, dann entsteht tatsächlich so etwas wie eine Gemeinschaft. Gleichzeitig wird diese Musik in solchen Momenten auch zu einer Projektionsfläche für Sehnsucht, Versöhnung und die Hoffnung, dass sich Geschichte vielleicht doch harmonischer erzählen lässt, als sie gewesen ist. Auch der Historiker Erik Petri sieht darin eine gewisse Ambivalenz. Er forscht an der Universität Basel zur jüdischen Geschichte, zu Antisemitismus und Erinnerungskultur, besonders mit Blick auf Deutschland und die Schweiz. Ich möchte von ihm wissen, ob Fateman auch ein nostalgisches oder romantisiertes Bild vom Judentum repräsentiert.
4: Also die Gefahr, in Anführungsstrichen, ist natürlich gegeben, dass man sich ein Konzert anhört und denkt, ach ja, jetzt habe ich Judentum verstanden, das ist Klezmermusik und das ist toll und dann war es das. Dass Leute dann speziell in Deutschland sagen, na, wir gehen in ein Fateman-Konzert und jetzt ist wieder alles gut. Diese Entwicklung, das ist in Deutschland natürlich in den 60er, 70er Jahren schon so gewesen. Und gleichzeitig, ich denke, wenn wir den Antisemitismus auch erstmal so auch über so eine klischeesierte Kultur ein wenig bekämpfen können, dann ist das erstmal ein erster Schritt. Aber Fateman ist kein Feigenblatt, sondern er überzeugt ja auch mit seiner Musik. Aber gerade im Bundesrepublikanischen ist es Teil einer Wiedererinnerungskultur oder einer Neuentdeckung einer Geschichte. Und dass er viel in Kirchen spielt, dass er viel in Deutschland spielt. Ja, auch wenn man das sehr kritisieren kann, das ist erstmal ein Weg, um zu zeigen, also ich spiele nicht nur in Konzertsälen, sondern ich gehe auch an Orte, die, wenn man die Geschichte des Antisemitismus anguckt, halt auch sehr schwierig sind.
0: Trotzdem, sagt Petri, habe Fateman enorm viel dazu beigetragen, jüdische Musik überhaupt wieder sichtbar zu machen, gerade in Deutschland.
4: Es ist schon spannend, weil ich mich auch nochmal erkundigt habe, bei israelischen Leuten gefragt habe, wie seht ihr das eigentlich? Und da ist die Gefahr, dass sowas als Klischee angeschaut wird, die ist natürlich da, aber das ist bei anderen Musiksachen auch so. Und dann herrscht doch eine große Dankbarkeit, was er gemacht hat, nämlich dass er einen bestimmten Musikstil weiterentwickelt hat, ausgebaut hat, zugänglich gemacht hat auch, auf eine unglaublich sympathische Weise. Und da wird innerhalb der jüdischen Community, wird er jetzt nicht als jemand angesehen, der zum Beispiel, also der macht da irgendwas außerhalb von uns, sondern er schafft eigentlich diese Verbindung von Judentum nach außen. Und er ist jemand, der tatsächlich ganz viel für jüdische Musik, wenn man so sagen, für Klezmermusik getan hat und da hoch anerkannt ist.
0: Vielleicht liegt genau darin die besondere Rolle dieses Musikers. In der Vermittlung und darin, dass seine Konzerte gleichzeitig Begeisterung auslösen und Fragen aufwerfen. Dass sie Menschen berühren, aber auch Teil einer größeren Geschichte sind. Der schwierigen, manchmal widersprüchlichen Beziehungen zwischen Deutschland und jüdischer Kultur. Doch inzwischen geht es längst um mehr als nur diese Geschichte. Denn Giora Fateman versteht seine Musik nicht nur als Erinnerung, sondern als eine Botschaft für die Gegenwart. Eine Botschaft, die er seit Jahrzehnten immer wieder formuliert. Frieden durch Musik. Dieser Satz ist für ihn keine abstrakte Idee. Er möchte zeigen, dass es auch anders geht.
2: Ich bin born in Iran. I'm an Israeli citizen. So what? We make a joke of this. He gives to me the music as a Jew. Music can no.
0: Ausgerechnet der Mensch, der ihn heute am engsten begleitet, verkörpert diese Idee beinahe symbolisch. Majid Montazer, geboren im Iran, Muslim. Fateman ist Israeli, Jude. Also zwei Menschen aus Ländern, die sich politisch seit Jahrzehnten feindlich gegenüberstehen und sich gerade wieder im Krieg befinden. Und trotzdem arbeiten sie seit Jahren zusammen. Majid Montazer erzählt mir, am Anfang habe er dieses Credo vom Frieden durch Musik eher skeptisch gesehen.
5: Ich muss Ihnen ehrlich gestehen, zu Beginn habe ich gedacht, dass es vielleicht etwas zu naiv wäre, dass man nur durch die Musik die Welt verbessern kann. Weil wir sind kein Politiker, wir haben nicht die Macht, die die Politiker haben. Er sagte mir aber einmal, wir saßen da zusammen nach einem Konzert, wo ich ihn noch direkt angesprochen habe, Maestro, meinen Sie wirklich, dass man durch diese Konzerte, so schön wie Sie sehen, die Welt verändern kann? Er sagt, wenn wir für den Moment einfach eine andere Welt schaffen durch unser Konzert, wo die Zuhörer und die Konzertgäste rausgehen und vielleicht auch für ein paar Tage ein anderer Mensch werden, dann haben wir eine bessere Welt. Und mittlerweile glaube ich daran. Ich habe viele Menschen in den letzten Jahren kennengelernt, die wiederholt zu den Konzerten kommen, die dann erzählen, Mensch, ich bin jetzt da bei dieser Verein, ich bin da bei dieser Stiftung oder ich mache dies und jenes. Viele Musiker, die mit uns gespielt haben, die sagen, wir machen auch jetzt ähnliche Themen. Und irgendwo muss es ja beginnen.
0: Heute sieht Majid Montasser Fatemans Credo also differenzierter. Nicht, weil er glaubt, dass Musik die Welt retten und Kriege beenden kann, aber weil er erlebt hat, dass Fatemans Konzerte bei manchen Menschen etwas auslösen können. Was lässt sich von einer solchen Idee also tatsächlich erwarten? Für den Historiker Erik Petri ist dieser Gedanke vom Frieden durch Musik weder reine Utopie noch politisches Programm.
4: Utopie ist vielleicht ein sehr hohes Wort, weil Utopie immer so klingt, das kann man sowieso nie realisieren. Ja, wir leben in einer sehr polarisierten Welt, aber wenn man historisch guckt, allein nur in die 60er Jahre, auf die Konflikte, die Israel da mit den arabischen Nachbarn hatte, dann ist das nicht weniger polarisiert gewesen. Wenn wir uns nur darauf berufen würden, naja, da reden jetzt zwei miteinander, die sowieso gut miteinander können. You don't have to preach to the converted, heißt das ja so schön. Es müssen eigentlich andere Leute auch miteinander reden. Also zum Beispiel, dass zwischen Israel und Palästina eine Lösung endlich gefunden wird, da muss ein politischer Wille da sein. Sie beiden werden nicht diesen Frieden bringen, sie werden diesen Krieg nicht beenden können, aber sie werden möglicherweise mit dazu beitragen, dass ein Mindset sozusagen entsteht, dass man sagt, okay, wenn diese Kriegssituation mal durch ist, dann ist wirklich eine gute Basis da auch für Gespräche. Da können sie wenigstens einen kleinen Teil dazu beitragen.
0: Und so steckt die Idee vom Frieden durch Musik auch in Gyura Fatemans neuem Album For a Better World, für eine bessere Welt. Die Musik dafür hat Majid Montasser komponiert. Und auch die Besetzung des Albums ist kein Zufall. For a Better World bringt Musikerinnen und Musiker aus ganz unterschiedlichen Ländern zusammen. Ein Kontrabassist aus Palästina, ein Hornist aus Israel, eine Cellistin aus den USA, ein Pianist aus Litauen, eine Geigerin aus Japan und mittendrin Gyura Fateman.
5: For a Better World braucht mehrere Menschen aus verschiedenen Nationen. Und wir haben auch gesagt, gerade die Länder, USA, Iran, Palästina und Israel, die sich gerade bekämpfen, da sind wir kleine Vertreter, einfach die unsere Länder auch anders präsentieren. Und das war ihm auch sehr wichtig. Natürlich hat er sehr, sehr viele, extrem viele arabische Freunde, sehr viele Palästinenser. Für ihn sind Nationalitäten und Religion kein Hindernis. Er sagt, der liebe Gott hat einen Himmel geschaffen, wo wir keine Grenzen haben. Diese Grenzen haben wir auf der Erde geschaffen und gebaut. Also der sieht überhaupt nicht, ob sie jetzt Jude, Muslim, Buddhist, Christ sind oder in Iran oder in USA oder in Palästina oder in Irak geboren sind. Es geht immer um die Seele und den Menschen.
0: Der Regisseur Nahuel Lopez hat die Entstehung des Albums For a Better World 2025 für seinen Dokumentarfilm Gyura Fateman, Seele der Klarinette, begleitet. Nach einer Aufnahmesession sitzen einige der Musikerinnen und Musiker noch zusammen, essen Pizza, unterhalten sich. Die Stimmung ist zunächst gelöst.
6: Gar nicht so schlecht. Ja, ist gut.
0: Doch was als lockeres Gespräch beginnt, wird schnell politisch. Der Kontrabassist erzählt von seiner Familie in Palästina und davon, wie die Menschen in Gaza das Ausmaß der Zerstörung gerade erleben.
7: It's a strip of land, Gaza, which is 20 kilometers long, 5 kilometers wide, 2.5 million people.
0: Der israelische Hornist im Ensemble hört zu. Dann sagt er, Künstler seien keine Diplomaten. Aber sie hätten einen Auftrag, Brücken zu bauen. Gyura Fateman sitzt ebenfalls am Tisch und hört lange zu. Dann meldet er sich selbst zu Wort.
8: In those days, Arafat was there, was open.
1: Damals, als Arafat noch da war, war vieles anders. Der 7. Oktober hat das alles zerstört. Ich habe immer noch viele Freunde in Palästina. Man nennt Palästinenser Terroristen, Aber das ist zu einfach. Das Land wurde abgeschottet und viele junge Palästinenser waren verzweifelt, hatten nichts zu essen, keine Arbeit und so weiter. Das nutzten einige Palästinenser mit schlechten Absichten aus, gaben ihnen, was sie brauchten und machten sie zu Terroristen. Aber nicht alle sind Terroristen. Die Palästinenser wollen diesen Krieg genauso wenig wie die Israelis.
0: Solche Gespräche zeigen auch, Musiknoten lassen sich manchmal leichter zusammenbringen als politische Positionen. Und trotzdem versucht Gyura Fateman es immer wieder, gerade bei diesem Projekt. Noch während er am Album arbeitet, greift Israel den Iran an und später greifen auch die USA ein. Eine Zerreißprobe. Nur wenige Wochen später ist Gyura Fateman in der Schweiz. Die Aufnahmen für sein Album gehen weiter, diesmal mit dem Ensemble Strangendo aus Zürich. Fateman und Montazer entdecken das Streichorchester ein Jahr zuvor bei einem Konzert und die Leidenschaft der Studierenden und jungen professionellen Musikerinnen und Musiker begeistert sie. Und sie beschließen, dem Jugendorchester eine größere Bühne zu bieten. Doch bevor die Aufnahme losgeht, möchte Fateman ein paar Worte sagen, wie Nahuel Lopez in seinem Film Gyura Fateman, Seele der Klarinette, zeigt.
9: Sind wir schon so weit zum Aufnehmen oder probt ihr noch ein wenig?
10: I need to say something. I appreciate so much.
1: Ich bin sehr froh, dass ihr mich hierher eingeladen habt. Für mich ist es unglaublich wichtig, hier zu sein. Ich komme aus dem Krieg. Und jetzt hier bei euch zu sein, ich fühle mich wieder als Mensch. Danke. Danke. Gott segne euch.
10: God bless you. Danke.

0: Die Geigerin Pierina Deppen ist Konzertmeisterin des Ensembles Stringendo. Sie erinnert sich noch gut an die Proben und Aufnahmen mit Kyura Fateman im Sommer 2025.
1: In der Probearbeit hat er oft unterbrochen und dann seine Geschichten erzählt und seinen Leitgedanken. Und ich glaube, es ist beruhigend und erschreckend zugleich, wenn jemand aus eben so einer ganz, ganz anderen Generation darüber spricht. Es gab immer Krieg, aber dass man irgendwie nicht aufgeben soll, sich damit zu beschäftigen und dass er das mit so viel Nachdruck uns näher bringen möchte, macht mir persönlich Mut. Denn manchmal fühlt man sich in unserem Alter, aber vielleicht geht das auch allen so, ein bisschen alleine in dieser jetzigen Weltsituation und Weltlage. Und doch irgendwie geht es immer weiter. Und das von jemandem zu hören, der auch ja viele schlimme Dinge bestimmt erlebt hat, das finde ich sehr schön. Und ja, auf irgendeine Art und Weise beruhigend, auch wenn das natürlich alles schlimm ist.
0: Pierina Deppen erzählt mir, wie sie ihn erlebt hat während der Proben und Aufnahmen.
1: Also generell sehr liebevoll, auch mit uns, mit dem Orchester und so viel Positivität, die er ausstrahlt. Und er hat immer, wenn wir gespielt haben, hat er mitten drin hat er laut Bravo gerufen. Und man ist dann so konzentriert und dann, ich habe mich so erschrocken jemals. Aber ich fand das so eine schöne Geste, ja. Und auch so zu dem Dirigenten Jens Lohmann hat er immer so zu ihm sich gedreht. Ah, sie machen das so toll. Und ich fand das

Und für mich persönlich war es schon diese Freude an der Musik, denn in unserer klassischen, ja, Klischeebranche geht es ein bisschen in Vergessenheit. Und es geht darum, immer besser zu werden und alles zu perfektionieren. Und natürlich ist das wichtig, aber es ist nicht alles.

0: Genau darin liegt wohl eine weitere Seite von Giora Fatemans Wirkung. Dass er nicht nur sein Publikum erreicht, sondern auch Musikerinnen und Musiker. Der Klarinettist und Klezmerforscher Joel Rubin sagt, Fateman vermittle vor allem eines: Freiheit.
1: Er möchte, dass die Musiker irgendwie ihr inneres Selbst finden und das irgendwie ausdrücken. Es ist ihm nicht so wichtig, wie sie das machen. Aber er vermittelt Freiheit. Er gibt ihnen praktisch die Lizenz, das zu machen. Und das ist für sie befreiend. Vor allem Leute, die bisher nur so in der klassischen Musik tätig waren oder vielleicht auch in Jazz, wo es ganz so starke Spielregeln gibt, sozusagen. Und das war irgendwie befreiend, weil sie meinten, sie können einfach so aus sich heraus spielen.
0: Auch Majid Montazer erlebt das immer wieder.
2: Wenn er irgendwo eine Funke an Talent sieht und spürt, dann holt er seine Klarinette, bringt es den Kindern oder Jugendlichen bei. Oder wenn wir auch sehr oft mit professionellen Musikern spielen, dann sagen die mir auch alle, egal was sie akademisch bislang gelernt haben, hat ihnen dieses Gespräch mit Giora Fatemann weitergebracht, weil er die Musik, die Noten noch anders betrachtet. Er sagt, einfach die Noten abzuspielen ist keine Kunst. Das ist ein technisches Werk. Je mehr man übt, umso schneller kann man spielen. Aber die Fähigkeit, aus den Noten die Message des Komponisten rauszubringen, das ist die höhere Kunst. So. Und das versucht er auch immer wieder jungen Menschen, jungen Talenten von Beginn an beizubringen. Ihr seid Künstler, versucht aus den Noten das herauszukitzeln, was wirklich da drin geschrieben worden ist.
0: Seit fast 8 Jahrzehnten steht er auf der Bühne und noch immer reist er mit seiner Klarinette um die Welt und spielt rund 150 Konzerte im Jahr. Ein Anlass, zurückzuschauen auf ein Musikerleben, das viele Spuren hinterlassen hat. Der Klarinettist und Klezmerforscher Joel Rubin sieht Fatemans Bedeutung vor allem in der Musik selbst.
1: Sein größter Verdienst ist, er hat die Idee von Klezmermusik bekannt gemacht zu einem viel breiteren Publikum, als es wahrscheinlich jemals erreicht hätte. Und so Leute fragen ihn, ob oder inwiefern Klezmermusik jüdisch sei. Und er hat gesagt, das ist so eine Universalsprache und jeder, der singen kann und jeder, der sprechen kann, ist ein Klezmer. Und er hat so Leute aus diversen Kulturen ermutigt, mit dieser Musik zu experimentieren.
0: Doch Giora Fatemann ist im Laufe der Jahre auch zu einer Figur geworden, die über seine Musik hinaus wahrgenommen wird. Seine Konzerte sind oft auch eine Begegnung mit jüdischer Kultur, mit Geschichte und mit der Frage, wie diese Kultur heute erzählt wird. Für den Historiker Erik Petri geht die Wirkung Fatemans mit Blick auf seine Person darum noch weiter.
3: Er hat seine Menschlichkeit und seine Musik zusammengebracht. Er verkörpert das ja als Person, dass man das ihm sozusagen 1:1 abnimmt. Und das ist etwas, was man eigentlich ja nicht erlernen kann, sondern dazu gehörten, ich sage jetzt mal das berühmte Wort Charisma, eine Ehrlichkeit, die man auch merkt, ein Engagement. Und da muss ich schon sagen, das ist Giora Fatemann auf äußerst eindrückliche Weise gelungen. Und damit nicht nur Klezmermusik, sondern eigentlich jüdische Kultur sozusagen auf eine Weise zu vermitteln, die wirklich, ich sage das jetzt mal bei ihm ganz bewusst, auch klischeebefreit ist. Und so lange in der Musikszene so aktiv zu sein, so anerkannt zu sein und damit auch jemand zu sein, den man hört. Also ich meine jetzt nicht nur die Musik hört, sondern den man hört. Das ist eine ungeheure Leistung, also mein allergrößter Respekt mit 90 Jahren. Ich kann da nur Mazel Tov, also alles Gute zum Geburtstag sagen.
0: So beschreibt er.

0: Rick Petri, Giora Fateman als eine Figur, bei der Musik, Haltung und Persönlichkeit kaum voneinander zu trennen sind. Doch wie wirkt dieser Musiker auf jemanden, der ihn nicht nur wie Eric Petri oder Joel Rubin aus der Forschung oder wie ich aus dem Konzertsaal kennt? Majid Montazer ist Komponist, Manager und enger Freund von Giora Fateman. Er begleitet ihn seit vielen Jahren auf Tourneen, bei Aufnahmen und Projekten. Und er erlebt aus nächster Nähe, was Fateman Abend für Abend auf der Bühne versucht.
1: Also, er wird ja sehr oft als King of Klezmer genannt. Für mich ist er Ambassador of Love. Ja, King of Klezmer, Klezmer hat ihn weltbekannt gemacht. Aber das war ja nur ein Instrument als solches, an sein Ziel zu kommen. Und was er jeden Abend versucht bei seinem Konzert zu machen, er ist definitiv einer der größten Brückenbauer im kulturellen Sinne, musikalischen Sinne, den wir überhaupt haben.
0: Zum 90. Geburtstag seines Freundes hat Majid Montazer deshalb auch einen ganz persönlichen Wunsch.
1: Er sagte auch, ich gehe überall hin, wo die Menschen mich sehen wollen. Und das ist so auch seine Sehnsucht. Deswegen, das ist persönlich vielleicht auch meine Wünsche für meinen Freund Maestro, dass er lange Zeit noch gesund bleibt, dass er an seiner Mission hält und dass er genauso bleibt, wie er ist. Weil die Welt braucht viele Giora Fateman-Männer.

Das war im heutigen Musikporträt Giora Fateman und der Wunsch nach Frieden durch Musik von Elisabeth Baureitl. Eine Übernahme der Sendung Passage vom Schweizer Radio SRF 2 Kultur. 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Nach den Nachrichten geht es um die hohe Kunst der Verzierungen im Barock. Eine Sendung von Bettina Winkler.

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1: Um 16 Uhr mit Marc Wengschick. Die SPD-Bundesminister haben ein Hitzeschutzpapier vorgelegt. Sie fordern Maßnahmen gegen die Folgen des Klimawandels. In der Diskussion ist auch eine Grundgesetzänderung zum Thema Klimaschutz. Grünen-Fraktionschefin Verlinden sagte, ihre Partei stehe für Gespräche zur konkreten Ausgestaltung zur Verfügung. Der klimapolitische Sprecher der Linksfraktion, Fahl, nannte den SPD-Vorstoß halbherzig. Leere Versprechen gebe es schon genug. Weitere Reaktionen hat Jan Zimmermann.
2: Der Koalitionspartner Union reagiert skeptisch auf den Vorschlag der SPD-Minister. Die Sozialdemokraten müssten ihre Forderungen erstmal präzisieren, sagt der stellvertretende Vorsitzende der CDU-CSU-Fraktion Klaus Mack. Konkret gehe es darum, zu klären, welche finanziellen Verpflichtungen der Bund damit eingehen würde. Umweltminister Schneider von der SPD fordert schon länger eine Grundgesetzänderung. Derzeit sind für Maßnahmen zur Klimaanpassung fast ausschließlich die Länder zuständig. Um das zu ändern, ist in Bundestag und Bundesrat eine Zweidrittelmehrheit nötig.
1: Die Feuerwehr kämpft weiter gegen den Waldbrand im belgischen Gebiet Hohes Venn. Allerdings ist die Sorge jetzt nicht mehr so groß, dass die Flammen die deutsche Grenze erreichen könnten. Stefan Hase berichtet.
3: Zwischenzeitlich hatte man befürchtet, das Feuer könne sich gefährlich nah auf Monschau zu bewegen. Wegen der drohenden starken Rauchentwicklung empfiehlt die Stadt Monschau seit heute Morgen den Einwohnern in einigen Stadtteilen dringend, ihre Häuser zu verlassen und sich bei Freunden oder Verwandten in Sicherheit zu bringen. Unterdessen gibt die Feuerwehr auf deutscher Seite aber leichte Entwarnung. Schon in der Nacht habe man einen Großteil der rund 90 Einsatzkräfte abgezogen und sei aktuell noch mit 20 Personen auf Reserve vor Ort. Also während auf belgischer Seite die Lage die Einsatzkräfte weiter in Atem hält, ist auf deutscher Seite inzwischen vorsichtiges Aufatmen angesagt.
1: In Rumänien haben am Morgen zwei spanische NATO-Kampfflugzeuge eine Drohne abgeschossen. Vom rumänischen Verteidigungsministerium hieß es, sie sei von Moldau aus nach Rumänien geflogen. Wer sie gestartet oder gesteuert hat, ist nicht bekannt. Die Trümmerteile seien auf unbewohntes Gebiet gestürzt, verletzt wurde niemand. In den vergangenen Monaten hat es mehrfach Drohnenvorfälle in osteuropäischen NATO-Ländern gegeben. Nach dem Erdbeben in Indonesien ist die Zahl der Toten auf 53 gestiegen. Mehr als 130 Menschen wurden verletzt. Das Beben traf gestern vor allem die Insel Flores. Es hatte die Stärke 7,7. Die Rettungsmannschaften suchen in mehreren Gebieten nach Verschütteten. Tausende Menschen sind auf Hilfe angewiesen. Sie warten auf Lebensmittel, Medikamente und Hygieneartikel. Außerdem ist die Stromversorgung unterbrochen. Kulturstaatsminister Weimer hat nach dem Filmfestival von Locarno in der Schweiz die deutschen Filmschaffenden gewürdigt. Sie hätten starke künstlerische Akzente gesetzt und seien prägend für das Festival gewesen, so Weimer in Berlin. Er hob dabei den Spezialpreis der Jury für die deutsch-brasilianische Produktion »Das Flussufer« hervor. Die Regisseure Matheus Farias und Enoch Carvalhos erzählen darin die Geschichte einer bedrohten schwulen Liebe. Der Hauptpreis von Locarno ging gestern an den rumänischen Regisseur Florin Scherban für »Du gehörst nicht hierher«. Die Ergebnisse der zweiten Fußball-Bundesliga: Hannover-Wolfsburg 0:1, Dresden-Darmstadt 1:0 und Bielefeld-Cottbus 3:0. SWR Nachrichten, Redaktion Bettina Kozana. Das Wetter in Baden-Württemberg und Rheinland-Pfalz. Am Abend teils kräftige Schauer und Gewitter, örtlich mit Starkregen, Hagel und Sturmböen. Im nördlichen Rheinland-Pfalz überwiegend trocken mit etwas Sonne. In der Nacht weitere Schauer und Gewitter bei Tiefstwerten von 19 bis 13 Grad. Auch tagsüber morgen zum Teil noch Schauer und Gewitter, von Norden her allmählich trockener. Die Zeit, es ist 16.04 Uhr.
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4: Haben Sie sich auch schon einmal im Konzert oder bei einer Aufnahme gefragt, ob das, was Sie da hören, genauso in den Noten steht? Ob virtuose Verzierungen frei improvisiert sind oder ob es dafür feste Regeln gibt? Mein Name ist Bettina Winkler und um genau diese Fragen in Sachen barocke Ornamentik und historische Aufführungspraxis zu klären, habe ich mir zwei Spezialisten für diese Thematik eingeladen. Zum einen Carsten Erik Ohse, seit Jahrzehnten im Bereich der alten Musik tätig, als Musiker, Blockflötist und Experte für Fragen der historischen Aufführungspraxis.
5: Hallo zusammen.
4: Und Alexander von Heißen, Cembalist und Professor für Cembalo und historische Tasteninstrumente in Leipzig.
6: Ja, guten Tag, hallo, schön hier zu sein.
4: Die beiden sind heute mein Kompetenzzentrum für alle Fragen im Hinblick auf die hohe Kunst der Interpretation barocker Musik. Wir legen gleich los, aber zuerst möchte ich Ihnen zur Einstimmung Musik vorspielen, die Ihnen vielleicht bekannt vorkommen könnte.

schon eine Idee, was das sein könnte. Wenn Sie diese Melodie jetzt noch einmal mit den entsprechenden Verzierungen hören, dann wird wahrscheinlich sofort der Groschen fallen.

0: Das Thema von Johann Sebastian Bachs Goldberg-Variationen, einmal ganz nackt und dann mit den dazugehörenden Verzierungen. Und die sind Teil der historischen oder auch historisch informierten Aufführungspraxis. Erik, was hat es damit auf sich? Was genau verbirgt sich hinter diesem Begriff? Was gilt es da zu beachten und was ist eigentlich das Ziel der historischen Aufführungspraxis?
1: Wir versuchen, die Musik aus dem Geist ihrer Entstehungszeit heraus wieder zu beleben. Wir versuchen sozusagen den Dialekt zu rekonstruieren, den der Komponist selber gesprochen hat. Da hängen verschiedene aufführungspraktische Aspekte dran. Welches Instrument wähle ich? Wie stelle ich die Instrumente im Raum auf? In welchem Tempo wird musiziert? In welcher Lautstärke? Wo werden Betonungen gesetzt? Wie wird der sogenannte Generalbass realisiert, also das, was das Cembalo zum Vortrag bringt? Gibt es Unterschiede im Nationalstil? Wird französische Musik anders betrachtet, anders behandelt als italienische Musik und so weiter? Und ein zentraler Aspekt ist und bleibt immer die Frage der Ornamentik. Und wenn man sich die Lehrbücher der vergangenen Jahrhunderte, die sich mit aufführungspraktischen Fragen beschäftigen, betrachtet, merkt man, ein wesentlicher Anteil dieser Bücher, meist über die Hälfte, beschäftigt sich mit Ornamentikfragen.
0: Und wir werden sehen, dass eine Antwort auf diese Frage der Ornamentik durchaus schillernd und vielfältig und auch ganz kompliziert ausfallen kann. Hätten wir ein schönes, anschauliches Beispiel, wie eine Musik, sagen wir mal, eine Sonate ornamentiert werden könnte?
1: Ja, man könnte meinen, diese Fragen sind einfach zu beantworten, wenn man Kompositionen von bekannten Komponisten betrachtet, wie Vivaldi oder Bach oder Händel. Aber selbst da sind nicht alle Fragen geklärt und wahrscheinlich auch vor 300 Jahren gar nicht so einfach zu klären gewesen. Nehmen wir zum Beispiel eine Flötensonate von Georg Friedrich Händel. Wie könnte ein langsamer Satz einer solchen Sonate angemessen ornamentiert werden? Hören wir zunächst mal aus der Flötensonate in G-Moll von Georg Friedrich Händel eine schlichte, recht unverzierte Fassung, gespielt von dem legendären Blockflötisten Franz Brüggen.

0: Händels Blockflötensonaten entstehen in England. Dort ist er ab 1712 tätig. Erik, welchen Stil der Ornamente bei Holzbläsern findet er dort bereits vor?
1: Ja, schon gegen Ende des 17. Jahrhunderts, ungefähr in den 1680er Jahren, schießen wie die Pilze aus dem Boden in England verschiedene Treatises, also Lehrwerke, Handbücher zum Spielen der Blockflöte und anderer Blasinstrumente, insbesondere auch des Flageolets, bei Autoren wie Humphrey Salter oder Carr Bannister und anderen. Bekannte Melodien werden dort präsentiert und in kleinen Zeichen werden die Verzierungen angegeben. Kleine Zeichen meint, dass nur am einzelnen Ton Verzierungen angebracht werden. Triller oder Mordente, keine großen flächendeckenden Umspielungen.
2: Ja, du sagst die einfachen, schlichten Ornamente und da sind wir ganz schnell in Frankreich. In Frankreich wollte man sich der natürlichen, vornehmen Art der Ornamentierung widmen. Montclair schreibt so schön, dass man sich von den lächerlichen Diminutionen, also den ganz wilden italienischen frühbarocken Verzierungen, ja, abgrenzen wollte. Und da sind wir dann also im französischen Stil bei den Klavieristen D'Anglebert, Couperin, Louis und François, aber auch bei den Lautenisten, den Gambisten, Rousseau und dann natürlich den Bläsern um die Familie Hotteterre zum Beispiel.
0: Und was gibt es denn da nun so für sogenannte wesentliche Ornamente oder Manieren? Gibt es da einen festen Kanon, den man in allen europäischen Ländern gleichermaßen findet oder unterscheidet sich das dann im Detail von Land zu Land?
2: Ja, wir können ja mal in ein paar Verzierungstabellen reinschauen. Wie Erik am Anfang schon gesagt hat, machte das mit die Hälfte der Lehrwerke aus. Aber auch in jedem Notenband, den man damals gedruckt hat, gab es vorne oder hinten eine Tabelle mit Verzierung. Das wurde dann behandelt wie Vokabelheftchen und man konnte sich da anschauen, welches Symbol wie gedeutet wird. Da findet man in Frankreich dann zum Beispiel den Tremblement. In Deutsch der Triller. Dann gibt es auch den Triller mit Nachschlag. Es gibt das Double. In Deutsch würde man sagen den Doppelschlag. Das Ganze kann dann verbunden werden auch noch. Doppelschlag mit Triller. Doppelschlag mit Triller und Nachschlag. Den Mordenten zum Beispiel, Pensée. Oder auch öfters. Den Vorhalt, Port de Voix. Oder den Vorhalt mit Mordent. Das könnte man jetzt auch noch ganz lang weiterführen. Diese Tabellen sind sehr lang und werden mit der Zeit auch immer länger zum Spätbarock hin. Aber das mal als die wichtigsten Beispiele.
1: Und genau diese französischen klavieristischen Ornamente begegnen dann in den erwähnten Bläserschulen vor 1700 bereits in England. Und das wundert nicht, denn wer waren die Spieler von Blasinstrumenten um 1700, die in England tätig waren? Das waren im Wesentlichen Leute französischer Herkunft. Ein sehr bekannter Spieler zum Beispiel, Paisible, kam nach London und nannte sich dann dort Paisible. Viele Namen sind heute auch nicht mehr so bekannt. Wenn man diese Ornamente studiert, fallen in England speziell so ein paar groteske Wendungen auf. Also man sagt manchmal heute noch ein bisschen schief ist Englisch. Bezieht sich aber nicht nur auf Antiquitäten, sondern eben auch auf diese frühe Ornamentik. Da gibt es zum Beispiel, Alexander erwähnte gerade, ein Double, einen sogenannten Doppelschlag in England. Der würde in F-Dur, wo der Grunddreiklang F-A-C ist, auf dem A gespielt, tatsächlich völlig leiterfremd, Gis-A-H-A heißen. Also ich mache das mal gerade an der Flöte vor. Das A. jetzt von unten über Gis erreicht und nach oben mit H umspielt. Wenn man das schneller spielt, fällt es nicht ganz so auf, aber es bleibt doch ein sehr exotisches Gewürz, würde ich mal sagen. Das ist nicht etwa ein Irrtum, dass man diese Tabellen falsch gewertet hätte. Wir werden später bei einer mechanischen historischen Walzenaufnahme aus dem Umfeld von Händel genau dieses Ornament wiederfinden. Das hat also tatsächlich Eingang in die Kunstmusik gefunden und nennt sich dann einen Beat. Wir können auch mal in eine frühe Aufnahme, die ich mit Dorothee Oberlinger zusammen gemacht habe, reinhören, wo wir anhand eines kleinen Stückchens A Slow Air, komponiert von einem Mr. Keane, vorführen, wie alle diese französischen Ornamente zusammen mit dem Beat auf zwei Blockflöten realisiert klingen könnten. Das führt nämlich zu ganz buchstäblich unerhörten exotischen Wirkungen.

0: Erik, eine Frage. Gerade auf dem letzten Ton jetzt bei diesem Stück gab es so eigenartige Schwebungen. Was ist das?
1: Ja, das nennt sich ein sogenanntes Flattement, also eine Schmeichelei. Das ist dem Vibrato der Gesangsstimme nicht ganz unähnlich und wird aber nicht mit dem Atem produziert. Mit dem Atem würde das so klingen. Sondern mit den Fingern. Und das klingt dann so.
2: Ja, bei solchen Flattements oder Vibrati blicken wir natürlich neidisch zu den Flötisten an den Tasten, weil wir das natürlich nicht machen können. Naja, wir können uns dann anders behelfen und gehen jetzt mal zu Purcell, dem Opus Britannicus, und schauen da mal in die Verzierungstabelle. Dort finden wir auch allerhand wesentliche Manieren, die dann einfach nur anders benannt sind. Aus dem Triller wird dann der Shake, der Modent zum Beat. Wir haben den Forefall als Vorhalt oder den Backfall. Ja, oder den Turn als Doppelschlag. Oder auch den Slur, die Terzausfüllung. In Frankreich wäre das der Tiascolé. Und es gibt natürlich auch noch klavieristische Ornamente, wo wir eben schon bei Bläserverzierungen waren. Es wird zum Beispiel gelehrt, wie man ein Arpeggio auch mit Ornamenten versehen kann. Mit den Nebennoten, die dann im Generalbassspiel eine ganz wichtige Funktion haben.
1: Ja, und wenn man nun die Ornamente, die für die Oberstimme gedacht sind, auf zwei Flöten überträgt und die klavieristischen Ornamente in der rechten und in der linken Hand des Cembalos dazu nimmt und dann noch einen Streichbass beteiligt, in diesem Fall ein Bass de Violon, wie bei einer Aufnahme einer Chaconne von Henry Purcell, dann könnte das ungefähr so klingen.

0: Ein Ausschnitt aus einer Chaconne von Henry Purcell für zwei Blockflöten und Basso Continuo mit dem Ensemble Ornamente 99. Alte Musik in SWR Kultur. Wir sprechen heute über die verschiedenen Formen von Ornamenten, Verzierungen oder auch Manieren in der Barockmusik. Ich bin Bettina Winkler und meine beiden Spezialisten zu diesem Thema sind der Blockflötist und Experte für Fragen der historischen Aufführungspraxis Carsten Erik Ohse und der Cembalist Alexander von Heißen, Professor für Cembalo und historische Tasteninstrumente in Leipzig. Wie geht es denn nun eigentlich in England musikalisch weiter in der Zeit nach Purcell? Da wird doch das musikalische Leben besonders interessant.
1: Ja, und bevor Händel dann auf die Bühne tritt, gibt es noch eine kurze Interimsregierung von Queen Anne, ungefähr um 1700. Und in ihrem Umkreis spielen bekannte Musiker aus Deutschland zum Beispiel, Gottfried Finger, Gottfried Keller aus dem deutsch-österreichischen Raum, aber Geiger kommen auch aus Italien dazu, Nicola Matteis, die Bläser sind entweder Engländer vor Ort oder sind Franzosen und jeder bringt jetzt seine eigene Art der Ornamentik ein. Die Italiener dann eben ihre Art zu ornamentieren, da haben wir heute noch gar nicht drüber gesprochen. Die orientiert sich damals schon an dem großen geigerischen, kompositorischen Vorbild von Arcangelo Corelli. Und so kommen also wie in einem Schmelztiegel, einem Melting Pot, die unterschiedlichsten ornamentalen Nationalstile zusammen.
0: Also man könnte nochmal zusammenfassend sagen, dass all das, diese ganze Ornamentierung eben nicht notiert ist. Es gibt kleine Zeichen in den Noten, aber die eigentlichen Ornamente sind in den Noten nicht notiert.
1: Richtig. Im Falle der französisch inspirierten Ornamente gibt es diese kleinen Zeichen und wenn nun noch die italienischen Einflüsse dazukommen, dann handelt es sich um ausschließlich improvisierte Tonfolgen, die flächendeckend das ganze Notenbild verzieren können. Davon ist dann nichts mehr aufgeschrieben. Das muss der Musiker nach gewissen Regeln und nach seinem guten Geschmack, der oft zitiert wird, selbst fabrizieren. Wir hören jetzt mal, wie dieser Melting Pot Deutschland, England, Frankreich, Italien um Queen Anne ungefähr im Jahre 1700 geklungen haben könnte. Und wir führen uns das akustisch vor Ohren mit einer kleinen Kammermusik von Gottfried Keller für zwei Blockflöten, zwei Violinen und Basso Continuo, gespielt wieder vom Ensemble Ornamente 99.

0: Ein kurzes Adagio von Gottfried Keller mit dem Ensemble Ornamente 99. Ungefähr in diese musikalische Situation hinein kommt Händel um 1712. Und wie sieht es nun bei ihm mit der Ornamentik aus?
1: Ja, das hören wir jetzt zum Beispiel bei einem Alla Siciliana, einem langsamen Mittelsatz seiner Blockflötensonate in F-Dur, welcher auch bekannt ist in einer Fassung als Orgelkonzert. Und diesen haben wir in einer quasi historischen Aufnahme, einer mechanischen Walzenaufnahme. Das war sehr beliebt damals, dass man sogenannte Barrel Organs, also Kastenorgeln, programmiert hat, bestiftet hat, ganz genau mit allen Verzierungen und Ornamenten, so wie man sie eigentlich gespielt hätte. Und das ist für uns eine einmalige Möglichkeit, quasi ins 18. Jahrhundert hineinzuhören.
2: Ja, das ist ganz erstaunlich. Man ist also wirklich in die Situation eines Hörers des 18. Jahrhunderts zurückversetzt. Und dann fällt doch auf, wie viel tatsächlich verziert wurde. Da bleibt in der Oberstimme und in der Unterstimme tatsächlich fast kein Ton unberührt, nicht? Also die heutige Ästhetik, weniger wäre mehr, kann man dann wirklich getrost knicken. Es wird überall verziert und im Falle dieser vorliegenden Barrel-Organaufnahme hört man tatsächlich auch diesen sonderbaren Beat, nicht diese ganz typisch exzentrische Umspielung einer Einzelnote nach Art eines Doppelschlages.

0: Also das war eine sogenannte Barrel-Orgel, bei der man sehr schön diese Verzierungen hören konnte. Und ich frage mich jetzt, lässt sich diese Form der Ornamentierung auch auf Flöten übertragen, aufs Flötenspiel?
1: Ja, denn das war ja die eingangs gestellte Frage, wie mag eine Flötensonate von Händel ornamentiert worden sein? Ja, der Weg von der Pfeifenorgel zur Flöte ist so weit nicht. Und in der Tat hat vor etlichen Jahrzehnten der englische Blockflötist David Munro, der übrigens ähnlich hoch gehandelt wurde und vermarktet werden sollte wie Franz Brüggen, hat dieser Flötist den Versuch gemacht, das, was man auf der Barrel-Orgel hört, auf die Flöte zu übertragen. Und das hören wir uns jetzt mal an.

0: Also wenn ich mir jetzt dieses Beispiel anhöre, ist das wirklich bläserisch ornamentiert oder ist das nicht eher klavieristisch ornamentiert? Wie sieht das aus?
1: Ja, das sehe ich nämlich ganz ähnlich, nicht? Hier ist der Versuch unternommen worden, diese klavieristischen Ornamente auf die Flöte zu übertragen, aber das überzeugt nicht so unbedingt, finde ich. Man könnte sich vielleicht eher als Spieler eines Blasinstrumentes am Gesang orientieren. Und für Händel-Arien haben sich historische Ornamente tatsächlich erhalten. So auch im Falle der schon zu Lebzeiten ausgesprochen populären Arie Lascia Kyo Pianga. Die Ornamente wurden von dem Cembalisten, der unter Händel gespielt hat, William Bebel, aufgezeichnet. Und in der folgenden Aufnahme sind davon einige realisiert.

0: Ein kurzer Ausschnitt aus einer der vielleicht berühmtesten Arien von Georg Friedrich Händel, Lascia Chiopianga, und gesungen hat hier Derek Lee Reagan.
1: Ja, und zu hören waren eben kleine wesentliche Ornamente und Umspielungen. Notiert wurden diese auch von Händels Cembalisten William Bebel. Und von diesem existiert auch eine Cembalo-Fassung dieser Arie. Da werden einmal diese typischen Wendungen und Ornamente übernommen. Wesentliche klavieristische Ornamente, wie vorhin erwähnt, Modente, Triller, Doppelschläge. Alles, was man auch in der Gesangsfassung hören kann. Und darüber hinaus gibt es ja rauschhafte Kaskaden, willkürliche italienische Verzierungen, die Bebel ausschreibt in 32., 64. Noten und die eben höchst virtuose italienische Verzierungskunst präsentieren. Und das klingt dann so.

0: ja, und genau solche höchst virtuosen, willkürlichen Ornamente findet man nicht nur am Tastinstrument, sondern auch in Sonaten für Blasinstrumente.
1: Ja, und die stammen auch von William Bebel, und zwar für die Oboe. Und daraus jetzt ein wunderbares Klangbeispiel.

0: Soweit dieser kurze Ausschnitt aus einer Oboensonate von William Babel mit dem Oboisten Paul Dombrecht, dem Cellisten Wieland Keuken und dem Cembalisten Robert Kohnen.
1: Ja, und wenn man sich das genau überlegt, was haben wir denn da eigentlich gehört, dann fällt doch auf, dass diese Umspielungen, diese auch ja Fioriture genannten italienischen Ornamente, punktuell auftreten. Noch nicht übers ganze Stück verteilt, sondern inselartig immer von der einen zur anderen langen Note führen. Und dann bleiben auch wieder einzelne Töne ganz unverziert dastehen.
0: Da frage ich mich, wo kommt das denn eigentlich her, dieses Idiom? Wo hat es seinen Ursprung? Typisch Englisch ist es ja doch nicht.
1: Nein, wie gesagt, das kommt aus Italien durch die italienischen Geiger nach England. Und die beziehen sich damals, ich deutete es schon an, auf Arcangelo Corelli, der mit seinen Violinsonaten veröffentlicht im Jahre 1700 und mit den dazugehörigen Ornamenten Schule gemacht hat. Das hat sich von Italien aus dann in ganz Europa verbreitet. Und wir hören auch dazu ein Klangbeispiel, den Ausschnitt aus einem langsamen Satz einer Corelli-Sonate für Violine und Basso Continuo in F-Dur mit der Solistin Chiara Banchini.

0: Könnte man diese Form der Ornamentierung, wie wir sie hier bei der Violine gehört haben, denn eigentlich auch auf die Flöte, auf die Blockflöte übertragen?
1: Ja, und genau das ist nämlich passiert. Also diese Violinsonaten, die ja sehr beliebt und berühmt waren, sind schon kurz nach ihrer Veröffentlichung in einer Fassung für Blockflöte bei dem Verleger Walsh & Hare, sehr bekannt damals, herausgekommen mit historischen Ornamenten, nicht von Corelli selber, aber aus seinem Umkreis, von ihm inspiriert, composed by an eminent master, von einem bekannten Meister. Wer sich dahinter versteckt hat, wissen wir nicht. Aber die Fassung lässt sich natürlich bis heute musikalisch realisieren. So geschehen von dem bereits erwähnten legendären Blockflötisten Franz Brüggen.

0: Ja, und dieser Corelli-Stil hat sich im Laufe des Jahrhunderts immer weiterentwickelt, ist auch immer mehr ausgeufert. Wobei Corelli die Ornamente noch punktuell auftraten, verteilen sie sich jetzt nun flächendeckend. Die Verzierungen werden auch immer schneller. Als Namen wären hier der große Geiger Tartini zu nennen und auch sein Schüler Nardini. Wenn man sich da die Notenbeispiele anschaut, kann man schon von einem schwarzen Stil, schwarzen Verzierungsstil sprechen.
1: Also schwarz, weil so viele Noten auf dem Papier sind.
0: Ganz richtig. Wenn man da die Noten anschaut, entdeckt man eigentlich nur schwarze Farbe. Wir haben schnelle Tonleitern, immer untermischt natürlich auch mit wesentlichen Manieren, weite Sprünge, einen großen Tonumfang und das Ganze wirklich flächendeckend über das ganze Stück verteilt. Ja, und auch in so einem schwarzen Stil könnte man auch eine Bläsersonate von Händel ornamentieren. Und das hat spaßeshalber Carsten Erik Ohse hier im folgenden Larghetto gemacht.
2: Das hören wir uns gleich mal an. Das ist genau das Stück, was wir ganz zu Beginn der Sendung gehört haben. Händel, Blockflötensonate in G-Moll, erster Satz Larghetto. So üppig verziert, wie es üppiger gar nicht sein könnte. So, und das hätte wahrscheinlich Georg Friedrich Händel selber überhaupt nicht gefallen. Da gibt es nämlich die lustige Anekdote, dass er einer Sängerin, die auch gar nicht genug davon kriegen konnte, seine schönen Arien durch Ornamente vollkommen zu verunstalten, wie er die aus dem Fenster zu schmeißen gedroht hat. So, das hat er sich nämlich nicht bieten lassen. Und es hätte aber eben trotzdem so sein können, nicht? Die Anekdote verrät ja auch, dass so etwas stattgefunden haben könnte. Jeder große Geiger hätte das so üppig verziert, ob uns das heute gefällt oder nicht. Einerlei, das mag jeder bei sich selbst entscheiden. Viel Vergnügen.

0: Blockflötist Carsten Erik Ohse und sein Ensemble Ornamente 99 mit dem Larghetto aus Georg Friedrich Händels Flötensonate G-Moll. Sie hören SWR Kultur, der Sendeplatz heißt Alte Musik. Mein Name ist Bettina Winkler und das Thema der heutigen Sendung sind musikalische Ornamente in der Barockmusik. Dazu habe ich mir zwei Spezialisten eingeladen, die bestens Bescheid wissen. Den Blockflötisten Carsten Erik Ohse und den Cembalisten Alexander von Heißen. Beide sind eine Art wandelndes Lexikon, das auf jede Frage zur Ornamentik, zur Verzierungen und den sogenannten Manieren eine Antwort haben. Wir haben uns jetzt schon ganz viel über die Entwicklung dieser musikalischen Elemente in England unterhalten. Zeitgleich entwickelt sich in Italien und später auch in England ein neuer Stil, der auf mehr Gesanglichkeit setzt und weniger auf schillernde akrobatische Virtuosität und damit schon in eine Richtung weist, die man später als galant bezeichnen wird.
1: Ja, richtig, denn irgendwann hatte das Publikum diesen ganz späten, schwarzen und überladenen italienischen Ornamentikstil leid. Und dann entsteht doch das Verlangen wieder nach mehr Gesanglichkeit, edle Einfalt, stille Größe. Und dann entwickelt sich der galante Stil. Der begegnet früh tatsächlich in Italien bei Kompositionen eines Barsanti zum Beispiel, der auch für die Blockflöte komponiert hat. Verbindet sich dann aber vor allen Dingen in Deutschland mit den Namen von Georg Philipp Telemann oder auch Georg Friedrich Händel, Johann Joachim Quanz und anderen.
2: Ja, und auch dieser geglättete, galante Stil, wenn man ihn so nennen will, begegnet uns auch in England, zum Beispiel bei Francesco de Mignani. In seinem Werk Rules for Playing in a True Taste stellt er alte Melodien vor, zum Beispiel jetzt folgend eine Melodie von Purcell, die er relativ schlicht verziert. Wir hören mal in diese Melodie rein, die geht ungefähr folgendermaßen. Und Gemignani macht dann daraus Folgendes.

0: Und es begegnen hier nur noch wesentliche kleine Ornamente, weitschweifige Floskeln fehlen oder sind nur wenig vorhanden.
1: Von wann stammen diese Rules for Playing in a True Taste von Francesco Geminiani denn eigentlich?
2: Ja, so aus den 1740er Jahren. Und was Alex sagte, auffällig ist, es begegnen jetzt dann wieder, wie zum Anfang unserer Sendung, die kleinen wesentlichen französisch inspirierten Ornamente häufiger als die italienischen. Das sind Keile, Mordente, Doppelschläge, Triller, Staccato-Zeichen und solche Dinge. Das finden wir ähnlich dann sogar noch später in den 1750er Jahren in einem Werk von Geminiani, The Art of Playing the Violin. Diese Reduktion des ornamentalen Aufwandes. Ne? Und 1756 ist dann immerhin schon kein geringerer als Wolfgang Amadeus Mozart geboren. Das heißt, Geminiani weist schon in die Richtung der musikalischen Klassik. Und genau in diesem Stil hätte eigentlich auch eine Händelsonate noch von Zeitgenossen an der Blockflöte ornamentiert.

zitiert werden können. Das könnte dann in etwa folgendermaßen geklungen haben. Hören wir mal rein in einen langsamen Satz eines kleinen Flötenkonzertes von William Bebel. Der Mittelsatz ist nur für die Blockflöte komponiert unter Begleitung einer einzigen Violine.

0: Anton Steck und Carsten Erik Ohse mit dem langsamen Mittelsatz aus einem Blockflötenkonzert von William Babel.
1: Ja, und das als Versuch einer Antwort auf die eingangs gestellte Frage nach möglichen Ornamenten bei Georg Friedrich Händel im Falle einer Flötensonate oder auch in Händels Umfeld.
0: Ich sehe schon, da gäbe es eigentlich noch ganz viel zu berichten und anzuhören. Viel Stoff vielleicht für eine Fortsetzung. Wir schließen aber hier an dieser Stelle sinngemäß mit Worten von Bertolt Brecht.
1: Der Vorhang fällt, wir stehen da betroffen
2: und sehen alle Fragen offen.
0: Das war Alte Musik in SWR Kultur. Wir haben uns mit dem Thema Ornamentik beschäftigt, vor allem in der Musik des 18. Jahrhunderts. Und mit wir meine ich in erster Linie meine beiden Gäste Carsten Erik Ohse, seit Jahrzehnten im Bereich der alten Musik tätig, als Musiker, Blockflötist und als Experte für Fragen der historischen Aufführungspraxis, und Alexander von Heißen, Cembalist und Professor für Cembalo und historische Tasteninstrumente in Leipzig. Sie können diese Sendung noch ein Jahr lang auf der Homepage von SWR Kultur oder auch mithilfe der SWR Kultur App anhören. Ich bedanke mich bei meinen beiden Spezialisten, die mir für viele feine Details die Ohren geöffnet haben. Und ich hoffe natürlich, dass das auch für Sie gilt. Ich bin Bettina Winkler. Schön, dass Sie bei diesem spannenden Thema eingeschaltet haben.
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4: Um 17 Uhr mit Marc Wengschick. In mehreren europäischen Ländern kämpfen die Feuerwehren weiter gegen Waldbrände. Aus Griechenland werden 2 Todesopfer auf der Insel Salamis gemeldet. Anwohner wurden aufgefordert, die betroffenen Gebiete zu verlassen. Im belgischen Naturschutzgebiet Hohes Venn hat die Feuerwehr den großen Waldbrand nach Regierungsangaben teilweise eingedämmt. Die Feuerfront nahe der nordrhein-westfälischen Stadt Monschau sei unter Kontrolle. Im Südwesten ist ein neuer Waldbrand im saarländischen Illingen dazugekommen. In Rheinland-Pfalz warnt der Bevölkerungsschutz vor Rauch und Brandgeruch durch Feuer in angrenzenden Regionen. Die SPD-Bundesminister haben ein Hitzeschutzpapier vorgelegt. Sie fordern Maßnahmen gegen die Folgen des Klimawandels. In der Diskussion ist auch eine Grundgesetzänderung zum Thema Klimaschutz. Grünen-Fraktionschefin Verlinden sagte, ihre Partei stehe für Gespräche zur konkreten Ausgestaltung zur Verfügung. Der klimapolitische Sprecher der Linksfraktion Fahl nannte den SPD-Vorstoß halbherzig. Leere Versprechen gebe es schon genug. Weitere Reaktionen hat Jan Zimmermann.
5: Der Koalitionspartner Union reagiert skeptisch auf den Vorschlag der SPD-Minister. Die Sozialdemokraten müssten ihre Forderungen erstmal präzisieren, sagt der stellvertretende Vorsitzende der CDU-CSU-Fraktion Klaus Mack. Konkret gehe es darum, zu klären, welche finanziellen Verpflichtungen der Bund damit eingehen würde. Umweltminister Schneider von der SPD fordert schon länger eine Grundgesetzänderung. Derzeit sind für Maßnahmen zur Klimaanpassung fast ausschließlich die Länder zuständig. Um das zu ändern, ist in Bundestag und Bundesrat hat eine Zweidrittelmehrheit nötig.
4: In Rumänien haben am Morgen 2 spanische NATO-Kampfflugzeuge eine Drohne abgeschossen. Vom rumänischen Verteidigungsministerium hieß es, sie sei von Moldau aus nach Rumänien geflogen. Wer sie gestartet oder gesteuert hat, ist nicht bekannt. Die Trümmerteile seien auf unbewohntes Gebiet gestürzt, verletzt wurde niemand. In den vergangenen Monaten hat es mehrfach Drohnenvorfälle in osteuropäischen NATO-Ländern gegeben. Nach dem Erdbeben in Indonesien ist die Zahl der Toten auf 53 gestiegen. Mehr als 130 Menschen wurden verletzt. Das Beben traf gestern vor allem die Insel Flores. Es hatte die Stärke 7,7. Die Rettungsmannschaften suchen in mehreren Gebieten nach Verschütteten. Tausende Menschen sind auf Hilfe angewiesen. Sie warten auf Lebensmittel, Medikamente und Hygieneartikel. Außerdem ist die Stromversorgung unterbrochen. Bei der WM in der rhythmischen Sportgymnastik hat Daria Warfolomeev am Nachmittag 3 Medaillen gewonnen. Nach Bronze mit dem Reifen holte sie in Frankfurt zuerst Gold im Einzelwettbewerb mit dem Ball. Danach gab es für sie noch Gold mit dem Band. Am Freitag hatte sie sich bereits im Mehrkampf durchgesetzt. Insgesamt hat die 19-Jährige vom TSV Schmieden in Fellbach damit 14 WM-Titel gewonnen. Michael Jung aus Horb am Neckar ist Weltmeister im Vielseitigkeitsreiten. Er setzte sich in Aachen im finalen Springen durch und holte 16 Jahre nach seinem ersten Sieg seinen zweiten Einzeltitel. Für die Mannschaft gab es Silber hinter Großbritannien. Die Ergebnisse der zweiten Fußball-Bundesliga: Hannover gegen Wolfsburg 0:1, Dresden-Darmstadt 1:0 und Bielefeld-Cottbus 3:0. SWR Nachrichten, Redaktion Bettina Kozana. Das Wetter in Baden-Württemberg und Rheinland-Pfalz: am Abend teils kräftige Schauer und Gewitter, örtlich mit Starkregen, Hagel und Sturmböen. Im nördlichen Rheinland-Pfalz überwiegend trocken mit etwas Sonne. In der Nacht weitere Schauer und Gewitter bei Tiefstwerten von 19 bis 13 Grad. Die Zeit, es ist 17.04 Uhr.
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6: Heute mit Katharina Borchert. Guten Abend. Soll man nun bleiben oder gehen? Diese Frage stellen die Bücher, die wir uns heute anschauen. Eva Menasse zum Beispiel hat das Familienhaus in Brandenburg irgendwann einfach verkauft. Die indische Autorin Sarah Rai hingegen, die will aus ihrem Familienanwesen in Allahabad niemals raus. Da haben schließlich schon die Großeltern drin gelebt. Und was macht Hannah Manns Romanfamilie? Bleibt West-Berlin nur ein Zwischenstopp oder wird es ein Zuhause? Psst, psst. Hannah Mann ist übrigens Heinrich Manns Urenkelin. Jetzt hat sie ihren ersten Roman geschrieben und sie ist bei uns zu Gast. Dies und noch viel mehr im Lesenswert Magazin. Die Musik dazu macht die Band Crazy Freilach. Massa heißt ihr Album. Musik.

0: Manchmal muss man sich von etwas trennen. Das fällt niemals leicht, aber danach fühlt man sich oft befreit. Mut braucht es, um etwas aufzugeben. Denn nach dem Aufgeben hat man immer erst mal weniger als davor, selbst wenn das Alte eine Last geworden ist. Aber auch eine Last ist ja ein Etwas und nicht ein Nichts. Eva Menasse hat sich getraut. Sie hat ihr Haus in Brandenburg verkauft, östlich von Berlin, sehr hübsch an einem See gelegen. Dort hatte sie gute Jahre mit ihrer Familie, mit Sohn und Ex-Mann, dem Autor Michael Kumpfmüller. Doch die Lebensverhältnisse hatten sich verändert, Stichwort Ex, und Eva Menasse hat sich getrennt von ihrem Haus in allerschönster Alleinruhelage. So heißt deswegen auch das Buch, das sie über diesen Abschied geschrieben hat. Alexander Solloch stellt es vor.
1: 20 Jahre. Hat man einen solchen Zeitraum vor sich, kommt er einem unermesslich lang vor. Blickt man aber zurück auf 20 Jahre, drängen sich wehmütige Fragen auf. Wie konnte die Zeit so eilig an mir vorbeirauschen? Habe ich sie denn überhaupt irgendwie zu irgendwas genutzt? Man stockt kurz und spricht die Frage dann doch aus, bin ich denn glücklich gewesen? 20 Jahre und ein Abschnitt geht zu Ende.
2: Haus, ich verkaufe dich. Du bist Zeuge von allem gewesen. Der Ehe, den Kindern, dem Ende der Ehe, den Lieben, die danach kamen, meinen Versuchen, dich loszuwerden, meinen Versuchen, dich zu verschönern, meiner Arbeit, dem Denken und Schreiben, beschützt und angeregt vom Streuen durch Wald und Garten. Aber nun verkaufe ich dich. Diesmal wirklich. Ausgeliefert wirst du an sympathische Fremde und unser Gespräch wird verstummen, denn die Erinnerungen lebten vor allem, wenn wir zusammen waren, du und ich.
1: Diese Erinnerungen an 20 Jahre Wochenendhaus versucht die Erzählerin hier nun zusammenzuhalten. Erinnerungen daran, wie sie schon einmal nach dem Ende der Ehe das Haus hat verkaufen wollen, in dem, wie sie sagt, die bleiche Leiche unserer großen Liebe lag, dann aber doch an einen Neuanfang glaubte. Erinnerungen daran vor allem, wie alles begonnen hatte. 10 Jahre nach der Wende hatten sie und ihr Mann das Wochenendhaus gekauft, in einer Waldsiedlung namens Vogelsang im südlichen Vorpommern. Eine frühere Kneipe, ganz nah an einer Datschensiedlung.
2: Den ersten sogenannten Nachbarn, der herüberkam, hießen wir noch willkommen. Er spazierte nach hinten in den Garten und sah sich aufmerksam um. Dabei machte er Summgeräusche. Als er mit seinem Rundgang und seinen Überlegungen an ein vorläufiges Ende gekommen war, summte er erst lauter, sah uns dann herausfordernd ins Gesicht und fragte, was wir bezahlt hätten. Wir waren stolz auf den Preis, weil alle Freunde uns gratuliert hatten. Ein massives, unterkellertes Haus an einem See und mit einem großen Garten, dazu in Alleinruhelage, wie man in Österreich sagt, wo es auch sprachlich immer ein bisschen mehr sein darf. Aber dieser Mensch begann zu lachen und beugte sich vor, als hätte er einen Schlag in den Bauch bekommen. Hätt ich ja nicht gemacht, japste er. Hätt ich ja nicht gemacht.
1: Warum eigentlich nicht? Die Familie verlebt hier, fernab vom Getöse der Hauptstadt, glückliche Augenblicke. Zwar kann sie sie, wie üblich, nicht festhalten, aber immerhin Glück, momentweise. Doch stets auch Unruhe, Zweifel, Disruption. Ein Haus als Metapher für die Zerrüttungen eines ganz normalen Menschenlebens. Alles hat hier etwas zu bedeuten. Die neuen Baumärkte, die nach der Wende auch in den ostdeutschen Bundesländern überall aus dem Boden schießen, verkaufen leider keine Rohre, keine Kabel, die mit einem Haus aus DDR-Zeiten kompatibel wären.
2: Nichts passte zusammen. Und mir, der Österreicherin, war rätselhaft, wie ein geteiltes Land in nur 4 Jahrzehnten so viele unterschiedliche Normen und Maße hatte entwickeln können. Als hätte man vom ersten Tag der Teilung in beiden Deutschlands grimmig daran gearbeitet, jegliche zukünftige Wiedervereinigung schon qua Infrastruktur, per Steckdosenanschluss und Rohrdurchmesser zu verhindern.
1: Oder der nahegelegene See. Er war einfach immer da. Zuverlässig, ruhig, einladend, bis er plötzlich zu faulen anfängt und keiner der eiligen Rettungsversuche zu helfen scheint. Gewässer halten einiges an Verschmutzung aus, bis es nicht mehr geht.
2: Es ist wie mit Wodka-Trinkern, die trinken und trinken, bis sie ansatzlos vom Stuhl fallen. Vieles scheint diese Dynamik zu haben, auch der Niedergang von Demokratien, Lieben und Ehen.
1: 20 Jahre, denkt der Leser nach der Lektüre dieses seltsam schönen Romans, dieses unsentimentalen, aber melancholischen, ironischen, aber zärtlichen Rückblicks auf einen Lebensabschnitt. 20 Jahre. Was wird in 20 Jahren aus meinem Zuhause geworden sein? Aus meiner Liebe? Aus unserer Demokratie?
0: Huch, großer Sprung. Von der Ehe zur Demokratie – kleiner Unterschied. Eine Ehe ist eine Absprache mit nur einer Person, die Demokratie aber eine mit 80 Millionen. Alleinruhelage heißt Eva Menasses neuer Roman. Erschienen ist er bei Kiepenheuer und Witsch. Sie hörten eine Besprechung von Alexander Soloch. Und ums Weiterziehen geht es auch im nächsten Buch. Zu Gast ist die Autorin Hannah Mann. Nach der Musik.

0: West-Berlin im kalten Februar 1988. Von einer Familie in einer ummauerten Stadt erzählt Hannah Mann in ihrem Debütroman. Hannah Mann ist selbst in West-Berlin aufgewachsen und ihre Romanfamilie hat ein paar Ähnlichkeiten mit ihrer eigenen. Vater aus der Tschechoslowakei, Mutter aus Polen, nach West-Berlin geflohen, dort eine Familie gegründet. Wer im Roman keine Rolle spielt, Heinrich Mann, Hannah Manns berühmter Autoren-Urgroßvater. Zeppelin und Karpfen heißt ihr Debüt und ich freue mich sehr, dass Hannah Mann ins Studio gekommen ist. Guten Tag und willkommen.
1: Guten Tag, Frau Borchert.
0: Ja, wer Mann heißt, der hat immer einen Mythos im Gepäck. Vor 5 Jahren schrieben Sie einmal für das Zeitmagazin: Einen Mythos kann man nicht übernehmen, man kann ihn aber auch nicht ablegen. Hannah Mann, Sie wollten immer schreiben, haben es aber erst mal 20 Jahre lang vermieden und andere Jobs gemacht. Wie kam es, dass Sie sich dann doch an einen Roman gewagt haben?
1: Ich habe mich vorsichtig rangetastet. Ich war auch in der Elternzeit. Es war Corona. Wir waren zu zweit zu Hause mit einem Kind. Und da hatte ich dann die Zeit und die Freiheit, ein bisschen rumzuprobieren. Und dann haben mir die Sachen, die ich da geschrieben habe, gut gefallen. Und dann habe ich den Wunsch entwickelt, das weiterzuentwickeln.
0: Dieser Artikel da im Zeitmagazin, der erschien 2021 auch in der Corona-Zeit. Mhm. Hatte der auch was mit Ihrer Entscheidung fürs Schreiben zu tun?
1: Ich habe mich zuerst entschieden, dass ich es gerne probieren möchte, einen Roman zu schreiben. Und dann kam der Kontakt zum Zeitmagazin zustande. Daraus folgte dann auch, dass mich dann zwei Agenturen kontaktiert haben. Und dann erreichte ich quasi schon so ein professionelles Umfeld, was mir dann den nächsten Schritt, es auch wirklich umzusetzen, dann nochmal erleichtert hat.
0: In diesem Artikel schrieben Sie da vor 5 Jahren, dass es eben schwierig sei, man möchte schreiben, aber man hat diese großen Namen im Hintergrund. Haben Sie, also Stichwort Familienmythos, haben Sie beim Schreiben dann auch Ängste gehabt oder war mit den Ängsten Schluss, als Sie erstmal losgelegt haben?
1: Ich denke, was ich damit meinte, dass man einen Mythos nicht ablegen kann, ist, dass ich in der Gefahr stehen könnte, verglichen zu werden, natürlich. Und das musste ich erstmal ablegen. Es gibt auch dieses, ich nenne das immer Gerücht, das ist aber jetzt nichts Bösartiges, sondern ein Gerücht, dass bei uns in der Familie jeder denkt, er könnte schreiben oder schreiben sollte oder es mal probieren sollte. Und das hat mich dann eher abgeschreckt, weil ich als auch eher Mädchen vielleicht und weil ich das auch schon früh im Leben mitbekommen habe, gedacht habe, dann kann ich es erst recht nicht. Ja.
0: Ja. Sie haben Gedichte geschrieben, erzählten Sie mal. Sie haben Kurzgeschichten geschrieben, also erstmal kleinere Formen, aber jetzt einen großen Roman. Das ist schon ein großes Vorhaben gewesen, oder?
1: Ja, ich vergleiche das vor allem mit den Hex-Jobs, die ich vorher hatte, also Copywriting oder Content-Writing. So für Startups habe ich viel gemacht und Werbeagenturen. Und da konnte ich immer sehr gut vorausplanen, wie viel Zeit ich brauche. Und habe den Bogen immer schon vorher gewusst, wenn ich jetzt zum Beispiel Blogbeiträge geschrieben habe. Und erstmal dachte ich vielleicht auch ein bisschen naiv, das kriege ich auf jeden Fall hin. Und dann habe ich gemerkt, das dauert viel länger, als ich gedacht habe und dass ich das überhaupt nicht so unter Kontrolle habe, wie ich es mir vorgestellt habe. Habe aber dann auch darin die Schönheit vom Schreiben entdeckt, weil es viel freier ist.
0: Jetzt erscheint Ihr erster Roman, Zeppelin und Karpfen. Der spielt, also wie schon gesagt, in West-Berlin im Februar 1988, 1,5 Jahre vor der Wende. Sie erzählen darin eine Familiengeschichte. Im Zentrum steht die Ich-Erzählerin Susanna. Sie und ihre Eltern kommen ursprünglich aus Polen. Susanna ist verheiratet mit Arthur, der aus der Tschechoslowakei kommt ursprünglich. Zusammen haben sie eine 7-jährige Tochter namens Daria. Also das sind dann Großeltern, Eltern und Kind. Der Roman ist also eine 3-Generationen-Geschichte. 1988, warum schauen Sie in Ihrem ersten Roman so weit zurück?
1: Oh, das ist eine interessante Frage. Das war natürlich die Zeit meiner Kindheit. Ich glaube, die Kindheit ist prägend für alle. Also da finden viele Dinge so ihren Anfang, die einen später eben noch begleiten. Und weil das meine Kindheit war, war das die Zeit, die ich am interessantesten fand, damit mal anzufangen.
0: Sie schauen weit zurück und trotzdem erzählen Sie diesen Roman im Präsens, also in der Gegenwartsform. Warum Präsens?
1: Im Präsens ist es für mich einfacher, mich in die Situation rein zu versetzen von den Protagonistinnen und Protagonisten. Ich stelle mir dann einfach vor, ich bin im Hier und Jetzt, es ist einfach eine andere Zeit. Und ich wollte, dass das so authentisch sich anfühlt, also dass man mit den Menschen zu der Zeit dort ist und dass das kein Rückblick ist, sondern wie ein Einblick in diese Zeit.
0: Wenn Sie an diese Zeit zurückdenken, was war da wichtig für Sie? Also wie gesagt, Sie sind selbst in West-Berlin aufgewachsen und Sie waren 1988, also wenn der Roman spielt, ungefähr so alt wie Daria, also die 7-jährige Tochter im Roman. Was sind so wichtige Berlin-Erinnerungen für Sie und welche sollten davon auch mit in den Roman?
1: Ich habe auch diese Zeit, aber auch das Setting von West-Berlin gewählt für mein Debüt, weil das eine Welt ist, die ich einfach sehr gut kenne. Also aus dieser Sicherheit heraus konnte ich dann den Figuren mehr Freiheit geben oder meiner Kreativität mit den Figuren mehr Freilauf lassen. Also ich habe sozusagen ein Element, was ich kenne, was mir Stabilität gegeben hat im Prozess. Das ist halt das Setting West-Berlin, was ich eben sehr gut kenne, weil ich da geprägt bin in dieser Zeit. Und dann konnte ich mit den Charakteren so ein bisschen mehr wild gehen.
0: Das ist ja das Vorwende-Berlin. Sie gehen zurück in dieses Vorwende-Berlin. Sie gehen aber mit den Großeltern implizit sogar noch ein Stück weiter zurück. Also ich sagte ja schon, die Eltern der Mutter kommen aus Polen. Die Großmutter ist sogar eigentlich Russin aus dem Volk der Nenzen. Das beschreiben sie auch genau. Die leben ganz im Norden an der Barentssee, also damals in der Sowjetunion. Die Mutter der Mutter hat also zwei Länder verlassen. Erst die Sowjetunion und dann Polen, um dann in West-Berlin zu landen. Das ist fast schon eine Migrationskette. Warum war es Ihnen wichtig, diese vielen Umzüge auch mitzuerzählen?
1: Migration spielt eine große Rolle in meiner Familie und auch so eine Form von Kettenmigration. Ich wollte mich damit auseinandersetzen, wie das vielleicht für eine Person ist, die sowas erlebt. Ich habe es selbst nicht erlebt und ich wollte mich dem so ein bisschen nähern. Ich habe die Großmutter Nina deshalb auch weitestgehend sprachlos gestaltet, damit sie auch von sich selbst nicht so viel preisgeben kann, was das eigentlich mit ihr gemacht hat, sondern dass man dann mit mir quasi auf diese Erörterungsreise gehen kann und schauen kann, was verliert vielleicht ein Mensch auch mit jedem Schritt, den er sich von zu Hause entfernt. Diese Etappen sind ja auch dann kulturell sehr unterschiedlich. Also gerade in der Sowjetunionszeit, wenn der Weg nach Polen noch vielleicht kulturelle Ähnlichkeiten beinhaltete und man in Polen auch Russisch sprechen, also Russisch hat man ja in der Schule gelernt noch zu der Zeit, viele konnten das, dann war das noch nicht so ein großer Schritt und auch die Möglichkeit zurückzureisen bestand noch für sie. Und der Schritt nach Westdeutschland, also nach West-Berlin, war dann ein viel endgültigerer Schritt, den sie dann auch nicht mehr geschafft hat zu überwältigen. Und auf diese Reise sozusagen habe ich mich begeben.
0: Ja, in der Tat ist Nina, die Großmutter, eine relativ stumme Person, ja. Sie beschreiben auch, dass sie sich eigentlich kaum ausdrücken kann, weil ihr die Sprache fehlt und weil sie irgendwann keine Sprache mehr so richtig gut kann. Ich glaube, das ist etwas, was viele Migranten erleben, auch aktuell. Also es ist ein Roman übers Migrieren, über Ortswechsel. Das kann man angehen wie die Karpfen oder wie die Zeppeline. So heißt ihr Roman ja auch, Zeppelin und Karpfen. Roman, lesen Sie uns doch eine kurze Passage vor, in der die ganze Familie Karpfen angeln geht.
1: Ja, gerne. Mein Vater greift nach Arthurs Schulter und sagt, weißt du, Karpfen haben mich schon immer fasziniert. Sie mögen es ruhig, aber wenn es sein muss, schwimmen sie stromaufwärts und überwinden dabei Wasserfälle und Stromschnellen. Mein Vater lässt Arthurs Schulter los und beugt sich vor, um den Angelhaken zu überprüfen. Dann lässt er die Angelschnur erneut ins Wasser hinab. Ich bin sozusagen einer von ihnen. Er lacht und mit etwas zu viel Wucht klopft er Arthur auf den Rücken. Können Fische fliegen? Fragt Daria. Nein, sie brauchen das Wasser, antwortet Arthur. Aber meine Lehrerin sagt, es gibt fliegende Fische. Manche von ihnen können weit aus dem Wasser springen, deshalb nennt man sie so, aber fliegen können nur Vögel, sagt mein Vater. Meine Mutter, die unverändert mit überschlagenen Beinen auf dem Klappstuhl sitzt und ab und zu an ihrer Zigarettenspitze zieht, horcht auf. Zeppeline, die können fliegen, sagt sie. Was hat sie gesagt, möchte Daria wissen, und ich übersetze es ihr. Kann man heute noch mit einem Zeppelin fliegen? Fragt sie. Das war in der Vergangenheit. Es gibt, glaube ich, noch so etwas wie Touristenflüge, sagt Arthur. Meine Mutter tätschelt Darias Knie. Sie beugt sich zu mir und bittet mich zu übersetzen. Sag ihr, ich zeig ihr nachher ein Foto. Ach, Nina, sagt mein Vater. Er hat keine Geduld für ihre Nostalgie, die immer dann aufkommt, wenn etwas sie an ihre Heimat erinnert.
0: Dankeschön, Hanna Mann. Ja, und so erklärt sich auch der Romantitel Zeppelin und Karpfen. Ja, dieses Foto, das da erwähnt wird, das wird noch eine große Rolle spielen im Roman. Auf dem Foto ist die Großmutter als Kind zu sehen, zusammen mit ihren Eltern, einem unbekannten Jungen und einem Zeppelin. Es ist ein Foto von 1931. Was macht dieser deutsche Zeppelin damals bei den Nenzen in der Sowjetunion?
1: Ich erinnere mich leider nicht mehr genau, wie ich auf diesen Zeppelin gestoßen bin. Also warum ich es für relevant hielt, überhaupt danach zu recherchieren für meinen Roman. Aber ich erinnere mich noch, wie ich gestaunt habe, als ich gelesen habe, dass dieser Zeppelin genau diese Route geflogen ist, die meine Protagonistin Nina, Susannas Mutter, in dem Roman zurücklässt. Er fliegt natürlich hin und zurück, aber ich habe mir so vorgestellt, dass sie in die eine Richtung migriert, während der Zeppelin so eine Fantasiefigur für mich aus der Vergangenheit in die entgegengesetzte Richtung fliegt.
0: Wenn Sie das so erzählen, denke ich, Sie haben eine Liebe für Flugobjekte. UFOs spielen ja auch eine Rolle im Roman, dann aber als kleine Leidenschaft der Tochter Daria. Dieses Foto, von dem Sie erzählen und das Sie im Roman auch beschreiben, gibt es das wirklich in Ihrer Familie oder ist es erfunden?
1: Das Foto ist frei erfunden und ich habe auch keine Liebe zu Flugobjekten. Ich habe totale Flugangst. Ich muss auch noch dazu sagen, dass der Zeppelin, glaube ich, in echt nicht wirklich dort in dem Norden der Sowjetunion gelandet ist. Der ist dann direkt weitergeflogen. Der Rest der Route stimmt. Ich habe mir die Freiheit genommen, das noch einzubauen.
0: Literarische Freiheit ist immer erlaubt, ja. Im Roman verschwindet die Großmutter dann irgendwann und sagte vorher nur, der Junge auf dem Foto, der solle sie nach Hause bringen. Daraus entsteht dann eine große Suche nach der Oma, die da irgendwo in West-Berlin herumstreunt. Und es gibt auch einen kleinen Rechercheabstecher ins Zeppelin-Museum nach Friedrichshafen am Bodensee. Da fährt die Familie dann kurz hin. Was hat Sie an diesem Museum fasziniert, dass Sie das noch mit eingebaut haben?
1: Ein Ort, wo viel Wissen vorhanden ist und Experten sich mit Sachen aus der Vergangenheit befassen, wo die Familie bestimmte Antworten finden könnte. Das stellt das Zeppelin-Museum für mich dar. Deswegen habe ich auch den Museumsdirektor und vor allem die Bibliothekarin eingebaut, die das dann auch repräsentieren.
0: Genau, es ist eine Recherche mit Gang ins Archiv. Sie müssen 1988 ungefähr ja so alt gewesen sein wie die kleine Daria im Roman. Trotzdem ist es die Mutter Susanna, die hier die Geschichte erzählt. Die ist wirklich das Zentrum, die Ich-Erzählerin der gesamten Geschichte. Warum haben Sie Susanna zu diesem erzählerischen Zentrum gemacht und nicht die Tochter, vielleicht aus Kindersicht erzählt?
1: Zunächst mal sind Daria und ich sehr unterschiedlich. Ich hatte nie Probleme, Freunde zu finden in der Schule. Ich war auch immer gut im Sport, während Daria sich ja schwer tut, soziale Kontakte aufzubauen und im Schwimmunterricht kaum zurechtkommt. Ich denke, dass in den verschiedenen Figuren Elemente von mir drin sind, einfach Sachen, wie ich sie vielleicht sehe, eher als wie ich sie erlebt habe oder wie ich sie beobachte, eher als wie ich sie selber erlebt habe.
0: Gehört auch dazu, dass Susanna, also die Mutter, die Erzählerin, Fotografin ist. Die kann ja sehr gut schauen und ich lasse, dass sie selbst auch fotografieren. Vielleicht haben Sie Susanna da auch etwas von ihren Talenten mitgegeben.
1: Ich habe sehr früh fotografieren gelernt. Meine Eltern sind ja beide Filmmenschen, mein Vater Regisseur, meine Mutter Cutterin und bei uns gehörte eine Super-8-Kamera und diverse Filmfotokameras zum Haushalt. Später habe ich auch einen Kurs gemacht und meine Mutter hat mir irgendwann einen Vergrößerungsapparat, so einen alten russischen Vergrößerungsapparat vom Flohmarkt besorgt und dann hatte ich auch eine eigene Dunkelkammer und habe selber entwickelt, also vergrößert. Das ist ein Hobby. Ich fand es halt ganz praktisch, dass es etwas ist, womit ich mich auskenne, damit es weitestgehend authentisch ist, was die Susanna da macht. Und dass es nicht nur auf Recherche basiert, sondern dass es auch auf einer gewissen Kenntnis basiert. Außerdem, was ich auch noch daran interessant finde, ist der Blick der Fotografin. Das ist, glaube ich, ein ganz besonderer Blick, mit dem man sich Menschen anguckt. Das ist ein filmischer Blick oder eben der fotografische Blick. Sie wird dadurch zu einer Beobachterin ihrer eigenen Familie. Das ist verschriftlich auch so, aber das zeigt sich dann halt auch, indem sie halt Fotos macht. Dann sind Fotos halt für mich auch noch etwas, also ich glaube, jeder oder viele haben diese Fotokisten zu Hause, wo man dann Fotos von früher anschaut. Und ich glaube auch Menschen, die alt werden, haben ganz besonders viel in alten Fotoalben rum, ziehen die raus und erinnern sich dann, Also wenn es dann so Richtung Aufarbeitung des Lebens geht, dann holt man halt oft die Fotos raus. Und die Momente, die diese Familie zu dem Zeitpunkt erlebt, sind solche Momente, wo ich sagen würde, wenn Susanna mal alt ist, dann kramt sie dieses Foto raus, was sie am Steg gemacht hat beim Angeln, wo alle drauf sind, wo dann ein paar Momente später, also Monate später oder Jahre später, die Welt schon ganz anders wieder aussieht. Die Mutter ist dann nicht mehr da, der Arthur ist vielleicht in New York. Und dass diese Rolle spielen halt Fotos natürlich für mich, klar, den Moment festzuhalten.
0: Es sind kurze, so visuelle Ruhemomente, finde ich, in der Geschichte. Der Roman ist sowieso sehr visuell. Sie sagten gerade, Ihre Eltern sind Regisseur und Cutterin. Im Roman ist das ein bisschen anders. Das Elternpaar dort ist Fotografin und Maler, aber auch visuelle Künste. Ja, ist wichtig. Die Romanfiguren sind also zumindest an ihre eigene Familiengeschichte angelehnt, auch wenn sie natürlich niemals mit den realen Figuren in irgendeiner Weise übereinkommen. Hier schauen Sie sich aber vor allen Dingen die Geschichte der Familie mütterlicherseits an. Also die Familie des tschechischen Vaters im Roman, die wird bei Ihnen im Roman kaum beleuchtet. Das wäre bei Ihnen persönlich dann die Mannlinie. Also Heinrichs Mann erste Frau war Tschechin, mit ihr hatte er auch seine einzige Tochter. Migration gibt es also auch in dieser Familienlinie, also auch die Flucht vor den Nazis. Können Sie sich vorstellen, auch diese Seite der Familiengeschichte irgendwann noch genauer anzuschauen? Oder wurde darüber eh schon genug geschrieben?
1: Ich beginne gerade, mir die Geschichte mal anzuschauen. Ich glaube, auch anschauen ist da der richtige Begriff. Ich werde jetzt nicht einsteigen in den Kanon an Leuten, die sich schon mit den Manns befassen. Ich bin dankbar dafür, dass es Menschen gibt, die sich damit befassen und die das auch studiert haben und sich wirklich gut auskennen, die auch Briefwechsel bis ins Detail gelesen haben. Ich finde das wunderschön und ich glaube nicht, dass es jetzt mich noch dazu braucht.
0: Wie ist das? Es stimmt tatsächlich, viele Menschen haben schon über die Manns geschrieben und es wird immer weiter produziert. Wenn man mal ins Kino geht, läuft jetzt gerade der Film Vaterland über Thomas Manns Rückkehr nach Deutschland nach dem Krieg. Wie ist das, ständig mit der eigenen Familie konfrontiert zu werden?
1: Das verändert sich über die Jahre, je nachdem, in welcher Lebensphase ich war oder bin. Als Teenagerin fand ich das natürlich ein bisschen beklemmend, weil ich wurde oft darauf angesprochen, du heißt Mann mit Nachnamen, bist du verwandt mit den Manns? Ich habe dann immer geantwortet, die Wahrheit gesagt und ja, ich bin verwandt mit Heinrich Mann. Und dann entstanden oft so Situationen, wo Menschen dann entweder gesagt haben, was sie gelesen haben oder geschichtliche Hintergründe dargelegt haben über seine Flucht oder auch über Thomas Mann und seine Kinder. Und da kam auch oft was durcheinander. Das war dann oft Halbwissen, also jetzt gerade im Teenageralter, ne? Und bei mir halt auch nur Halbwissen. Und dann prallte da halt Halbwissen auf Halbwissen. Nur, dass ich halt diejenige war, die die Antworten haben sollte. Und das war als Teenager unangenehm. Dann habe ich natürlich auch im Abitur was angestellt. Da habe ich die Wahl zwischen einem Büchervergleich, Felix Krull von Thomas Mann und Simplicissimus. Und die zweite Aufgabe war eine Analyse, eine Gedichtsanalyse. Das lag mir als Typ viel mehr. Und da habe ich auch immer gute Noten gehabt und auch sehr viel Spaß dran gehabt. Und ich habe dann komischerweise gedacht, ich muss diese Aufgabe nehmen von diesen beiden Büchern, die ich halt beide nicht gelesen hatte. Und meine Lehrerin kam dann danach zu mir und meinte, ja, Hanna, es ist gerade noch eine 4.
0: Oh je. Yeah.
1: Und wer weiß, was ich für ein Abitur gehabt hätte, hätte ich die Gedichtsanalyse genommen. Ich hatte irgendwie ja das Gefühl, dass die jetzt wie so zwei böse Götter auf so einer Wolke über mir sitzen und sagen, du musst diese Aufgabe nehmen, du schuldest uns das. Mittlerweile allerdings, seitdem ich angefangen habe zu schreiben und mich überwunden habe, habe ich eher ein gutes Gefühl. Also fast so, als wäre Heinrich Mann wie ein Schutzengel für mich. Ich habe auch auf der Internetseite des Buntbrookhauses gelesen, dass er meine Großmutter und ihre Mutter aus dem tschechischen Gefängnis freigekauft hat, nachdem sie von der Gestapo verhaftet wurden, nachdem die Wehrmacht die Tschechoslowakei eingenommen hat und den beiden erstmal das Leben gerettet hat, bevor die Mimi später dann doch deportiert wurde. Vielleicht hat das auch nochmal bei diesem Schutzengelbild mitgewirkt.
0: Das heißt, wer Ihren Roman jetzt kauft und liest und der auch die Bücher hat von Heinrich Mann und auch von Thomas, Erika, Klaus, Golo Mann, es gibt da ja so einige, der stellt die nach der Lektüre womöglich zusammen ins Regal, also alphabetisch geordnet. Ne, da kommt dann auch Ihr Roman dazu. Haben Sie schon mal dran gedacht, wie das denn ist, so Seite an Seite mit den Vorfahren zu stehen? Wie wäre das?
1: Also ich kenne Leute, die sortieren ihr Bücherregal nach Farben.
0: Wäre Ihnen das lieber?
1: Ich stehe dann bei hell lila oder arschlila. Ich finde das einen sehr schönen Gedanken. Ich denke, die Leute sollen machen, was sie wollen damit.
0: Aber erstmal sollen sie natürlich Zeppelin und Karpfen lesen. Der Roman erscheint im Aufbau Verlag. Hanna Mann, ganz herzlichen Dank für das Gespräch.
1: Danke Ihnen, ich hatte sehr viel Spaß.
0: Und ich bin Katharina Borchert und Sie hören SWR Kultur.

0: Wie ist es, einen Promi in der Familie zu haben? Zum Beispiel einen berühmten Autor. Und wenn man dann auch selbst schreiben will, schwierig. Hannah Mann hat sich freigeschrieben, wir haben es eben gehört. Auch Jenny Erpenbeck hat's geschafft. Sie stammt aus einer ostdeutschen Publizistenfamilie. Ich empfehle unser schönes Radio-Feature Begegnungen mit Jenny Erpenbeck. Man findet es auf swrkultur.de. Warum erzähle ich das alles? Weil ich auf Sarah Rai hinaus will. Sarah Rai ist eine indische Autorin und sie kommt auch, wen wundert es an dieser Stelle, aus einer Künstler- und Autorenfamilie. Jetzt wurde ihr Familienmemoir ins Deutsche übersetzt. Shirin Tsochitrawala hat es gelesen.
1: Womöglich gilt für Kindheiten, was Tolstoi für Familien erkannte. Alle sind auf ähnliche Weise glücklich, jeder aber auf ihre eigene Art unglücklich. Die indische Schriftstellerin Sarah Rai hat es gut getroffen, indem sie 1956 in eine Familie der oberen Mittelschicht hineingeboren wurde. Sie ist das jüngste von 5 Kindern. Der Vater ist Hindu, die Mutter Muslimin. Der Vater ist Verleger und Kritiker. Auch die Mutter schreibt. Alle lesen. Eine bildungsbürgerliche Familie wie aus dem Bilderbuch. Über allen thront der Großvater in Gestalt des indischen Nationaldichters Munshi Premchand.
2: In unserem recht wohl situierten Haushalt hielt man große Stücke darauf, arm zu sein. Es galt der unausgesprochene Glaubenssatz, Armut sei spirituell irgendwie erhaben. Das hing mit den Idealen meines Großvaters zusammen, die von der nachfolgenden Generation fraglos übernommen wurden, so auch von meinem Vater. Premchand hatte das kärgliche Leben eines einfachen Schullehrers geführt, der in den frühen Morgenstunden oder noch in der Nacht aufgestanden war, um im funzeligen Licht einer Öllampe die Geschichten aufzuschreiben, die später viele Bände füllen würden.
1: Dieses kuriose Verhalten fußt auf der engen Verbindung der Familie zu Mahatma Gandhi und seinen Grundsätzen. Der schreibende Großvater, im ganzen Land bekannt, hat die Enkeltochter geprägt. In ihrem 2023 im Original erschienenen Buch War Amba geht sie diesen Prägungen nach. Es handelt sich um eine Art Sarah Rai-Lesebuch, das verschiedene, teilweise auch andernorts schon publizierte Texte enthält. Im Anhang befinden sich zudem 4 Geschichten ihrer schreibenden Verwandten. Wie alle Erinnerungsbücher lebt auch dieses von den Lücken, die sich in der eigenen Erinnerung auftun. Dichtung und Wahrheit. Sarah Rai ist eine gewiefte Autorin und sich dieser Unsicherheiten natürlich bewusst.
2: Die Grenze zwischen Erinnerung und Fiktion verschwimmt immer wieder. Es gibt Dinge, an die ich mich erinnere und andere, an die ich mich zu erinnern glaube. Im Treibsand der Vergangenheit bewegt sich der Untergrund mit.
1: Sarah Rai wohnt heute wieder in ihrem Elternhaus in Allahabad im Norden Indiens, das längst zu einem Geisterhaus geworden ist, in dem die Toten spuken. Hier lässt sie ihre Anfänge Revue passieren, erinnert sich an die 60er Jahre, in denen das Land den Schwung verliert, den die Unabhängigkeit von den Briten verliehen hat. Flora und Fauna sorgen für paradiesische Zustände, in denen Sarah Rai das Elend der Welt ausblenden kann. Ihr Großwerden inmitten üppiger Schönheit beschreibt sie so, dass man meint, Teil davon zu sein. Dabei gelingen ihr immer wieder Formulierungen, die man sich notieren möchte. Ein Regal mit hinduistischen Göttern im elterlichen Wohnzimmer riecht bei ihr fromm und nach vergorener Milch. Die knochigen Hände einer alten Frau fühlen sich wie ein kalter Schlüsselbund an. Bemerkenswert ist, dass die Autorin dieses Buch auf Englisch geschrieben hat, obwohl sie sonst auf Hindi schreibt. Ihre Spracherziehung nimmt großen Raum ein, sowohl der Sprachstolz der Familie als auch das selbstverständliche Lesen englischer Literatur. Wie in Indien üblich, wächst sie mehrsprachig auf.
2: Ich wuchs mit Hindustani auf, einer Mischung aus Hindi und Urdu, die bei uns zu Hause gesprochen wurde. In der English Medium School, die ich besuchte, war es verboten, Hindi zu sprechen und Verstöße wurden bestraft. Daheim wiederum genierten wir uns, Englisch zu sprechen. Ich wusste nicht, welches meine erste Sprache war.
1: Dass Sarah Rais Name hierzulande weniger bekannt ist als der anderer indischer Autorinnen und Autoren, liegt auch an dem Umstand, dass sie sonst überwiegend auf Hindi schreibt. Doch aus dem Hindi werden weit weniger Bücher ins Deutsche übersetzt als aus dem Englischen. An dieser Stelle sei auf ihren ebenfalls im Draupadi-Verlag verlegten, von Johanna Hahn übersetzten Band Im Labyrinth verwiesen. Einer der besten Texte ihres neuen Buches findet sich in einer ursprünglichen Version auch schon darin. Sein neuer Titel lautet »Die Krux mit dem Schreiben«.
2: Catherine Mansfield. Du wirst die Catherine Mansfield der Hindi-Literatur sein. Mein Vater sprach langsam und betonte jedes Wort. Er schien auf eine innere Stimme zu hören. »Los, schreib es auf«, drängte er, wie in Sorge, er könnte die 10 Wörter vergessen, wenn sie nicht sofort zu Papier gebracht würden. Seine Augen waren auf den Stift gerichtet, der unentschlossen über meinem Notizbuch hing. Wollte er wirklich von mir, dass ich das aufschrieb? Es war ein ganz gewöhnlicher Tag und ich erinnere mich bis heute an ihn.
1: Was klingt wie eine schöne Ermutigung, zeugt gleichzeitig von einem ungeheuren Erwartungsdruck. Die vielen Schreibenden im Hause Rai erinnern an die Familie Mann. Der Verfall der Rai-Familie wiederum erinnert an Thomas Manns Buddenbrooks. Auffällig bleibt, dass Sarah Rai wenig über ihr Privatleben als erwachsene Frau preisgibt. Ihre eindrücklichsten Schilderungen gelten ihrem alt gewordenen Vater und einem ihrer Brüder, dem schwarzen Schaf der Familie. Er interessiert sich mehr für schicke Schuhe als für Bücher und findet ein tragisches Ende. Daneben erfahren wir von der persönlichen Genese einer Schriftstellerin, von ihrer frühen Lesesucht und ihren Romanvorlieben. Als Kind hat sie alles von Enid Blyton verschlungen. Bücher einer Autorin der ehemaligen britischen Kolonialmacht also. Manchmal verzettelt sich Rai, auch in ihren eigenen Erinnerungen. Meist aber erzählt sie klar und aufregend von einer ungewöhnlichen Autorendynastie und ihren Produktionsbedingungen.
0: Shirin Suchitrawalla besprach Raw Amber, das Memoir der indischen Autorin Sarah Rai. Johanna Hahn und Reinhold Schein haben es aus dem Englischen übersetzt. Erschienen ist es im Heidelberger Draupadi Verlag, der auf indische Literaturen spezialisiert ist.

0: Was ist logisches Erzählen? Zuerst einmal definiere Logik. Ich versuch's mal. Logik ist folgerichtiges Denken und Sprechen. Und Erzählen, das ist das Aneinanderhängen von Sätzen, sodass sich, wenn's gut läuft, ein größerer Sinnzusammenhang ergibt, oder? Nun ist das mit dem Sinn und dem Zusammenhang aber eine dehnbare Angelegenheit, zumal in der Literatur. Robert Walser ist einer, der das assoziative, geradezu disruptive Erzählen auf die Spitze getrieben hat. Genau das aber gefällt der Autorin Anne Weber sehr an seinen Büchern. Als ich sie fragte, welches Buch ihr besonders viel bedeute, sagte sie: Robert Walsers Räuber. Und das empfiehlt sie uns hier.
1: Ich heiße Anne Weber und ich bin Autorin und möchte über ein Buch sprechen, das ich schon ganz lange kenne, was ich aber kürzlich wiedergelesen habe, und zwar Der Räuber von Robert Walser. Der Räuber, das ist eigentlich ein anderer Name für den Schriftsteller. Der Räuber ist so ein bisschen ein Doppelgänger von Robert Walser selbst, und ein Räuber ist er insofern, als er seine Umgebung, auch die Menschen seiner Umgebung, ihrer Eigenarten beraubt und sie in einen Roman steckt, so wie andere Räuber ihre Beute im Wald vielleicht verstecken. Und das Buch erzählt von dem Verhältnis dieses Räubers zu zwei Frauen, Edith und Wanda. Die eine ist eine eher bürgerliche Person, die andere arbeitet als Saaltochter in einem Wirtshaus. Und dieses Verhältnis ist ein eher platonisches, das der Räuber zu diesen beiden Frauen hat. Das Buch ist aber wie die meisten wirklich guten Romane, nicht in zwei Sätzen zusammenzufassen. Es geht darin noch um ganz viel anderes. Und man ist entzückt und erstaunt über die Freiheit und Unerschrockenheit der Erzählweise Robert Walsers, auch über seine Sprunghaftigkeit. Zum Beispiel ich als eine, die selbst Bücher schreibt, habe darin gelernt, dass zwei Sätze, die aufeinander folgen, gar nichts miteinander zu tun haben müssen, auch keinen logischen Zusammenhang unbedingt haben müssen, dass gerade aus dieser Zusammenhangslosigkeit eine ungeheure Komik entstehen kann und auch ein Tempo. Also das Ganze ist überhaupt nicht langweilig und man wird am Ende als Leser, als Leserin eigentlich nicht beraubt, sondern beschenkt von diesem Buch.
0: Lassen wir uns also beschenken. Die Autorin Anne Weber empfiehlt den Roman Der Räuber von Robert Walser. Der kritzelte den ganzen Roman in mikroskopischer Schrift auf nur 24 Blatt Papier. Erst in den 70er Jahren wurde die Minischrift entziffert. Heute gibt es den Roman im Suhrkamp Verlag. Normal gedruckt umfasst er knapp 200 Seiten.

0: Bellende Katzen, sowas gibt's nur bei Ilka Kurniawan. Bekannt für witzige, aber auch kratzige Romane, ist er einer der sehr wenigen indonesischen Autoren, die international Erfolg haben. Und das, obwohl Indonesien ein Riesenland ist und auch obwohl es 2015 einen großen Gastlandauftritt auf der Frankfurter Buchmesse hatte, doch der war schnell verpufft, leider. Ilka Kurniawan aber ist geblieben und jetzt ist sein dritter Roman auf Deutsch erschienen. Bellende Katzen heißt der und er erzählt von einem Jungen namens Sato Reang, der nicht beten will. Keine Kleinigkeit in dem Land mit der größten muslimischen Bevölkerung der Welt, Indonesien. Wir sprechen gleich drüber. Doch zuerst hören wir, wie der Roman beginnt. Es liest Mark Wengcik.
1: Ich ging nicht mehr in die Moschee. Ich ging nicht mehr in den Gottesdienst. Ich betete nicht mehr vor dem Schlafen. Sato Reang pfiff auf alles. Er aß mit der linken Hand und betrat das Haus ohne zu grüßen. Wenn ich zu faul war, pinkelte ich einfach an eine Bananenstaude, ohne mich danach abzuputzen. Kein Blitz aus heiterem Himmel traf mich wie eine Feuerpeitsche. Kein Erdbeben brachte unser Haus zum Einsturz. Kein Hund kam wie aus dem Nichts angelaufen und biss mich in die Wade. Sato Reang konnte essen, so viel er wollte. Er konnte über die blödesten Witze lachen. Er schlief tief und fest wie ein gefällter Baum und wachte frisch und strahlend wieder auf. Natürlich plagten auch ihn hin und wieder kleine Ärgernisse, ein juckender Hintern zum Beispiel, aber dem ließ sich mit einer billigen Salbe aus dem Laden um die Ecke leicht Abhilfe schaffen. »Komm schon, sündige doch mal. Nur eine klitzekleine Sünde, Jamal«, redete ich auf meinen Klassenkameraden ein, als predigte ich ihm eine brandneue, weltbewegende Erkenntnis. »Du bist ein frommes Kind. Du hast schon so viele gute Taten vollbracht, einen riesigen Haufen davon. Der wird durch eine einzige, winzige Sünde in der anderen Waagschale nicht weniger wiegen.« Jamal konnte gar nicht fassen, was er da aus meinem Mund hörte, wurde kreidebleich und flehte wieder um Gottes Beistand. Diesmal mit dem gemurmelten Zusatz, ein kleiner Teufel wolle ihn in Versuchung führen. Ich war ein kleiner Teufel.
0: Ja, da versucht Sato Reang also seinen frommen Freund Jamal auf Abwege zu bringen. In Bellende Katzen, dem neuen Roman von Ilka Kurniawan. Jetzt im Studio ist meine Kollegin Anja Brockert und ich bin gespannt, wie sie den Roman findet. Hallo Anja.
2: Hallo Katharina.
0: Dieser Sato Reang, der nennt sich hier einen kleinen Teufel. Anfangs ist er eigentlich einfach nur ein normaler kleiner Junge, ganz süß, aber mit den Jahren wird er tatsächlich immer gemeiner. Wie kommt das?
2: Ja, er ist eigentlich ein kleiner Junge, der gerne Streiche macht, mit seinen Freunden Fußball spielt, aber nach der Beschneidung mit 7, da sagt der Vater, nun sei es an der Zeit, ein frommes Kind zu werden. Das bedeutet unter anderem 5-mal am Tag in die Moschee zu gehen, zum Beten, abends den Koran zu lesen und gottesfürchtig zu sein und natürlich den Ramadan einzuhalten. Und Sato Reang beschließt, sich dem Vater zu widersetzen und kein frommes Kind zu werden. Warum dürfen Kinder nicht einfach faulenzen, fragt er, und durchaus getrocknete Wassergräben rennen und Echsen jagen. Aber jeden Morgen klopft der Vater an seine Zimmertür und holt ihn zum Morgengebet noch in der Dunkelheit. Und in den Schulpausen holt ihn Jamal, der fromme Sohn des Imams, zum Gebet in der Moschee. Ja, und dann gibt es einige überraschende Wendungen in diesem Roman. Das ist alles mit groteskem Humor erzählt, haben wir ja eben schon mal ein Stückchen gehört. Mich hat das Buch gleich in den Bann gezogen.
0: Mich auch, muss ich sagen. Ich habe es sehr gerne gelesen. Hier ist es Sato Reang selbst, der seine Geschichte erzählt, quasi in der Rückschau. Da ist er eigentlich schon erwachsen. Gar nicht so leicht, finde ich, aus Kinderperspektive für Erwachsene zu schreiben. Ja, so dass es nicht kindisch klingt oder so. Wie klingt der Roman?
2: Ich finde, er klingt frech und er klingt auch bildreich, manchmal auch etwas märchenhaft, sehr umgangssprachlich. Also zum Beispiel eine Stelle, als Sato schon 16 ist und seine Peer Group anfängt, sich für Mädchen zu interessieren. Da steht dann im Roman, Ridwan hatte eine Freundin. Mist, dachte ich. Dann hatte auch Rani eine Freundin. Verdammt.
0: Ja, oder, ist gut, ne?
2: Oder dieser Morgenausflug war wirklich voll daneben. Also das ist so umgangssprachlich geschrieben. Aber es gibt auch so ganz schöne Bilder einfach. Also Sato schießt als Kind auf das Gebetshaus mit dem Ball. Der prallt gegen die Fensterscheibe und der Aufprall lässt die Bambuswände des kleinen Gebetshauses erzittern und die Spinnweben in seinen Ecken beträchtlich schaukeln. Das ist doch schön.
0: Ja, es ist zauberhaft.
2: Die deutsche Übersetzung von Sabine Müller liest sich auch wirklich nicht nur sehr flüssig, sondern auch ganz frisch und prägnant.
0: Also das ist eine witzige Geschichte, witzige Kapitel, auch beißend witzige Kapitel, in denen Satoriyangs ja kleine Kinderabenteuer erzählt werden, sag ich jetzt mal. Mich hat das im Ton manchmal, also vor allen Dingen anfangs, an den kleinen Nick erinnert. Aber dann stirbt der Vater, Satoriyang muss nicht mehr in die Moschee und verwandelt sich. Wird er böse?
2: Ich glaube, es geht schon ein bisschen früher los, dass er innerlich sehr rebelliert. Und zwar durch eine traumatisierende Erfahrung. Und zwar zerschneidet der Vater mit einem Buschmesser den lila Plastikball, mit dem Sato immer kickt. Er soll nicht mehr kicken. Und er empfindet schneidenden Schmerz, seine Seele in Stücke geschnitten. Und an diesem Tag, heißt es im Roman, endete seine Kindheit.

0: setzen, indem er unauffällig Gemüse in einem Laster bepinkelt und an Autotüren pinkelt und ans Rathaus und. Also es geht darum, dass er das Gefühl hat, ein Nichts zu sein, so beschreibt er es, und so wenigstens etwas zu bewirken. Die Welt muss seine Existenz anerkennen, dadurch, dass er sie bepinkelt. Und er fühlt sich dadurch endlich frei. Also das ist etwas verstörend und grotesk, zeigt aber auch ein Stück weit die Verlorenheit nach dem Tod des Vaters.
1: Ja, dieser Satoreang, der ist wüst drauf. Sein Vater ist aber eben auch sehr streng, sehr sittenstreng gewesen. Satoreangs großes Problem, das ist sein Vater, ne? Mhm. Also Mutter und Schwester sind nicht das Problem, aber der Vater, der zwingt den Jungen ständig in die Moschee. Ich habe mich dabei so ein bisschen an Kafkas Vaterfigur erinnert gefühlt. Also der Vater als Gesetz und Richter in einem. Dieser Vater ist einfach nur autoritär. Oder ist da noch was anderes?
0: Nee, das ist er nicht nur. Ich gebe dir recht, das ist eine Auseinandersetzung mit dem Vater, an dem arbeitete er sich ab. Aber dieser Vater hat auch noch andere Seiten. Also er betrieb zum Beispiel eine kleine Bibliothek für die Leute in der Kleinstadt und er hatte, wie sich später herausstellt, eine Karriere als Autor von Kampfkunstgeschichten vor Augen. Daran ist er aber ziemlich massiv gescheitert. Und Sato hat auf einmal auch Mitleid mit ihm, weil er es nur zum Vorbeter in der Moschee in der Provinz gebracht hat und nicht weiter, also er ist nicht berühmt geworden. Und Satoreang verbrennt die Manuskripte nach dem Tod des Vaters, um dessen Geist loszuwerden. Aber er hört im Geist immer das morgendliche Klopfen des Vaters, der ihn zum Gebet holt. Und das macht ihn fertig, dass er den väterlichen Geist nicht los wird. Und ich denke, dass er nach dem Tod des Vaters sich zwar freier fühlt, aber auch ein Stück orientierungslos wirkt es. Und dann irgendwann realisierte er, also er kann den Vater eigentlich nur loswerden. Nicht indem er die Schule abbrennt oder den Markt abfackelt, sondern indem er sich von dem löst, was der Vater ihm eingetrichtert hat. Schwer genug.
1: Ja, schwer genug. Kampfkunst, das ist übrigens auch ein Lieblingsgenre von Ika Kurniawan selbst. In seinem Roman Schönheit ist eine Wunde, das ist sein Debütroman, da wird auch viel und wild gekämpft. Mhm. Also auch eine sehr schöne Lektüre. Religion spielt in dem Roman allerdings keine Rolle, anders als hier. Bellende Katzen ist ziemlich religionskritisch. Nun ist dieser Roman ausgerechnet 2024 im muslimischen Indonesien erschienen. Ich habe mich ja gefragt, ob Ika Kurniawan dafür nicht hier fett Ärger gekriegt hat. Deswegen habe ich die Übersetzerin Sabine Müller angerufen und gefragt. Und die sagte, es gibt sicherlich viele, die Ika Kurniawan hassen. Aber sie sagte auch, der Roman findet reißenden Absatz in Indonesien. Und Zitat, jetzt Sabine Müller, der geht durch die Decke. Und der wird auch sehr gut besprochen. Wie viel Religionskritik steckt im Roman?
0: Also ich lese es schon als Kritik am fundamentalen, streng regelkonformen Islam, der mit der streng religiösen Erziehung sehr früh beginnt. Später wird auch noch die Gruppierung Darul Islam genannt, die bis in die 60er Jahre für die Errichtung eines islamischen Staats in Indonesien gekämpft hatte, ohne Erfolg. Aber Folgen gibt es doch, etwa in der Provinz Aceh, da gilt die Sonderregelung, dass die Scharia gilt. Und mit diesem Darul Islam foppen die Jugendlichen den strenggläubigen Jamal, von dem wir am Anfang auch gehört haben. Du gehörst wohl zu Darul Islam, obwohl sie gar nicht so richtig verstehen, was das ist. Und ihnen bringt das aber total durcheinander. Und ich lese das schon auch nochmal als Verweis auf die Kritik am fundamentalistischen Islam. Aber ich glaube, in diesem Buch steckt noch mehr drin als nur Religionskritik. Das wäre für mich zu eindimensional. Also die Vatergeschichte ist schon auch dominant. Und es geht auch ums Erwachsenwerden.
1: Ja, aber nochmal Stichwort Religionskritik. Ich finde ja auch sehr interessant, dass der Roman gar nicht beantwortet, ob es nun besser ist, in der Moschee fleißig zu beten oder ob es besser ist, es zu lassen. Ne? Also darüber muss man dann anschließend selber nachdenken. Finde ich sehr stark.
0: Ja, das ist stark, weil es sozusagen keine wirkliche Position bezieht, ne?
1: Genau, ja, ganz genau. Satoreang, der erzählt die ganze Geschichte in der Ich-Perspektive, aber manchmal spricht er sich selbst auch immer wieder mit Satoreang an, also mit seinem Namen. Da wechselt er also in die personale Erzählperspektive. Das fand ich anfangs verwirrend, dann habe ich mich aber irgendwann dran gewöhnt. Ich konnte aber nicht feststellen, dass dieser Wechsel irgendeiner Regel folgt. Es ist eher sowas wie so ein erzählerisches Flackern, war mein Eindruck. Welchen Effekt hat dieser Perspektivwechsel auf dich gehabt und macht er Sinn?
0: Ja, es ist etwas irritierend zunächst. Erzählerisches Flackern finde ich sehr schön. Manchmal wechselt die Erzählperspektive ja innerhalb von wenigen Sätzen hin und her. Ich konnte auch kein klares Prinzip dahinter erkennen. Man liest vielleicht ein kleines bisschen aufmerksamer dadurch und schaut dann auch nochmal von außen auf die Figur. Also insofern hat es mich nicht gestört, aber

0: Es hat jetzt auch nicht wesentlich dazu beigetragen, den Roman irgendwie anders zu lesen.
1: Ja. Als ich Ilka Kornjavans Roman Bellende Katzen las, da habe ich mich anfangs erstmal amüsiert und ich dachte, so, das ist ja mal ein leichtes Buch mit 150 Seiten, auch eher schmales Buch. Also vor allen Dingen im Vergleich zu seinen vorherigen Büchern, die eher umfangreich waren. Aber dann, nach diesem relativ lustigen Einstieg, kam es ja doch ganz schön dicke noch. Was würdest du sagen? Ist das ein schmales und deswegen auch ein kleines Buch?
0: Nee, das ist es nicht. Also es ist sprachlich packend und es ist witzig. Es verhandelt dieses Religionsthema allgemein verständlich, das muss man auch nochmal sagen. Also es ist kein Buch nur für Menschen, die im Islam zu Hause sind. Und man bekommt einen Einblick in den Alltag der ganz normalen Menschen sozusagen in der indonesischen Kleinstadt. Und man mag diesen Jungen auch wenn er zwischendrin ein kleiner Teufel ist. So ist das doch auch psychologisch gut und überzeugend hergeleitet. Also kein kleines Buch und eine Empfehlung.
1: Ja, Empfehlung auch von meiner Seite. Bellende Katzen von Ilka Kornjavan. Sabine Müller hat den Roman aus dem Indonesischen übersetzt. Er erscheint in der Neuen Woche im Unionsverlag. Anja Brockert, vielen Dank für das Gespräch.
0: Gerne.

Wir kommen langsam zum Ende der Sendung. Heute hatten wir Hanna Mann zu Gast mit ihrem Debüt Zeppelin und Karpfen, erschienen im Aufbau Verlag. Und die Autorin Anne Weber empfahl, Robert Walsers Räuber immer wieder zu lesen, Surkamp Verlag. Außerdem besprachen wir Alleinruhelage, den neuen Roman von Eva Menasse, erschienen bei Kiepenheuer und Witsch. Sarah Reis' Memoir Raw Amber, Erinnerungen an eine indische Künstlerfamilie, aus dem Heidelberger Draupadi Verlag. Und den Roman Bellende Katzen von dem indonesischen Autor Eka Kurniawan, Unionsverlag. 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Die Musik kam heute vom Album Massa von der Klezmer-Band Crazy Freilach aus Leverkusen. Gleich ist es 18 Uhr, dann folgen hier die Nachrichten und um 20 nach 6 gibt's das Hörspiel am Sonntag. Heute senden wir Cheap Dreams von Tino Kühn. Einen schönen Abend wünscht jetzt Katharina Borchert.

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2: Um 18 Uhr mit Isabelle Dömi. In mehreren europäischen Ländern kämpfen die Feuerwehren weiter gegen große Waldbrände. Aus Griechenland werden 2 Todesopfer auf der Insel Salamis gemeldet. Anwohner wurden aufgefordert, die betroffenen Gebiete zu verlassen. Im belgischen Naturschutzgebiet Hohes Venn hat die Feuerwehr den großen Waldbrand nach Regierungsangaben teilweise eingedämmt. Die Feuerfront nahe der nordrhein-westfälischen Stadt Monschau soll unter Kontrolle sein. Auch im nordrhein-westfälischen Hürtgenwald gibt es Entwarnung. Im Südwesten ist ein neuer Waldbrand im saarländischen Illingen dazugekommen. In Rheinland-Pfalz wird die Gemeinde Gebhardshain im Landkreis Altenkirchen wegen eines Feuers evakuiert. Sowohl in Rheinland-Pfalz als auch in Baden-Württemberg melden die Behörden die Möglichkeit, dass Brandgeruch wahrgenommen wird und die Sicht teilweise getrübt ist. Das Hitzeschutzpapier der SPD-Bundesminister hat eine politische Debatte ausgelöst. Die Minister fordern Maßnahmen gegen die Folgen des Klimawandels. In der Diskussion ist auch eine Grundgesetzänderung zum Thema Klimaschutz. Grünen-Fraktionschefin Verlinden sagte, ihre Partei stehe für Gespräche zur Verfügung. Auch die Grünen haben schon einen Forderungskatalog zum Hitzeschutz präsentiert. Der klimapolitische Sprecher der Linksfraktion Fahl nannte den SPD-Vorstoß halbherzig. Leere Versprechen gebe es schon genug. Skepsis herrscht auch weiterhin in der Union. Fraktionsvize Mack sagte, die SPD müsse ihre Ideen erst mal präzisieren. Und dann gehe es auch um die Kosten für den Bund. Nach dem Erdbeben in Indonesien ist die Zahl der Toten auf 53 gestiegen. Mehr als 130 Menschen wurden verletzt. Das Beben traf gestern vor allem die Insel Flores. Es hatte die Stärke 7,7. Die Rettungsmannschaften suchen in mehreren Gebieten nach Verschütteten. Tausende Menschen sind auf Hilfe angewiesen. Sie warten auf Lebensmittel, Medikamente und Hygieneartikel. Außerdem ist die Stromversorgung unterbrochen. In Italien hat es wieder einen nächtlichen Kunstdiebstahl in einem Museum gegeben. Die Diebe drangen in ein Museum im sizilianischen Messina ein. Sie entwendeten mehrere Werke des Künstlers Antonella da Messina. Darunter befanden sich 3 von 5 Tafeln des berühmten Polyptychons von San Gregorio. Museumsdirektorin Marisa Mercurio sprach von einem großen Verlust für die Kunstwelt. Bei der WM in der rhythmischen Sportgymnastik hat Daria Varfomolaev am Nachmittag 3 Medaillen gewonnen. Nach Bronze mit dem Reifen holte sie in Frankfurt zuerst noch Gold im Einzelwettbewerb mit dem Ball. Danach gab es für sie Gold mit dem Band. Am Freitag hatte sie sich bereits im Mehrkampf durchgesetzt. Insgesamt hat die 19-Jährige vom TSV Schmieden in Fellbach damit 14 WM-Titel gewonnen. Michael Jung ist Weltmeister im Vielseitigkeitsreiten. Er setzte sich in Aachen im finalen Springen durch und holte 16 Jahre nach seinem ersten Sieg seinen 2. Einzeltitel. Für die Mannschaft gab es Silber hinter Großbritannien. Und bei der Leichtathletik-EM hat Amanal Petros für Deutschland Gold im Marathon geholt. Der deutsche Rekordhalter siegte auf dem als schwierig geltenden Innenstadtkurs von Birmingham in 2 Stunden, 9 Minuten und 11 Sekunden. Das war EM-Rekord. Die Ergebnisse der 2. Fußball-Bundesliga: Hannover-Wolfsburg 0:1, Dresden-Darmstadt 1:0 und Bielefeld-Cottbus 3:0. SWR-Nachrichten, Redaktion Bettina Kozana. Das Wetter: am Abend teils kräftige Schauer und Gewitter, örtlich mit Starkregen, Hagel und Sturmböen. Im nördlichen Rheinland-Pfalz überwiegend trocken mit etwas Sonne. In der Nacht weitere Schauer und Gewitter. 18:04 Uhr.
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3: Und darum geht es bis 18.20 Uhr. Die Waldbrände in der Eifel sind größtenteils unter Kontrolle. Die SPD fordert einen Aktionsplan gegen Hitze im Grundgesetz. Und die Lage in Ceuta ist ruhig. Nur wenige Migranten haben am Wochenende versucht, die Grenze zur spanischen Exklave zu überwinden. Mein Name ist Gerhard Leitner. Einen schönen Sonntagabend. Im Kampf gegen den Waldbrand im belgischen Naturschutzgebiet Hohes Venn, Sie haben es in den Nachrichten gehört, hat die Feuerwehr eine Feuerfront in der Nähe der deutschen Grenze eingedämmt. Die Flammen in 1,5 Kilometern Entfernung zur Stadt Monschau seien unter Kontrolle, hat Belgiens Innenminister heute mitgeteilt. Die Stadtverwaltung von Monschau hatte zuvor die Bewohner dreier Stadtteile wegen der dichten Rauchwolken zur Evakuierung aufgerufen. In der Eifelgemeinde Hürtgenwald hat sich die Lage ebenfalls entspannt, berichtet Jutta Hammann.
4: Erleichterung in Hürtgenwald in der Eifel. Denn jetzt ist es amtlich. Der Waldbrand ist unter Kontrolle, sagen die Behörden. Das bedeutet, sämtliche Zusatzkräfte werden abgezogen. Von einem großen Flächenbrand ist nicht mehr die Rede. Nur noch von Nachlöscharbeiten.
5: Im Moment sind wir viel mehr dabei, die Glutnester am Boden zu bekämpfen und es so abzulöschen, dass der Brand sich nicht weiter ausbreiten kann.
4: So wie Einsatzleiter Patrick Harzheim können vor allem die Bewohner der Hürtgenwalder Ortschaft Gai aufatmen. Gestern Abend durften sie endlich wieder in ihre Wohnungen. Der Schock saß tief am frühen Freitagmorgen, als die Ortschaft wegen der herannahenden Flammen schnell evakuiert werden musste. 2000 Menschen wurden fast im Schlaf überrascht, konnten nur das Nötigste mitnehmen. Gestern Abend dann Entwarnung. Alle können in ihr Zuhause zurück. Der Ortsvorsteher von Gai, Paul Bolz, zeigte sich sehr erleichtert und berührt von der Hilfe und dem Zusammenhalt in der Gemeinde.
6: Das konnte man ganz deutlich sehen, dass wirklich nur eine geringe Anzahl von Leuten die Straße wahrnehmen mussten, weil viele, viele Menschen hier wirklich untergekommen sind. Und das zeigt wirklich eine Verbundenheit, die mich sehr mental schon zucken lässt. Ne?
4: Zurücklehnen ist aber noch nicht angesagt. Auch wenn es noch mal gut ausging, sollten jetzt alle wachsam bleiben, sagt der Landrat des Kreises Düren, Ralf Nolten.
7: Ganz wichtig ist, dass man jetzt nicht in die Einstellung verfällt, alles easy going und so weiter, sondern dass wir in der gleichen Konzentration weiterarbeiten, die Brandnachbekämpfung vornehmen, dass wir tatsächlich jetzt da den Fokus und auch die Konzentration nicht verlieren, sondern nach wie vor hochhalten.
4: Während in Hürtgenwald das Schlimmste überstanden scheint, müssen die Einwohner von Monschau in der deutsch-belgischen Grenzregion gerade viel Geduld aufbringen. Das Feuer im Naturpark Hohes Venn in Belgien, das verheerendste seit der Nachkriegszeit und 10-mal so groß wie in Hürtgenwald, ist nur noch etwa 2 Kilometer von der deutschen Grenze entfernt. In Monschau gibt es deshalb eine starke Rauchentwicklung. Offen ist aber noch, ob auch hier die Bewohner ihre Häuser verlassen müssen, sagt WDR-Reporter Pierre Diekmans.
8: Ja, aktuell bleibt es weiter bei der dringenden Bitte, sich auf eine mögliche Evakuierung vorzubereiten. Ich hatte gerade eben die Möglichkeit, mit dem Brandmeister zu sprechen. Er geht aktuell davon aus, dass diese Bitte, die Häuser zu verlassen oder sich auf eine mögliche Evakuierung vorzubereiten, dass die entweder bestehen bleibt oder sogar zurückgenommen und entschärft wird. Die aktuelle Entwicklung, wie gesagt, die lässt etwas Optimismus zu. Man ist aber weiterhin bereit, hier jederzeit auszurücken. Man hält die Lage im Blick, ist in Absprache mit den belgischen Kollegen.
4: Laut Feuerwehr hat sich inzwischen auch hier auf deutscher Seite die Lage etwas entspannt, weil der Wind günstig steht. Für die Monschauer bis jetzt ein gutes Zeichen.
3: Aus der Eifel der Bericht von Jutta Hammann. Angesichts brennender Wälder in Deutschland und Europa mehren sich die Rufe aus der Politik nach mehr Hitzeschutz und Klimaanpassung. So haben sich jetzt die SPD-Bundesminister zusammengetan und schlagen ein Aktionsprogramm sowie eine damit verbundene Grundgesetzänderung vor. Unionspolitiker reagieren skeptisch. Aus Berlin Jan Zimmermann.
9: Die SPD macht in der Regierungskoalition Druck. Sie fordert mehr Schutz vor Hitze, Waldbränden, Niedrigwasser und weiteren Folgen des Klimawandels. In einem 4-seitigen Papier, das dem ARD-Hauptstadtstudio vorliegt, schlagen die SPD-Bundesministerinnen und Minister ein Sofortprogramm Klimaanpassung und Hitzeschutz vor. Darin sollen zum Beispiel Förderprogramme des Bundes gebündelt, besser aufeinander abgestimmt, ergänzt und mit den nötigen finanziellen Mitteln ausgestattet werden. Außerdem will die SPD noch in dieser Wahlperiode eine Grundgesetzänderung auf den Weg bringen. Das Ziel, Klimaanpassung soll künftig eine Gemeinschaftsaufgabe von Bund, Ländern und Kommunen sein. Nur dann kann die Bundesregierung Städten und Gemeinden auch außerhalb einzelner Förderprogramme finanziell unter die Arme greifen. Der Koalitionspartner Union reagiert skeptisch auf den Vorschlag der SPD-Minister. Die Sozialdemokraten müssten ihre Forderungen erstmal präzisieren, sagt der stellvertretende Vorsitzende der CDU-CSU-Fraktion Klaus Mack. Konkret gehe es darum, zu klären, welche finanziellen Verpflichtungen der Bund damit eingehen würde. Umweltminister Schneider von der SPD fordert schon länger eine Grundgesetzänderung. Derzeit sind für Maßnahmen zur Klimaanpassung fast ausschließlich die Länder zuständig. Um das zu ändern, ist in Bundestag und Bundesrat eine Zweidrittelmehrheit nötig.
3: Bis die Politik also ernsthaft Maßnahmen gegen Hitze und Dürre unternimmt, vergeht wertvolle Zeit. Und im Herbst und Winter, wenn die Folgen nicht mehr unmittelbar wehtun, wandert das Thema wieder nach hinten in der Tagesordnung. Dabei sind die Langzeitfolgen, auch wenn es in den nächsten Tagen regnen sollte, gerade für Wälder durchaus dramatisch, wie Susanne Henn aus unserer Umweltredaktion schildert.
10: Die Wälder sind im Dauerstress und die aktuelle Dürre betrifft nicht nur den bestehenden Wald, sondern auch die ganz jungen Bäume, also den Wald der Zukunft, warnt die Schutzgemeinschaft Deutscher Wald. Schon ab 2018 sind in Deutschland großflächig die flachwurzelnden Fichten abgestorben, im Westerwald zum Beispiel. Ein Zusammenspiel von Trockenheit und Borkenkäfern. Solche Flächen waren der Sonne zuletzt besonders ausgesetzt und trocknen noch stärker aus. Wo junge Bäume nachgepflanzt wurden, da reichen ihre Wurzeln oft noch nicht tief genug, um aus tieferen Schichten Wasser zu ziehen. Die Folge: viele gepflanzte Bäumchen sterben ab. Auch die Bäumchen, die von selbst aus Samen gewachsen sind, leiden derzeit unter Trockenstress. An kleinen Buchen etwa sieht man zurzeit viel vertrocknetes Laub. Viele Folgen von Trockenheit und Hitze werden aber erst zeitverzögert sichtbar. Erst nächstes Jahr wird sich zeigen, ob und wie Bäume neu austreiben oder wie viele geschwächte Bäume genau anfällig sind für Schädlinge wie den Borkenkäfer.
3: Und wie sind die langfristigen Folgen für die Grundwassersituation?
10: Im Südwesten haben wir schon seit Anfang der 2000er Jahre zum Teil massiv sinkende Grundwasserstände mit regionalen Unterschieden. Eine Entwicklung, die sich Prognosen zufolge in den nächsten rund 30 Jahren weiter fortsetzen wird. Das Ganze hat viele Gründe, etliche sind hausgemacht. Wir entwässern die Landschaft nach wie vor, auch der Klimawandel spielt rein, hat mir der Landauer Grundwasserökologe Hans-Jürgen Hahn erklärt. Nach einer langen Trockenheit muss erstmal das Wasser im Boden aufgefüllt werden, bis es ans Grundwasser weitergereicht wird. Es bleibt also weniger Zeit für die Grundwasserneubildung. Dabei ist die inzwischen sowieso schon knapp, weil durch den Klimawandel Pflanzen länger wachsen und so weniger Wasser versickern kann. Es gibt aber auch gute Nachrichten, meint der Karlsruher Auenökologe Christian Damm. Im Winter nämlich haben wir sehr viel Wasser. Wasser, das wir besser über das Jahr verteilen müssten, indem wir es länger in der Landschaft halten. Das heißt zum Beispiel Gräben aufstauen, Wiesen vernässen und Moore renaturieren.
3: Die Langzeitfolgen von Hitze und Dürre, Susanne Henn war das aus unserer Umweltredaktion. Die Sorge war groß, dass erneut Migranten versuchen, die Grenze zur spanischen Exklave Ceuta in Nordafrika zu überwinden, nachdem es in Online-Netzwerken entsprechende Aufrufe gegeben hatte, wie vor 2 Wochen. Ende Juli waren schätzungsweise bis zu 80.000 Migranten nach Ceuta gelangt, von denen kurz darauf die allermeisten wieder nach Marokko zurückgekehrt sind. Diesmal ist das Chaos an der Grenze ausgeblieben. Sowohl Marokko als auch Spanien haben derzeit ein Großaufgebot an Sicherheitskräften dort im Einsatz. Aus Ceuta berichtet Franka Welz.
11: Wer auf der Terrasse des Cafés Puerta de Europa, Tür von Europa, am Strand von Tarajal in Ceuta sitzt, kann dieser Tage beobachten, wie es aussieht, wenn auf der einen Seite Spanien diese Tür zuknallt und Marokko auf der anderen Seite den Schlüssel wegwirft. Schnellboote patrouillieren in Ufernähe das Meer, Hubschrauber und Drohnen überwachen aus der Luft. Auf der spanischen Seite fahren Panzer an der Grenze auf. Zum Einsatz kommen sie nicht, aber sie stehen etwas abseits der Grenzanlagen bereit. Die Soldaten flachsen herum. Deutlich weniger jovial ist die Situation in Fnideq auf marokkanischer Seite. Hunderte Einsatzkräfte, darunter Bereitschaftspolizei und Militäreinheiten, gehen unter anderem mit Schlagstöcken und Tränengas gegen Migranten, überwiegend aus afrikanischen Ländern südlich der Sahara, vor. Die versuchen, sich der Grenze anzunähern. Knapp 300 Festnahmen bilden nach offiziellen Angaben die vorläufige Bilanz des Einsatzes. Unter den Festgenommenen kaum Marokkaner. In Ceuta verfolgen viele Menschen sehr genau, was auf beiden Seiten der Grenze passiert. Er liebe Marokko sehr, erzählt dieser Mann, der vor mehr als 50 Jahren in die spanische Exklave Ceuta ausgewandert ist. Aber so gehe das nicht.
12: Yo quiero Marruecos un montón. Yo hablo la perfección. Yo vine del protectorado en el 61 aquí.
13: Das kann man doch nicht machen. Erst schickst du deine Kids weg, dann forderst du sie zurück. Ganz großes Kino. Marokko streitet das ab. Aber insbesondere angesichts der Machtdemonstration der vergangenen Tage bleibt die Frage, wie Zehntausende quasi ungehindert nach Ceuta kommen konnten. Er habe großes Mitgefühl mit den Familien, die bei dem Massenandrang Kinder oder Verwandte verloren hätten, sagt der Passant. Mehr als 80 Menschen sind auf der spanischen Seite ums Leben gekommen. Nur 6 von ihnen konnten nach Abschluss der Obduktionen zweifelsfrei identifiziert werden. Europa und Marokko könnten sehr wohl kontrollieren, sagt er, was an der Grenze passiere und hätten die Einwohner von Ceuta bei dem massenhaften Andrang Ende Juli im Stich gelassen. Um diesem Eindruck entgegenzutreten, hat Spanien unter anderem Soldaten vor Supermärkten stationiert, um Sicherheit und Kontrolle zu signalisieren, obwohl offensichtlich kein Hauch von Plünderungen in Ceuta in der Luft liegt. Es geht um den Gesamteindruck und eine klare Botschaft. Ein lautes Ihr kommt hier nicht rein, seitens Spaniens und Marokkos in ihrer Funktion als Türsteher Europas an alle, die einen irregulären Grenzübertritt erwägen. Das ist deutlich, aber kaum eine nachhaltige Lösung für diese und künftige Migrationskrisen. Yassin ist 24 Jahre alt und erzählt, was ihn persönlich bewogen hat, Marokko den Rücken zu kehren, insbesondere Korruption nennt er. In Marokko leiden wir unter Korruption in der Verwaltung, in der Justiz, im Gesundheits- und im Bildungssektor. Zum Beispiel, als wir klein waren, fragten sie uns in der Schule nach dem Beruf unseres Vaters. Es entsteht eine Selektion, verstehst du? Als ob sie anfangen, Unterschiede zwischen den Menschen zu machen, damit man jemandem einen Wert gibt. Und das gehört zu den Dingen, die uns Marokko hassen ließen. Sie ließen uns nicht dort bleiben. Hohe Jugendarbeitslosigkeit, niedrige Löhne, wenig Perspektiven lassen insbesondere junge Menschen aus armen Familien den Schritt in Richtung eines hoffentlich besseren Lebens in Europa riskieren. Der gewünschte Abschreckungseffekt mag diesmal eingetreten sein, aber schon jetzt machen unter jungen Marokkanern, sei es in sozialen Medien oder WhatsApp-Gruppen, offenbar schon wieder neue Termine die Runde.
3: Aus Ceuta war das Franka Wels. Am Tag nach dem schweren Erdbeben im Osten Indonesiens laufen weiterhin die Aufräum-, Such- und Rettungsmaßnahmen. Laut Behörden sind bei dem gestrigen Beben der Stärke 7,7 mindestens 53 Menschen verstorben. Tausende haben ihr Zuhause verloren. Besonders stark betroffen ist die Insel Flores. Aus dem ARD-Studio Südasien, Annalou Beckmann.
14: Zwischen den Trümmern suchen Ferdinando Salomon und seine Frau nach einigen ihrer Habseligkeiten. Unter dem Schutt einer eingestürzten Wand ihres Hauses finden sie ein Kreuz. Sie seien froh, dass sie sich vor dem Erdbeben noch ins Freie retten konnten, so der Familienvater zur Nachrichtenagentur AP. Mein Haus wurde durch das Beben, das gegen 5 Uhr morgens, also direkt nach Tagesanbruch, einsetzte, stark beschädigt. Es ist beinahe komplett eingestürzt. Als das Beben losging, haben wir drinnen noch geschlafen. Zum Glück haben andere Anwohner von draußen gerufen, sodass wir aufgewacht sind und rausrennen konnten. Jetzt lebt die Familie draußen, schläft neben dem stark beschädigten Haus unter einer notdürftig aufgespannten großen grünen Plane. So ergeht es offiziellen Schätzungen zufolge aktuell tausenden Menschen. Einige seien auch in Sporthallen untergekommen, andere hätten die Nacht in Notunterkünften verbracht. Die Behörden gehen davon aus, dass bei dem Beben mehr als 1300 Häuser beschädigt wurden. Das Erdbeben der Stärke 7,7 ereignete sich am frühen Samstagmorgen vor der Nordküste der indonesischen Insel Flores. Mehr als 340 Nachbeben wurden im weiteren Tagesverlauf gezählt. 3 Stunden lang galt eine Tsunami-Warnung. Die Menschen waren dazu aufgerufen, Küstenregionen zu meiden und sich in Sicherheit zu begeben. Der 63-jährige Abdul Mutas ist mit seiner 7-köpfigen Familie auf einen nahegelegenen Berg geflohen. Dort harren sie seitdem auf ausgebreiteten Decken aus und warten auf Hilfe. Du siehst es ja selbst, wir campen hier unter einem Baum. Wir brauchen mehr Planen, Wasser und Essen und natürlich Sachen für die Kinder. Die dürfen ja nicht krank werden. Zu einem Reuters-Kamerateam sagt er, sie seien unsicher, was sie jetzt tun sollten und wo sie wirklich in Sicherheit seien. Ich würde gerne wissen, ob wir in solchen Lagern bleiben sollen oder ob die Regierung bessere Pläne hat. Laut Behördenangaben wurden mehr als 3500 Soldaten und Polizisten in die Erdbebenregion entsandt. Die indonesische Luftwaffe hat erste Hilfslieferungen gebracht. Einsatzkräfte haben begonnen, Reis, Fertiggerichte, Trinkwasser, Decken und Medikamente zu verteilen. Die Rettungs- und Suchmaßnahmen würden weiterhin unter erschwerten Bedingungen stattfinden, heißt es von offizieller Seite. Erdrutsche hatten Straßen unpassierbar gemacht, ganze Dörfer seien abgeschnitten. Stromausfälle sorgen für Kommunikationsprobleme. Auch Krankenhäuser auf der Insel Flores sind stark beschädigt. Das medizinische Personal brachte die Patienten raus ins Freie. Die meisten Einrichtungen behandeln die Menschen jetzt auf der Straße, unter Pavillons und Zelten. Dort steht am Abend auch der 31-jährige Tonisano Sambang. Angehörige von ihm werden hier nun behandelt. Das Personal hat uns gesagt, dass wir das Gebäude unverzüglich verlassen müssen, weil es unter den gegebenen Umständen für die Patienten nicht sicher sei, drinnen zu bleiben. Sein Blick schweift über die Patienten in den Betten, während er zu einem Team der Nachrichtenagentur AFP sagt: Ich halte die Lage für sehr besorgniserregend. Sie können selbst sehen, unter welchen Bedingungen die Patienten hier schlafen müssen. Es ist kalt und vorhin hat es geregnet. Selbst die Beleuchtung wurde erst gegen 6 oder 7 Uhr abends eingerichtet. Währenddessen kämpfen sich Rettungskräfte weiterhin durch die Trümmer und durch eingestürzte Gebäude. Die Suche nach Überlebenden auf der indonesischen Insel Flores läuft weiter.
3: Und das war SWR Kultur aktuell am Sonntagabend. Am Mikrofon verabschiedet sich Gerhard Leitner. Ich wünsche einen schönen guten Abend, 18.20 Uhr.
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2: Gleich gibt es hier in SWR Kultur die Premiere zu hören von Cheap Dreams, New World Order, einer Mystery-Satire von Tino Kühn. Das Hörspiel setzt das Cheap Dreams-Universum fort, das in zwei Teilen an den vergangenen Sonntagen zu hören war. Worum geht es in Cheap Dreams New World Order? Die Freunde Xenia und Roland betreiben einen Business- und Lifestyle-Podcast, doch die Abrufzahlen sinken. Um gegenzusteuern, testet Roland ein neuartiges KI-Produkt, die sogenannte Experience der Firma Deep Impact. Diese Technologie speist Erlebnisse, verknüpft mit konkreten Produkten direkt ins Gedächtnis ein. Was als cleverer Content-Boost beginnt, kippt in eine bedrohliche Erfahrung. Visionen und Verfolgung lassen für Roland die Grenze zwischen Realität und Simulation zunehmend verschwimmen. Cheap Dreams – New World Order kreist um Fragen von Wahrnehmung, Inszenierung und technologischem Zugriff auf das Selbst. Kühl beobachtet, satirisch zugespitzt und bewusst irritierend. In der Hörspielinszenierung von Tino Kühn hören Sie jetzt Marlene Tanzig, Ole Lagerpusch, Robert Dölle, Dustin Semmelrogge und viele andere.

0: San Francisco, Kalifornien. Es ist ein windiger Morgen hier im Financial District und während die Golden Gate Bridge schon freigeweht wurde, schälen sich hinter mir die Hügel der Twin Peaks noch mühsam aus einer dicken Nebeldecke. Oh, shit. Tess, ich wollte noch sagen, ich bin super spät dran, deshalb Notiz für dich im Schnitt, ich nehme dir nachher noch mal eine bessere Atmo auf und hänge sie hinten dran, ja. Egal. Und bitte. Ich stehe hier vor der Gegensprechanlage eines imposanten, zehnstöckigen Bürogebäudes, in dessen Inneren die aufregendste Technologie der letzten Jahre entwickelt wurde. Die Experience. Und hier bin ich mit der deutsch-amerikanischen Ingenieurin und CEO Kate Wilson zum
1: Interview. Do you copy?
0: Oh, yes. Yes. I have an appointment with Kate.
1: You're Kate Wilson's 9 a.m., right? Xenia Anastasakis, with that podcast from Germany?
0: Yeah, that's right.
1: Say no more. Go straight. Then take the elevator to the 10th floor. I'll buzz you in.
0: Okay. Thank you.
1: Eddie, Kate's assistant. Just come on up. And hurry. It's freezing out there today.
0: Sorry, Tess. Die Anmoderation hänge ich auch hinten ran. Was denn jetzt noch? Roland?
2: Xenia?
0: Es ist 1 Uhr nachts bei dir. Sag mir bitte, dass das jetzt kein Notfall ist.
2: Ich kann sie nicht.
0: Was?
2: Ich kann sie nicht finden. Sie sind weg.
0: Roland?
2: Doch, sie sind alle
0: Roland,
2: weg.
0: Die Verbindung ist schlecht. Was ist weg?
2: Alles weg.
0: Wo bist du?
2: Gelöscht. Der Hoster. Sie haben alle unsere Episoden gelöscht. Belogen und betrogen haben die uns.
0: Oh, nicht schon wieder.
2: Doch, schon wieder. Es ist nur noch die erste Staffel online, aber Staffel 2 weg, Staffel 3 weg.
0: Roland,
2: ja,
0: hör mir
2: weg.
0: Bitte zu, Roland.
2: Was, der ganze Podcast? Das kann doch nicht wahr sein.
0: Das ist es auch nicht. Atmen, Roland. Atme.
2: Herrgott, mein Kopf tut so weh.
0: Ein und aus. Ein und aus.
2: Alles weg.
3: Hier? Da steht's. Experience. Seht ihr's? Also, geile Aufmachung. Da haben die sich richtig was überlegt. Gefällt mir richtig, richtig gut. Und jetzt? Der große Moment. Wow. Einfach nur Wahnsinn. Hier, die Karte. Are you experienced? Mit QR-Code. Den brauche ich aber gar nicht, denn die App habe ich vorhin schon installiert. Und mit der legen wir jetzt gleich mal los.
4: Willkommen. Ich bin Kim und ich begleite dich durch den Initialisierungsprozess. Wenn du währenddessen Fragen oder Wünsche hast, ich helfe dir gerne weiter.
3: Hey, geht auch schon los.
4: Zuerst wollen wir dich mal einloggen. Schau dafür einfach in deine Smartphone-Kamera und nenne mir deinen Vornamen.
3: Wahnsinn. Das ist für die, die sie nicht erkennen, das ist die synthetisierte Stimme der berühmten...
4: Entschuldige, ich habe dich nicht richtig verstanden. Wie war der Name nochmal?
3: Roland. Roland?
4: Anmeldung erfolgreich. Hallo Roland. Dein Profil ist nun vollständig geladen. Wenn du soweit bist, beginnen wir mit der Installation des neuralen Links. Öffne dafür einfach das mit 1 beschriftete VacuPack und bestücke den darin befindlichen Injektor mit dem Aufsatz aus VacuPack 2.
3: Okay, Leute. Jetzt wird's ernst. Das ist also der Injektor. Sieht schon brutal aus.
4: Setze den Aufsatz aus VacuPack 2 nun auf den Injektor. Ein Klicken bestätigt den korrekten Sitz. Das ist wichtig, um ungeplante Verletzungen zu vermeiden.
3: Ungeplante? Oh, wow.
4: Toll gemacht. Setze nun den Injektor auf beide Nasenlöcher und führe den Ansatz etwa 5 cm in beide Nasenlöcher ein.
3: 5? Au!
4: Geschafft! Wenn du soweit bist, drücke den Trigger und halte ihn gedrückt, bis ich von 10 runtergezählt habe. Das kann zunächst etwas unangenehm sein.
3: Ist es?
4: Du darfst den Trigger aber unter keinen Umständen loslassen und den Vorgang abbrechen.
3: Sonst ungeplante Verletzungen, hä?
4: Bist du soweit?
3: Ja. Ja, bin soweit.
4: Dann drücke jetzt den Trigger.
3: Oh, shit.
4: 10.
3: Das zieht. Oh, fuck.
4: 9. Ich spiele dir etwas Musik. Das wird dich entspannen.
3: Nein. Oh, das ist wie Hirnfrost.
4: 8. Du möchtest keine entspannende Musik? Habe ich dich da richtig verstanden? Gern. 7.
5: Boah, das halte ich nicht aus.
4: 6. Brich den Vorgang bitte unter keinen Umständen ab.
5: Es ist so kalt.
4: 6.
5: Die hatten wir grad.
4: Entschuldige. 5.
5: Oh, fuck.
4: 6.
5: Was?
4: Du machst das fantastisch.
5: Und du zählst falsch.
4: Ist notiert. 3.
5: Gott, das tut so weh. Ich kann nicht mehr.
4: Gleich geschafft. 6.
5: Nee. Nee. Das ist zu krass. Ich zieh das jetzt raus.
4: 1. Bitte tu das nicht. Es kann zu irreparablen Schäden
5: führen.
4: Installation erfolgreich.
5: Das war krass.
4: Willkommen, Dreamer. Deine Experience beginnt.
6: Wir sind Dreamer. Kate Wilson. Lern dich zu freuen. Denn wir werden kommen und dich aufhalten. Und wir werden liefern. Redeliver. Rebellion.
7: Mit dieser verstörenden Botschaft an den Tech-Konzern Deep Impact meldete sich heute überraschend die Deliver Rebellion zurück. Das Terrornetzwerk wurde von Felix Avera rund um den Trendlogistiker Quando aus einem Online-Forum heraus gegründet und verübte international unter der Losung Resonanzerfahrung durch Verlangsamung zahlreiche Sabotageakte gegen die öffentliche Infrastruktur. Avera ist vor 2 Jahren lebenslänglich in Berlin inhaftiert worden und das Netzwerk gilt als zerschlagen.
8: Tja, Leute, damit war es das auch schon fast wieder für Ausgabe 252 von euren Business Punks.
3: Und wie immer zum Abschluss, Xenia, was ist dein Learning gewesen diese Woche?
8: Ja, also Raw Dogging ist zwar nicht mehr der allerneueste Trend, aber definitiv eine Erfahrung. Einfach mal den ganzen Flug von San Francisco nach Berlin nicht schlafen, nicht essen, 13 Stunden lang kein Smartphone, keine Filme, einfach nur warten. Leute, das ist wie eine Katharsis. Einfach mal sich selbst sagen, stop trying so hard. 10 von 10, das kommt in mein Toolset.
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8: 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So, Roland, bevor wir spoilern, was ich in San Francisco denn eigentlich gemacht habe, was hast du in der Zwischenzeit getrieben?
3: Ich habe mich fleißig um unsere UnterstützerInnen-Inhalte gekümmert.
8: Nice.
3: Ich sage nur, are you experienced?
8: Spannend. Wir hören mal rein. Okay, Tess, hier kommt dann der Einspieler.
9: Ja, der ist in dem gleichen Ordner, ja?
8: Wow, Roland, das klingt ja echt schmerzhaft.
3: Aber das war es wert. Ich bin nämlich exklusiv ausgewählt worden, um die Beta-Version des allerneuesten ultra-immersiven Produkterlebnisses zu testen. Die Experience.
8: Roland, ohne zu viel zu verraten, was ist die Experience?
3: Die Experience ist die Experience. Ja, ihr kennt das doch. Emotionale Hooks. Man verkauft nicht mehr nur ein Produkt, sondern die schönsten Momente, die geilste Erfahrung, das größte Gefühl und so weiter. Aber die Experience geht einen Schritt weiter und ihr bekommt literally die schönsten Momente, die geilste Erfahrung und das größte Gefühl. Mittels eines neuralen Links als generierte Produkterinnerung direkt ins Gedächtnis.
8: Wow!
3: Ja, Augmented Memory. Klingt wie ein Lifestyle-Gimmick für die fortgeschrittene Midlife-Crisis, ist es aber ganz
8: und gar... Also, wie für dich gemacht eigentlich?
3: Wollen wir uns an das Skript halten? Xenia, warum warst du in San Francisco?
8: Leute, wir sind an der Sache schon so lange dran. Aber diesmal hat es wirklich geklappt. Ein ungeahnter Interviewtermin brachte mich als erste deutsche Podcasterin überhaupt...
3: Stopp!
8: Ein ungeahnter Interviewtermin brachte uns als ersten deutschen Podcast überhaupt mitten ins Herz eines der legendärsten Unternehmen unserer Zeit, das so mysteriös und verschwiegen ist wie kein zweites.
3: Deep Impact.
8: Impact.
3: Zusammen.
8: Atmest du an?
3: Ja.
8: Deep Impact. Impact. Ihr habt richtig gehört. Ich durfte mit Kate Wilson, der CEO von Deep Impact in San Francisco, sprechen und oh mein Gott, war das aufregend.
9: Ich bin so gespannt auf das Interview.
8: Also ihr Lieben, seid bitte, bitte, bitte nächste Woche auch wieder dabei bei unserem Deep Dive zu Kate Wilson und ihrer Experience.
9: Und in der Zwischenzeit bewertet doch gerne unseren Podcast überall da, wo man Podcasts bewerten kann. Das war's für heute. Drauf und dran, Episode 252.
8: Wir hören uns, wenn ihr mögt, in 2 Wochen wieder.
9: Zu den neuesten Trends aus Wirtschaft und Lifestyle. Wir sind
8: Drauf und dran.
9: Die Business Punks. Ich bin der Roland.
8: Und ich die Xenia.
9: Wir sagen ciao und
8: Work hard, play hard.
9: Test, das nehmen wir aus dem Archiv.
10: Come in. Oh, Eddie und du, ihr habt euch schon kennengelernt?
8: Ja, wir hatten bereits das Vergnügen.
11: Xenia, your coffee and Kate, your energy drink. As always, unpleasantly cold.
10: Das wär's erstmal. Danke, Eddie.
11: Time to lean, time to clean. See ya.
8: Ein sehr zuvorkommender Roboter.
10: EA, Electrical Assistant.
8: Oh, sorry.
10: Macht nichts. Aber ja, ich bin sehr stolz. Er ist jetzt die glücklichste Version seiner selbst. Manchmal kommt er mir vor wie eine Taschenlampe. Ihm scheint die ganze Welt immer hell erleuchtet. Entschuldige, wo waren wir?
8: Die Rückkehr.
10: Ja, die Rückkehr.
12: Und die Frage.
7: Die Suche nach Sophie Bergmann ist heute, nach mehr als 2 Jahren, offiziell eingestellt worden. Erste Hinweise, nach denen die damals 34-jährige Investigativjournalistin vor ihrem plötzlichen Verschwinden an einem mehrteiligen Hörfunkfeature über das Startup Cheap Dreams gearbeitet haben soll, verliefen im Sand.
10: Ich wusste, dass die Spekulationen um Sophie Bergmann das Ende von Cheap Dreams einleiten würden. Und so wurden die Zweifel, die ich ohnehin wegen meiner Zukunft in Berlin hatte, nur bestärkt. Und dann, eines Nachts, kam der Anruf. Ich bin sofort in den nächsten Flieger gestiegen. Mein Vater lebte bis zum Schluss in Garfield Heights in der Nähe von Washington D.C. 14 Stunden nach dem Anruf stand ich dort, in einem Krankenhaus. Ich erinnere mich, wie ich gerade im Begriff war, wieder davonzulaufen, als ich mich in der Tür seines Zimmers noch einmal umdrehte. Das Piepsen. Der Geruch, die 1000 Schläuche, sein Arm, den er immer noch ausgestreckt erhoben hatte, seine Stimme, mit der er mit letzter Kraft die ganze Station zusammenbrüllte. Alle hätten ihn verraten, im Stich gelassen. Ich sei nicht mehr seine Tochter, sondern ein Dämon. Teil einer großen Verschwörung. Deep State, neue Weltordnung. Er schrie sich einmal durch den ganzen Mist durch. Sein Tod war das Ende einer langen Reise. Eine Reise in völlige Entfremdung und Wahnsinn. Beim Ausräumen der Garage stieß ich dann auf eine Kiste, in der sich eine Schreibmaschine befand. Eine alte Olympia aus Deutschland. Ich erinnerte mich, wie er früher bei unseren Flohmärkten verzweifelt versuchte, das Ding zu verkaufen. Er dachte sich dafür alle möglichen Geschichten aus, die er den Leuten erzählte. Etwa, wie er als junger Soldat in Deutschland die Liebesbriefe an meine Mutter darauf tippte. Wie er wahlweise Reagan oder Bush lange Briefe über die Notwendigkeit der Bürgerrechtsbewegungen schrieb und sogar Antwort erhielt. Wie er ein herzzerreißendes Drehbuch über eine Kleinstadt im Nordwesten schrieb und wie ihm die Idee dann von Mark Frost und David Lynch geklaut wurde. Nichts davon stimmte natürlich. Doch als ich die Olympia in der Garage sah, fiel mir alles wieder ein. Und ich wollte daran glauben. Ich wollte, dass die Geschichten um diese Maschine herum wahr sind. Ich wollte genau diesen Vater. Einen, der reflektiert und betrachtet. Einen, der Zärtlichkeiten gegenüber der Welt hervorbringen konnte.
8: Das war die Initialzündung für die Experience. Das Projekt, mit dem du zu Deep Impact gekommen bist.
10: Er hätte sich so viele Dinge ausdenken können, um die Schreibmaschine zu verkaufen. Warum waren es Geschichten, in denen er sich so konträr zur Realität, so gegensätzlich zu seinem Wesen dargestellt hat? Ich glaube, es war mehr als nur ein Verkaufstrick. Er hatte selbst die Sehnsucht nach einer alternativen Version von sich. Vielleicht wusste er, dass ihn der Hass eines Tages auffressen würde. Was wäre also, wenn man diese Sehnsucht durch eine erweiterte Erinnerung verstärken könnte? Wie ein zweites Bild, das man in denselben Rahmen setzt und das vielleicht eines Tages durchschimmern wird.
8: Augmented Memory war geboren. Musik, Musik, Musik und danke aus.
9: Weißt du, ich finde so Impro ja auch gut. Aber wir sollten uns in Zukunft wieder stärker an die Skripte halten.
8: Wegen dem Midlife-Crisis-Kommentar?
9: Wann sind unsere Personalities eigentlich von feinsinniger Ironie zu plumpen Beleidigungen übergegangen? Die Mail habe ich nicht bekommen, ehrlich gesagt.
8: Dann schneiden wir es.
9: Du, mir fallen noch andere Sachen ein, die wir schneiden könnten.
8: Was soll das?
9: Was soll Raw Dogging? Das ist uralt. Du redest ständig über neue Content-Strategien und kommst damit an?
8: Es hat sich so ergeben auf dem Flug.
9: Impro, klar. Aber sorry, das ist wie Manifestieren oder Quando. Das ist vorbei. Das interessiert niemanden mehr.
8: Du, ich habe gerade keine Kapazität für so eine Grundsatzsache. Mach eine Notiz für Tess, sie soll das bitte rausschneiden.
9: Gut!
8: Roland, ich verstehe das alles, nur ich bin nicht in Form heute. Ich habe heute Morgen den Salzstreuer im Kühlschrank gefunden. Ich habe Jetlag und mir ist immer noch Hundeelend von diesem Flugzeugfraß.
2: Oh, fuck!
8: Jetzt raste nicht! Was hast du?
2: Shit!
8: Roland, sprich, was ist...
2: Das sind wieder diese Kopfschmerzen, das ist eine Migräne oder sowas.
8: Du hast nie Migräne. Hast du meine Tablette genommen?
13: Erinnerst du dich? 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
8: 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Hier, nimm.
9: Ey, wenn das Cluster-Kopfschmerzen sind, keine Lust auf sowas.
8: Das sind keine Cluster-Kopfschmerzen. Du wärst sehr überrascht, wie die sich anfühlen.
9: Aber was, wenn doch?
8: Ich glaube eher, das ist dieser Link, den du dir in den Kopf gejagt hast. Warst du endlich mal beim Arzt?
9: Er meinte, er muss das CT abwarten, 6 Wochen.
8: Was sagt er zu dem Link?
9: Was soll er schon sagen?
8: Du hast es ihm nicht erzählt.
9: Ich habe es angedeutet.
8: Angedeutet? Was habt ihr gemacht? Charade gespielt?
9: Was soll ich ihm denn sagen? Sie werden lachen, Doc. Weil ich so einen lustigen Podcast habe, habe ich mir einen nicht zugelassenen Neurolink hinter die Stirn geballert, um mir künstliche Erinnerungen an Produkte in den Kopf zu laden. Und jetzt schneiden Sie mir das Ding bitte wieder raus, denn mir platzt bald mein Schädel.
8: Du hast gesagt, dass du das machen willst. Niemand hat dich zu dem Video gezwungen.
9: Ach nee? Hier. Ich habe den Tab noch offen. Erste Staffel lieben wir, jetzt nur noch Teleshopping. Hirnlose Scheiße. Sind drauf und dran, unterzugehen. Setzt euch bitte endlich ab. 2 Sterne. Wir sollten aufhören, die Leute zum Bewerten aufzufordern.
8: Geh bitte endlich zu einem Arzt.
9: Mach ich.
8: Wir müssen nur noch ein bisschen durchhalten. Die Promo für Deep Impact noch. Und dann bin ich endlich raus aus der Probezeit und du hast dein Tonstudio fertig.
9: Egal, was geschieht. Es wird irgendwie weitergehen.
8: Mach das nicht.
9: Episode 10, erste Staffel, letzte Folge.
8: Warum hörst du dir ständig unseren alten Kram an?
9: Weil Episode 10 die Essenz von dem ist, was dieser Podcast mal war.
8: Ist das der Link, der diese Nostalgieanfälle wieder schlimmer macht? Wie als unser Hoster eine Stunde offline war und du diese Panikattacke hattest?
9: Ich will nur sagen, in Episode 10 waren wir noch nicht diese Business-Punk-Trottel, sondern einfach 2 Menschen, die authentisch waren und über Verlust und Scheitern gesprochen haben. Und jetzt...
8: Ja, und jetzt, Xenia, sind wir so ausgefranst, als hätte man uns 100-mal mit Omas Flachbildscanner kopiert und wieder ausgedruckt. Wir sind eine Karikatur unserer selbst. Ich kenne den Vortrag. Du glaubst, wenn wir...
9: Nee, ich bin überzeugt. Ich bin überzeugt, wenn wir es schaffen, wenn wir versuchen, bei Staffel 1 nochmal anzusetzen,
8: Xenia. Roland, das hier ist die Realität. Und hier müssen wir eines schaffen, den Absprung, den Exit. Und ja, das bedeutet auch Promo-Content generieren. Und ja, Promo-Content bedeutet auch Unmut in der Community.
9: Xenia, ich bin so kaputt davon. Ich sag schon selber, hey, wenn die Leute uns nicht mögen, dann bringt das sicher Klicks, wenn ich mein schmerzverzerrtes Gesicht in die Kamera halte, während ich mir einen Neurolink in die Murmel haue. Ich sag dir... Das Einzige, was ich damit effektiv generiert habe, ist Content für 12 neue Therapiestunden.
8: Glaubst du, mir macht es Spaß, mich bei den Aufnahmen im Flugzeug von widerlichen Säcken anquatschen zu lassen, ob sie mich mal richtig scharf stellen sollen? Wir brauchen die Views. Wir brauchen die Kohle. Vor allem, wenn ich die Probezeit nicht überstehe, weil der Firma vielleicht doch noch auffällt, dass es für die Stelle niemanden braucht, der echte Luft wegatmet. Oder dir, dass dein blödes Tonstudio bald in eine einzige App passt. Also wach auf, Peter Pan, das ist hier alles kein Spiel mehr, verdammt! Sorry.
9: Schon gut.
8: Nein, das war nicht okay, das war ein zu viel.
9: Ich glaube, etwas Stille würde dem Gesagten gut tun.
8: Oh mein Gott.
9: Hm? Was?
8: Oh mein Gott.
3: Xenia, sprich, was ist?
8: Felix Avera hat gerade durch seinen Anwalt eine Interviewzusage ausrichten lassen.
3: Hilf mir nochmal kurz. Das war der Typ mit dieser Delivery Revolution Dingens?
8: Delivery Rebellion. Dieser Entschleunigungsgerier. Sein Anwalt schreibt, Felix kenne unseren Podcast und hätte sogar dein Reel gesehen. Wow.
3: Erst Kate Wilson, jetzt er? Das muss ein Traum sein. Ist das ein Traum? Ist die Mail echt?
10: Erinnerungen sind in ihrer Natur volatil. Sie verändern sich, nutzen sich ab. Sie sind aber trotzdem, natürlich neben gesellschaftlichen Zwangszuweisungen und Konstrukten, auch maßgeblich für das introspektive Bewusstsein, die Identität. Kurz, ich bin, weil ich war.
8: Und die Experience bringt nun persistente Erinnerungen von generierten Produkterfahrungen. Namentlich die des Multikonzerns Fazzi. Was steht uns da bevor? Die ultimative, gleichgeschaltete kapitalistische Retropie? Am besten noch weiß, westlich und heteronormativ?
10: Wir erinnern uns immer in Exzerpten, in Ausschnitten. Wenn ich dich bitte, an einen Zirkus zu denken, dann taucht vielleicht das Bild eines Clowns in einer Manege vor dir auf. Du kannst aber nie an den gesamten Zirkus denken. Das Bild des Clowns in der Manege ist ein Teilaspekt der Gesamtheit Zirkus, ein Exzerpt. Welche Bilder wir sehen, wenn wir uns an Dinge, Ereignisse, Personen oder auch an uns selbst erinnern wollen, hängt stark von unserer Sicht auf die Welt und unserem Selbstbild ab. Der neurale Link setzt aber ausschließlich das Bild, das Exzerpt. Wir nennen es den Seed, einen Clown, eine Schreibmaschine oder einen Softdrink. Die Experience entsteht aber durch deine persönlichen Assoziationen, authentisch und kohärent in dir selbst.
14: Are you experienced? By Deep Impact.
4: Willkommen zurück, Dreamer. Was kann ich für dich tun, Roland?
3: Ich würde gerne mal mit dem Support sprechen.
4: Dein Feedback ist uns sehr wichtig. Beschreibe mir das Problem. Ich bin mir sicher, gemeinsam finden wir eine Lösung.
3: Da ist etwas schiefgegangen mit dem Injektor. Ich habe seit Tagen Migräneanfälle.
4: Es kann etwas dauern, bis der Link deine Order vollständig gebildet hat. Dein Zustand befindet sich innerhalb normaler Parameter.
3: Kann es sein, dass der Link irgendwie Clusterkopfschmerzen verursacht?
4: Was meinst du? Wollen wir mal schauen, ob sich schon N-Gramm-Fragmente manifestiert haben?
3: Wollen wir lieber mal schauen, wie wir meine Schmerzen wegbekommen?
4: Ich glaube, in dem Fall können wir das Nützliche mit dem Angenehmen verbinden.
3: Na gut.
4: Wollen wir?
3: Okay.
4: So machen wir es. Wir müssen den Seed etwas stimulieren. Geh zu deinem Kühlschrank. Nicht anfassen. Beschreibe.
3: Eine Dose.
4: Beschreibe die Form.
3: Ein Zylinder. Silbern. Verjüngt sich oben zu den Rändern. Und er glänzt im Kühlschranklicht.
4: Beschreibe das Glänzen.
3: Es glänzt wie ein...
4: Ein Sonnenstrahl?
3: Ja. Ja, ein Sonnenstrahl. Ein Sonnenstrahl, der in der Nase kitzelt. Ich sehe...
4: Was noch?
3: Ich sehe Farben. Pastell. Unaufdringliches Pastell.
4: Der Ozean.
3: Ja. Wellen. Pastellfarbene Wellen. Sie formen etwas.
4: Was formen sie?
3: Buchstaben. Fazzi.
4: Hol es dir.
3: Die Dose ist schwer. Kalt.
4: Oh, sie ist so kalt. So erfrischend.
3: Wie ein Sommerregen.

0: Fuchs, Marco Fuchs. Dort ist die Kamera. Hinter der Glasscheibe sitze ich und sehe und höre alles. Falls es zum Äußersten kommt, von dort brauche ich genau 30 Sekunden bis hierher. Bis dahin, viel Glück.
1: Okay, und nochmal sorry für die Verspätung. Wir hatten ein S-Bahn-Problem.
2: Eher ein Beförderungsentgeltproblem.
0: Sie warten.
1: Nett.
2: Auf der Rückfahrt bist du auf dich allein gestellt. Ich werde nicht nochmal aussteigen.
1: Das waren Kontrolleure, ganz sicher.
2: Tess, wir hoffen, das geht so mit dem Sound.
1: Ja, wir dürfen ihm kein Mikro anstecken, weil er uns sonst
3: tötet oder sowas. Sag mal, warum sitzt er nochmal genau?
2: Bildung einer terroristischen Vereinigung, stand im Reader.
1: Xenia?
2: Vielleicht habe ich die schwere Körperverletzung vergessen.
1: Ah, angenehm.
2: Er sagt, es sei alles ein Missverständnis.
1: Ach nee, na dann geht's ja.
0: Denkt dran, was wir besprochen haben. Und ihr auch. Sonst 30 Sekunden freier Fall.
1: Jawohl.
2: Hi. Schön, dass es geklappt hat. Vielleicht stellen wir uns erstmal kurz vor, bevor wir dann... Oh, und wir sagen du. Ist das in Ordnung, Felix?
4: Roland.
1: Ja, genau, Roland. Und das hier ist meine...
4: Dreamer.
2: Xenia, Co-Host. Wir haben in der nächsten Episode ein Spezial zu Deep Impact. Und um das nochmal in Perspektive zu setzen, dachten wir, es wäre interessant, eine durchaus kritische Stimme zu hören.
1: Deep Impact hat ja ein Unternehmen geschluckt, zu dem die Deliver Rebellion ein ganz besonderes Verhältnis hatte. Ironischerweise ist die CEO von Deep Impact sogar eine Ex-Angestellte von...
4: Cheap Dreams.
2: Genau, Cheap Dreams. Und da wären wir auch schon bei der ersten Frage. Der ehemalige CEO von Cheap Dreams, Carsten Hüther, hat...
4: Ah! Dieser miese Kleine.
1: Okay, wir können ja auch erstmal über etwas anderes reden, bevor wir die schwierigen...
4: Diese verdammten Schweine. Belogen und betrogen haben die uns. Belogen und betrogen!
1: Okay, vielleicht sollten wir mit anderen Sachen...
2: Werther?
1: Die Handschellen sind ab. Fuck, er hat sich die Handschellen abgemacht. Xenia, die Handschellen sind ab.
2: Ja, sieh. Werther!
4: Du bleibst, wo du bist, Marco.
1: Fuck. Hey, Hilfe!
2: Lass uns hier raus! Werther!
1: Fuck, er kommt auf mich zu. Xenia!
5: Buh! Ah, das war gut. Die Blicke, oh mein Gott, großartig!
2: What the...
1: Was sollte das denn?
5: Nichts ist, wie es scheint. Mea maxima culpa. Ich freue mich schon die ganze Woche auf das Ding. Marco immer so, nee, kannst du nicht machen, die erschrecken sich doch zu Tode, kriegen wir noch Ärger. Aber das hat sich doch gelohnt, Marco, oder?
6: Du bist eben die Nummer eins, Felix.
5: Die Nummer eins. Ja, die Nummer eins, wohl oder übel. So, wollen wir anfangen? Wer von euch ist eigentlich drauf und wer ist dran?
2: Roland?
5: Hey, alles okay?
7: Migräne-Schub.
5: Was denn für Sachen? Marco, bring doch mal das Kännchen Kaffee und Wasser. Sei so lieb, ja?
8: Manche Menschen erklären die Fiktion zu einer parallel existierenden Wahrheit. Nostalgie. Und die kann gerade in Krisenzeiten verführerisch stabilisierend wirken. Svetlana Boym hat Nostalgie einmal als Hypochondrie des Herzens beschrieben. Eine Sehnsucht nach einer Vergangenheit, die es nie gegeben hat. Nach der Wiederholung von etwas Unwiederholbarem. Die Frage unserer Zeit lautet scheinbar, was ist echt? Doch wir bei Deep Impact glauben, dass die Frage unvollständig ist. Eher sollte sie lauten, was wollen wir echt sein lassen?
2: Fahren wir hier richtig? Die Anzeige ist kaputt.
1: Du, ich habe null Ahnung.
2: Geht's dir besser?
1: Ja, etwas. Das war auf jeden Fall eines der verrücktesten Interviews.
2: Top 5.
9: Übergang zu den S-Bahn-Linien.
2: Du trinkst ganz schön viele davon.
9: 1.
2: Findest du nicht?
9: 2.
1: Das gehört zur Prozedur.
9: 3.
1: Ich trinke, um mich zu erinnern.
9: 2.
1: Die Engramme von Schmacko Mango Peach Eis müssen 1. gebildet werden. Außerdem gehen die Kopfschmerzen davon weg.
10: Einmal die Fahrkarten bitte.
2: Shit! Jetzt sag nicht, dass du schon wieder kein Ticket... Roland,
1: ich sag's nicht.
2: Buch schnell 1.
1: Mein Akku ist leer.
2: Ich raste aus. Dann such.
3: Was soll ich suchen? Ich hab kein Ticket.
2: Tu so, such, verzöger das. Und beim nächsten Halt rennst du los.
3: Und du?
2: Ich zieh ihm eins über die Rübe natürlich.
3: Ein Schild.
2: Was?
3: Ein Schild oder ein Zettel, wo drauf steht, ich hab kein Ticket. Ich hab mal gelesen, wenn man damit einsteigt, dann ist das kein Schwarzfahren. Weil das wissen dann alle in der Bahn. Und dann ist das kein Erschleichen

0: habe keinen Fahrschein.
1: Roland, hier ist niemand außer uns.
2: Dann muss ich Sie bitten, mit mir an der nächsten Haltestelle auszusteigen.
1: Moment, ich kenne Sie doch. Scheiße, ist das nicht...
3: Scheiße, ja.
2: Ganz ruhig, kein Mucks.
1: Hey, hey, Vorsicht. Steck das Ding weg.
3: Was soll das?
1: Roland, schnell, die Notbremse.
3: Xenia!
2: Wir wollen nichts Böses. Steig einfach...
4: Hey, lass mich, komm her. Lass mich.
5: Guck mal, was ich hier habe.
2: Nein. Siehst du, geht doch.
6: Bitte alle aussteigen.
2: Jochen, danke dir. Gute Weiterfahrt. Hey, hilf mir gefälligst. Fass mir dann.
7: Willkommen, Dreamer.
8: Ich liege zwischen Bäumen, die mir unbekannt sind. Am Rande einer Lichtung, mitten im Wald. Der Himmel, er ist ganz blau. Nur eine winzige Wolke ist zu erahnen.
0: Xenia! Ich bin allein. Alles wuchert kreuz und quer. Kreuz und quer, kreuz und quer.
7: Wach auf, Peter Pan.
0: Oh, fuck. Hast du mich erschrocken?
7: Ist etwas nicht zu deiner Zufriedenheit?
0: Mach das nicht nochmal. Verstanden?
7: Ist notiert.
0: Wo bin ich zur Hölle? Wo ist Xenia? Was ist das hier?
7: Willkommen, Dreamer.
0: Bei dir ist alles okay, ja?
7: Ich soll die abwarten.
0: Kim, konzentrier dich. Was ist das Problem?
7: Die Verbindung ist schlecht. Mein Zustand ist nicht innerhalb normaler Parameter.
0: Warum? Was geschieht hier?
9: Hirnfrost.
0: Na ganz toll. Okay, wir waren Fahrscheine. Es ging irgendwie um Tickets und dann Musik und dann... Fuck! Warum weiß ich das nicht mehr?
9: Jetzt rast du.
7: Bitte, wünschst du etwas Musik, um dich zu entspannen?
0: Nein. Eine Dose. Schmack und Mango Peach Eis. Die Experience. Ich bin in der Experience. Okay. Das ist doch schon mal was.
7: Ist notiert.
0: Nicht so schnell. Die Frage ist, warum bin ich hier? Die Experience ist eine Erinnerung. Wie kann ich also hier sein?
7: Gemeinsam finden wir sicher eine Lösung.
0: Oh, das muss ein Traum sein. Oder ein Koma. Bitte lass es kein Koma sein. Auf jeden Fall ist das alles hier nicht echt.
7: Dein Feedback ist uns sehr wichtig.
0: Kannst du den Support erreichen?
7: So ein Schlamassel aber auch.
0: Verdammt nochmal! So eine Scheiße! Ich will sofort mit dem Kundensupport sprechen! Support! Ich brauche Support!
10: Die bikamerale Psyche.
11: Nee, noch nie gehört.
1: Was ist das denn?
10: Der Ursprung des Bewusstseins. Julian James, 70er Jahre, Princeton. James hatte diese ziemlich umstrittene Theorie, dass die Menschen bis vor etwa 3000 Jahren noch kein introspektives Bewusstsein hatten, wie wir es heute besitzen. Der damalige Mensch kannte also kein Ich, keine subjektive Identität, keinen Abstand zu sich selbst, keine Geschichte über sich. Und nochmal, wir reden hier im Bereich 1000 vor der Zeit. Homers Zeit, die großen Umbrüche, Ilias, Troja und so weiter. Wie aber nun Handlungsentscheidungen treffen, wenn man nicht zur Selbstverortung fähig ist? Jane sagt, eine unserer beiden Hirnhälften gab der anderen Handlungsanweisungen, daher bikameral, zwei Kammern. Und diese Befehle kamen in Form von, und jetzt Achtung, hier habe ich schon viele verloren, auditiven Halluzinationen.
1: Sie haben Stimmen gehört.
10: Ich habe ja gesagt, ziemlich umstritten. Nun, besagte Stimmhalluzinationen manifestierten sich dem bikameralen Menschen als verstorbene Könige, Stammesführer, Priester oder eben Götterstimmen. Sie bauten ihn

0: Tempel und Statuen, um diese Halluzinationen auszulösen, denn sie waren wichtig. Nur durch sie wusste der Mensch, was zu tun ist.
1: Aha.
0: Ja, ich weiß. Das ist für uns fast unmöglich nachzuvollziehen. Man kann sich nicht vorstellen, kein Bewusstsein zu haben. Das ist, als würde man versuchen, zwei Bilder in denselben Rahmen zu pressen. Jedenfalls, die Erde drehte sich, die Menschen vermehrten sich bis an die Weltspitze, soziale Interaktionen wurden komplexer, man kritzelte auf Tonvasen und fing schließlich an, in Metaphern zu denken. Ich sage dies, aber meine jenes. In diesem Denken im Als-ob erkannte der Mensch nun sich selbst. Die bikamerale Psyche verschwand und mit ihr die halluzinierten Götter. Soweit James. Aber was für eine Verzweiflung muss das gewesen sein, sich nun selbst reflektieren zu können. Von allen Göttern verlassen. Allein im Chaos der Natur.
2: Ich kann nicht mehr. Ich laufe in einem verdammten Kreis. Versuch nochmal eine Verbindung herzustellen.
3: Freier Fall.
2: Dann nochmal. Versuch's 100 Mal hintereinander. Aber bitte, bitte mach irgendwas.
3: Stop trying so hard.
2: Ja, ich fass es nicht.
3: Zwei Bilder in denselben Rahmen pressen. Den Absprung schaffen.
4: Weißt du was? Ich glaube langsam, die Experience ist einfach nur ein riesiger Scam. Ein Scam ohne Ausgang.
3: Episode 10, 10, 10.
4: Oh Gott!
5: Raw Dogging.
2: Bitte!
3: Alles hier wuchert kreuz und quer.
2: Ja, ja, ich seh's. Kreuz und quer, kreuz und quer. Und ich lauf immer im Kreis, kreuz und quer. Folge 10. Moment mal. Das hier ist nicht die Experience.
3: 10 von 10.
2: Kreuz und quer. Zwei Bilder in einem Rahmen. Der Link.
3: Roland.
2: Die letzten 3 Tage. Alles kreiste um Folge 10. Ich weiß genau, wo ich bin.
6: Roland.
2: Das hier ist meine Erinnerung. Ich bin in Mexiko.
6: Roland.
2: Was ist? Ich habe hier gerade einen wichtigen Moment.
6: Roland, lass uns anfangen.
2: Xenia. Xenia.
6: Roland.
2: Xenia.
6: Roland.
2: Warte.
4: Husch, husch, husch, husch, husch.
0: Nicht die Kreise, nein, keine Kreise. Es war nicht dieses blöde Rad, von dem alle immer reden. Nein, das Ding ist Makulatur. Es war dieser eine zottelige Homo sonst was mit seiner schwindenden bikameralen Psyche, der in seiner Verzweiflung über den Verlust seiner inneren Götterstimme rief: Warum hast du mich verlassen? Und dann etwas, das den Lauf der Welt für immer verändern sollte. Er schuf die erste gerade Linie. Fixpunkte, Glätte. Einen Anfang und ein Ende. Ein Aufbäumen gegen die Natur, eine neue Welt. Denn die Linie war ein gefährliches Instrument. Sie maß, begradigte, verglich, kategorisierte, ordnete. Mit ihr zog man Mauern hoch, teilte, schloss aus und schloss ein. Die Linie beherrschte alles. Ruler ist nicht nur zufällig das Wort für Herrscher und Lineal. Schnitt auf Geometrie, Schnitt auf Dampfmaschine, Schnitt auf Windows 95, Schnitt auf Wie kann ich dir heute helfen? Alles, überall und so fort. Das Ende der Resonanzerfahrung mit der Welt. Hic Draconis non jam sunt. Hier gibt es keine Drachen mehr.
6: Roland!
3: Nicht am besten. Beschreibe.
2: Ein Strand. Acapulco, Mexiko. Da ist das Haus. Das Ferienhaus, das wir von dem letzten Rest unseres Geschäftskontos gemietet hatten.
3: Folge 10.
2: Ja, dort haben wir aufgenommen. Es sieht anders aus. Schätze, ich erinnere mich anders an die Dinge. Nicht unbedingt, wie sie tatsächlich waren.
6: Jetzt komm endlich!
0: Und da waren wir nun. Mit Quando von Cheap Dreams waren wir bereit, den Kampf aufzunehmen und diese gottverdammte Linie zu sabotieren, sie zu biegen und zu brechen. den kapitalistischen Verwertungsimperativen etwas entgegensetzen, zu sensibilisieren für die Pluralität, für die Unterschiede der Dinge. Unser Mittel war die Störung, das erzwungene Warten, die Entschleunigung, um endlich wieder in Resonanz zu kommen.
2: Mit anderen Worten, es ging euch alles einfach zu schnell.
0: Also, ich muss diese Provokation nicht mit einer Antwort legitimieren, aber kurz gesagt, ja. Wir wollten die Fahrt in den Abgrund verlangsamen. Und das halte ich für etwas Gutes. Aber dann, vor 2 Jahren, überschlugen sich die Dinge.
1: Noch einmal Berlin. Jeep Dreams macht erneut Schlagzeilen. Auch wenn noch CEO Carsten Hüther das sicher gern anders hätte. Nach dem lang erwarteten Börsengang Anfang des Jahres steht das krisengeschüttelte Unternehmen nämlich nun vor einer überraschenden Übernahme. Der US-amerikanische Tech-Konzern Deep Impact hat sich die entscheidenden Anteile gesichert und Hüther bereits ein Fusionsangebot unterbreitet, wie aus Insiderkreisen zu vernehmen ist.
0: Quando war lange durch. Messiah stellte sich als absoluter Flop heraus. Jeep Dreams war nichts mehr wert, 50% auf alles. Kate steigt derweil in rasendem Tempo bei Deep Impact auf. Und das Erste, was sie als CEO macht? Sie kauft Carstens Klitsche und wickelt sie ab. Aus einem einzigen Grund. Fargo, der Fairly Accurate Randomness Generating Operator. Der sagenumwobene Quando-Zufallsgenerator, den sie mit einer Rolle Tape zusammengeschustert hat und der wahrscheinlich nur 3 Transistoren mehr enthält als ein Wasserkocher. Den wollte sie zurückhaben, Gott weiß warum. Doch ihr alter Knebelvertrag ließ es nicht zu und Carstens Anwälte lachten sich ins Fäustchen. Jetzt lacht sie. Und wir? Wir wussten nicht mehr, was zu tun ist. Wir...
2: Also Rache. Der neue Gegner, Kate Wilson.
0: Es gab kein Rankommen. Zuerst dachten wir, wir könnten die Deep Impact Sprachmodelle und Agenten einfach mit Nonsens fluten. Aktion Dada Overflow. Falsch trainieren, abtrainieren sozusagen. Haben an die Legende dieser universalen, systemübergreifenden Halluzination geglaubt, von der Dr. Benedict schrieb und die alles zum Einstürzen bringen sollte. Doch, ja, wir hatten einfach keine Leute mehr.
5: Der verbliebene Kern aber, der hat sich weiter radikalisiert. Es ging so weit, dass auch gezielt Opfer in Kauf genommen wurden.
0: Ich werde nicht über Luis Gonzalo reden, nur eines dazu. Wenn diese Gesellschaft der Meinung ist, mich als Sündenbock wegsperren zu müssen, bitte, diese Ironie, schaut euch doch mal um, hier bin ich nun und soll Buße tun am Ort der maximalsten Entschleunigung, Home Sweet Home. Und den Rest dazu könnt ihr in meinem Buch nachlesen. Versteht doch mal, die Konzerne entscheiden schon lange, wie das Morgen auszusehen hat und nun wollen sie auch das Gestern. Dein Schmacko Mango Peach Eis ist der Anfang vom Ende. Das Ende der Vergangenheit, das Ende der Geschichte.
5: Was ist also die Lösung?
0: Wenn ich ganz ehrlich bin...
7: Noch 5 Minuten. Denk dran, was wir besprochen haben.
0: Ah, Marco, dachte schon, du wärst eingeschlafen.
7: Ich hänge an deinen Lippen Nummer 1, das weißt du doch.
0: Alles klar. Marco hat echt Humor. Er ist so ein Stiller, aber manchmal kommt dann so ein Ding, wo du denkst, ach...
2: Also... Wenn du ganz ehrlich wärst?
0: Wenn ich was? Ach so, Maschinensturm, organisierter Widerstand auf allen Ebenen, solidarisch, international und vor allem radikal. Es muss richtig wehtun. Apropos, was macht der Kopf?
2: Es geht wieder, danke.
0: Migräne, ja? Hoffentlich keine Cluster-Kopfschmerzen.
5: Okay, ich denke, wir haben genug gehört.
0: Vielleicht muss es sich so anfühlen, wenn man sich langsam in einen Roboter verwandelt.
2: Bitte?
0: Der Link. Marco hat mir dein Video gezeigt. Kein Wunder, dass du Kopfschmerzen hast, wenn du dir so ein Ding in die Birne jagst. Blechmann.
2: Es reicht jetzt.
0: Hat sie euch geschickt, um mich auszuspionieren, um zu schauen, ob ich auch gut weggesperrt bin? Hat sie Angst?
2: Felix, du hast kommunizieren lassen, dass du das hier machen willst.
0: Kate, bist du es? Bist du da drin? Ich sehe dich doch. Ich sehe dich durch den Link, durch die toten Augen deines Blechmanns.
2: Ist das jetzt wieder so ein Spiel, oder was?
5: Wir sind hier fertig. Danke für deine Zeit.
0: Die Rebellion lebt.
2: Ah, Werther?
0: Ich beende das Interview. Marco?
7: Ja?
0: Wir sind fertig hier. Bring Dorothy und Blechmann zurück nach Kansas.
7: Alles klar.
0: Okay, wir haben nur 30 Sekunden.
5: Und wir genug gehört.
0: Nein, nein, nein. Hör zu. Ich weiß nicht, wann es passieren soll oder wie, aber ihr seid in großer Gefahr.
2: Ich hab die Schnauze voll von dir, ehrlich gesagt.
0: Bitte, Ich sollte euch provozieren, euch Angst machen. Das war nicht echt. Ich habe keinen Bock auf diesen Märtyrer-Scheiß. Ich will nur mein Buch verkaufen. Ich habe Familie da draußen. Verdammt nochmal. Aber Marco ist gefährlich. Er nimmt das alles so ernst. Marco ist die Rebellion. Sie kehrt zurück. Nimm dich in Acht vor mir, Kate. Unser Kampf ist noch nicht vorbei.
8: Na, Felix. Wir wollen doch nicht, dass unsere Freunde von der Presse Angst bekommen und dann was Falsches über dich schreiben. Oder Nummer eins?
0: Ich sehe dich, Kate.
8: Los
0: jetzt. Ich kann dich sehen.
8: Die Show ist vorbei.
0: Du traust dich wohl nicht, was? Ich nehme es mit dir auf. Komm her. Ich bin hier. Ich warte auf dich. Sag Bescheid. Sag mir quando.
4: An diesem Tisch, ich erinnere mich. Hier haben wir aufgenommen. Auf der Veranda. Xenia hat auf mich gewartet.
5: Da bist du endlich. Ich habe nochmal die Powerbank angeschlossen. Das muss jetzt einfach reichen. Wir sollten also langsam anfangen.
4: Ja.
5: Bah.
4: Was? Ich liebe Mango Peach Eis.
5: Okay. Bereit?
4: Ja, kann losgehen.
5: Dann auf die Plätze. Achtung und bitte.
9: Roland, wach auf. Roland, jetzt wach auf, bitte. Roland, wach auf!
5: Oh, Gott sei Dank.
4: Xenia, wo sind wir?
5: Ich weiß es nicht. Es ist eine Art Keller. Wir sind seit, keine Ahnung, vielleicht seit ein paar Stunden hier. Vielleicht länger. Hier sind überall Kabel und es stinken komische Sachen an der Wand. Diste, irgendwas. Oh Gott, ich dachte schon, du wachst nie wieder auf.
4: Wie zur Hölle konnten die mitten in Berlin eine ganze S-Bahn?
5: Oh, langsam, langsam, Roland.
4: Oh, mein Kopf. Ich hatte den absurdesten Traum.
5: Ich will alles darüber hören, wenn wir hier wieder raus sind.
8: Drauf und dran.
4: Marco.
8: Welch edler Glanz in meiner bescheidenen Hütte.
5: Lass uns hier raus, du mieses Schwein. Was soll das?
8: Na. Tu dir nicht weh und vor allem mach das nicht kaputt. Das ist haftpflichtmäßig wirklich eine Grauzone hier.
4: Wo sind wir? Ist das euer Hauptquartier?
5: Was willst du von uns? Weiß Felix davon?
8: Langsam. Das sind viele Stichworte jetzt. Zuallererst, den du da so gelassen und wieder besseres Wissen mit seinem bürgerlichen Namen nennst, das ist der Prinzipal, der Unbeschreibliche, die Nummer eins. Er ist Vordenker, Prophet. Ach, ich glaube, ideell sollte erstmal alles klar geworden sein. Deliver Rebellion, nächstes Ding. Ich wollte eigentlich erst nachher damit kommen, wenn wir uns ein bisschen eingegroovt haben. Aber jetzt, wo es gerade so menschelt, ja, wir sind auch nicht zufrieden mit dem Namen. Es klingt immer ein bisschen nach Lieferservice. Ich sag's euch, endlose Diskussion.
5: Sag uns lieber, was der ganze Scheiß hier soll, du Sonntags Che Guevara.
4: Stark, Xenia, stark.
8: Xenia, dein Freund Blechmann hier hat sich etwas in den Kopf gesetzt, das von unglaublichem Wert ist für die Rebellion. Der Neurolink ist unser Ticket hinein in die Kooperation, um sie von innen aufzumischen.
4: Ihr wollt mit meiner Hilfe an Deep Impact ran?
8: Mitgedacht. Bis jetzt ein schönes Arbeiten mit dir. Aber los, kommt, lass uns mal anfangen. Dann haben wir es aus dem Kopf.
5: Was hast du... Hey!
4: Hey, langsam. Hey, lass uns noch mal...
8: So, der wäre schon mal vorbereitet. Ach, scheiße, siehst du, wo bist du bloß mit deinen Gedanken? Verdammt. Maske brauche ich und Verzerrer und ja, genau.
10: Und bitte, wir sind Dreamer, die Rebellion lebt. Der Kampf geht weiter, Tag X ist nah. Die konterrevolutionären Kräfte der digitalen Hegemonie wurden heute empfindlich getroffen. Stopp.
8: Stopp mal ganz kurz, ja? Ich weiß, der Knebel, die Entführung und alles. Aber Leute, kommt, ihr seid im Hintergrund. Könnt ihr bitte ein bisschen gucken, dass ihr, ich weiß nicht, so ein bisschen agiler seid? Jetzt liegt ihr da nur so. Naja, das ist irgendwie so gar nichts. Das geht wieder im Algorithmus unter, wenn das so still ist. Ja, ich weiß. Aber ihr könnt doch ein bisschen improvisieren. Spielt das halt! Na gut, daneben anders.
11: Marco?
8: Was? Oh. Wie kommst du denn jetzt hier rein?
11: Die Tür stand offen. Du, ich hab nur eine kurze Frage. Oh, ist das so ein Fetischding?
8: Hä? Cut! Danke, Leute. Großartig. Bleibt genauso. Entspannt euch. Wir machen gleich noch eine, zur Sicherheit, ja? Ja, ja, hier für das Image-Video. Method Acting. Kennen keine Pause.
11: Okay, ey, das tut mir voll leid, wenn ich hier so reinplatze.
8: Ja, jetzt ist gerade ganz schlecht. Komm später ins Büro.
11: Ja, alles klar. Und zwar geht's um Folgendes. Deine Key-App für mein Zimmer, die funktioniert nicht. Also, ich komm nicht rein.
8: Ich bin hier gerade beschäftigt.
11: Ja, klar, klar. Gar kein Ding. Aber dass du schon mal gehört hast, ich würde dann schon wollen, dass die Zeit, die ich nicht rein kann, vom Zimmerpreis abgezogen wird. Weil, ich bezahle ja dafür, weißt du?
8: Später. Ich hab jetzt zu tun.
11: Ja, voll. Kein Problem. Ich warte dann oben. Ich kann ja die Zeit nutzen und schon mal die Bewertung für den Aufenthalt schreiben.
8: Zeig mal her. Was hast du denn für ein Telefon?
11: Bei Einstellungen war ich schon.
8: Aha. Und hast du mal neu gestartet? Mann, ständig wollen die was von einem. Ich komm zu nichts mehr.
12: Ich hab's Ladekabel liegen lassen. Das Zimmer sieht nicht aus wie auf den Fotos. Die App geht nicht.
8: Und Klopapier, immer wieder Klopapier, Klopapier, Klopapier. Ich kann auch irgendwann nicht mehr. Das ist alles Sophie Bergmanns Schuld. Ach, Leute, es tut mir wirklich sehr leid, aber das dauert länger. Wir müssen unsere kleine Operation auf morgen verschieben. Aber ich hab hier noch was für euch. Dann seid ihr morgen hoffentlich mal in Stimmung.
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8: Und schön aufpassen. Morgen frage ich ab. Nach
13: Anfang. Vor langer, langer Zeit, da noch wenig war auf Erden, begab es sich, dass ein Mensch sich in einem prächtigen Wald fand wieder. Und der Mensch wahrlich war beeindruckt von der Schönheit dieses wundersamen Ortes. Er sah das prächtige Grün, atmete die klare Luft und vernahm das milde Rauschen des Windes. Aber bald ward dem Menschen bang ums Herz, denn je weiter er voranschritt, desto dichter und finsterer wurde der Wald. Und Finsternis legte sich auch auf des Menschen Herz, und es drängte in seiner Brust. Wirr blickte er umher, sah nun die unmöglich verschlungenen Äste und Pflanzen, hörte in den schwindelerregenden Baumkronen, wie der Wind zu tosen begann, und er erschrak vor dem heillosen Durcheinander der kreischenden Vögel. Tiefer und tiefer geriet er in das Chaos. Verzweifelt suchte er einen Ausweg, doch alles wucherte kreuz und quer, und er konnte kaum ausmachen den Boden unter seinen Füßen. Schließlich rannte er los, aber aus oben wurde unten. Er strauchelte, stürzte, und unter ihm zerbrach sein Bogen, den er auf dem Rücken trug. Eilig rappelte er sich auf, sammelte die Bruchstücke zusammen und schlug sich durch das Unterholz. Und siehe, er entkam dem unheimlichen Ort.
14: Dann auf die Plätze, Achtung und bitte. Hallo ihr Lieben da draußen, hier ist wieder Drauf und Dran. Ich bin Xenia.
15: Und hier ist Roland. Hi, auch von mir. Und schön, dass ihr wieder eingeschaltet habt zu unserer 10. Episode.
14: Und ihr hört es schon, in dieser Folge ist diesmal alles ein bisschen anders. Ihr wisst ja, dass Roland und ich diesen Podcast gestartet haben, um den Prozess mit unserem Startup, unserem Baby, ein bisschen zu begleiten.
15: Ein Tagebuch der Höhen und Tiefen quasi.
14: Wir sind, wie ihr hört, diesmal nicht in unserem Arbeitszimmer, sondern Vielleicht möchtest du mal genauer erklären, was das hier für komische Geräusche sind?
15: Gerne. Wir sind, Trommelwirbel, in Mexiko. Also genauer gesagt in der Nähe von Acapulco. Und hier sitzen wir in einem wirklich traumhaften Ferienhaus auf der Veranda. Und hinter uns, also direkt hinter dem Haus, beginnt so ein riesiges Naturschutzareal. Also das ist, muss ich sagen, das ist der krasseste Wald, den ich je gesehen habe. Es ist einfach wunderschön hier.
14: Total schön.
15: Und naja, warum sind wir hier?
14: Ja, also um es kurz zu machen, das Start-up, das gibt es nicht mehr. Wir mussten letzte Woche, und das ist jetzt alles auch offiziell schon, wir mussten Insolvenz anmelden.
15: Ja, ihr merkt, Xenia und ich, wir sind noch mittendrin, das alles zu verarbeiten. Und ja, und genau das ist auch der Grund, warum wir hier sind. Weil wir gesagt haben,
14: so weit wie möglich.
15: Ja, genau. So weit wie möglich weg von dem ganzen Chaos. Und da haben wir nochmal alles zusammengekratzt und gesagt, drauf geschissen.
0: Und es begab sich, dass er den Wald hinter sich ließ und kam an einen Strand. Und dort stand er nun
16: und schaute auf die Weite des wogenden Meeres. Doch die Stirn wurde ihm eng und der Mensch rang mit wilden Gedanken, die das Erlebte im Wald hinter...
11: Hey! Hey, aufwachen!
17: Oh.
11: Langsam!
17: Oh, Gott sei Dank. Hör zu, du musst uns helfen. Wir sind entführt worden. Das ist kein Spiel hier. Das ist echt.
11: Ich weiß. Ich bin nicht blöd. Ich habe gleich gesehen, dass hier was nicht stimmt.
17: Roland? Hey.
11: Marco ist eh super weird. Ich meine, er nennt Sprachnachrichten Funksprüche. Hallo? Red Flag?
17: Hey, Roland. Ich bin's, Xenia. Bitte wach auf.
11: Was ist mit ihm?
17: Er ist nicht ganz da. Er hat ein Implantat, einen Link. Vielleicht haben Marcos Taser-Attacken irgendwas ausgelöst.
11: Ein Link? Die sind doch noch gar nicht zugelassen. Moment. Roland? Und du bist Xenia? Drauf und dran die Business-Punks?
17: Woher?
11: Hey, erste Staffel lieben wir. Und mittlerweile, ey, ihr habt manchmal wirklich geile Drops. Ich meine 50% bei Mac Urlaub. Was glaubt ihr, wie ich mir den Trip hier geleistet hab?
17: Gern geschehen.
11: Aber ich höre euch auch wegen der Interviews. Also, hauptsächlich. Die Interviews sind top. Wirklich. Wer von euch ist eigentlich drauf und wer ist dran? Wie dem auch sei, pass auf. Marco hat alles hier in der Bude mit so einer selbstgebastelten Smart-Home-App verbunden. Das Ding ist Schrott, aber wenn ich das hier richtig sehe, muss ich im Backend der App eigentlich nur eure Fesseln... Lol.
17: Wow, danke. Wie heißt du?
11: Lara. Lara X, also...
17: Hast du die Polizei gerufen, Lara?
11: Ich wollte erst mal checken, wie die Lage ist, aber... Shit! Shit, der kommt!
17: Leg uns die Ketten wieder an.
11: Warte.
17: Was macht er?
18: Bist du gelangweilt von ausgetretenen Touri-Farben und inszenierter Authentizität? Dann bist du bei mir genau richtig. Mein Name ist Marco und ich zeig dir heute das aufregendste Lost Place Hostel. Ey, jetzt nimmt der wieder nicht auf. Mann!
11: Er steht vor der Kellertreppe und dreht für seinen Imagefilm.
17: Was ist das hier überhaupt für ein Ort? Warum steht hier überall Disce Gaudere? Was ist das, Latein?
11: Disce Gaudere. Das bedeutet, lerne dich zu freuen.
18: Ich komm zum Strahl!
14: Ja, und schließlich ist der Zulieferer dann komplett abgesprungen. Angeblich wegen irgendeiner Sabotage.
15: Und dann kam der Sommer.
14: Ich hab dich da echt gebraucht. Aber du hast so plötzlich so krass den Modus geändert.
15: Ich war wie gelähmt. Als du mir geschrieben hast, dass du dich mit unserem Investor... Nennen wir ihn mal Sören. Dass du dich mit Sören triffst, da war ich schon... Ich habe nur noch vor mich hingestarrt. Es ging nichts mehr.
14: Weißt du, ich habe an das Produkt geglaubt. Bis zum Schluss. Ich dachte, wir kriegen das schon irgendwie wieder hin. Reden, reden, reden, bis er sagt, okay, hier, zweite Chance. Wir glauben an euch. Aber dadurch, dass ich da alleine war... Ja,
15: du warst mit Tessa.
14: Theresa hat nichts mit unserem Business zu tun. Ich musste improvisieren. Wir sind die Partner. Und Sören ist nicht blöd. Der wusste gleich, dass dazwischen uns etwas nicht stimmt.
15: Glaubst du, ich war gern allein? Glaubst du nicht, ich hätte mir auch gewünscht, dass du bei mir gewesen wärst? Und wir erstmal überlegen, reden und ja, vielleicht auch erstmal ein bisschen klarkommen auf diese Katastrophe, anstatt sofort in blinden Aktionismus zu verfallen.
14: Ich wäre auch gern bei dir gewesen. Es gab nur keine Zeit, die Wunden zu lecken, verdammt.
15: Ich kann das nicht mehr hören. Fehlende Zeit. Das geht immer irgendwie. Das ist immer irgendwie wahr. Dahinter kann man sich immer gut verstecken, aber zur Wahrheit gehört auch.
14: Hinter deine einem Sixpack-Schmacko-Fazzi-Dosenbier kann man sich auch gut verstecken, oder?
15: Okay. Weißt du was? Ich war neidisch. Ich war neidisch, dass du einen Plan hattest. Dass du wusstest, was zu tun ist, während ich nur dagelegen und gegrübelt habe. Ist es das? Hm? Ist es das? Willst du das hören?
18: Also, bevor ich euch die Zimmer in der ersten Etage zeige, möchte ich euch noch etwas über die Geschichte dieses Ortes erzählen. Lange bevor Cheap Dreams hier einzog, lange bevor dieses Gebäude überhaupt stand und selbst lange bevor Berlin auch nur ein Dorf war, gab es hier an diesem Ort nur eines. Ein unendliches Geflecht von Wäldern und Sümpfen.
11: Okay, hier ist der Plan. Wenn er in der ersten Etage die Zimmer filmt, dann hacke ich oben den Haupteingang und ihr rennt nach draußen.
14: Okay. Roland? Boah, scheiße, er kippt mir weg.
18: Blöde Kamera, das muss ich selber machen.
14: Sollen wir eine Pause machen?
15: Nein, ein bisschen geht noch.
14: Was denkst du?
15: Ich weiß nicht. Ich frage mich, ob das alles anders gelaufen wäre, wenn wir nicht befreundet gewesen wären.
14: Es hätte anders geknallt. Professioneller.
15: Du meinst, wir wären so mit Handschlag und gekünsteltem Lächeln auseinandergegangen?
14: Wir hätten uns hassen können ohne Reue und Konsequenzen fürs Karma.
15: Ohne diese Melancholie wegen der abhanden gekommenen guten alten Zeit.
14: Wie Profis halt. Ich meine, denk doch nur mal an all die Menschen, die man so in seinem Leben schon wegen der Liebe verloren hat.
15: An alle gleichzeitig? Das hält meine Psyche nicht aus, glaube ich.
14: Nein, ich meine, dafür gibt es einen Plan. Alle wissen, was bei so einer Trennung zu tun ist.
15: Sagen mir viele. Im besten Fall.
14: Man holt sein Zeug ab, geht getrennte Wege, alles tut weh. Dann kommt der lange Urlaub, die Zeit mit Freundinnen und Freunden, Sex, Sex, Sex. Und irgendwann bleibt wieder jemand beim Dating hängen und alles geht von vorne los. Trennungszeit. Das ist die wahre fünfte Jahreszeit. Das ist professionelles Abschließen, professionelles Vergessen.
15: Und für Freundschaften gibt es so etwas nicht. Das meinst du? Bei uns gibt es keine Blaupause für den Fallout.
14: Manchmal sogar nicht mal den Fallout. Man geht einfach auseinander, ohne dass irgendjemand was gemerkt hat.
15: Aber irgendwann kreuzen sich die Wege vielleicht wieder. Die Zeit verrichtet ihre Arbeit. Man kann die Dinge nochmal neu betrachten. Und vielleicht sogar nochmal ansetzen, als wäre nichts gewesen.
14: Aber es war ja was.
18: Doch die geheimnisvollste Legende von allem ist und bleibt das Verschwinden von Sophie Bergmann. Hier hinter mir liegt der gespenstische Kerker, in dem die zur Tech-Prominenz aufgestiegene Kate Wilson...
14: Wie lange dauert das denn?
18: ...ihr erstes Büro unterhielt.
14: Gut, erklär's mir. Worum geht es hier? Wer ist Sophie Bergmann?
11: Die verschwundene Journalistin? Ihr habt nichts mitbekommen davon? Ihr hattet Carsten Hüter doch im Interview in Folge 7.
14: Ja, das ist aber schon ewig her. Wow, du hast die erste Staffel wirklich gehört.
11: Recherche. Ich mach so True Crime. Vortex im Strudel des Verbrechens?
14: Der Name, ja.
11: Ungelöste Fälle und so. Und jetzt bin ich am Verschwinden von Sophie Bergmann dran. Deshalb übernachte ich auch hier in dieser Bruchbude.
14: Was ist mit ihr passiert? Hat Marco damit zu tun?
11: Nein. Marco betreibt ja ein halblegales Lost Place Hostel und ist nebenbei anscheinend noch die Delivery Bellion. Nachdem Cheap Dreams gekauft wurde, stand die Hütte hier leer und er hat es... Ach, man kann nicht mal sagen, er hat es besetzt. Es ist vollkommen unklar, wem das Grundstück hier eigentlich gehört. Das sind Verstrickungen, die bis ins Mittelalter zurückgehen.
14: Und Sophie?
11: Es ist nicht sicher, dass sie überhaupt hier war. Aber dann tauchten Aufnahmen im Netz auf, die angeblich von einer kaputten Speicherkarte aus ihrem Audiorekorder stammen sollen. Keiner weiß, ob es echt ist. Völlig unhörbar. Ein Haufen Rauschen, digitale Glitches und dazwischen ein paar Gesprächsfetzen, in denen es um Cheap Dreams und Quando geht. Und zack, die Urban Myth war geboren. Von FSB bis Paralleluniversum ist alles dabei. Marco präsentiert hier noch die glaubhafteste Version der Geschehnisse.
14: Und wie geht die?
11: Psst.
18: Okay, Kat, so reicht. Gut. Ich gehe jetzt mal hoch in die erste Etage.
11: Er geht hoch. Los, kommt.
14: Roland, komm, du schaffst das.
18: Und bitte. Der berühmte Fahrstuhl hier ist gerade noch in Reparatur, wird aber ab Sommer einsatzbereit sein.
11: Leise.
18: Und hier sind
11: dort
18: wir
11: ist die
18: auch
11: Tür. Ich gehe vor, dann bin ich nah genug dran, sie zu entsperren.
14: Noch ein kleines Stück, Roland. Komm.
11: Okay. Der Hash der Tür ist erfasst.
14: Lara.
11: Ja, es lädt.
14: Die Tür.
11: Komm schon. Oh Gott, seine App ist so langsam.
14: Komm zurück. Lara, jetzt.
11: Komm schon. Okay, keine Zeit. Abbruch. Abbruch. Da rein. Schnell. Fahrt in die 5. Etage. Ich treffe euch dort.
8: Was machst du da? Ich hab doch gesagt, der Fahrstuhl ist tabu.
11: Ha, gut, dass ich dich treffe. Ich brauch dringend neues Klopapier.
14: Das Ende?
15: Hast du's vor dir?
14: Ja. Kann losgehen. Achtung. Und bitte.
15: Ihr Lieben da draußen. Diese Folge war etwas ganz Besonderes. In jeder Hinsicht.
14: Auf jeden Fall. Das hier, das war wichtig.
15: Die Wahrheit übers Scheitern. Und die ist, wir wissen nicht, wie es weitergeht.
14: Ja, es gibt so einige Ideen, wie man das hier fortsetzen könnte.
15: Aber wir brauchen etwas Zeit, glaube ich, um auch Abstand zu gewinnen von all dem.
14: Die geben wir uns. Und wir hoffen, ihr gebt sie uns auch, bis wir wissen, was zu tun ist.
15: Ihr werdet mitbekommen, wie es weitergeht.
14: Aber man kann sagen, egal wie und egal was geschieht, es wird irgendwie weitergehen.
15: Versprochen.
14: Versprochen.
15: Das war Drauf und Dran mit der Jubiläumsfolge Nummer 10.
14: Was für ein Jubiläum.
15: Ich finde, jetzt könnten wir über den Sekt nachdenken.
14: Auf jeden Fall.
15: Also, mach's gut da draußen.
14: Bis ganz bald.
15: Bis dann.
19: Kim, sofort stopp!
20: Als Eddie dich reingelassen hat, du hattest einen Anruf bekommen. Worum ging es da?
14: Okay, ich dachte, es wäre ein Mythos, dass in Tech-Konzerngebäuden alles mitgehört wird.
20: Sicherheitsstandards. Und vielleicht kann ich helfen. Dieser Roland sprach von gelöschten Episoden?
14: Ja, wir hatten mal einen Podcast zusammen. Ein kleines Projekt. Nur eine Staffel. Doch jetzt hat er manchmal Anfälle.
20: Er sagte was von mehreren Staffeln.
14: Was du gehört oder gesehen hast, war so ein Anfall. In nostalgischen Momenten hört er sich manchmal die letzte Folge an. Und das Ende war eine Art Cliffhanger. Er glaubt aber dann, es hätte mehrere Staffeln gegeben.
20: Er flüchtet sich in eine Parallelwelt, in der es weitergegangen ist.
14: Ja, genau. Und bekommt Panikattacken, wenn er die anderen Staffeln nicht finden kann. Wir auch. Es hat sie nie gegeben.
20: ADPS, akutes digitales Persistenzsyndrom.
14: Nennt man das so?
20: Ist relativ unbekannt. Noch. Eddie,
21: how can I help you today?
20: Fasse Symptome und Ursachen zusammen.
21: Sure. The acute digital...
20: Eddie, Deutsch bitte.
21: GARP, das akute digitale Persistenzsyndrom, ADPS, ist eine dissoziative Störung infolge neuronaler Umstrukturierung durch digitale Abhängigkeit. Primärsymptom ist die Unfähigkeit, Erlebnisse, Gespräche oder Informationen zu erinnern, die nicht digital dokumentiert wurden. Sekundär kann eine schwere Desorientierung bei Netzausfällen auftreten, auch in Verbindung mit Panikattacken bei realem oder vermeintlichem Datenverlust.
20: Danke, Eddie.
14: Und was kann man dagegen tun?
20: Ich hätte da eine Idee.
14: Die Experience. Wie soll ihn eine Erinnerung in ein Produkt von diesem Syndrom befreien?
20: Es ist so. Momentan fechten Heere von Anwälten noch die letzten Lizenzprobleme für die Nutzung von Fazi-Produkten in der Experience aus. So sind wir gezwungen, in unserem anstehenden Beta-Test des Prototypen auf rekursive Erlebnisse zurückzugreifen, die unseren Neuralink selbst betreffen.
14: Eddie?
21: Gern. Was Kate versucht zu sagen, die Experience ist die Experience.
22: Null. Foyer.
19: Kim, stopp.
14: Roland. Hm? Roland, hey. Hey, ganz ruhig. Ist okay. Schon okay. Wir sind aus dem Keller raus.
19: Was?
14: Jemand hat uns geholfen. Wir fahren jetzt nach oben. Ja. Erstmal. Und dann sehen wir weiter.
22: Drei.
14: Was zur Hölle? Ach, shit.
22: Error.
14: Fuck!
19: Nee, nee. Ist besser geworden. Ach, Xenia. Xenia, hör auf.
14: Was? Was ist so lustig?
19: Was für ein Bild. Xenia und Roland stecken geblieben auf dem Weg nach oben.
14: Im Hauptquartier eines gescheiterten Startups.
19: Welches? Da gibt's viele.
14: Cheap Dreams.
19: Ah ja. Carsten Hüter. Folge 7. Unser erstes Interview.
17: bevor alles den Bach runterging.
19: Und jetzt schau uns an. 245 Episoden später, das blühende Leben. Ich finde, wir sollten den Moment hier festhalten. Hast du dein Telefon?
17: Er hat uns alles abgenommen. Und außerdem, ich fühle mich schon nicht besonders frisch, aber du siehst aus wie schon mal gegessen.
19: Herzlichen Dank.
17: Sorry, aber...
19: Nee, nicht kleines S, großes Ori.
17: Wenn du dich sehen könntest.
19: Bitte, was? Du siehst jetzt auch nicht gerade aus wie frisch gestrichen. Entschuldige, was ist das für ein... Entschuldige.
17: Wie frisch gestrichen.
19: Ja, tut mir, ich bin einfach ein bisschen... Sag mal, welche Pose? Pose. Also wenn sie unsere Skelette hier finden. Wir sollten schon schauen, wie sie uns in Erinnerung behalten sollen. Und ich finde, wir sollten das jetzt kurz klären, bevor wir uns anfangen zu streiten, wer hier von wem zuerst den Urin trinkt und wir deswegen verdursten.
17: Wir werden hier drin nicht sterben.
19: Eng umschlungen?
17: Dort draußen ist ein Wahnsinniger, der das ganze Gebäude abklappern wird und nicht eher Ruhe findet, bis er uns hier rausholt.
19: Weggedreht, so Arsch an Arsch.
17: Und dann sicher umbringt. Okay, aber Lara hat bestimmt schon die Polizei gerufen.
19: Aufrecht sitzend, ein bisschen Würde.
17: Oder wurde schon von Marco erschlagen.
19: Hand in Hand.
17: Der dann geflüchtet ist. Und man wird ihn dann in 2 Monaten tot in irgendeinem Hotelzimmer finden. Und wir sind bis dahin auch...
19: Dann vielleicht noch eine Nachricht mit Blut an die Fahrstuhlwand? Letzte Worte, Grüße oder einfach, wer ist?
17: Sitzend! Hand in Hand ist okay. Und auf gar keinen Fall trinkt hier irgendjemand von irgendwem den Urin. Bah!
19: Abgemacht. Ja. Weißt du, ich bin froh, dass wir damals weitergemacht haben. Fuck.
17: Steh auf. Wir müssen ihn überwältigen.
19: Oh, du, mir dreht sich alles.
17: Wir zerren ihn rein.
19: Und dann? Ziehst du ihm eins über die Rübe, oder was?
17: Impro.
19: Das war so klar.
1: Psst! Seid ihr bescheuert? Kommt, raus mit euch.
17: Aber was, wenn Roland durch die Experience gar nicht mehr aus seiner Parallelwelt zurückkommt?
20: Es gibt immer einen Exit. Schalte bitte dein Aufnahmegerät aus.
17: Aber das Interview... Ich habe noch ein paar Fragen.
20: Und ich habe ein paar Antworten.
17: Wow. Ein Computerterminal im Wandschrankformat?
20: Das ist Fargo, der Fairly Accurate Randomness Generating Operator. Eddie, fahr ihn bitte hoch.
3: Here we go again.
17: Wie viele Abkürzungen muss ich mir eigentlich noch merken?
20: Keine. Denn Fargos eigentliche Aufgabe ist obsolet.
3: Fargo, hochgefahren und einsatzbereit.
20: Danke, Eddie. Als ich anfing, bei Cheat Dreams mit Hilfe des kosmischen Hintergrundrauschens den echten Zufall zu suchen, gab Fargo eines Tages plötzlich den Geist auf. Alle blinkenden Lämpchen, die du hier siehst, tot. Doch ich konnte einfach keinen Fehler finden. 15 Energy Drinks später hatte ich mich durch das gesamte Gebäude gearbeitet, alle Glasfaserleitungen gecheckt, bis hoch in die 5. Etage. Dort stand ich nun vor der Tür zu einer Kammer, in der sich eigentlich die Schaltanlage für Fargos Parabolantenne befand. Doch als ich die Tür öffnete, wäre ich beinahe in den Abgrund gestürzt, denn dahinter befand sich nichts mehr. Schwarz. Eine unendliche Tiefe. Aber ich hörte Geräusche. Es klang wie digitales Rauschen. Es war das Rauschen, aus dem alles entspringt und in das alles wieder zurückgeht. Es war der Ursprung. Ein gigantisches Netzwerk. Ich nenne es den Stream.
17: Fargo hat also was? Ein Loch ins Internet gerissen? Ich verstehe kein Wort mehr. Eddie?
3: Nun ja. Ich kann keine eindeutige
20: Sprich
3: Antwort.
20: Sprich es aus, Eddie. Ich werde auch nicht böse sein.
3: Die möglichen Erklärungen des Phänomens bewegen sich in einem äußerst spekulativen Rahmen. Spekulativ, weil sie rationale Faktoren ignorieren. Wie etwa die hohen Dosen Koffein und Taurin, die sich zu dem Zeitpunkt in Kates Körper befanden.
20: Halluzinationen. Sag es doch einfach. Eddie findet für alles eine Erklärung. Das liebe ich ja so an ihm. Aber die Bedeutung von dem, was Fargo erschaffen kann, wird ihm immer verborgen bleiben. Hör selbst, Xenia.

0: Plan? Aufs Dach?
1: Nein. Nein, lass das mal meine Sorge sein.
2: Sehr gerne. Nur leider ist es auch für uns sehr aufregend gerade. Was ist mit der Polizei? Schicken die einen Hubschrauber?
0: Und wo ist Marco?
3: Es gibt kein Entkommen!
0: Keine weiteren Fragen. Ihre Zeugin.
1: Leute, die Ereignisse überschlagen sich. Ich habe gerade Roland und Xenia aus dem Fahrstuhl befreit und wir sind jetzt in der 5. Etage angekommen.
2: Was soll das?
3: Ich kann euch hören!
1: Marco ist hinter uns her und ist, wie ihr hört, sehr wütend.
0: Hör auf zu filmen. Wir haben wirklich Wichtigeres zu tun jetzt.
1: Vertraut mir. Wir sind jetzt an der Kammer angekommen. Seht ihr's? Exit. Die Tür, durch die Sophie Bergmann entkommen ist.
2: Ich denke, sie ist verschwunden.
3: Jetzt seid ihr dran.
1: Roland und Xenia haben nur diese eine Möglichkeit, dem Wahnsinnigen zu entkommen. Das ist eure letzte Chance.
3: Seht euch schon. Ich bin gleich da.
1: Heil mit euch. Schnell.
0: Auf gar keinen Fall. Was ist das hier?
2: Ich sehe nur schwarz. Ein schwarzes Loch in der Wand.
1: Das ist eure letzte Chance. Oh. Marco ist gleich hier.
4: Oh, scheiße, shit, Mann. Ich glaube, ich habe einen Krampf.
3: Aber ich bin trotzdem gleich da.
1: Macht schon, bitte.
0: Und du? Was wird aus dir?
2: Irgendwas stimmt hier nicht. Wir gehen auf keinen Fall da rein.
1: Scheiße.
3: Ich bin jetzt da.
1: Lass gut sein, Marco.
4: Sorry, ich glaube, ich habe mich überschrien.
1: Ist egal jetzt. Cut.
2: Was ist das jetzt?
1: Plan B. Marco, stell dich hinter sie mit dem Taser. Ich filme von hier unten, als ob du mich niedergeschlagen hättest. Wir machen das so Found-Footage-mäßig.
0: Xenia?
3: Na. Keine Dummheiten, Blechmann. Das Ding hier, das ist auf elf frisiert.
0: Wow.
1: So. Und wenn ich jetzt und bitte sage, stößt du sie rein und denk an den Charakter. Sag vorher noch irgendwas mit Rebellion und so. Exempel statuieren, irgendwas mit Sophie Bergmann.
3: Lara, aber ich denke, ich will in dem Link aus den Kopf bohren.
1: Ja, das wäre auch der Plot gewesen, wenn sie aus Angst freiwillig in den Stream gegangen wären. Aber das ändern wir ja gerade. Also, denk dir was aus. Impro. Das Knurren fand ich übrigens ganz gut.
3: Also ich weiß nicht, ob ich das nochmal hinkriege. Ich glaube, ich bin ein bisschen heiser jetzt.
1: Vortex im Strudel des Verbrechens. Der Exit Take 2. Achtung und bitte.
2: Was ist das hier für eine Shitshow? Was passiert mit uns, wenn wir da reingehen?
3: Ist das jetzt wirklich wichtig?
0: Was zur Hölle ist der Stream?
1: Eine Legende, ein Internetmärchen.
3: Oder eine Hypothese. Vielleicht ist das auch der Raum, wo Wünsche wahr werden. Eine andere Dimension aufgeht. Oder vielleicht fallt ja auch einfach nur 5 Stockwerke.
0: Das riecht hier so.
2: Das kommt von da drin.
1: Äther.
3: Also, ich gehe jetzt mal stark davon aus, dass ihr uns nicht den Gefallen tun werdet und freiwillig da reingeht.
1: Wir könnten auch noch mal ansetzen, wenn Marco auf der Treppe ist.
3: Lara, meine Stimme.
2: Wofür das alles? Für einen blöden Podcast?
1: Für die Rebellion. Wir sind Dreamer.
3: Glaubt ihr, so ein Maschinensturm finanziert sich von allein? Die Monetarisierung dieser Aufnahme hier wird das Comeback der Rebellion einleiten.
1: Und ganz nebenbei wird Vortex im Strudel des Verbrechens ein ganzes Genre neu definieren. True Crime. Nimm die Verbrechen selbst in die Hand. Crime mit völlig autonomer Content-Gestaltung.
0: Okay, ich bin sicher, wir finden gemeinsam eine Lösung. Hm? Noch gibt es einen Weg zurück.
1: Durch die Maschinen habe ich alles verloren. Erst mein Job, dann meine Wohnung. Es gibt keinen Weg zurück. Wir haben 1,5 Jahre an diesem Plan gesessen. Marco in die JVA eingeschleust, um das Netzwerk für das Comeback aufrechtzuerhalten und unserer Nummer 1 mal ein bisschen Feuer unterm Arsch zu machen. Nur um festzustellen, dass der sich lieber im Knast häuslich einrichtet und Bücher schreibt, anstatt Order zu geben und zu sagen, was zu tun ist. Das hier ist schon der gottverdammte Plan B.
3: Lara, bist du wirklich ganz sicher, dass Sie das jetzt alles noch wissen müssen?
1: Marco. Das ist Endspiel.
0: Xenia.
2: Impro.
1: Wenn wir dich
2: auf
1: als neue
2: Zeichen.
1: Nummer 1 installieren wollen, dann könntest du wirklich mal schauen,
2: zwei,
1: ob du dir nicht endlich mal ein bisschen Werf zulegst.
2: 4.
1: Willst du dabei sein
2: 1.
1: oder nicht?
0: Xenia.
2: Was denn?
0: Dann du zählst falsch.
1: Spinnst
0: du? Nein, du hast dich verzählt. Das hier ist nicht die Fortsetzung.
3: Hey, hört auf zu quatschen.
2: Los.
5: Lass mich.
3: Hey, rein da, Roland.
1: Los, hier rein.
5: Aua, rein. Ach, der Roland.
3: Rein jetzt.
1: Schubst die. Roland.
6: finde, jetzt könnten wir über den Sekt nachdenken.
7: Auf jeden Fall.
6: Also, mach's gut da draußen.
7: Bis ganz bald.
6: Bis dann.
8: Noch ein Tag?
9: Nee, der war's.
8: Gut. Dann Tess, der war's.
9: Danke für alles und liebe Grüße an den Schneidetisch.
8: Schneidetisch?
9: Ja, sagt man doch so.
8: Sie sitzt meistens auf unserer Couch mit einem Laptop.
9: Okay. Dann Grüße auf die Couch und eine schöne Daniere.
8: Ciao. Over and out. Das war ein guter Abschluss.
9: Ja. Finde, so kann man sich an uns erinnern.
8: Mit einem kleinen Cliffhanger. Gutes Skript übrigens. Schön schlicht.
9: Wie läuft's bei Tess und dir?
8: Was meinst du?
9: Euer Feature. Ihr wolltet doch ein Feature machen.
8: Feature-Serie, ja. Es läuft gut. Kate Wilson hat für ein Interview zugesagt, ich fliege bald nach San Francisco, der Sender bezahlt.
9: Schön.
8: Sprich, was ist?
9: Ich hoffe, wir werden das hier eines Tages mal vermissen.
8: Und ich hoffe, du wünschst uns damit nichts Schlechtes. Hey, alles okay?
9: Ja, ja. Nur ein bisschen Migräne.
8: Du hast nie
10: Migräne. Roland wird zurückkommen, denn alles ist verbunden, Xenia.
11: Wenn du in das Mikrofon deines Aufnahmegeräts sprichst, werden die Schallwellen deiner Stimme in Elektrizität verwandelt. Das ist der Punkt, an dem deine Stimme Teil des Streams wird. Zum großen Rauschen. Der universelle Stream of Consciousness. Die unendliche Bibliothek von Babel. Das Unified Field. Nenn es, wie du willst. Aber aus diesem unendlichen Rauschen kommen die Geschichten. Und jede Geschichte geht irgendwie aus. Und der Gang zurück in den Stream ist der Ausgang. Der Verbindungstunnel zwischen Realität und Fiktion. Das Ende der Experience. Die Credits. Die Absage. Der Exit.
10: Verbindung hergestellt.
8: Roland, ich hab dich.
3: Wieder dieser Krank.
9: Xenia.
3: Sie sind fast weg.
8: Ich kann dich nicht mehr lange halten, Roland.
9: Es ist okay.
8: Nein, Roland. Hör mir zu. Du kannst es schaffen. Versuch, dich hochzuziehen.
9: Nein, Xenia. Ich bin müde.
8: Was redest du da?
9: Kim?
10: Ja?
9: Etwas Musik, bitte.
10: Gern. Schwebt dir etwas Bestimmtes vor?
9: Entscheide du.
8: Mit wem redest du?
9: Ich weiß es jetzt. Es gab keine Fortsetzung. Das hier ist nicht echt.
8: Verdammt nochmal! Ich schlepp dich persönlich zum Arzt, wenn wir hier raus sind. Jetzt zieh dich bitte hoch.
9: Nein, Xenia.
8: Roland!
9: Ich lass jetzt los.
8: Nein!
9: Ich muss loslassen.
8: Roland!

0: Willkommen, Dreamer.
1: Wo bin ich?
2: Ein Strudel.
3: Ein Warteraum.
0: Ein Übergang.
1: Übergang zu was?
2: Das Ende der Geschichte.
4: Das Ende der Vergangenheit.
1: Mehr seid ihr.
2: Wir sind Datenpakete, die durch die Luft fliegen.
0: Der Link.
5: Ein Übergang. Von oben nach unten, von vorne nach hinten.
1: Ich spüre Wind. Ich falle.
3: 30 Sekunden freier Fall.
1: Und die Experience?
4: The experience is the experience is the experience.
1: Was ist das hier?
2: Alles kommt und geht von hier.
0: Ein Strom.
5: Eine Legende.
2: Die Bibliothek von Babel. Wir sind gefangen in einer riesigen Audiothek.
3: Einsen und Nullen.
4: Wie 1000 Milliarden Lichtschalter.
5: Hell erleuchtet.
2: Gehen wir ein und aus.
0: Ein und aus.
2: Deine Experience ist zu Ende.
0: Deine Order ist vollständig.
6: Keine Fortsetzung mehr.
1: Xenia.
5: Du bist schwerelos.
2: Du fällst zurück.
1: Wohin?
5: Die Realität.
4: Thunderbolt and Lightning.
2: Very, very frightening.
0: Das ist das Zeichen.
4: On and off.
6: Atme, Roland.
5: Einfach atmen.
0: Ein und aus.
2: Ein und aus. Ein und aus.
3: Ein und aus.
5: Ein und aus.
6: Ein und aus.
5: Und schließlich verschluckte der Sand seine letzte Träne und der Mensch blickte auf. Und siehe, dort, wo die Sonne allmählich herabsank, wo Himmel und Erde sich teilten, wo die Welt sich in oben und unten ordnete, dort erkannte er etwas, das im schrecklichen Wald nicht war. Entlang des Horizonts offenbarte sich dem Menschen die Vollkommenheit der geraden Linie. Große Bewegung erfasste sein Herz und er fuhr hoch. Er griff nach den Überresten des zerbrochenen Bogens und hielt die beiden Enden gegen den Himmelssaum. Die Sehne aber hing schlaff zwischen den Bruchstücken herab. Da aber begann er, die Hölzer auseinanderzuziehen, und die Sehne spannte sich und ward schließlich der Linie des Horizontes gleich. Freude durchfuhr ihn, als er seine Händewerk betrachtete und sah, was er der Welt da entnommen hatte. Freilich kannte er den Horizont, freilich kannte er die gespannte Sehne seines Bogens. Doch nun, wie er dort kniete und mit der Sehne die gerade Linie in den Sand übertrug, ihre Erhabenheit studierte, die klare Ordnung von Anfang und Ende, und nun weitere Linien schuf, die sich berührten und kreuzten, da wusste er, dem Chaos des Waldes war etwas entgegenzusetzen. Und eine Vision stieg in ihm auf. Er sah schwarzen Rauch über dem Wald, ein loderndes Inferno, gewaltige Siedlungen von ungekannter Größe, die sich rasend ausbreiteten, und er hörte ein unbändiges, metallenes Rattern, das zu einem ohrenbetäubenden Rauschen anschwoll. Ein dämonisches Lächeln verzog sein Gesicht. Denn er wusste, was zu tun war.
7: Entschuldige, Xenia. Ja, ich verstehe das immer noch nicht, diese Anfälle. Es gab keine Fortsetzung, das weiß ich. Aber manchmal... Ich weiß manchmal nicht mehr, was Fiktion und was echt ist. Ich glaube, ich brauche einen Arzt.
2: Es ist schön hier oben, oder?
6: Ja, sehr. Der Ausblick ist der Wahnsinn.
2: Ich bin oft hier, wenn ich mal wieder heimlich aufhöre zu rauchen. Hast du es dir überlegt?
6: Ja, wir machen es.
2: Gut. Lass mir Rolands Kontaktdaten zukommen. Ich leite alles in die Wege.
6: Danke. Tess, ich glaube, das reicht jetzt für die Atmo. Danke und aus.
0: Cheap Dreams, New World Order. Hörspiel von Tino Kühn. Sie hörten als Xenia Marlene Tanzig, Roland Ole Lagerpusch.
1: Ich falle.
0: Felix Avera, Robert Dölle.
1: Xenia, ich falle.
0: Marco Fuchs, Dustin Semmelrogge. Lara, Vasilissa Resnikov. Kate Wilson, Marina Frenk.
1: Was passiert jetzt mit mir?
0: Kim, Patricia Ziolkowska. Eddie, Markus Calvin.
1: Da unten, da ist jemand.
0: Nachrichtensprecher, Johannes Wördemann. Besetzung, Nana Rademacher.
1: Ich komme näher.
0: Ton und Technik, Sonja Röder, Daniel Sänger und John Krohl. Regieassistenz, Andreas Reinhardt.
1: Ich verschwinde.
0: Musik, Nils Michael Weishaupt und Jan Kirschner. Regie, Tino Kühn.
1: Ich verschwinde.
0: Produktion,
1: ich verschwinde, ich verschwinde, ich verschwinde.
0: Südwestrundfunk 2026.
8: Und danke und aus.
1: Das war krass.
0: Dramaturgie und Redaktion Andrea Oetzmann.
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9: Mit dem australischen Saxophonisten Jeremy Rose und seinem Ensemble The Earshift Orchestra. Der Titel heißt Echo Chamber.

0: Jeremy Rose und sein Earshift Orchestra, gegründet vor 10 Jahren, eben zu hören mit einem Titel von Jeremy Rose, Echo Chamber, im Big Time Jazz von SWR Kultur. Nach den 20 Uhr Nachrichten geht es hier weiter mit dem ARD Radio Festival. Da sind wir heute zuerst beim Kissinger Sommer. Den gibt es seit 40 Jahren, seit 1986. Da verlief nicht weit von Bad Kissingen noch der Eiserne Vorhang. In der Hoffnung, diese europäische Teilung zumindest kulturell überwinden zu können, gründet man damals den Kissinger Sommer. Jedes Jahr lädt man ein osteuropäisches Land als Partner dazu ein. Auch heute noch sind immer hochkarätige osteuropäische Orchester dabei, wie dieses Jahr zum Jubiläum das Budapest Festival Orchestra und die Tschechische Philharmonie. Außerdem ist der Kissinger Sommer inzwischen ein ganz internationales Festival, bei dem sich die Weltstars die Klinke in die Hand geben. Heute Abend hören Sie zum Beispiel die Pianistin Elisabeth Leonskaya und den Cellisten Daniel Müller-Schott. Der Kissinger Sommer, gleich im ARD Radio Festival. Ihnen noch einen schönen Sommerabend mit SWR Kultur.
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0: Um 20 Uhr mit Isabel Dömi. In Hürtgenwald in der Eifel ist der Waldbrand unter Kontrolle. Das hat der Landrat des Kreises Düren Noten am Abend bestätigt. Ein Aufklärungshubschrauber mit Wärmebildkamera beobachte die Situation nach wie vor und prüfe, ob sich Glutnester wieder entzünden. Auch beim Waldbrand im belgischen Naturschutzgebiet Hohes Venn gibt es leichte Entwarnung, zumindest für den nahegelegenen Ort Monschau in Nordrhein-Westfalen. Wie ein Sprecher der Stadt mitteilte, rechne man nicht mit einem Übergreifen der Flammen auf deutsches Gebiet. Wegen brennender Wälder und Niedrigwassers in Deutschland haben die SPD-Bundesminister ein Aktionsprogramm gegen Hitze vorgeschlagen. Die Union hat sich dazu aber skeptisch geäußert. Auch zu der Idee, den Hitzeschutz ins Grundgesetz zu schreiben. Der stellvertretende Vorsitzende der Unionsfraktion Mack sagte, zuerst müsse geklärt werden, welche finanziellen Verpflichtungen der Bund damit eingehe. Der israelische Sicherheitsminister Ben-Gvir sorgt erneut für Negativschlagzeilen. In einem Podcast einer früheren Hamas-Geisel hat der ultrarechte Politiker mehr Angriffe auf den Gazastreifen gefordert. Er finde, es sollten im Küstenstreifen jede Nacht gezielte Tötungen ausgeführt werden. Außerdem sprach er sich für die Vertreibung von Palästinensern aus dem Gebiet aus. Vor einigen Monaten hatte Ben-Gvir ein Video gepostet, in dem er Aktivisten einer Hilfsflotte für den Gazastreifen vor laufender Kamera vorführt. Dafür gab es international heftige Kritik. Im Iran drohen den Menschen wohl bald Haftstrafen, wenn sie Pressevertretern ausländischer Medien Interviews geben. Das iranische Parlament hat dazu einen entsprechenden Gesetzentwurf gebilligt. Wie iranische Medien berichten, müssen Gespräche mit Medien aus dem Ausland vorab dem Geheimdienstministerium mitgeteilt werden. Wer das missachtet, kann zu einer Gefängnisstrafe von bis zu 6 Jahren verurteilt werden. In Sonderfällen sind sogar bis zu 30 Jahre Haft möglich. Bei der Schwimm-EM in Paris hat es am Abend die nächsten 3 Medaillen für Deutschland gegeben. Über 400 Meter Freistil gewann die Magdeburgerin Isabel Gose Silber. Ihre Teamkollegin, die in Heidelberg geborene Maya Werner, holte sich Bronze. Genauso wie Lukas Mertens aus Magdeburg bei den 400 Meter Freistil der Männer. SWR Nachrichten, Redaktion Ramin Movasagian. Das Wetter für Baden-Württemberg und Rheinland-Pfalz. In der Nacht gibt es Regenschauer und Gewitter. Dazu kühlt es deutlich ab. Die Tiefstwerte liegen bei 19 bis 13 Grad. Morgen bringen dichte Wolken zunächst weitere Schauer und Gewitter. Im Tagesverlauf wird es dann von Norden her trockener. Die Sonne scheint ab und zu. Die Temperaturen erreichen maximal noch 20 bis 26 Grad. 20.03 Uhr.

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1: Ganz herzlich willkommen. Am Mikrofon begrüßt Sie Susanne Kruse zum ARD Radio Festival, präsentiert von BR Classic. Wir feiern heute 40 Jahre Kissinger Sommer, das Classic Festival im idyllischen und modernen Kurort Bad Kissingen in Unterfranken, wo einst bayerische Könige und russische Zaren zur Kur weilten. Eine der ersten Künstlerinnen, die vor 40 Jahren aufgetreten sind, war die Pianistin Elisabeth Leonskaja. In diesem Jahr kehrte sie zurück, um das Festival am 12. Juni zu eröffnen. Und immer noch schwärmt sie von der Atmosphäre rund um den Kurpark.
2: Ich habe sehr präzise in Erinnerung eigentlich diesen Park, diese Gebäude, alles. Und immer wieder, wenn ich komme, ich sehe, es hat sich nichts geändert, außer dass wahrscheinlich die Bäume sind höher geworden und fühlen sich noch wohler. Habe ich jedes Mal das Gefühl, wirklich so wunderschön und die Rosen blühen und es wird so gesorgt dafür, dass alles hier so schön ist.
1: Bevor wir Elisabeth Leonskaja später mit Mozart hören, startet das Budapest Festival Orchestra mit Sergei Prokofjew in den Abend. Seine Ouvertüre über hebräische Themen bezieht sich auf das diesjährige Motto Mazel Tov, mit dem der Kissinger Sommer an die einst blühende jüdische Gemeinde in der Stadt erinnert. Es dirigiert Ivan Fischer.

0: Die Ouvertüre über hebräische Themen von Sergei Prokofjew. Ein Statement zu Beginn des Kissinger Sommers. Denn das Festival erinnert mit seinem Motto Mazel Tov an die einst blühende jüdische Gemeinschaft des unterfränkischen Kurorts. Ivan Fischer dirigiert das Budapest Festival Orchestra beim Eröffnungskonzert am 12. Juni. Für den Kissinger Sommer ist es ein Jubiläumsjahr. 1986, vor 40 Jahren, fand die erste Ausgabe statt. Bad Kissingen liegt am Südrand der Rhön. Bis zur innerdeutschen Grenze waren es damals nur wenige Kilometer. Der Blick richtete sich im wirtschaftlich gebeutelten Zonenrand, wie es hieß, Richtung Osten. Es war die Zeit erster Anzeichen eines Tauwetters in den Ostblockstaaten. Für Bad Kissingen war das Festival ein Segen, weil es kulturell wieder ins Zentrum rückte, vor allem durch den Gedanken der Völkerverständigung über den eisernen Vorhang hinweg. Jedes Jahr stand ein osteuropäisches Land im Mittelpunkt des Programms, wie Intendant Alexander Steinbeiß erzählt.
1: Wir hatten im Jahr 1986 ja das Motto Europa in Kultur und Ungarn war das erste Gastgeberland des Kissinger Sommers. Natürlich war der Eiserne Vorhang noch ein integraler Bestandteil Europas. Wenn man jetzt mal zurückblickt, hat sich wahnsinnig viel getan. Das ist aber auch der Grund, weshalb wir das Budapest Festival Orchestra eingeladen haben, das Festival mit zwei Konzerten zu eröffnen.
0: Auch die Solistin des Abends war vor 40 Jahren beim ersten Kissinger Sommer schon dabei. Elisabeth Leonskaya, die russische Pianistin, die seit langem in Wien lebt. In diesem Jahr widmet sie sich Mozart, von dem sie in höchsten Tönen schwärmt.
2: Mozart ist so weit von uns, es ist so ideal, diese Musik. Und besonders dieses C-Moll-Konzert, dieses Tragik, aber das voll Leben. Und das wirklich zu erreichen, es ist für uns Menschen wirklich große Aufgabe beim Arbeiten und auch im Moment der Aufführung.
0: Das Klavierkonzert in C-Moll, Köchelverzeichnis 491 von Wolfgang Amadeus Mozart mit Elisabeth Leonskaya und dem Budapest Festival Orchestra. Leitung Ivan Fischer.

Elisabeth Leonskaja und das Budapest Festival Orchestra mit dem Klavierkonzert in C-Moll, Köchelverzeichnis 491 von Wolfgang Amadeus Mozart. Ivan Fischer dirigiert beim Eröffnungskonzert des Kissinger Sommers am 12. Juni. Das Publikum wollte Elisabeth Leonskaja, eine wahre Grande Dame des Klavierspiels, nicht ohne Zugabe gehen lassen. Hier ist sie mit dem Andante aus Mozarts Klaviersonate Nummer 16 in C-Dur. Köchelverzeichnis 545.

am 12. Juni. Neben den regelmäßig gastierenden Weltstars der Klassik trägt natürlich auch der Ort selbst zum großen Erfolg des Festivals bei. Bad Kissingen, das UNESCO-Welterbe mit seiner stilvollen Bäderarchitektur. Genau im Zentrum, zwischen Rosengarten, Kurpark und der idyllisch dahinfließenden Saale, liegt das Wahrzeichen der Stadt, der Regentenbau, ein Ensemble aus Konzertsälen, Bibliothek, Café und Säulengängen zum Flanieren. Im jüngsten Gebäude des Kurensembles befindet sich der große Konzertsaal mit seiner Vertäfelung aus handgeschnitztem Kirschholz und mit seiner legendären Akustik, die zu den besten weltweit zählt. Zurück zu den Wurzeln, hieß es heuer beim Kissinger Sommer. Bei seiner Gründung vor 40 Jahren richtete das Festival den Blick bewusst über den eisernen Vorhang hinweg und lud jedes Jahr Musikerinnen, Musiker und Orchester aus Osteuropa ein. Das erste Gastland war 1986 Ungarn. Daran erinnert das Budapest Festival Orchestra in diesem Jahr bei seinem Auftritt. Aus diesem Konzert nun die Rheinische Symphonie von Robert Schumann. Am Pult steht Chefdirigent Ivan Fischer.

0: Das ARD Radio Festival, heute präsentiert von BR Classic mit zwei Konzerten vom Kissinger Sommer. Das war soeben das Budapest Festival Orchestra unter der Leitung von Ivan Fischer mit Robert Schumanns dritter Symphonie, der Rheinischen. Eine Aufnahme vom Eröffnungskonzert am 12. Juni. Vor 40 Jahren wurde der Kissinger Sommer nur wenige Kilometer von der innerdeutschen Grenze entfernt gegründet. Die Vision damals? Eine kulturelle Brücke über den eisernen Vorhang hinweg zu bauen. Auch die Tschechische Philharmonie gehört zu den osteuropäischen Orchestern, die oft im idyllischen Kurstädtchen an der Fränkischen Saale zu Gast waren. Heuer besuchten sie den Regentenbau mit seiner akustisch herausragenden Holzvertäfelung am 4. Juli. Am Pult stand die ukrainisch-finnische Dirigentin Dalia Stasewska. Sie hatte ihre Karriere als Orchestermusikerin begonnen, weil der Beruf der Dirigentin ihr als junger Frau undenkbar erschienen war.
1: It is funny to think how different world was still 15 years ago.
2: Es ist schon komisch, wie anders noch die Welt vor 15 Jahren war. Man sah keine Dirigentinnen am Pult. Niemand hat mich ermutigt, über das Dirigieren nachzudenken, obwohl ich als Orchestermusikerin mit den Partituren herumgelaufen bin und sogar in den Pausen immer zum Dirigenten gegangen bin und versucht habe, seine Eintragungen zu kopieren. Das hat mich immer fasziniert. Alles, was ich hörte, war, dass Frauen nicht dirigieren können. Aber dann war ich etwa 21 oder 22 und habe zum ersten Mal eine Dirigentin gesehen. Ich erinnere mich noch an diesen Moment. Ich dachte, wow, sie sieht ja aus wie ich. Vielleicht kann ich das auch.
1: And I remember still that moment. I was like, wow, somebody looks like me. Maybe I can do it.
0: Und sie kann es. Hier ist Dalia Stasewska mit der Tschechischen Philharmonie in der Tondichtung Don Quixote von Richard Strauss. Die Solisten sind Eva Krestova, Bratsche, und Daniel Müller-Schott, Cello.

0: Sie sind alle dabei. Rosinante, der klapprige Gaul, Sancho Panza, der treue Knappe und natürlich Don Quixote, der heruntergekommene Landadlige, der die ritterliche Ehre gegen ihren Niedergang verteidigt. Wenn nötig, gegen Windmühlen. Das war die gleichnamige Tondichtung von Richard Strauss. Dalia Staševská dirigierte die Tschechische Philharmonie. Die Soli spielten Eva Krestova, Bratsche, und Daniel Müller-Schott, Cello. Sie hören das ARD-Radio-Festival von BR Classic. Wir sind heute zu Gast beim Kissinger Sommer. Seit 40 Jahren lockt das Festival die Crème de la Crème der Klassikszene in die idyllische Kurstadt am Fuß der Rhön. Im Schatten der Bäume, erfüllt vom Duft der blühenden Rosen, flanieren Besucherinnen und Besucher vorbei an den prachtvollen Gebäuden in der stilvollen Bäderarchitektur. Durch seine zentrale Lage war Bad Kissingen einst ein Treffpunkt der europäischen High Society, bis die Teilung Deutschlands die Region zum Zonenrand machte. Diese Randlage wurde vor 40 Jahren durch den Kissinger Sommer kulturell aufgebrochen. Und bis heute finden hier Ost und West in der Musik zusammen. Dalia Staševská vereint diese beiden Pole in ihrer Person. Sie ist in der Ukraine geboren und lebt seit ihrer Kindheit in Finnland. Wenn sie mit der Tschechischen Philharmonie auftritt, darf natürlich der Hauskomponist des Orchesters nicht fehlen.
1: Definitiv ist Dvořáks Musik in ihrer DNA. Sie kennen sie in- und auswendig. Aber was mir am meisten Freude bereitet, ist der Klang. Das ist etwas, das man anderen Orchestern nicht beibringen kann. Entweder man hat es oder man hat es nicht. Und sie haben diesen tschechischen Klang. Er hat viel Wärme, aber er hat auch viel Charakter.
2: But it has a lot of character as well.
0: Der vielgerühmte tschechische Klang, nun zu erleben in der Symphonie Nummer 8 von Antonín Dvořák.

Antonín Dvořáks Symphonie Nummer 8 in G-Dur, gespielt von der Tschechischen Philharmonie Prag unter der Leitung von Dalia Stasevska. Eine Aufnahme vom 4. Juli beim Kissinger Sommer, der in diesem Jahr sein 40-jähriges Jubiläum feiert. Das war der Konzertabend im ARD Radio Festival, präsentiert von BR Classic. Bis 23 Uhr haben wir für Sie noch Klaviermusik von Franz Schubert. Mona Askar spielt das Impromptu in Astur, Deutschverzeichnis 899, Nummer 4.

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1: Um 23 Uhr mit Reza Waffa. Der große Waldbrand in Belgien greift jetzt offenbar doch auf das Bundesgebiet über. Die Behörden ordneten für einen Teil der Stadt Monschau in Nordrhein-Westfalen eine Evakuierung an. Aus der Nachrichtenredaktion Jonas Valentin Weber.
2: Demnach müssen die Bewohner von zwei Straßen ihre Häuser und Wohnungen sofort verlassen. Es bestehe Lebensgefahr, heißt es. Vorher war für die Stadt erstmal Entwarnung gegeben worden. Jetzt hat aber offensichtlich der Wind wieder gedreht, sodass das Feuer in Richtung deutsche Grenze getrieben wird. Für die Einsatzkräfte gestalten sich die Löscharbeiten schwierig. Vor allem haben sie Probleme, nah an die Brandherde ranzukommen. Das betroffene Naturschutzgebiet besteht auch aus Torflächen und Heideland. Schweres Gerät sinkt deshalb schnell ein.
1: Die Unionsfraktion im Bundestag steht einer Verankerung des Hitzeschutzes im Grundgesetz kritisch gegenüber. Unionsfraktionsvize Mack sagte der Nachrichtenagentur AFP, ob eine Grundgesetzänderung dafür sinnvoll sei, könne erst ein konkreter Vorschlag zeigen. Die Bundesministerinnen und Minister der SPD hatten heute einen Plan für den Umgang mit Hitze öffentlich gemacht. Darin fordern sie auch eine Verfassungsänderung für mehr Klimaanpassung. Dann kann der Bund ihrer Meinung nach den Kommunen besser finanziell unter die Arme greifen. Mit Blick auf die Landtagswahl in Sachsen-Anhalt ruft Grünen-Chef Banaschak die CDU auf, auch mit der Linken über eine Landesregierung zu sprechen. In einer Situation, in der man befürchten müsse, dass am Ende Antidemokraten und Verfassungsfeinde Einfluss auf die Politik bekommen, müssten Demokraten miteinander gesprächsfähig sein, sagte Banaschak im ZDF. Bei der Landtagswahl in Sachsen-Anhalt könnte es schwierig werden, Regierungsmehrheiten ohne die AfD zu bilden. Bei der Leichtathletik-EM in Birmingham hat Weitspringerin Malaika Mihambo eine Medaille verpasst. Insgesamt gewannen deutsche Athletinnen und Athleten einmal Gold, zweimal Silber und einmal Bronze. Aus Birmingham, Irina Gneb.
3: Die Mihambo-Flugshow blieb aus und trotzdem war es ein glänzender Abend für die deutschen Leichtathleten. Über die 3000 Meter Hindernis wurde Frederik Rupert seiner Favoritenrolle gerecht und lief zu Gold. Neben dem Europarekordhalter überzeugte auch Kai Bebendorf, der Bronze gewann. Für eine große Überraschung sorgte Speerwerferin Julia Ulbricht, die Silber holte. Auch die Sprintstaffel wurde im Mixed Zweite. Auf der Ziellinie war nur das britische Team schneller als Schlussläuferin Gina Lückenkämper. Einziger Wermutstropfen, Weitspringerin Malaika Mihambo verpasste die Titelverteidigung deutlich. Die Olympiasiegerin von Tokio wurde Fünfter.
1: Das waren die Nachrichten. Das Wetter in Deutschland, im Südosten Schauern, Gewitter, sonst zunächst öfter trocken bei 18 bis 11 Grad. Morgen unbeständig mit Schauern, vor allem im Südosten teils kräftige Gewitter, daneben auch freundliche Abschnitte, 18 Grad in Nordfriesland bis 28 Grad am Oberrhein. Es ist 23.03 Uhr.
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4: Herzlich willkommen zu später Stunde an der Hörbar. Hinterm Tresen grüßt Sie Martin Kersten aus dem Funkhaus in Frankfurt am Main. Ich freue mich, dass Sie dabei sind. Unser erster Song heute klingt original wie ein Evergreen aus den sogenannten guten alten Zeiten, den Zeiten, als Legenden wie Ella Fitzgerald und Louis Armstrong auf den Bühnen unterwegs waren. Lässig swingend, witzig und entspannt. Zeitlos eben. Aber diesen Song, Any Little Time, den hat der Mann, den Sie gleich hören werden, tatsächlich komplett neu geschrieben. Gitarrist und Komponist Will Ray vom Duo Rachel and Will Ray.

Wow, das ist wirklich ein kleines bisschen wie eine Zeitreise, in die man da einsteigt, wenn man diesem Duo zuhört. Rachel and Villray aus den USA mit Any Little Time. Der Song ist aktuell und von Villray selbst geschrieben, aber der Sound und die ganze Atmosphäre könnte auch aus der goldenen Swing-Ära stammen. Nostalgie schwingt also sicher auch mit bei diesem Duo, aber vor allem ganz viel Musikalität und ein Händchen für zeitlos schönes Songs. Und damit sind wir auch mittendrin in der heutigen Hörbar mit Musik grenzenlos. Die letzte Stunde des Tages, die gehört hier im ARD Radio Festival ganz der Musik, genauer gesagt einem Mix aus Musik ganz unterschiedlicher Herkunft. Nach Island werden wir zum Beispiel gleich noch reisen oder nach Kolumbien zur kürzlich verstorbenen Königin der Cumbia, Toto La Momposina. Auch Deutschland, Frankreich und die USA stehen noch auf unserem akustischen Reiseplan für die erste halbe Stunde, aber wir starten in Ramallah, also in den palästinensischen Autonomiegebieten. Dort ist die Heimat der Künstlerin Nour Freytag. Im Mai 2023 hat sie als Gast auf einem Album mitgewirkt, bei dem der israelische Musiker Dudu Tasa zusammen mit Johnny Greenwood von der Band Radiohead Melodien alter arabischer Liebeslieder aus der Region neu arrangiert hat. Ein Projekt transkultureller Verständigung, das nach den Terroranschlägen der Hamas nur wenige Monate später nochmal an Relevanz und Dringlichkeit gewonnen hat.

Melancholische, handgemachte Singer-Songwriter-Sounds im Stil von Simon & Garfunkel. Das ist die große Stärke der Milk Carton Kids, einem Duo aus Los Angeles. Auch auf ihrem neuen Album Lost Cause Lover Fool schaffen sie es wieder, einen Sound zu kreieren, der einfach Balsam für die Seele ist. So wie in diesem Fall mit I'll Go Home From Here. Davor war der Bretone Jan Tiersen zu Gast an der Hörbar mit einem hypnotischen Klaviersolo namens Bigton. Wir haben an Toto La Momposina erinnert, die im Mai verstorbene Queen der kolumbianischen Cumbia, und haben bei einem Abstecher nach Island den Cellisten und Komponisten Eitor Arnalds getroffen, der in diesem Jahr ein sehr ruhiges, atmosphärisches Album veröffentlicht hat, dessen Klänge sich gut auch zum vor sich hin träumen auf langen Spaziergängen eignet. Music for Walking. Ganz ähnlich übrigens wie die Musik von Klaus-Martin Kopitz alias Mia Brentano, den wir hier nicht unterschlagen wollen, denn auch von ihm haben wir eine Kostprobe in diesem Musikblock gehört. Midnight in Paradise. Tja, bis zum Paradies bzw. bis Mitternacht haben wir noch einen Moment Zeit und die nutzen wir gerne für eine zweite Runde mit Musik grenzenlos an der Hörbar im ARD Radio Festival. Da begegnen wir mit La Tempête, gleich einem spannenden Ensemble für alte Musik. Davor gibt es aber noch neue Vokalmusik aus der Slowakei zu entdecken, die auch was durchaus Archaisches hat. Domachine, gesungen vom Frauensextett Neha.

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Musik für Stimme und gezupftes Cello, die ätherisch, ja geradezu zerbrechlich wirkt. Carolyn Shaw und Andrew Yee waren das mit einem Auszug aus ihrem aktuellen Album Or the Whale. Und bei diesem Titel, da wissen Literaturfans sofort, das kann eigentlich nur eine Anspielung auf Herman Melvilles Moby Dick sein. Das portugiesische Gitarrenduo José Peixoto und Nuno Cintrao hatten wir davor zu Gast an der Hörbar. Außerdem mit Daniel Kahn, einen wichtigen Vertreter des zeitgenössischen jiddischen Lieds, die aus Israel stammende und im Rheingau lebende Pianistin Tamar Halperin, Gitarrist Mahan Mirarab mit seiner Frau, der Sängerin Golnar Shahyar, die wie er aus dem Iran stammt, und das alte Musikensemble La Tempête. Und das war sie auch schon für heute, die Hörbar mit Musik grenzenlos, produziert von HR2 Kultur. Heute in genau einer Woche gibt's die nächste Ausgabe davon im ARD Radio Festival. Vielleicht schauen Sie ja auch wieder vorbei. Mein Name ist Martin Kersten. Ihnen eine angenehme Nacht und machen Sie's gut.

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1: Um 24 Uhr mit Gudrun Skupin. Der Waldbrand im belgischen Naturschutzgebiet Hohes Venn bedroht erneut das nahegelegene Monschau. In der nordrhein-westfälischen Stadt wurde am späten Abend zur Evakuierung zweier Bereiche aufgerufen. Belgiens Innenminister Quentin wies darauf hin, dass die Löscharbeiten wegen des starken und sich ständig drehenden Windes besonders schwierig sind. Zuvor hatten die belgischen Behörden um Einsatzkräfte aus Deutschland gebeten. Nach Angaben der Städteregion Aachen ist die Unterstützung bereits angelaufen. Angesichts hoher Temperaturen, der Dürre sowie der Waldbrände in Deutschland und Europa haben SPD-Minister ein Aktionsprogramm gegen die Hitze vorgeschlagen. Sie sprechen sich unter anderem dafür aus, das Grundgesetz zu ändern, um Klimaanpassung zu einer Gemeinschaftsaufgabe von Bund, Ländern und Kommunen zu machen. Unionspolitiker reagierten darauf skeptisch. Die Sozialdemokraten müssten ihre Vorschläge präzisieren. Der US-Gesandte Kushner ist in Ägypten mit Hamas-Chef Khalil al-Haya zusammengekommen. Es ging um den 15-Punkte-Fahrplan, der eine Entwaffnung der Radikal-Islamisten und einen Rückzug der Israelis aus dem Gazastreifen vorsieht. An dem Treffen nahmen die Vermittlerstaaten Ägypten, Katar und Türkei teil. Heute wird Kushner Israels Ministerpräsident Netanyahu treffen, der den Plan bislang ablehnt. Archäologen haben in Israel einen rund 1300 Jahre alten Gewerbekomplex entdeckt. Bei Tel Aviv wurden mehrere sich überschneidende Straßen sowie Keramiköfen und andere handwerkliche Installationen aus dem 7. oder 8. Jahrhundert ausgegraben. Die Funde hätten alle Erwartungen übertroffen, hieß es. Zum Sport. Die deutschen Leichtathleten haben zum Abschluss der EM in Birmingham zweimal Gold, zweimal Silber und einmal Bronze gewonnen. Europameister wurden Hindernisläufer Frederik Ruppert und Marathon-Ass Amanal Petros. Überraschend Silber gewann die Speerwerferin Julia Ulbricht. Auch die Mixed-Staffel über 4x100 Meter lief zu Silber. Hindernisläufer Karl Bebendorf errang Bronze. Auch die deutschen Schwimmerinnen und Schwimmer waren am letzten Tag der EM in Paris mit einmal Silber und zweimal Bronze erfolgreich. Das Wetter in Deutschland. In der Nacht vor allem im Osten und Süden Schauer und Gewitter, 20 bis 10 Grad. Im Tagesverlauf meist wolkig, gebietsweise Schauer und Gewitter, vor allem im Süden und Südosten. Höchstwerte 28 Grad am Oberrhein und 19 Grad an der Nordsee. Am Dienstag und Mittwoch kaum Änderungen. Soweit die Nachrichten. Es ist 0:03 Uhr.

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1: Mit Sven Knappe am Mikrofon. Guten Abend und herzlich willkommen. Wir starten wie üblich mit Aufnahmen aus den Archiven des Mitteldeutschen Rundfunks in die neue Woche. Bis zu den 2 Uhr Nachrichten unterhalten uns das MDR-Sinfonieorchester, das Gewandhausquartett, die Anhaltische Philharmonie Dessau, der Pianist Lukas Wondracek und das Gewandhausorchester Leipzig. Das MDR-Sinfonieorchester bildet zu Beginn den großen Rahmen für Solo-Uboe, Fagott, Violine und Cello. Bruno Weil dirigiert die Sinfonia Concertante in B-Dur von Joseph Haydn.

Das war die Sinfonia Concertante in B-Dur von Joseph Haydn, Hoboken Verzeichnis Römisch 1, 105, in einer Aufnahme aus dem Jahr 2010 mit Jürgen Dietze, Oboe, Axel André, Fagott, Andreas Hartmann, Violine, Sibylle Hesselbart, Cello und dem MDR-Sinfonieorchester unter Bruno Weil. Mit Kammermusik von Robert Schumann geht's im ARD-Nachtkonzert weiter. Das Klavierquintett in S-Dur, Opus 44, bieten der Pianist Peter Rösel und das Gewandhausquartett.

Der Pianist Peter Rösel und das Gewandhausquartett interpretierten das Klavierquintett in S-Dur Opus 44 von Robert Schumann. 17. Januar 1897. In Bayreuth wird die Orchesterfassung der Klavierkomposition Auf der Wanderschaft von August Klughardt uraufgeführt. Hier eine Aufnahme mit der Anhaltischen Philharmonie Dessau. Golo Berg dirigiert die Sätze Fröhliche Gesellen, Waldbächlein, An der Klause, Der Jäger, Beim Tanz und Gute Nacht.

Auf der Wanderschaft. Ein Klavierwerk von August Klughardt in der Orchesterfassung mit der Anhaltischen Philharmonie Dessau unter Golo Berg. Hier ist das ARD-Nachtkonzert, präsentiert von BR Klassik, mit Tastenspielen aus der Wiener Klassik. Wolfgang Amadeus Mozarts Klaviersonate in C-Dur, Köchelverzeichnis 330, intoniert Lukas Wondracek.

Der 1986 im tschechischen Opava geborene Pianist Lukáš Vondráček interpretierte die Klaviersonate in C-Dur von Wolfgang Amadeus Mozart, Köchelverzeichnis 330. Die Aufnahme entstand 2017 im Leipziger Gewandhaus. Und wir bleiben musikalisch in Tschechien mit den Lachischen Tänzen von Leoš Janáček, Jahrgang 1854. Das Gewandhausorchester Leipzig wird von Václav Neumann geleitet.

Wir hörten die lachischen Tänze von Leoš Janáček, gespielt vom Gewandhausorchester Leipzig unter der Leitung von Václav Neumann. In den vergangenen beiden Stunden brachten wir Aufnahmen aus den Archiven des Mitteldeutschen Rundfunks. Nach den 2 Uhr Nachrichten geht's weiter mit Musik von Ottorino Respighi, Arnold Mendelssohn und Antonio Caldara.

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1: Um 2 Uhr mit Milat Kupay. Die Stadt Monschau an der Grenze zu Belgien hat bestätigt, dass die Evakuierung von 2 Straßenzügen eine reine Vorsichtsmaßnahme ist. Etwa 30 Menschen seien davon betroffen, um nicht durch den großflächigen Waldbrand im Nachbarland in Gefahr zu geraten. Aus Monschau, Sabine Rieck.
2: Direkt nach der Evakuierungsmeldung gingen Polizei und Feuerwehr von Tür zu Tür. Die Bewohner der Straßenzüge können in einer benachbarten Schule unterkommen. Die Feuerwehr in der Region ist in ständiger Bereitschaft und wässert aktuell die Waldgebiete auf deutscher Seite, damit sich der Brand im Hohen Venn nicht weiter ausdehnen kann. Im Pendelverkehr bringen Tanklastzüge Löschwasser zu dem Waldgebiet. Ob noch weitere Bewohner aus Monschau oder Umgebung ihre Häuser und Wohnungen verlassen müssen, ist derzeit noch nicht abzuschätzen.
1: US-Präsident Trump will die gemeinsamen Militärübungen mit Südkorea in Zukunft deutlich verringern. Auf seiner Online-